0: Nachrichten mit Ronald Lessig. Guten Morgen.
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0: Der Vorschlag von Russlands Präsident Putin zum Ukraine-Krieg hat Reaktionen ausgelöst. Putin hatte sich offen für ein Treffen mit Präsident Zelensky in Moskau gezeigt, was dieser aber ablehnt. Als Vermittler brachte Putin Altkanzler Schröder ins Spiel. Zur Reaktion der Bundesregierung, Kerstin Palzer, WDR Berlin.
2: Die Bundesregierung ist sehr, sehr skeptisch. Also man nennt das Ganze ein Scheinangebot aus dem Kreml. Denn Russland würde ja an den Bedingungen des Krieges gegen die Ukraine gar nichts verändern, beispielsweise auch die Waffenruhe nicht verlängern wollen. Außerdem wird hier von Kritikern betont, dass Gerhard Schröder überhaupt gar kein Mandat hat, weder um für Deutschland zu sprechen, noch für Europa. Und Gerhard Schröder nennt sich ja nach wie vor einen Freund Putins und so jemand könne gar nicht als Moderator zwischen Russland und der Ukraine auftreten. Die Ukraine würde das auch gar nicht akzeptieren.
0: Die deutschen Passagiere des Kreuzfahrtschiffes MV Hondius sind unterwegs nach Frankfurt. Nach dem Ausbruch des Hunter-Virus wurden sie am Sonntag in Teneriffa vom Schiff evakuiert und von dort in die Niederlande geflogen. In Frankfurt werden sie erneut untersucht und sollen dann in Quarantäne kommen. CSU-Chef Söder erhält die Entlastungsprämie von 1.000 Euro für nicht mehr realisierbar. Sie sei vom Tisch, sagte Söder am Abend in der ARD. Er gab der SPD die Schuld am Scheitern. Am Freitag hatte der Bundesrat die Entlastungsprämie abgelehnt, weil sie zu Einnahmeausfällen in den Ländern geführt hätte. Der deutsche Extremläufer Arda Sace hat 605 Kilometer erreicht und das Ziel auch. Im kalifornischen Santa Monica lief der 28-Jährige seiner Mutter nach mehr als 123 Stunden in die Arme. Viele Fans feierten ihn für seine Leistung.
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0: Die A1 im Kreuz Dortmund-Unna wird heute früh in Fahrtrichtung Bremen planmäßig wieder freigegeben. Um 5 Uhr soll die Sperrung aufgehoben werden, die wegen Bauarbeiten über das gesamte Wochenende ging. Björn Henke für WDR aktuell.
3: Das bestätigte eine Sprecherin der Autobahn GmbH auf Nachfrage des WDR. Seit Freitagabend um 20 Uhr gelten für Autofahrer großräumige Umleitungen über die Autobahnen 45 und 2. Das wichtige Autobahnkreuz östlich von Dortmund wird grundlegend umgebaut. An diesem Wochenende stand die Sanierung eines etwa einen Kilometer langen Abschnitts nördlich des Kreuzes auf dem Programm, bevor demnächst die Sanierung der Fahrbahn in Richtung Süden ansteht.
0: Das Wetter in Nordrhein-Westfalen. In der Nacht regnet es vor allem zwischen Eifel und Ostwestfalen bei 8 bis 3 Grad. Tagsüber zieht der Regen ab, danach kommen neue Schauer auf. Dazu in Bad Münstereifel bis 8, in Bonn bis 10 und in Dormagen bis 11 Grad. Und das war WDR aktuell.
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4: Die A1 Dortmund Richtung Münster ist zwischen Kreuz Dortmund-Unna und Kamenzentrum bis morgen früh gesperrt. Dort wird die Fahrbahn saniert. Die A1 Dortmund Richtung Münster ist zwischen Kreuz Dortmund-Unna und Kamenzentrum wegen Bauarbeiten bis 5 Uhr gesperrt. Die A2 Dortmund Richtung Oberhausen ist zwischen Dreieck Bottrop und Kreuz Oberhausen wegen Bauarbeiten bis 5 Uhr gesperrt.
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5: Mit Daniela Hilp, hallo zusammen. Na, was steht denn so um kurz nach zwei auf eurer nächtlichen To-Do-Liste an diesem frühen Montag? 07221-2011, das ist die Hotline direkt zu uns ins Studio. Per WhatsApp hat sich auch Herr Petersen-Klausen gemeldet. Der hat den ganzen Abend Geschichten geschrieben. Dark-Romance-Geschichten, die so sich im Bereich Schleswig-Holstein in verschiedenen Städten abspielen. Und jetzt lege ich mich langsam ins Bett. Morgen geht's dann weiter. Also das Dark passt auf jeden Fall zur Uhrzeit.
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1: Cat Burns gehört diese tolle Stimme, super Singer-Songwriterin aus Großbritannien, hier in der Popnacht um gleich Viertel nach zwei. Und Kaigos neue Single, die könnt ihr gleich zum Wachbleiben schön aufdrehen. Save My Love. Und Kaigo, der wird gerade von den Fans sehr gefeiert. Er gehört ja zu Norwegens erfolgreichsten Producern, vor allem weil er sehr, sehr umtriebig ist, arbeitet nämlich schon wieder an einem neuen Song. Und jetzt hat er bei Instagram Einblicke ins Studio geteilt, in Bezug eben auf seine kommende Single, die eine Hommage ist an seinen verstorbenen Kollegen Avicii, zumindest wenn man sich das Ganze mal so anhört. Und Achtung, jetzt kommt noch ein bisschen Gesang. Hey, das ist doch Hey Brother Part 2, schreiben da einige Fans. Ganz klar. Absolut, mach's gerade noch einmal. Ja, war ein Riesenhit von Avicii damals, Hey Brother. Und wir können, glaube ich, gespannt sein, was Kaigo da so demnächst wahrscheinlich veröffentlichen wird als neue Single. Die Fans lieben es auf jeden Fall, dass er das Erbe von Avicii quasi soundtechnisch am Leben erhält. Save My Love, jetzt hier in der Popnacht von Kaigo, zusammen mit Khalid und Griffin.

Tropical House hat ihn berühmt gemacht. Kygo hier in der Popnacht. Wenn ihr zu seinem Sound in diesem Jahr den Sommer feiern wollt, dann geht das. Er kommt nämlich für eine Show nach Deutschland am 8. August nach Mönchengladbach. Tickets gibt's noch, die kosten so um die 70 Euro für Kygo.

mit viel Power in diese neue Woche rein. Hier mit der Popnacht und jetzt ein bisschen Retro-Soul-Pop von Sekou. Dua Lipa, Bruno Mars sind schon riesige Fans von ihm. Sam Smith hat ihn schon als Tour-Support dabei gehabt. Hier ist Dangerous Love, neu in der Popnacht.

0: Dangerous Lover, neu hier in der Popnacht. Seku am frühen Montag um kurz vor 14:30. Was war das bitte für ein Jubel gestern? 3:1. Union Berlin hat endlich gewonnen gegen Mainz. Es war der erste Sieg von Marie-Louise Itter als Trainerin einer Männermannschaft in der Fußball-Bundesliga. Und sie fand es jetzt schon richtig cool, dass es richtig viele Glückwünsche nach Spielende gehagelt hat.
1: Man will Fußballspiele gewinnen, dafür machen wir das Ganze, dafür hat man angefangen mit Fußballspielen und darum geht es am Ende. Und deswegen schön, dass wir das hier auswärts machen konnten, auch für die Fans, die hierher gekommen sind, dass wir ihnen einfach jetzt auch mit 3 Punkten sie mit nach Hause nehmen können.
0: Ja, daran kann man sich gewöhnen, oder? Denn so ein Bundesligasieg als Cheftrainerin macht schon besonders Spaß.
1: Klar, auf allerhöchstem Niveau Trainerin zu sein, ist was Besonderes. Ich bin sehr dankbar, dass ich diese Aufgabe hier bekommen habe, dass ich das Vertrauen bekommen habe. Aber es wurde auch klar kommuniziert, was am Ende der Saison passiert. Und deswegen alles gut. Ich freue mich jetzt auf die Woche nochmal mit den Jungs, gerade jetzt auch mit dem Sieg im Rücken. Wollen wir dann auch nochmal in der alten Fürsterei zusammen ein richtig gutes Spiel abliefern und möglichst auch wieder gewinnen.
0: Ja, am Samstag ist das. Da ist Union Berlin zu Gast in der Hauptstadt beim FC Augsburg. Und zu Gast ist der FC Augsburg, so rum ist es. Und was darüber gar keiner auf dem Zettel hatte, so zum Ende Bundesliga-Endspurt, war ja Heidenheim. Eine ziemlich schlimme Saison hat Heidenheim hinter sich. Sah bis gestern wirklich alles nach Abstieg aus. Und dann haben sie doch noch 3:1 gegen Köln gewonnen. Und damit haben die 3 Abstiegskandidaten, Wolfsburg, Heidenheim und St. Pauli, jetzt alle in der Tabelle 26 Punkte. Und dadurch fällt die Entscheidung im Abstiegskampf eben erst tatsächlich im letzten Bundesligaspiel nächste Woche, dann trifft Wolfsburg auf St. Pauli und Heidenheim spielt gegen Mainz.

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2: Bis zum Morgen regnet es zwischen der Eifel und Ostwestfalen, teils kräftig oder gewittrig. Lokal sind Starkregen, Hagel und Sturmböen möglich, bei 8 bis 3 Grad. Tagsüber ist es erst südlich der Ruhr regnerisch, später ziehen dann weitere Regenschauer durch. Es wird windig und deutlich kälter bei 4 bis 12 Grad. Auch der Dienstag bringt Schauer mit, in höheren Lagen sind sogar Schneeflocken und Glättegefahr möglich, bei maximal 9 bis 13 Grad.
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3: Die A1 Dortmund Richtung Münster ist zwischen Kreuz Dortmund-Unna und Carmen-Zentrum wegen Bauarbeiten bis 5 Uhr gesperrt. Die A2 Dortmund Richtung Oberhausen ist zwischen Dreieck Bottrop und Kreuz Oberhausen wegen Bauarbeiten bis Montag früh gesperrt. Die A2 Dortmund Richtung Oberhausen ist zwischen Dreieck Bottrop und Kreuz Oberhausen wegen Bauarbeiten bis 5 Uhr gesperrt.
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4: Der Montagmorgen. Hallo zusammen, mein Name ist Daniela Hilf. Es ist kurz nach 3:30 und falls ihr ein bisschen groggy seid, ich habe so eine 8 Kilometer Weinwanderung hinter mir, ich merke es gerade, bisschen Stretching jetzt vielleicht zu diesem tollen Sound von Dua Lipa, Houdini. Bleibt schön wach.

0: Bensko in der Popnacht und ein Hoch auf unser allererstes Popnacht-Goodie heute an diesem Montag, 11. Mai. Das gewinnt ihr nämlich jetzt beim
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0: Mit ein bisschen Glück zumindest. Es geht auch heute wieder um ein Zitat, das ein halbwegs prominenter Mensch öffentlich getätigt hat vor kurzem. Und wenn ihr es schafft, die Aussage in die richtige Rubrik einzuordnen, dem richtigen Bereich zuzuordnen, dann seid ihr gleich unser Gewinner, unsere Gewinnerin dieser Nacht. Und es geht heute um diese Aussage hier. Diese Bienen müssen meine Arbeit wohl nicht gemocht haben oder so, denn sie stürzten sich voll und ganz auf mich. Der Mensch, der das gesagt hat, kürzlich. Aus welchem Bereich könnte der denn kommen? Was glaubt ihr? 07221 2011, das ist die Hotline direkt zu uns ins Studio. Geht es da um jemanden aus der Politik? Sind wir im Bereich Schlager unterwegs oder doch vielleicht direkt in Hollywood? 07221 2011. Diese Bienen müssen meine Arbeit wohl nicht gemocht haben oder so, denn sie stürzten sich voll und ganz auf mich. Politik, Schlager oder doch Hollywood? Was glaubt ihr? Aus welchem Bereich kommt der Mensch, dem das passiert ist, der genau das erzählt hat kürzlich? 07221 2011. Jetzt mittippen.

0: mit einem geschmeidigen Schub durch die Nacht in den Montag rein. Und jetzt geht's um unser erstes Popnacht-Goodie beim
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0: Jawohl, ja. Wir hatten ein relativ prägnantes Zitat, mit dem wir euch gerade konfrontiert haben. Es ging um Bienen. Und die Frage war ja, welche halbwegs prominente Person hat denn diese Aussage vor kurzem getroffen? Diese Bienen müssen meine Arbeit wohl nicht so sehr gemocht haben, denn sie stürzten sich voll und ganz auf mich. In welchem Bereich sind wir da unterwegs? Politik, Schlager oder vielleicht doch Hollywood, wem könnte das passiert sein? Einen schönen guten Morgen, Alex aus Berlin, hallo.
2: Hi Daniela.
0: Du hast eine spontane Nachtschicht eingelegt, ne? Bist jetzt also nicht jeden Tag um diese Uhrzeit treffen wir dich an, oder?
2: Nein, nicht wirklich, aber ich habe heute mit Mutti telefoniert zum Muttertag und irgendwie danach hatte ich plötzlich dieses Gefühl, ich muss mal dringend hier die ganze Wohnung aufbauen. Ist zu viel Chaos bei mir.
0: Oh. Und das hat aber ein bisschen gedauert offensichtlich, ja? Bist du da durch?
2: Immerhin hat es geklappt. Ja. Es ist jetzt wieder alles in Cobello.
0: So, und jetzt haben wir dich mit dieser kleinen Bienenaussage direkt abgeholt. Was tippst du denn da?
2: Ich hätte getippt auf Hollywood.
0: Okay, hast du irgendeinen Verdächtigen, der da...
2: Nee, es ist mehr so ein Bauchgefühl, okay, dass es sicher aus Hollywood kommen muss.
0: Ja, und manchmal reicht das Bauchgefühl, ja. Klingt so nach einer Filmstory, ist aber tatsächlich jemanden im echten Leben passiert, den wir kennen aus vielen Hollywood-Filmen. So, das hat tatsächlich gestimmt, mein Lieber. Es geht um Kevin Bacon, sagt dir wahrscheinlich was, oder?
2: Natürlich.
0: Legende quasi. Ja. So, der war mit seiner Tochter und deren Freund spazieren und die Tochter meinte noch so, Papa, pass mal auf, daneben ist ein Bienenstock und zu spät. Die hatten sich ihr Opfer schon ausgesucht und ihn, sagen wir mal, ein kleines bisschen belästigt. Er erzählt es so.
3: These bees, they must not have liked my work or something, because they left the two of them alone and they went full on after me. Let's attack KB. Now, it was very nice of my daughter to not take out her phone and start videoing this epic bee sting dance that I was doing.
0: Ja, also die Bienen sind ihm auch unter das Shirt und alles gekrabbelt und er hat dann so wie so eine Art Bienentanz natürlich, ne, man versucht es abzuschütteln, hingelegt. Und ich meine, wer braucht Feinde, wenn man eine Tochter hat, die natürlich sofort das Handy rausholt und Papa bei der Aktion filmt, ne? Sehr schön. Bist du noch da,
2: ja,
0: Alex?
2: Ja, ich bin da, aber genau. Ich finde, das ist schon ein bisschen ganz, ja.
0: Die Tochter hat übrigens auch Schauspieltalent. Sie hat diesen Tanz von ihrem Vater auch nochmal schön nachgestellt, natürlich veröffentlicht und alle so. Yay, sieht original aus wie Kevin Bacon, KB, der von Bienen attackiert wird.

0: vermeiden müssen. In Baden-Württemberg darf eine weitere Person die Quarantäne zu Hause antreten. Dass strenge Sicherheitsmaßnahmen sinnvoll sind, das zeigt sich in Frankreich. Bei einem der Passagiere von Bord des Schiffes sind auf dem Flug nach Paris Symptome aufgetreten. Ob er sich mit dem Hunter-Virus angesteckt hat, das soll heute im Lauf des Tages feststehen. Bei den deutschen Rückkehrern gibt es bislang keine Hinweise auf eine Infektion.
1: Der russische Präsident Putin hat mit seinem Vorschlag, Altkanzler Schröder zum Vermittler im Ukraine-Konflikt zu machen, ein unterschiedliches Echo ausgelöst. Aus den Regierungsparteien in Deutschland kommen überwiegend skeptische Reaktionen. Die Äußerung reihe sich ein in eine Serie von Scheinangeboten. US-Präsident Trump hat die iranische Antwort auf den amerikanischen Vorschlag zur Beendigung des Iran-Krieges als völlig inakzeptabel zurückgewiesen. Angaben zum Inhalt der Antwort machte er nicht. Der Vorschlag der USA sei unter anderem vor, dass die für den Öltransport wichtige Straße von Hormus wieder geöffnet und das Atomprogramm des Iran zurückgebaut wird. Die Vorsitzende des Deutschen Gewerkschaftsbundes Fachimi hat vor Angriffen auf Arbeitsrechte und den Sozialstaat gewarnt. Zum Auftakt des Bundeskongresses des DGB in Berlin sagte sie, man sehe, wie versucht wird, den 8-Stunden-Tag in Frage zu stellen. Morgen stellt sich Fahimi als DGB-Vorsitzende zur Wiederwahl.
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1: Beim Duisburger Rhein-Ruhr-Marathon wurde ein Rekord aufgestellt. 42 Läufer aus 42 Ländern sind die über 42 Kilometer gemeinsam gelaufen. Annette Selle, WDR Duisburg.
3: Angeführt wurde die Aktion von Ausdauersportler Joey Kelly. Sie soll ein Zeichen für Vielfalt setzen und den Rhein-Ruhr-Marathon weltweit bekannter machen. Die Beteiligung dieses Jahr war ebenfalls ein neuer Rekord. Über alle Kategorien hinweg liefen und rollten laut Organisatoren rund 9.500 Menschen durch Duisburg. Gefreut haben sich Läuferinnen und Läufer vor allem über die Stimmung entlang der Strecke.
1: Das Wetter in Nordrhein-Westfalen. In der Nacht regnet es bei 8 bis 3 Grad. Tagsüber zieht der Regen erst ab. Am Nachmittag gibt es neue Schauer. Dazu in Gummersbach bis 8, in Bochum bis 10 und in Viersen bis 11 Grad. Am Dienstag stellenweise Schauer bis 13 Grad. Das war WDR aktuell.
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4: Die A45 Hagen Richtung Gießen ist zwischen Herborn Süd und Ehringshausen wegen Bergungsarbeiten gesperrt. Die Umleitung führt über die U42. Die A1 Dortmund Richtung Münster ist zwischen Kreuz Dortmund-Unnah und Kamenzentrum bis morgen früh gesperrt. Dort wird die Fahrbahn saniert. Die A1 Dortmund Richtung Münster ist zwischen Kreuz Dortmund-Unnah und Kamenzentrum wegen Bauarbeiten bis 5 Uhr gesperrt. Die A2 Dortmund Richtung Oberhausen ist zwischen Dreieck Bottrop und Kreuz Oberhausen wegen Bauarbeiten bis 5 Uhr gesperrt.
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5: Mit Daniela Hilb, hallo und einen schönen Montagmorgen zusammen. Um kurz nach 3, wenn ihr zum Team Wachsingen hilft immer gehört und gleich zur Frühschicht antanzen müsst, haben wir gleich einen tollen Song, um zumindest die Stimme richtig wach zu kriegen und euch dann auch, nämlich Chandelier von Sia. Es geht noch ein bisschen besser. Und vorher noch Kamerad mit Hack Yourself.
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0: Chandeliers, hier am frühen Montag in der Popnacht und Vorsicht bitte auf der B6 Mitte Marienwerder zwischen der A2 Hannover-Herrenhausen in Stöcken-Mitte und dem Wissenschaftspark in Hannover-Marienwerder sind momentan Menschen auf der Fahrbahn. Gute Fahrt!
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0: Max Giesinger um gleich 14:45 hier in der Popnacht und gleich noch der neue Hit von den Giant Rooks, Want It Back. Das ist die aktuelle Single und eine aktuelle Live-Ankündigung hat die Band auch zu verkünden für den Osten der Republik.
1: Hallo Leute, es gibt News. Wir spielen noch eine weitere Show auf unserer Tour im Oktober und zwar in
2: Leipzig.
1: Hey, 12. Oktober, Tickets sind ab jetzt im Vorverkauf, Haus Auensee. Was müssen wir noch sagen?
3: Wir freuen uns.
1: Wir freuen uns.
4: Schauen wir mal, was wird.
1: Schauen wir mal, was wird. Ciao.
0: Ciao. Und bis Oktober. Die Karten für diese neue Leipzig-Show kosten so um die 70 Euro, knapp 70 Euro. Und Fred Raabe, eigentlich ja Sänger der Giant Rooks, nimmt den Musikerjob sehr, sehr ernst und versucht sich bis dahin noch so ein paar Trompetenskills drauf zu schaffen. Ja, jetzt sind wir hoffentlich alle wach und lassen Fred Raabe doch mal wieder singen bei den Giant Rooks. Want it back.

0: The Motto. Tiësto und Ava Max. Hier zum Wachwerden oder Wachbleiben in der Popnacht um kurz vor 3:30 zum Wochenstart. Euer Lieblingssong, euer ganz persönlicher, der wird mit ein bisschen Glück in dieser neuen Woche von ganz Deutschland gefeiert oder vielleicht auch verflucht, je nachdem, wie extrem ihr in Sachen Musik so unterwegs seid. Grundsätzlich könnt ihr aber wirklich alles auf unsere Playlist setzen. Egal, ob solche Volksfestkracher wie Sweet Caroline oder was zum Dancen. Wie Mwaki. Und Schönwettermucke geht natürlich auch immer. Jetzt im Frühling. Wie zum Beispiel hier von Lunch, Money Lewis. Denn Deutschland spielt verrückt und damit tatsächlich alles, auf was ihr so Bock habt jetzt im Mai. Nächste Woche das Ganze bei eurem Wohnschild-Marathon, beziehungsweise diese Woche ist es schon, am Donnerstag, den 14. Mai von 10 bis 18 Uhr. 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
0: Und ich finde, Boybands sind an solchen Tagen ja auch immer ein großes Thema, ne? 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

0: Zoe Wees in der Popnacht um kurz nach 3:30.
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2: Bis zum Morgen regnet es zwischen der Eifel und Ostwestfalen teils kräftig oder gewittrig. Lokal sind Starkregen, Hagel und Sturmböen möglich, bei 8 bis 3 Grad. Tagsüber ist es erst südlich der Ruhr regnerisch, später ziehen dann weitere Regenschauer durch. Es wird windig und deutlich kälter bei 4 bis 12 Grad.
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3: Die A45 Hagen Richtung Gießen ist zwischen Herborn Süd und Ehringshausen wegen Bergungsarbeiten gesperrt. Die Umleitung führt über die U42. Die A1 Dortmund Richtung Münster ist zwischen Kreuz Dortmund-Unna und Kamenzentrum bis morgen früh gesperrt. Dort wird die Fahrbahn saniert. Die A1 Dortmund Richtung Münster ist zwischen Kreuz Dortmund-Unna und Kamenzentrum wegen Bauarbeiten bis 5 Uhr gesperrt. Die A2 Dortmund Richtung Oberhausen ist zwischen Dreieck Bottrop und Kreuz Oberhausen wegen Bauarbeiten bis Montag früh gesperrt. Die A2 Dortmund Richtung Oberhausen ist zwischen Dreieck Bottrop und Kreuz Oberhausen wegen Bauarbeiten bis 5 Uhr gesperrt.
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0: Montagmorgen. Kurz vor vier. Und jetzt habt ihr nochmal die Chance auf ein Last-Minute-Pop-Nacht-Goodie beim
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0: Jawohl, wir hätten da nochmal ein schönes Zitat für euch von einer halbwegs prominenten Person. Diese Aussage ist vor kurzem in irgendeiner Form öffentlich getätigt worden. Und die Frage ist, in welche Rubrik man die denn einordnen könnte. Aus welchem Bereich kommt die Person, die das gesagt hat? 07221 2011. Jetzt geht es um folgendes Zitat. Bei mir bringt das Rechnen nichts, weil ich check's einfach nicht. Sind wir da im Model-Business unterwegs? Geht es um Profisport? Oder vielleicht doch jemanden aus dem Bereich Literatur? 07221 2011, das ist unsere Studio-Hotline. Jetzt für eure Tipps und Bauchgefühle an diesem frühen Montagmorgen. Bei mir bringt das Rechnen nichts, weil ich check's einfach nicht. In welche Rubrik könnte dieses Zitat passen? Aus welchem Bereich kommt die Person, die es gesagt hat? Aus dem Model-Business? Geht es um Profisport oder um Literatur? 07221 2011, jetzt für unser letztes Popnacht-Goodie an diesem Montag.

0: und guten Morgen am Montag. Hier ist die Popnacht mit Purple Disco Machine und wir sind euch noch eine Auflösung schuldig.
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0: Jawohl, ja, da hatten wir noch ein Frühmorgen-Zitat. Das ist allerdings nicht heute gefallen, sondern kürzlich von einer halbwegs prominenten Person. Es geht um folgende Aussage. Bei mir bringt das Rechnen nichts, weil ich check's einfach nicht. Die Person, die das von sich gegeben hat, aus welchem Bereich kommt die? In welche Rubrik ist diese Aussage einzuordnen? Sind wir unterwegs im Model-Business? Geht es um Profisport? Oder kommt das vielleicht tatsächlich jemanden aus der Literatur? Schönen guten Morgen und einen schönen Feierabend, liebe Ria aus Ratheim. Ich grüße dich.
2: Ja, hallo, guten Morgen.
0: Fleißig am Zeitungsaustragen, jetzt aber fertig, ne?
2: Ja, genau.
0: Hat der Frühling bei dir schon eine Pause in Ratheim eingelegt? Also war es eine kalte Nacht eher? Oder?
2: Es hat die ganze Zeit geregnet.
0: Oh nein, okay, dann kannst du dich jetzt freuen aufs Bett, ne?
2: So. Ja, auf jeden Fall, auf jeden Fall.
0: Du musst dich aufs Bauchgefühl verlassen, weil du keine Ahnung hast, was du mir erzählt gerade, gell?
2: Ja, genau, ich habe diesmal keine Ahnung. Eben habe ich es gewusst, jetzt nicht.
0: So, was tippst du dieses Mal?
2: Ich tippe mal einfach auf die Literatur.
0: Einfach so blind aus dem Bauch raus?
2: Blind aus dem Bauch raus, unwissend wie ich bin.
0: Okay, du bleibst dabei, ja?
2: Ja, ich habe wirklich gar keine Ahnung.
0: Okay.
2: Es ist einfach.
0: Ist immerhin eine Chance.
2: Mhm.
0: Die Person, die das gesagt hat, bei der geht's ums Rechnen, weil nämlich der Verein, für den die spielt, bei dem geht's noch um die Europa-Qualifikation. Und
2: also
0: es ist ein Fußballprofi tatsächlich vom FC Augsburg, Robin Fellhauer. Der wurde so gefragt, so ist ja letzter Spieltag nächste Woche. Wie sieht es denn aus, was die Tabellenkonstellation für Augsburg angeht? Also wann habt ihr quasi noch Chancen auf Europa? Und er so, sorry, ich check das einfach nicht. Ich kann diese Punkte nicht ausrechnen. Lass mich in Ruhe damit. Ich will einfach nur Fußball spielen. Aber auch verständlich.
2: Da wäre ich sowieso raus gewesen, weil Fußball ist jetzt nicht mein Favorit-Sport.
0: Oh, okay. Schade, Ria. Leider in dem Fall geht es nicht mit einem Goodie ins Bett, aber vielleicht in den nächsten Nächten, ja? Hören wir uns nochmal.
2: Ja, wer weiß. Vielleicht schaffe ich es ja nochmal.
0: Alles Gute, ja? Mach's gut und schöne Nacht.
2: Ja, danke dir. Euch auch. Tschüss.
0: Tschüss.

0: 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Es ist 4 Uhr. Die Nachrichten mit Ronald Lessig. Guten Morgen. 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US-Präsident Trump hat die iranische Antwort auf seinen Vorschlag zur Beendigung des Iran-Krieges als inakzeptabel zurückgewiesen. Angaben zum Inhalt der Antwort machte er nicht. Giselle Ukar, WDR New York.
1: Staatsmedien zufolge hatte Teheran einen Text an Vermittler Pakistan überreicht. Dieser sehe ein Ende des Krieges an allen Fronten, insbesondere im Libanon, vor. Außerdem sei von Gewährleistung der Schifffahrtssicherheit die Rede. Konkreter werde der iranische Vorschlag nicht. Die

0: in Quarantäne kommen. Die Bundesnetzagentur hat zum sorgsamen Umgang mit Gas aufgerufen. Preissteigerungen seien vor dem Hintergrund des Iran-Krieges möglich, sagte Behördenchef Müller dem Redaktionsnetzwerk Deutschland. Im Strombereich dagegen rechne er mit sinkenden Preisen durch einen höheren Anteil erneuerbarer Energien. Der deutsche Extremläufer Arda Sace hat nach 605 Kilometern das Ziel erreicht. Im kalifornischen Santa Monica lief der 28-Jährige seiner Mutter nach mehr als 123 Stunden in die Arme. Viele Fans feierten ihn für seine Leistung.
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0: Die TU Dortmund und die Ruhr-Uni Bochum wollen in die Top-Liga der deutschen Hochschulen aufsteigen und Exzellenzuniversitäten werden. Ob sie das Zeug dazu haben, prüfen in diesen Tagen die Gutachter des Wissenschaftsrates der Bundesregierung. Kai Bandermann, WDR Ruhrgebiet.
2: Alles ist streng geheim. An welchen Tagen die zwei Dutzend Juroren nach Bochum und Dortmund kommen, wollen die Unis nicht verraten. Auch nicht, wer mit ihnen spricht. Sicher ist nur, dass sich Professoren und Mitarbeiter derzeit darauf intensiv vorbereiten. Auch Studierende werden befragt, denn eine Exzellenzuni wie Aachen oder Bonn wird nur, wer auch in puncto Gleichbehandlung und Diversität vorbildlich ist. Ob der Verbund Bochum-Dortmund es geschafft hat, wird im Oktober bekannt gegeben.
0: Das Wetter in Nordrhein-Westfalen. Heute zieht der Regen erst ab. Am Nachmittag gibt es dann neue Schauer. Dazu in Lüdenscheid bis 8, in Wuppertal bis 10 und in Pulheim bis 11 Grad. Am Dienstag stellenweise Schauer bis 13 Grad. Das war WDR aktuell.
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3: Die A1 Dortmund Richtung Münster ist zwischen Kreuz Dortmund Unna und Kamenzentrum bis morgen früh gesperrt. Dort wird die Fahrbahn saniert. Die A1 Dortmund Richtung Münster ist zwischen Kreuz Dortmund Unna und Kamenzentrum wegen Bauarbeiten bis 5 Uhr gesperrt. Die A2 Dortmund Richtung Oberhausen ist zwischen Dreieck Bottrop und Kreuz Oberhausen wegen Bauarbeiten bis Montag früh gesperrt. Die A2 Dortmund Richtung Oberhausen ist zwischen Dreieck Bottrop und Kreuz Oberhausen wegen Bauarbeiten bis 5 Uhr gesperrt.
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4: Mit Daniela Hilb, guten Morgen. Wir hoffen, ihr seid entspannt und vor allem nach diesem Wochenende gut sonnenbetankt reingestartet in diese neue Woche. Falls der Wecker schon gepiepst, gesummt oder was auch immer hat um kurz nach 4. Mit euch rein in diesen Montag starten heute auf jeden Fall Sabrina Carpenter, U2 und die sehr schwangere Austies.
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Vorsicht bitte, wir haben nochmal Aktuelles aus unserem Verkehrszentrum in der Popnacht. Auf der B75 Hamburg-Buchholz zwischen Neuland und Harburg-Mitte sind momentan Menschen auf der Fahrbahn. Eine gute und sichere Fahrt in den Montag rein. Jetzt mit Harry Styles, American Girls.

0: Schönen guten Morgen an diesem Montag, 11. Mai 2026. Heute geht's im Laufe des Tages weiter mit der Evakuierung der MV Honjus. Das ist das niederländische Kreuzfahrtschiff, auf dem sich vermeintlich 8 Menschen mit dem gefährlichen Hunter-Virus aufgehalten oder infiziert haben. Gestern ist schon ein Großteil der Passagiere und ein Teil der Crew im Südosten der Kanareninsel Teneriffa von Bord gegangen. Ein bereits ausgeflogener französischer Passagier zeigt mittlerweile auch Krankheitssymptome. Weiter ist unklar, ob noch mehr Menschen infiziert sind. Darum gab es bisher auch besondere Sicherheitsmaßnahmen. ARD-Reporterin Julia Macher, wie sah das konkret aus?
1: Die Passagiere, alle mit FFP2-Maske, Schutzmänteln und Schutzhaube, wurden zunächst mit Beibooten von der MV Honjus an den Hafen gebracht, dann mit Bussen der spanischen Katastrophenschutzeinheit zum Flughafen gefahren, wo die jeweiligen Maschinen startbereit warteten. Insgesamt sind 23 Länder an der 2-tägigen aufwendigen Rückführungsaktion beteiligt.
0: Und heute, da soll es im Laufe des Tages 2 weitere Maschinen geben, die von Teneriffa starten.
1: Ein Flug mit Passagieren aus Australien, Neuseeland und Teilen Asiens und eine niederländische Maschine mit einem Teil der Crew. Am Abend soll die MV Honjus dann die Kanaren verlassen und Kurs auf Rotterdam nehmen. Die Weltgesundheitsorganisation empfiehlt allen Rückkehrern eine Quarantäne von 42 Tagen. Die Inkubationszeit des Hunter-Virus ist sehr lang. Symptome können auch noch viele Wochen nach Infektion auftreten. Die Gefahr für die breite Öffentlichkeit ist laut WHO gering. Das Virus sei bekannt und in der Regel nur durch engen Kontakt übertragbar.
0: Alles Wichtige zu dieser laufenden Evakuierung findet ihr auch auf tagesschau.de.

entspannt und gediegen in den Montag rein mit Cindy Lauper hier in der Popnacht. Falls ihr Hosen und Fußball liebt, ist der 23. Mai das perfekte Datum für euch. Da steigt nämlich zum einen das DFB-Pokalfinale und direkt im Anschluss läuft dann in der ARD die neue Doku, die entstanden ist mit dem Regisseur, der 2012 schon eine Banddokumentation gemacht hat, nämlich Nichts als die Wahrheit, 30 Jahre die Toten Hosen. 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Und daraus ist dann Was bleibt? Die Toten Hosen, das letzte Album entstanden. Wie gesagt, Mai, großer Dokumonat für die Hosen. Am 23. Mai Premiere im Fernsehen und in der ARD Mediathek. Gibt's die Doku schon ab 20. Mai.

0: Wir groovern uns langsam ein für diese neue Woche am frühen Montag um 16:30 mit The Avener Fade Out Lines.
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2: Bis zum Morgen regnet es zwischen der Eifel und Ostwestfalen, teils kräftig oder gewitterig. Lokal sind Starkregen, Hagel und Sturmböen möglich, bei 8 bis 3 Grad. Tagsüber ist es erst südlich der Ruhr regnerisch, später ziehen dann weitere Regenschauer durch. Es wird windig und deutlich kälter bei 4 bis 12 Grad. Auch der Dienstag bringt Schauer mit. In höheren Lagen sind sogar Schneeflocken und Glättegefahr möglich. Bei maximal 9 bis 13 Grad.
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3: Die A2 Dortmund Richtung Oberhausen ist zwischen Dreieck Bottrop und Kreuz Oberhausen wegen Bauarbeiten bis Montag früh gesperrt.
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0: Hey, einen schönen Montagmorgen zusammen. Kurz nach 16:30, hier ist die Popnacht jetzt mit Lola Young, Messi und mein Name ist Daniela Hilb. Moin.

kommt nochmal Aktuelles aus unserem Popnachtverkehrszentrum. Vorsicht bitte auf der A2 Berlin Richtung Hannover. Zwischen Kreuz Hannover Ost und Kreuz Hannover Buchholz brennt ein LKW. Und aufpassen auch auf der A66 Frankfurt-Wiesbaden zwischen Frankfurt am Main, Ludwig-Landmann-Straße und Nordwestkreuz Frankfurt. Hier sind Menschen auf der Fahrbahn. Kommt gut und sicher an.

0: Jeanine Bartel.
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0: Hupsa, nein, das wollen wir nicht. Sind wir schon durch heute? Jeanine Bartel haben wir gehört. Gleich 4:45 an diesem Montag. Und jetzt Zärtlichkeiten mit Freunden. Hört sich vielversprechend an um diese Uhrzeit. Das sind aber einfach nur sehr schräge Comedians aus Sachsen. Die heißen mit echten, mit bürgerlichen Namen Stefan und Christoph. Und der Fadi von Zärtlichkeiten mit Freunden, der heißt Steffen.
2: Der hat mich ja in die Schule gefahren früher immer. Obwohl die kalten Monate waren ja. Alles. Ne? Hat mich immer früh gefahren, bis sie uns angehalten haben. Riedeldieter, unser Nachbar. Riedeldieter.
3: Ja?
2: Der ist doch bei der Polizei.
3: Ach so?
2: Der hat uns angehalten früh. Der stand mit so einer Kelle da und hat uns angehalten, weil der uns gesehen hat, obwohl wir gar kein Licht an hatten. Und wir konnten ja nicht an dem vorbeifahren. Der stand da mitten auf der Fahrbahn, aber da ist ja so eine weiße Linie durchgezogen. Da darf man ja nicht rüberfahren. Man muss sich ja ein bisschen an die Regeln halten.
3: Ja, na klar.
2: Wo kommen wir hin sonst? Und der stand da und dann ist er an die Scheibe gekommen bei Fadi Steffen und hat dann die Scheibe geklappt. Fadi Steffen ein bisschen vorgefahren wieder. Riedeldieter hinterher. Wieder an die Scheibe geklappt. Fadi Steffen wieder ein bisschen vorgefahren. Riedeldieter wieder hinterher. Wieder an die Scheibe geklappt. Fadi Steffen wieder ein bisschen vorgefahren. Riedeldieter wieder hinterher. Wieder an die Scheibe geklappt. Fadi Steffen wieder ein bisschen vorgefahren. Und dann ist es langsam hell geworden.
3: Ja.
2: Und da ist Fadi Steffen dann eingeknickt. Da hat er kapituliert dann. Und dann hat er runtergekurbelt. Und, aber immer weiter die Fahrbahn im Auge behalten. Ne? Nicht, dass der Nächste hat sich ablenken lassen.
3: Ja, ja, klar.
2: Und dann hat Riedeldieter in die Fahrgastzelle reingerufen und hat zu Fadi Steffen gesagt, Steffen, die Papiere bitte. Und dann hat Fadi Steffen den angeguckt und hat gesagt, hau ab, du Mond. Und dann war Fadi Steffen Mode.
3: Ja.
2: Man musste alles musste der vorweisen. Warnkasten und ja, Rettungsdreieck und alles. Ne? Und dann musste Fadi Steffen seinen Führerschein abgeben. Den zweiten schon.
3: Den zweiten?
2: Ja. Er hat sich ja damals noch mal ihn machen lassen in Ungarn.
3: Was?
2: Für schlechte Zeiten.
3: Achso, ja.
0: Und Vorsicht, da müssen wir unterbrechen für eine Meldung aus unserem Verkehrszentrum. Wir haben gerade einen Falschfahrer auf der A3 Nürnberg-Passau zwischen dem Kreuz Nürnberg und Oberölsbach. Bitte äußerst rechts fahren, nicht überholen. Ein Falschfahrer gerade auf der A3 Nürnberg-Passau zwischen dem Kreuz Nürnberg und Oberölsbach. Bitte Vorsicht in beiden Richtungen. Ein Falschfahrer.

0: 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Es ist 5 Uhr.
1: Die Nachrichten mit Ronald Lessig. Guten Morgen.
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1: Nach dem Ausbruch des Hunter-Virus auf dem Kreuzfahrtschiff Hondius sind die deutschen Passagiere unterwegs nach Frankfurt. Sie waren auf Teneriffa vom Schiff evakuiert worden. Aus Barcelona für WDR aktuell Julia Macher zu der Frage, was die Experten sagen.
2: Die Weltgesundheitsorganisation empfiehlt allen Rückkehrern eine Quarantäne von 42 Tagen. Die Inkubationszeit des Hunter-Virus ist sehr lang. Symptome können auch noch viele Wochen nach Infektion auftreten. Die Gefahr für die breite Öffentlichkeit ist laut WHO gering. Das Virus sei bekannt und in der Regel nur durch engen Kontakt übertragbar.
1: US-Präsident Trump hat die iranische Antwort auf den amerikanischen Vorschlag zur Beendigung des Irankrieges als völlig inakzeptabel zurückgewiesen. Angaben zum Inhalt der Antwort machte er nicht. Der Vorschlag der USA sah unter anderem vor, dass die für den Öltransport wichtige Straße von Hormuz wieder geöffnet und das Atomprogramm des Iran zurückgebaut wird. In Berlin läuft der Bundeskongress des Deutschen Gewerkschaftsbundes. Bis Mittwoch wollen etwa 400 Delegierte über den künftigen Kurs beraten. Zum Auftakt hatte DGB-Chefin Fahimi die Bundesregierung vor Angriffen auf den

0: mit 3:2.
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0: Die A1 im Kreuz Dortmund-Unna soll in diesen Minuten in Fahrtrichtung Bremen planmäßig wieder freigegeben werden. Die Sperrung dauerte wegen Bauarbeiten über das gesamte Wochenende. Björn Henke für WDR aktuell.
2: Das bestätigte eine Sprecherin der Autobahn GmbH auf Nachfrage des WDR. Seit Freitagabend um 20 Uhr gelten für Autofahrer großräumige Umleitungen über die Autobahnen 45 und 2. Das wichtige Autobahnkreuz östlich von Dortmund wird grundlegend umgebaut. An diesem Wochenende stand die Sanierung eines etwa einen Kilometer langen Abschnitts nördlich des Kreuzes auf dem Programm, bevor demnächst die Sanierung der Fahrbahn in Richtung Süden ansteht.
0: Das Wetter in Nordrhein-Westfalen. Heute zieht der Regen zunächst ab. Am Nachmittag kommen neue Schauer auf. Dazu in Schleiden bis 8, in Soest bis 10 und in Düsseldorf bis 11 Grad. Am Dienstag stellenweise Schauer bis 13 Grad, am Mittwoch wechselhaft bis 16 Grad. Das war WDR aktuell.
3: Es ist 5:03. Guten Morgen.
4: Schönen guten Morgen. Die Straßen sind frei. Da ist noch nichts zu vermelden. Kommt gut durch.
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3: Guten Morgen, es ist der Montag, es ist das dritte Team, das andere Team, das manchmal hier ist.
4: Ja, ich muss mit einem Geständnis in die Woche starten.
3: Was passiert?
4: Ich habe schon angeschlürft.
3: Nein.
4: Doch.
3: Ich nicht.
4: Ich weiß. Also, Ralf wartet immer auf euch, ganz artig.
3: Wir warten eigentlich in der Regel beide immer auf euch, bevor wir den ersten Schluck Kaffee nehmen. Heute Morgen wollten wir ihn an alle rausschicken, die heute Nacht wenig geschlafen haben, so wie du.
4: Ja, eben.
3: Ja, und deswegen hast du schon getrunken.
4: War gestern Abend noch im Wesel bei WDR 2 Pop-Up Festival, Michael Schulte. War eine kurze Nacht, ein grandioser Abend, deswegen habe ich eben schon angeschlürft.
3: So.
4: Ich mach's nochmal.
3: Ich mach's aber mit euch zusammen. Also, anschlürfen am Montagmorgen. Erste Kaffee des Tages. Wieso habe ich eigentlich so wenig Kaffee von dir bekommen?
4: Jetzt siehst du gut aus, Ralf.
3: Halbe Tasse auch.
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0: Guten Morgen, hier ist euer WDR2 Morgenmagazin. Mal wieder in der RUM, in der RUM-Version.
1: Ralf und Michelle, ja. Guten Morgen.
0: Michelle, ich habe eine neue Rubrik für uns mitgebracht heute Morgen. Ja.
1: Neue Rubrik?
0: Ja.
1: Brauchen wir einen neuen Jingle? Worum geht's?
0: Also, es ist so in die Tonne formuliert, so was wie Alltagswissen, das wir wahrscheinlich niemals brauchen werden, außer vielleicht einmal im Leben.
1: Ah, Moment, ich hab was. Alltagswissen, das ihr wahrscheinlich niemals brauchen werdet. So. Außer vielleicht einmal im Leben. Ralf erklärt euch jetzt was über was nochmal?
0: Über Bitumen.
1: Oh, was ist das?
0: Bitumen, das ist diese schwarze, klebrige Masse, wird beim Straßenbau benutzt.
1: Ne?
0: Und beim Abdichten. Und das Zeug, das klebt, hinterlässt so schwarze Flecken.
1: Ja.
0: Und bei uns wurde was an den Fenstern irgendwie abgeklebt, abgedichtet. Und dieses Bitumenzeug, wenn die Sonne da drauf scheint, dann wird das wieder klebrig.
1: Ja.
0: Und ich habe natürlich reingegriffen.
1: Ja.
0: So, dann hast du es an den Fingern, dann hatten wir es an den Fenstern, weil ich die Fenster berührt habe. Und jetzt Achtung, Bitumenflecken gehen mit
1: Spüli raus.
0: Mit Butter raus.
1: Was?
0: Ja.
1: Ach so.
0: So.
1: Und dann also hast du deine Fenster und die Finger eingeschmiert mit
0: so ein bisschen Butter. Bisschen Butter drauf und dann reibst du das so ein und dann geht dieser Fleck weg.
1: Geht auch Margarine?
0: Margarine geht auch.
1: Gesalzene Butter auch?
0: Wahrscheinlich auch. Da machst du nur so Salzflecken da drauf. Und ich glaube, es geht auch Olivenöl.
1: Mhm. Ich bin froh, dass wir darüber gesprochen haben. Meine Damen und Herren, morgen früh sprechen wir dann darüber, wie wir Butterflecken wieder rauskriegen. Hier auf WDR 2.
0: Es ist 5:12 Uhr.
1: Danke für nichts.
0: Kommt gut raus.

0: Guten Morgen, hier ist euer WDR 2 Morgenmagazin. Die allermeisten von euch werden sich erinnern, wie er einfach losgelaufen ist.
1: Lauf, Forrest!
2: Forrest Gump war das. In dem Film, wir erinnern uns, ist er gelaufen, über 3 Jahre lang, das musste ich nochmal nachschauen, quer durch die USA, zurück, hin und zurück, 24.540 Kilometer.
0: Einfach gelaufen, der Forrest. Jetzt gibt es einen Berliner, nämlich den Mini-Forrest Gump, Ada Saatchi, heißt der Mann, der ist Extremsportler und er ist auch in den USA am Wochenende immerhin 600 Kilometer gelaufen.
2: Vielleicht habt ihr das, wie viele andere, auch im Livestream verfolgt. Eigentlich wollte er die Strecke vom Death Valley bis nach Santa Monica Pier, also 600 Kilometer, in 96 Stunden schaffen, das sind 4 Tage. Hat leider nicht geklappt, es hat ein bisschen länger gedauert.
3: Ich hätte jetzt eigentlich auf Santa Monica Pier sein sollen, meine Mama wartet schon da. Morgen ist Muttertag. Ich habe ihr versprochen, dass wir morgen auf jeden Fall ein Eis essen gehen. Und das Versprechen werde ich auch halten.
2: Hier ist ganz fertig.
3: Mhm. Wir bringen die Sache jetzt zu Ende, egal wie lange.
0: Boah, Wahnsinn. 123 Stunden waren es am Ende, etwas über 5 Tage. Und dann am Ende wurde er begrüßt von ganz vielen Menschen, die da waren. Schweißtränen, jubelnde Fans. Und wir hören auch einen sehr glücklichen Ada Saatchi, der einfach nur noch schreit. Achtung jetzt. Wahnsinn.
2: Bisschen übersteuert da am Mikrofon. Ist am Santa Monica Pier angekommen und dann am Muttertag in die Arme seiner Mama gelaufen.
3: Ich muss ehrlich sagen, ich weiß nicht, was ich sagen soll. Ich meine, welche, wie viele Menschen hier sind, das ist crazy. Mama, ich glaube, es wird Zeit fürs Eis, oder? Es wird Zeit.

0: 5.30 Uhr, ganz schnell was aus dem WDR 2 Verkehr.
1: Guten Morgen, reingekommen ist von der A3 Köln Richtung Frankfurt diese Meldung. In Höhe Kreuz Köln-Ost ist eine ungesicherte Unfallstelle. Bitte hier eine Rettungsgasse bilden, damit die Einsatzfahrzeuge durchkommen.
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3: Um 5.30 Uhr mit Sandra Polch. Guten Morgen.
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3: Die vier deutschen Passagiere des Kreuzfahrtschiffes, auf dem das Hunter-Virus ausgebrochen ist, sind wieder in Deutschland. Sie wurden zunächst nach Eindhoven geflogen. Von dort ging es weiter zur Uniklinik Frankfurt. Dort sollen sie weiter untersucht werden und dann in ihren Heimatorten in Quarantäne. Die Bundesnetzagentur rechnet damit, dass die Gaspreise nur leicht steigen werden wegen des Iran-Kriegs. Im Interview mit dem Redaktionsnetzwerk Deutschland rief ihr Chef trotzdem dazu auf, sorgsam mit Gas umzugehen. Beim Strom erwartet er sinkende Preise, weil mehr auf erneuerbare Energien zurückgegriffen werden kann. Iranische Behörden haben die inhaftierte Friedensnobelpreisträgerin Mohammadi auf Kaution freigelassen, wegen ihres schlechten Gesundheitszustandes. Die 54-jährige Menschenrechtsaktivistin wurde in ein Krankenhaus in Teheran gebracht. Sie soll 2 Herzinfarkte gehabt haben. In Köln bleiben heute mehrere Schulen und Kitas wegen einer Bombenentschärfung geschlossen. Auch ein Krankenhaus im Stadtteil Lindenthal mit Intensivstation muss geräumt werden. Der Blindgänger war am Freitag bei Bauarbeiten gefunden worden. Einen genauen Zeitplan für die Entschärfung in Köln gibt es noch nicht. Und das war WDR aktuell.
0: Das Wetter im Westen von Jörg Brunsmann aus unserer WDR 2 Wetterredaktion. Guten Morgen.
4: Guten Morgen. Ja, da hast du gestern im Warmen und in der Sonne gesessen und stehst heute Morgen auf und denkst, ist schon wieder März oder so, ne? Also es wird eher so ein schmuddeliger Tag, sogar fast eine schmuddelige Woche. Viel Regen, vor allem jetzt am Vormittag, am Nachmittag dann noch einige Schauer. Dazu windig und Temperaturen nur noch in Wermelskirchen 7 Grad, Bonn 10, Lünen 11.
1: Und ihr habt gar nicht gesehen, wie Ralf heute Morgen pudelnass angekommen ist hier.
0: Oh, was hat er gemacht?
1: Regen erwischt.
0: Dazu gleich mehr. 5.32 Uhr.
1: So, wir haben keine Meldungen gerade, keine Staus, gute Fahrt.
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0: Und das ist ja wirklich was Besonderes. Michelle hat mich noch nie nass gesehen.
4: So. Seid nicht so intim.
0: Heute Morgen habe ich dann kurz überlegt, nehme ich denn jetzt, nee, ich nehme dann doch das Fahrrad. Und also ich war komplett nass.
1: Ja.
4: Es ist wirklich der schlechteste Tag in diesem Monat, wo du das Fahrrad benutzen kannst.
0: Ich
4: bin eigentlich jeden Tag mit dem Fahrrad zur Arbeit gekommen. Ja. Heute habe ich mich dagegen entschieden.
0: Ich bin hart drauf.
1: Ralf Günther, der hartgesottenste dieser Runde. Guten Morgen.
4: Wer kann man ihm die Pfütze wegmachen unter dem Ralf?
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0: Morgen. Wir sind's, Michelle und Ralf, WDR 2 Morgenmagazin, haben euch Bruno Mars mitgebracht mit I Just Might. 5.41 Uhr ist es. Wir starten in die neue Woche mit der Evakuierung der Passagiere eines Kreuzfahrtschiffes, auf dem das Hunter-Virus ausgebrochen ist. Ralf Reuter, deutscher Konsul auf den Kanaren, hat die Evakuierung beobachtet.
1: Es geht in den Umständen entsprechend gut. Es ist sicherlich eine Belastung, das ist ja klar, psychologisch. Aber die sind eigentlich guten Mutes und sind jetzt natürlich auch froh, dass das Ganze mal ein Ende hat.
2: Ja, das Hunter-Virus wird in der Regel ja von Nagetieren übertragen. Der Virustyp kann aber auch von Mensch zu Mensch springen. Bei der Variante des südamerikanischen Andes-Virus, das war wohl auf dem Kreuzfahrtschiff der Fall.
0: Drei Kreuzfahrtpassagiere sind da bereits gestorben. Laut WHO sind von den 150 Passagieren und Crewmitgliedern bisher 6 Infektionen des Hunter-Virus nachgewiesen. Außerdem gibt es 2 Verdachtsfälle.
2: Darunter sind auch 4 Deutsche, die zuerst nach Eindhoven geflogen wurden, von dort jetzt mit einem Spezialtransport nach Frankfurt gebracht wurden. Die Essener Feuerwehr, die hat beim Transport da mit unterstützt.
0: Und der WHO-Generaldirektor war auch mit am Hafenbecken und hat gesagt:
3: Our advice is clear. Starting from May 10, 42 days.
2: Er sagt, unser Ratschlag ist eindeutig. Wir raten zu einer Quarantäne von 42 Tagen ab dem 10. Mai in einer Einrichtung oder zu Hause. Aber wir beraten die Länder nur.
0: Das heißt, jedes Land kann am Ende selber entscheiden. Und wir sprechen dazu heute Morgen mit Christoph Specht hier auf WDR 2. Er ist Tropenmediziner und Michelle versucht sich bis zum Ende der Sendung noch die Augenringe wegzuhalten.
2: Achso, jetzt sind wir beim nächsten Thema. War eine kurze Nacht heute, Ralf.
0: Ja.
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2: Kurze Nacht für mich, aber auch ein grandioser Abend gestern.
0: Es ist einfach eine tolle Atmosphäre gewesen. Ein kleines Zeltfestival haben wir nach Wesel geholt übers Wochenende direkt am Rhein. Michelle war gestern Abend dabei und war wirklich noch spät unterwegs, deswegen die Augenringe.
2: Das große Zirkuszelt war groß von außen, aber die Location eigentlich klein und kuschelig. Also so 1.500 Menschen waren jeden Abend jetzt dabei. Gestern Abend war ich Gastgeberin von WDR 2 und unser Gast auf der Bühne war Michael Schulte. You're my star. Und der hatte eine gute Zeit.
5: Also ich weiß nicht, was mit den Leuten hier los war, aber die waren so gut drauf. Und ich habe ja echt in den letzten Wochen auch viele Konzerte gespielt. Auch im Zelt, das macht wahrscheinlich nochmal so dieses extra coole Zusammensein, alle dicht beisammen. Und es war wirklich also eines der schönsten Konzerte der letzten Wochen für mich.
2: Ich durfte dieses Konzert quasi Backstage mit beobachten. Also die Leute von der Bühne aus sehen, euch da draußen und da unten. Klatschfaul waren sie nicht gestern Abend in Wesel, möchte ich sagen. Die haben ordentlich Gas gegeben, die Leute. Ich habe gehört, da sind auch welche aus Höxter angereist. Also fast 3 Stunden Autofahrt.
6: Mega, super sympathisch, absolute Stimmungskanone. Das war ein mega Abend, es war super schön und es ist ja auch noch Muttertag. Also lieber Gruß an alle Mütter.
7: Super Stimmung und haben alle gut mitgefeiert.
8: War ein toller Abend, vor allem war der erste Konzert mit meinem Sohn zusammen, war das erste Konzert für ihn und war ein super Sound gewesen. Das Zelt ist spitze und wenn das wollen, hoffen, es wird wiederholt und wir kommen wieder.
0: Nico Santos, Klock Klock waren Freitag und Samstag auf der Bühne bei unserem WDR 2 Pop-Up und eben Michael Schulte. Die Highlights hört ihr heute Morgen hier bei uns im WDR 2 Morgenmagazin.
2: Schön war es. Aber müde bin ich auch. 5.44 Uhr. Guten Morgen zusammen.

0: Guten Morgen, hier ist das WDR 2 Morgenmagazin. Heute ist Montag, der 11. Mai 2026. Es ist 5.50 Uhr, 10 Minuten noch bis 6 und das hier ist heute wichtig.
1: In Köln-Lindenthal wird heute eine Weltkriegsbombe entschärft. Im Umkreis liegt ein Krankenhaus, das muss geräumt werden. Und auch Schulen und Kitas sind betroffen und bleiben geschlossen.
0: Präsident Putin in Russland hat vorgeschlagen, seinen Freund Altkanzler Gerhard Schröder zum Vermittler im Ukraine-Konflikt zu machen. Bei der Bundesregierung sieht man das aber eher skeptisch.
1: Und das Wetter bei uns, gerade mal 13 Grad, im Sauerland nicht mal über 7 Grad. Also das, was wir an Sonne hatten in den letzten Tagen, bleibt aus. Es wird uselig, auch mit Regen. Noch einen Monat bis zur WM.
0: Welche?
1: Fußball, Ralf.
0: Genau. Fußball-Weltmeisterschaft in Nordamerika, USA, Kanada, Mexiko zu erkennen am Shakira-WM-Song.
1: Ja.
0: Dai Dai heißt er.
1: Die macht es schon wieder. Sie hat auch für Südafrika Waka Waka gemacht. Jetzt haben wir aber ja eine besondere Weltlage. Donald Trump in den USA, der sich ja mit vielen Partnerländern angelegt hat. Stefan Haase, WDR 2 aktuell. Ist denn überhaupt so ein bisschen was wie WM-Stimmung da gerade zu spüren in den USA?
2: Die Stimmung ist sehr durchwachsen. Also die Veranstalter verbreiten natürlich Optimismus. Das wird alles super. Beste WM aller Zeiten. Stadien, Infrastruktur, Flughäfen, vor allem auch die Polizei. Alle sind vorbereitet, heißt es aus dem Weißen Haus. Dort hat man ja extra einen Sonderbeauftragten abgestellt für die Fußball-Weltmeisterschaft. Gemurre hören wir dagegen aus der Tourismusbranche. Die Hotels in den 11 Spielorten, also Boston, Philadelphia, Kansas City und so weiter, die werden nervös, weil die Reservierungen bisher weit hinter den Erwartungen zurückbleiben. Und ja, bei den Menschen auf der Straße ist von Vorfreude auch wenig zu spüren bisher. Hier laufen gerade die Playoffs um die Meisterschaften im Basketball, im Eishockey. Das spielt eine viel größere Rolle als die kommende Fußball-WM.
1: Ja, aber wir haben es im Kalender gesehen. Einen Monat ist es noch bis zur Fußball-WM.
0: Und das erste Spiel der Deutschen ist dann am 14. Juni in Houston.

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1: Mein Freund hat gerade einen Klinikaufenthalt hinter sich. Wir schreiben uns, manchmal telefonieren wir. Er erzählt, die Bewegung hat mir gut getan, die Spaziergänge und die Gymnastik, aber auch die Kreativtherapie. Ich wusste gar nicht, dass mir Malen mit Acrylfarbe Spaß macht, sagt er. Aber jetzt, wie soll ich zurück in den Alltag finden? Ohne feste Tagesstruktur, ohne Wochenplan. Und natürlich sind sie noch da, die dunklen Gedanken. Ich höre zu und gleichzeitig läuft in mir ein zweites Gespräch. Eines, das ich nicht laut sage. Es klingt ungefähr so. Jetzt reiß dich doch mal zusammen. Beweg dich, geh raus, ruf jemanden an. Ich schäme mich ein bisschen für diese Gedanken. Aber was soll ich machen? Sie sind einfach da. Ich muss echt noch viel darüber lernen, was Depression wirklich bedeutet. Das ist keine Traurigkeit, wo ein Spaziergang in der Sonne oder ein heißer Tee vieles gut machen können. Mein Freund sagt, Depression, das ist Klima, das verändert sich nicht so schnell. Traurigkeit, das ist Wetter, das kann schnell umschlagen. Eine Depression, sagt er, ist keine schlechte Phase, die ich mit Willenskraft überbrücken kann. Ich merke, der Impuls bei mir, meinem Freund helfen zu wollen, ist groß, aber ich merke auch, dass ich eigentlich nichts tun kann. Das tut weh. Und dann denke ich, er hat sich selbst geholfen. Hat den Schritt gewagt, den viele nicht wagen. In die Therapie, in die Klinik. Das ist keine Schwäche, das ist mutig. Und es ist genau die Hilfe, die ich ihm nicht geben kann und auch nicht geben muss. Was ich kann, ist wenig. Und gleichzeitig vielleicht alles. Da sein, zuhören, aushalten ohne zu lösen. Schweigen, ohne dass es sich falsch anfühlt. In meinem Glauben gibt es einen, der das kann, der aushält, ohne zu drängen, der zuhört, ohne sofort Ratschläge zu geben oder eigene Erfahrungen dazwischen zu schieben, der einfach da ist, mitten in den Diagnosen, den dunklen Gedanken und allem, was sich kaum in Worte fassen lässt. Gott ist einfach da, er bewertet nicht. Und er löst das Problem nicht per Knopfdruck. Er ist da und lässt im Dunkeln niemanden allein. Vielleicht ist das Einzige, was ich meinem Freund wirklich weitergeben kann. Nicht die Lösung, nicht den rettenden Satz, sondern einfach, ich bin da, ich nehme dich ernst.
2: Das war Kirche in WDR 2 mit Pfarrerin Julia Rebecca Riedel aus Odenthal, ein Beitrag der evangelischen Kirche.
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3: Die Nachrichten mit Sandra Polch. Guten Morgen.
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3: Der erste Evakuierungstag des Passagierschiffs Ondius ist erfolgreich verlaufen. Auf dem Schiff war das Hantavirus ausgebrochen. Mehr als 90 Menschen wurden gestern von Teneriffa aus ausgeflogen. Auch die 4 deutschen Passagiere wurden nach Eindhoven in den Niederlanden und dann nach Frankfurt gebracht. Julia Macher für WDR aktuell.
4: Die Passagiere, alle mit FFP2-Maske, Schutzmänteln und Schutzhaube, wurden zunächst mit Beibooten von der MV Hondius an den Hafen gebracht, dann mit Bussen der spanischen Katastrophenschutzeinheit zum Flughafen gefahren, wo die jeweiligen Maschinen startbereit warteten. Insgesamt sind 23 Länder an der zweitägigen aufwendigen Rückführungsaktion beteiligt. Heute sollen im Laufe des Tages 2 weitere Maschinen von Teneriffa starten. Ein Flug mit Passagieren aus Australien, Neuseeland und Thailand. Asiens und eine niederländische Maschine mit einem Teil der Crew.
3: Die TU Dortmund und die Ruhr-Uni Bochum wollen gemeinsam in die Top-Liga der deutschen Hochschulen aufsteigen und sogenannte Exzellenzuniversitäten werden. Ob das gelingen kann, prüfen in diesen Tagen die Gutachter des Wissenschaftsrates der Bundesregierung. Kai Bandermann für WDR aktuell.
5: Alles ist streng geheim. An welchen Tagen die 2 Dutzend Juroren nach Bochum und Dortmund kommen, wollen die Unis nicht verraten. Auch nicht, wer mit ihnen spricht. Sicher ist nur, dass sich Professoren und Mitarbeiter derzeit darauf intensiv vorbereiten. Auch Studierende werden befragt, denn eine Exzellenzuni wie Aachen oder Bonn wird nur, wer auch in puncto Gleichbehandlung und Diversität vorbildlich ist. Ob der Verbund Bochum-Dortmund es geschafft hat, wird im Oktober

0: Linkspartei CHP gilt als größter Konkurrent von Präsident Erdogan. Vor gut einem Jahr wurde er als Bürgermeister abgesetzt und verhaftet. Der Berliner Extremsportler Arda Saci ist nach seinem 600-Kilometer-Lauf in Kalifornien ins Ziel gekommen. Das entspricht 14 Marathons hintereinander. Für die Strecke hat er rund 123 Stunden gebraucht. Eigentlich wollte er es in 96 Stunden schaffen. Tausende Menschen hatten Sacis Lauf in den vergangenen Tagen über einen Livestream verfolgt.
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0: Diebe haben es auch in Bonn zunehmend auf Kabel von öffentlichen E-Ladesäulen abgesehen. Der Schaden ist groß, der Wert der Beute eher gering. In einem Pilotversuch testen die Bonner Stadtwerke jetzt eine neue Technik, die die Diebe abschrecken soll. Josef Kaiser für WDR aktuell.
2: Mit einer schnittfesten Ummantelung und einer Alarmanlage wollen es die Stadtwerke den Dieben künftig so schwer wie möglich machen. Denn der Ersatz und die Reparatur kosten bis zu 5.000 Euro pro Säule. Laut Bonner Polizei haben es die Täter auf das Kupfer abgesehen. Dessen Wert beläuft sich je nach Kabel auf 30 bis 40 Euro. Die Ermittlungen seien schwierig. Nur selten gäbe es Zeugen oder Bilder aus Überwachungskameras. Für den Pilotversuch wurde bislang nur eine Säule umgerüstet. Ob weitere folgen, ist noch offen.
0: Und das war WDR aktuell.
3: Und hier ist Jörg Brunsmann aus unserer WDR 2 Wetterredaktion. Guten Morgen.
4: Guten Morgen. Den Regen heute früh hast du ja schon mit ins Studio gebracht. Der wird uns auch noch ein bisschen durch den Vormittag begleiten. Am Nachmittag, ich will jetzt nicht sagen freundlich, dann schauert es nur noch. Hin und wieder werden wir ein bisschen Sonne zu sehen bekommen. Aber insgesamt doch eher ein schmuddeliger Tag und entsprechend auch die Temperaturen heute in Gummersbach bis 7 Grad, Bielefeld 10, Bocholt 12.
3: 6:04 Uhr.
5: Es verknubbelt sich langsam schon auf den Autobahnen. Da haben wir einmal die A2 Hannover Richtung Dortmund. Die ist zwischen Wunstorf-Lute und Wunstorf-Kohlenfeld gesperrt. Hier hat es einen Unfall gegeben. Stau haben wir auch auf der A2 Dortmund Richtung Oberhausen zwischen dem Dreieck Bottrop und dem Kreuz Oberhausen. 10 Minuten plus und 3 Kilometer. Auf der A2 Dortmund nach Oberhausen zwischen Bottrop und dem Kreuz Oberhausen. Da 10 Minuten plus und 4 Kilometer Stau. Das klingt sehr ähnlich. Also da auf der A2 ist was los. A3 Arnheim Richtung Oberhausen zwischen Dienstlaken Süd und Oberhausen-Holten. 2 Kilometer Stau. Und die A516 Abzweig Oberhausen zwischen dem Kreuz Oberhausen und Oberhausen-Eisenheim. 15 Minuten plus und 4 Kilometer Stau. Ein kurzer Blick noch auf die Bahn. Wegen Bauarbeiten gibt es hier gerade Probleme auf der Strecke zwischen Duisburg Hauptbahnhof und Duisburg Rheinhausen. Züge fallen da aus oder verspäten sich, weil ein Stellwerk nicht besetzt ist, fahren außerdem zwischen Raden und Espelkamp gerade auch keine Züge. Davon betroffen ist unter anderem die RB71 von und nach Bielefeld. Das habt ihr bei uns gehört und hoffentlich erleichtert euch das jetzt den Morgen, falls ihr betroffen seid.
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3: Guten Morgen.
5: Der pudelnasse Ralf.
3: Ja, wir sind in einer sehr kurzen Woche für euch da. Also kurz. Ja, ein Tag weniger, ne? Zu arbeiten. Für viele.
5: Manche machen Brückentag ja auch, ne? Donnerstag ist Vatertag.
3: Wir haben gerade überlegt.
4: Ja, ich meine, Donnerstag ist Vater. Nicht, dass ich losziehen würde, aber ja.
3: Also Mütter bekommen den gleich. Sonntag frei. Und wir Männer bekommen in der Arbeitswoche was frei.
5: Ja, wo kann ich mich da eigentlich beschweren mal drüber?
3: So ist es.
5: Frage ich mich.
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0: Guten Morgen. Hier ist das WDR 2 Morgenmagazin am Montag. Es ist 6 Uhr, gleich 14 Minuten. Und dieses Abenteuerprogramm in Anführungsstrichen stand so natürlich nicht im Reiseprojekt. Das Kreuzfahrtschiff, auf dem das Hunter-Virus ausgebrochen ist, wird evakuiert. Gestern ist die Aktion gestartet auf Teneriffa.
1: Unter strengen Sicherheitsvorkehrungen. Die Passagiere, die vom Schiff kamen, mussten FFP2-Masken tragen. Sie durften keinen Kontakt haben zu anderen Menschen auf der Insel.
0: Ich habe Videos gesehen, da sind Menschen in Schutzanzügen auf kleinen Beibooten vom Schiff an Land gebracht worden. Die haben dann Selfies gemacht und ihre Überfahrt mit dem Handy gefilmt. Es ging ihnen anscheinend ganz gut.
1: Ralf Reuter ist vom deutschen Konsulat auf den Kanaren und hat die Evakuierung gestern mitverfolgt.
2: Es geht in den Umständen entsprechend gut. Es ist sicherlich eine Belastung, das ist ja klar, psychologisch. Aber die sind eigentlich guten Mutes und sind jetzt natürlich auch froh, dass das Ganze mal ein Ende hat.
1: Ja, wir wissen, 3 Passagiere sind gestorben. Laut WHO sind unter den 150 Passagieren und Crewmitgliedern 6 Infektionen nachgewiesen. Und es gibt 2 Verdachtsfälle.
0: Das Problem ist gerade auch, dass das Kreuzfahrtschiff Zwischenstopps gemacht hat. Und dabei sind Passagiere auch schon früher von Bord gegangen und sind dann auch weitergereist. Oder sie sind nach Hause geflogen. Das heißt, mehr als 30 Menschen müssen momentan kontaktiert, zum Teil auch gesucht werden.
1: Trotzdem beruhigt der Chef der Weltgesundheitsorganisation.
3: Das ist kein neues Covid. Das Risiko für die Bevölkerung ist gering. Es gibt keinen Grund für Angst. Kein Grund für Panik.
4: They shouldn't be scared and they shouldn't panic.
0: Doch, wir informieren euch da heute Morgen weiter. Wir sprechen um 7:45 zum Beispiel mit einem Mediziner, der die Situation nochmal für uns ausführlicher bewerten kann, hier im WDR 2 Morgenmagazin.
1: 6:15, jetzt komm gut raus.

0: Aufwachen mit Mr. Mister.
1: Das stimmt nicht. Mit Mr. und Mrs. bitte.
0: Nee, du bist nicht Mrs. Ich bin Miss. Miss, genau. Michelle und Ralf hier. Einen schönen guten Morgen im WDR2 Morgenmagazin am Montag, 11. Mai 2026, 6.23 Uhr. Es ist 7 Minuten bis 6:30. Und das hier ist heute wichtig.
1: Die Essener Feuerwehr hat beim Transport der deutschen Kreuzfahrtpassagiere mitgeholfen, die gestern aus Teneriffa gekommen sind. Die wurden vom Flughafen in den Niederlanden mit einem Spezialtransport nach Frankfurt gebracht und müssen da jetzt für mehrere Wochen in Quarantäne, weil auf dem Kreuzfahrtschiff fährt das Hantavirus ausgebrochen ist.
0: Zum ersten Mal in der Geschichte der Bundesliga sind gleich 3 Mannschaften am Tabellenende vor dem letzten Spieltag punktgleich, und zwar Wolfsburg, Heidenheim und St. Pauli. Über diesen Abstiegskrimi sprechen wir gleich noch gegen 6:40 hier.
1: Und das Wetter ist uselig. Ja. Es ist ganz anders als das, was wir gestern Abend und das ganze Wochenende hatten am wunderbaren Rhein, wie der geglitzert hat in der Sonne, da in Wesel.
0: Ich muss euch sagen, Michelle war gestern Abend noch sehr spät unterwegs. Stimmt. Spät im Bett aus Gründen.
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0: Unser WDR2 Pop-Up Festival für euch. Wir haben 3 Tage ein kleines Zeltfestival nach Wesel gebracht.
1: Das war so ein richtig schönes Zirkuszelt, so sah es aus, das da mitten auf einer Wiese stand am Rhein. Draußen gab es auch eine kleine Fressmeile, so eine Fotobox. Ihr konntet auch Karaoke singen.
0: Moment, wenn Michelle hier sagt, ihr konntet Karaoke singen, sie hat auch selber Karaoke gesungen. Was hast du gesungen?
1: Nee.
0: Sagst du nicht?
1: Tokyo Hotel.
0: Tokyo. Gibt's davon einen Mitschnitt?
1: Nein, aber von Nico Santos. Hier. I always find 100 reasons to be mad, 1000 reasons to be sad. Klingt das nicht toll? Der hat den Auftakt gemacht zum Pop-Up am Freitag. Steffi Neu war da die Gastgeberin und ich glaube, sie war ein bisschen verliebt in den Nico.
3: Ich finde diesen Mann einfach toll. Der ist sehr nett, der ist bodenständig, da kannst du mit arbeiten, so, da kannst du mit reden, der ist lustig, der ist bescheiden und macht halt wunderbare Musik.
0: Und auch gut arbeiten konntet ihr mit Clock Clock, die haben Party gemacht.
1: Ja, das war Samstag.
0: Ja, Olli Briesch als Gastgeber und natürlich mit euch.
4: Mega, mega gut. Also ich hatte echt Gänsehaut, weil der so eine super Stimme hat.
5: Das war richtig, richtig gut. Es hat uns mega gefallen.
6: Und die ganze Atmosphäre war total entspannt. Das hat mir richtig Spaß gemacht.
5: Ich fand es auch viel besser als Stadienkonzerte. Fand es viel familiärer. Die Stimmung war viel besser. Und ja, man hat sich einfach total wohl gefühlt.
6: Einfach nur geil für Wesel. Finde ich cool.
1: Ja, und der beste Abend war natürlich gestern Abend, weil da war ich da mit Michael
0: mit
1: Schulte.
0: Mit Karaoke und Michael Schulte.
1: Ja. Ich habe alle Emotionen mitbekommen beim Konzert von Michael Schulte. Also ihr habt da draußen gelacht, ihr habt gejubelt, ihr habt gestrahlt, ihr habt auch ein bisschen geweint. Ich habe auch ein Taschentuch nachher verteilt.
0: Und du warst auch ein bisschen verliebt in den Drummer, hast du mir heute Morgen schon erzählt.
1: Das war nicht fürs Radio gedacht.
0: Aber die Drummer sind immer die coolsten, muss man ganz klar sagen. In denen bin ich auch immer verliebt, in den Drummer. Michelle hatte einen guten Tag, ihr hattet einen ganz tollen Tag. Und auch Michael Schulte hatte einen super Tag beim Popper-Festival von WDR2. Wollen wir ein bisschen Michael Schulte noch hören?
1: Kann ich glauben, dass du das verraten hast jetzt hier eben auf WDR2.
0: Dass du in den Drummer verliebt warst? Hätte ich nicht sagen
1: Geh
0: können.
1: Geh auf! Ja,
0: die war in den Drummer verliebt, die Michelle.

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10: Um 6.30 Uhr mit Sandra Polch. Guten Morgen.
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10: Die vier deutschen Passagiere des Kreuzfahrtschiffes, auf dem das Hunter-Virus ausgebrochen ist, sind wieder in Deutschland. Sie wurden zunächst ins niederländische Eindhoven geflogen. Von dort ging es weiter zur Uniklinik Frankfurt. Da sollen sie jetzt weiter untersucht werden und dann in ihren Heimatorten in wochenlange Quarantäne. Die Polizei in NRW kann bei einem Notruf jetzt den genauen Standort des Anrufers bestimmen, um schneller helfen zu können. Bisher war das nur der Feuerwehr erlaubt. Wählt man die 110, übermittelt das Handy die Daten an einen zentralen Speicherort. Im Rahmen eines Pilotprojekts darf jetzt auch die Polizei darauf zugreifen. Nach einer Stunde werden die Daten wieder gelöscht. Die Bundesnetzagentur rechnet damit, dass die Gaspreise nur leicht steigen werden wegen des Iran-Kriegs. Im Interview mit dem Redaktionsnetzwerk Deutschland rief ihr Chef trotzdem dazu auf, sorgsam mit Gas umzugehen. Beim Strom erwartet er sinkende Preise, weil mehr auf erneuerbare Energien zurückgegriffen werden kann. Iranische Behörden haben die inhaftierte Friedensnobelpreisträgerin Mohammadi auf Kaution freigelassen, wegen ihres schlechten Gesundheitszustandes. Die 54-jährige Menschenrechtsaktivistin wurde in ein Krankenhaus in Teheran gebracht. Sie soll 2 Herzinfarkte gehabt haben. Und das war WDR aktuell.
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11: Für das Münsterland mit Christoph Rickers. Guten Morgen.
12: Das war's. Preußen Münster steigt ab in Liga 3.
11: Die Chance war klein, die Hoffnung trotzdem groß. Gereicht hat es am Ende nicht. Preußen Münster steigt aus der 2. Fußball-Bundesliga ab. Ein Unentschieden gegen Darmstadt gestern hat nicht gereicht. Münster kann sich nicht mehr retten. Sarah Schwedmann, WDR 2 Sport. Du warst beim Spiel gestern am Stadion an der Hammerstraße dabei. Wie haben die Fans denn reagiert?
13: Ja, es gab viele lange Gesichter, viele, die Tränen in den Augen hatten. Aber vor allem haben die Fans ihre Mannschaft und den Verein auch nach dem Schlusspfiff gefeiert. Kapitän Jorrit Hendricks bekam trotz seiner roten Karte hatte viel Applaus. Die Mannschaft hat gegen Darmstadt nochmal alles gegeben, aber in Unterzahl unglücklich nur einen Punkt geholt. Das reicht einfach nicht. Von Endzeitstimmung war da aber nicht zu spüren. Die meisten hoffen jetzt auf erfolgreiche Preußen in der dritten Liga in der nächsten Saison und dass es nicht wieder mehr als 30 Jahre dauert, bis die Preußen zurück sind in Liga 2.
11: Auf der B54 hat es gestern einen schweren Unfall gegeben. 2 Menschen sind dabei ums Leben gekommen. Nach ersten Infos sind bei Methelen 2 Autos frontal ineinander gefahren. Die beiden Fahrer starben noch in der Unfallstelle. 2 Beifahrerinnen kamen mit schweren Verletzungen ins Krankenhaus. Wie es genau zu dem Unfall gekommen ist, kann die Polizei noch nicht sagen. Und im Kreis Coesfeld gibt es heute Vormittag einen Test für den Ernstfall. Um 11 Uhr läuft ein Probealarm für die sogenannte Core-Helper-App. Die ist extra entwickelt worden, um Ersthelfer in der Nähe im Notfall schnell alarmieren zu können. Das funktioniert mit der App, die den Alarm in den Gang setzt, sobald ein entsprechender Notruf eingeht. So können die Helfer lebensrettende Maßnahmen einleiten, noch bevor die Rettungskräfte da sind. Der Kreis Coesfeld will mit der Core-Helper-App ein dichtes Netzwerk für das gesamte Gebiet schaffen. Und wir schauen noch auf das Wetter im Münsterland. Die Aussichten hat Jörg Brunsmann aus unserer WDR 2 Wetterredaktion.
6: Guten Morgen. Draußen im Warmen sitzen und die Sonne genießen, das klappt in den nächsten Tagen nicht. Der Tag heute bringt bei uns im Münsterland ziemlich schmuddeliges Wetter. Regen, vor allem jetzt am Vormittag, später noch einiges an Schauern. Dabei ist es windig und deutlich kälter als zuletzt. In Beckum heute bis 9 Grad, in Emsdetten maximal 12.
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10: So, es knubbelt sich bei uns auf den Straßen. Das hier sind die Staus mit den längsten Wartezeiten. Erstmal die A2 Hannover Richtung Dortmund. Die Autobahn ist zwischen Wunsdorf-Lute und Wunsdorf-Kohlenfeld nach einem Unfall gesperrt. Dann die A2 Hannover nach Dortmund zwischen Hamm und Kamener Kreuz. 10 Minuten plus 4 Kilometer Stau. Und ihr steht auf der A2 auch Dortmund Richtung Oberhausen zwischen Bottrop und dem Kreuz Oberhausen. 10 Minuten länger, hier 4 Kilometer Stau. A3 Arnheim Richtung Oberhausen zwischen Dienstlaken Nord und Oberhausen-Holten. 10 Minuten plus 5 Kilometer stockend. Und die A40 Dortmund Richtung Duisburg zwischen Bochum-Hamme und dem Dreieck Essen-Ost. 10 Minuten plus hier und 5 Kilometer stockender Verkehr. Und noch ein Blick auf die Bahn. Es gibt Bauarbeiten an der Strecke zwischen Duisburg-Hauptbahnhof und Duisburg-Rheinhausen. Deswegen gibt es da gerade Probleme. Züge fallen aus oder verspäten sich. Und es ist ein Stellwerk nicht besetzt. Deswegen fahren zwischen Raden und Espelkamp gerade auch keine Züge. Betroffen ist hier unter anderem die RB71 von und nach Bielefeld.
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12: Hätte ich nicht erzählen sollen, wa?
10: Ich hatte es Ihnen im Vertrauen erzählt heute Morgen.
12: Dass Michelle den Drummer von Michael Schulte ganz gut findet. Aber weißt du was, Andrea hat sich gemeldet, beruhig dich.
14: Das bleibt bestimmt nur unter uns dreien.
10: Ja.
14: Dass du in den Drummer verliebt warst, Michelle.
10: Ganz sicher.
14: Das hat bestimmt kein anderer mitgekriegt. Hm.
12: Dann hoffen wir es mal. Hier, Doro hat sich noch gemeldet.
10: Ach,
12: moin, liebe Grüße. Ja, also wenn Nando Schäfer der Drummer von Michael Schulte ist, dann kann ich Michelle verstehen.
10: Jetzt hat er auch noch den Namen genannt.
12: So.
10: Ich schmeiß dich hier gleich raus, Ralf Günther.
12: In welchen Drummer wart ihr schon verliebt? Meldet euch. Unterstützt Michelle.
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0: Morgen. Hier ist das WDR 2 Morgenmagazin. Ja, 6.43 Uhr an diesem Montag. Ein spannendes Wochenende im Tabellenkeller in der ersten Liga liegt hinter uns. Da haben wir die Steine, es waren mehrere, gehört, die den Kölnerinnen und Kölnern vom Herzen gefallen sind. Am Samstag, da war nämlich klar.
1: Beim FC, Klassenerhalt geschafft wegen der schlechten Ergebnisse der Konkurrenz. Und dann aber gestern am Sonntag hat Köln selbst noch gegen Heidenheim verloren mit 1:3.
0: Holger Dahl, WDR 2 Sport. Damit kommt es jetzt aber im Tabellenkeller am letzten Spieltag zu einer noch nie dagewesenen Spannung.
2: Ich mache mir gerade ein bisschen Sorgen, was im Studio hast du da gerade kaputt gemacht? Aber gut. Also es ist schon verrückt. Also die kleinen Heidenheimer, die sind so ein bisschen die Stehaufmännchen der ersten Liga, haben jetzt in 7 Spielen tatsächlich 10 Punkte auf den Relegationsplatz aufgeholt. Und eben nach dem Sieg in Köln kommt es jetzt zum historisch spannenden Bundesliga-Konstellationsrechnen im Moment. Heidenheim ist als 17. punktgleich mit dem 18. St. Pauli und auch noch dem 16. Wolfsburg. Alle konkurrieren sie um den Relegationsplatz. Ich bin ja großer Fan vom Trainer Urgestein Frank Schmidt. Der ist jetzt 20 Jahre in Heidenheim und so voller Fußballfreude, erst jetzt recht vor dem Ligafinale kommenden Samstag.
3: Ich habe es gesagt, wenn uns das gelingt hier beim 1. FC Köln, dann haben wir richtig Bock auf Saisonfinale. Wir glauben dran, dass wir am Ende auch diesen 16. Platz erreichen können.
2: Ja, das ist ein richtig guter Typ als Hauptdarsteller am letzten Spieltag. Heidenheim empfängt dann Mainz und mal Glückwunsch an die Spieltagsbauer. St. Pauli spielt gegen Wolfsburg, also spannender geht das nicht.
1: Sag mal, Spannung ja auch in der zweiten Liga, ne? Wie ist denn da die Lage für den Fußballwesten?
2: Ja, also in der zweiten Liga haben wir es ja oben und unten noch super spannend mit unseren NRW-Teams mittendrin. Oben 3 Teams punktgleich, also ein bisschen ähnlich wie in der ersten Liga unten. Das sind Elversberg, Hannover und unsere Ex-Weihnachtswunder Paderborn. Alle punktgleich auf den Plätzen 2 bis 4. Paderborn hat leider Freitag mit einem Unentschieden eine bessere Ausgangsposition verspielt, aber lass uns da ruhig mal weiter die Daumen drücken. Und untenrum ist es fast noch spannender als in der ersten Liga. Münster steht leider als erster Absteiger fest, aber dann können alle Teams tatsächlich von Platz 17 bis 12 noch absteigen. Bielefeld haben wir aktuell auf dem Relegationsplatz, Düsseldorf direkt davor. Ich glaube, die werden alle diese Woche mit erhöhtem Pulsschlag rumlaufen. Nehmt in dieser Woche Rücksicht auf alle NRW-Fußballfans, die sind so am Nägel kauen und freuen sich auf Samstag.
0: Erhöhter Pulsschlag in den Herzen und wenn es dann klappt, was passiert dann am Ende? Dann fallen da
1: fallen Steine vom Herz.
0: Ja, genau. So.
1: Da kommen die.
0: Danke.

0: Guten Morgen, hier ist das WDR 2 Morgenmagazin. Montag, 11. Mai 2026, 6.48 Uhr, 12 Minuten noch bis 7.
1: In Köln-Lindenthal, da wird heute eine Weltkriegsbombe entschärft und im Evakuierungsumkreis liegt auch ein Krankenhaus, das muss geräumt werden. Schulen und Kitas sind auch betroffen und bleiben geschlossen.
0: Einen Monat noch, dann startet die Fußball-Weltmeisterschaft in den USA, in Kanada und Mexiko, also in Nordamerika. Ja, auch Mexiko gehört zu Nordamerika, habe ich nochmal gegoogelt.
1: Ist das so?
0: Ja. Bei uns im Westen gibt es aber kaum öffentliche Fanmeilen von den Kommunen.
1: Und das Wetter ist uselig. Es regnet heute Vormittag, klärt nochmal so ein bisschen auf, heute Mittag, aber später dann wieder Schauer und Höchstwerte bis maximal 12 Grad. Ja, es ist
0: üselig.
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3: Morgen, Herr Charisma.
4: Morgen, Frau Freischneider, auch zum Chef nach oben.
2: Fahrstuhl zum Schamott.
4: Viele sind ja montags müde und unmotiviert und ich habe jetzt gelesen, was dagegen hilft. Zum Beispiel guter Schlaf.
3: Echt? Mhm. Dann hätte ich das gestern Abend mal besser sein gelassen mit dem nicht einschlafen können.
4: So, wir halten im Serverraum.
3: Ja, weil du hast einen Knopf gedrückt.
4: Ja.
3: Was willst du hier?
4: Eine Pause machen, weil mit Pausen nimmt man montags den Druck raus.
3: Das Computer, ihr Piepe, ist so entspannend wie autogenes Training.
4: Und Spaziergänge helfen wohl gegen den Montagsblues.
3: Ja, dann aber los. Einmal bis zum Fahrstuhlspiegel und zurück.
5: Morgen, Timo. Rauf oder runter?
4: Kommt drauf an, was hast du denn?
5: Kein Bock zu arbeiten.
3: Steig ein. Charisma ist jetzt unser Montagsmotivator.
4: Wichtig ist auch, dass man die Unlust akzeptiert.
3: Ja, und sich vielleicht erstmal vorstellt.
4: Nee.
3: Hallo Unlust, angenehm, Freischneider. Oh. Setz dich, kann ich dir einen Kaffee anbieten?
5: Nein. Nee, danke. Aber darf ich dir vielleicht den Tag versauen?
3: Guten Morgen, Herr Schamott. Hoppla, sind Ihnen die Schuhe nicht zu klein?
6: Was? Ach du.
4: Mit Klettverschluss.
6: Manchmal schlüpft man doch in Schuhe, die da zufällig rumstehen. Passiert mir sonst nur beim Müll rausbringen, so aus Bequemlichkeit oder Faulheit.
4: Ah, ja, genau. Der Montagsblues hat übrigens nichts mit Faulheit zu tun.
6: Ja, dann ab an die Arbeit, sonst macht's die KI.
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0: ist euer WDR2 Morgenmagazin. Das ganze Team im WDR2-Studio. Sandra Polzig aus den Nachrichten. Guten Morgen.
1: Guten Morgen.
0: Jörg Brunsmann, WDR2 Wetter.
2: Hab Regen mitgebracht.
1: Ja. Das spürten wir heute schon.
0: Ich fahre ja sonst wirklich nie mit dem Fahrrad. Zumindest nicht nachts. Aber heute Morgen habe ich gedacht, nehme ich das Fahrrad.
3: Es ist wirklich der dümmste Tag in diesem Monat, um mit dem Fahrrad zu fahren. Ich glaube, ich habe nur einen Grund gesucht, um künftig sagen zu können, ich komme nie wieder mit dem Fahrrad ins Büro. Da wird man nur nass.
1: Ich bin sehr sicher, das liegt am Namen. Denn es meldet sich ein Ralf aus Aachen, WDR2-Hörer, der schreibt, auch ich bin gerade 21 Kilometer mit dem Fahrrad zur Arbeit gefahren und natürlich nicht trocken geblieben.
3: Ja, da wäre ich aber auch nass ohne Regen.
1: Also eine Info an alle Ralfs da draußen.
0: Tut es nicht.
1: Es regnet.
3: Hört lieber Radio.
0: Morgen Fahrrad?
3: Schon eher, ja. Wird ein bisschen freundlich, will ich jetzt nicht sagen, aber der Regen ist heute erstmal angesagt.
0: Ja. Haben wir es morgen wenigstens. Mhm. Oder nehme ich einen Roller.
1: Genau. Mit Dach.
0: Warum gibt es keine Fahrräder mit Dach?
1: Noch nicht.
3: Das ist ein Tuk-Tuk.

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3: Die Nachrichten mit Sandra Polch. Guten Morgen.
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3: Die Polizei in Nordrhein-Westfalen kann bei einem Notruf jetzt bestimmen, von wo genau der Anruf kommt. Die Leitstellen in NRW beteiligen sich an einem bundesweiten Pilotprojekt. Steffi Orbach, WDR aktuell. Wie funktioniert das denn?
4: Das funktioniert über eine Technologie, die in neueren Smartphones integriert ist. Wenn jemand bei der 110 anruft und nicht genau sagen kann, wo er gerade ganz genau ist, dann kann die Polizei das jetzt metergenau sehen. Das hilft zum Beispiel bei Unfällen oder auch wenn jemand einen Raub oder einen Einbruch beobachtet. Diese Standortdaten, die bleiben bis zu 60 Minuten nach Eingang des Notrufs im System. Danach werden sie gelöscht. Die Leitstellen der Polizei können die Streifenwagen so direkt sehr schnell zum richtigen Ort schicken. Der europaweite Notruf der Feuerwehr 112, der kann diese Technologie schon länger nutzen durch eine EU-weite Richtlinie. Bei der 110 war das bisher aus datenschutzrechtlichen Gründen nicht möglich.
3: Die Evakuierung des Kreuzfahrtschiffes MV Hondius soll heute beendet werden. Am Nachmittag starten die beiden letzten Flüge mit Passagieren in Richtung Australien und Niederlande. Auf dem Schiff war das Hunter-Virus ausgebrochen. Gestern waren die deutschen Passagiere evakuiert und nach Eindhoven in den Niederlanden geflogen worden. Ivo Maroschik für WDR aktuell.
5: Noch in der Nacht holten Rettungswagen sie dort ab, um sie zunächst nach Frankfurt zu bringen. Von dort geht es dann weiter an ihre Heimatorte. Wie die Isolierung dort aussieht, das entscheiden die Gesundheitsämter vor Ort. Einer der Hondius-Passagiere wird in der Berliner Charité bleiben müssen. In Baden-Württemberg darf eine weitere Person die Quarantäne zu Hause antreten. Dass strenge Sicherheitsmaßnahmen sinnvoll sind, das zeigt sich in Frankreich. Bei einem der Passagiere von Bord des Schiffes sind auf dem Flug nach Paris Symptome aufgetreten. Ob er sich mit dem Hunter-Virus angesteckt hat, das soll heute im Lauf des Tages feststehen. Bei den deutschen

0: 21 Stunden gebraucht. Eigentlich wollte er es in 96 Stunden schaffen. Tausende Menschen hatten Saatchis Lauf in den vergangenen Tagen über einen Livestream verfolgt. Die A1 im Kreuz Dortmund-Unna ist wieder frei. Die Sperrung Richtung Bremen konnte am frühen Morgen wie geplant aufgehoben werden. Über das gesamte Wochenende liefen dort Bauarbeiten. Unter anderem wurde die Fahrbahndecke erneuert.
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0: Nachdem Fortuna Köln am Wochenende vorzeitig in die dritte Fußballliga aufgestiegen ist, wartet jetzt rund um das Südstadion jede Menge Arbeit für die Saison im Profifußball. Jochen Hilgers, WDR Köln.
2: Die Fans auf Stehplatz Mitte wünschen sich endlich ein Dach, weil sie es leid sind, im Regen zu stehen. Die Profis brauchen einen Trainingsplatz, der auch bei Frost bespielbar ist. Im Winter in der Halle trainieren zu müssen, ist ein klarer Wettbewerbsnachteil. Die Fans, vor allem die Anhänger der Auswärtsmannschaften, benötigen Parkplätze, die es bisher nicht gibt. Der Etat der Profimannschaft wird sich vermutlich von rund 2,5 Millionen Euro verdoppeln, damit Fortuna wettbewerbsfähig wird. Dafür winken Spiele gegen hochkarätige Gegner wie Hansa Rostock 1860 München oder Viktoria Köln.
0: Und das war WDR aktuell.
3: Es ist 7.04 Uhr. Und hier ist das Wetter von Jörg Brunsmann, nicht der Richtig. Verkehr, der kommt gleich.
4: Ja, ich habe gerade mal tief hier in meinen Wetterkarten geguckt. Eine Ecke für dich, wo du hingehen könntest.
3: Ja.
4: Neunkirchen-Seelscheid, eine der wenigen trockenen Ecken gerade bei uns im Westen.
3: Das ist auch schön.
4: Da ist natürlich so schön, klar. Und trocken vor allen Dingen, das unterscheidet den Ort von allen anderen bei uns im Westen, denn fast überall regnet es, teilweise kräftiger, teilweise etwas weniger kräftig. Wird sich den Vormittag über durchziehen, am Nachmittag noch einige Schauer. Außerdem ist es doch deutlich kühler geworden, wenn man sich das anguckt. Heute in Dortmund maximal 9 Grad, in Büren sind wir bei 11, Kleve 12. Das ist auch schon das Höchste, was heute zu bieten hat.
3: So, und jetzt nochmal, es ist 7.04 Uhr, aber fast 7.05 Uhr. Michelle, bitte.
5: Die Scheibenwischer sind an auf den Straßen. Hier staut es sich gerade besonders auf der A1 Dortmund Richtung Köln zwischen Burscheid und dem Kreuz Leverkusen West. Viertelstunde plus, 7 Kilometer stockender Verkehr. Dann die 2 Hannover nach Dortmund zwischen Hamm und Kamener Kreuz. 20 Minuten plus, 6 Kilometer Stau. Und die 2 Dortmund nach Oberhausen zwischen Bottrop und dem Kreuz Oberhausen. 10 Minuten plus und 5 Kilometer stockend. Auf der A3 Oberhausen Richtung Köln haben wir eine Viertelstunde plus zwischen dem Kreuz Hilden und dem Kreuz Leverkusen. Hier 8 Kilometer stockender Verkehr. Und ähnliches Bild auf der A40 Dortmund Richtung Duisburg zwischen Bochum-Hamme und dem Dreieck Essen-Ost. Ebenso Viertelstunde plus und 8 Kilometer stockender Verkehr. Kurzer Blick noch auf die Bahn. Wir haben Bauarbeiten auf der Strecke zwischen Duisburg Hauptbahnhof und Duisburg Rheinhausen. Deswegen gibt es hier Probleme. Da fallen Züge aus oder verspäten sich. Und ein nicht besetztes Stellwerk zwischen Raden und Espelkamp. Deswegen fahren da aktuell keine Züge. Betroffen ist unter anderem die RB71 von und nach Bielefeld. Kommt trotzdem
1: hier
5: gut an.
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3: Guten Morgen, wir haben gerade philosophiert über ein Fahrrad mit Dach.
5: Gibt es?
3: Ja.
4: Mhm. Kann man sogar nachrüsten.
5: Ja, wir haben sogar einen WDR 2-Hörer, der das schon getestet hat. Ein Herr H. aus Ratingen schreibt, Dächer für Fahrräder gibt es, sieht aus und fährt sich auch. Das willst du nicht. Der gute alte Poncho, Klammer auf, wenn denn dann, Klammer zu, ist die beste Alternative.
3: Ja. Poncho. Ja. Ich habe mir die Bilder angeguckt von diesen Fahrraddächern. Man muss sagen, die Würde des Menschen ist unantastbar. Damit kannst du nicht rumfahren. Es geht nicht.
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0: Guten Morgen, es ist 14 Minuten nach 7. Wir informieren euch heute im WDR2 Morgenmagazin zu den Entwicklungen am Wochenende rund um das Hunter-Virus und die Verbreitung auf einem Kreuzfahrtschiff. Alles ohne Panik natürlich, einfach nur die Fakten, die Informationen, die wir haben. Es geht um eine besonders gefährliche Variante des Virus, nämlich die Andes-Variante, die sich von Mensch zu Mensch übertragen kann.
1: Das Kreuzfahrtschiff, das ist mittlerweile in Teneriffa, also auf den Kanaren angekommen, darf da aber nicht anlegen.
0: Wir sprechen mit Franka Welz live, WDR 2 Teneriffa war am Hafen, hat die Evakuierung auch gestern beobachten können. Wie war das? Also wie lief das ab?
2: Also das lief sehr geordnet ab, sehr gut organisiert. Es war sehr ruhig, also von Aufregung oder Hektik, Stress, keine Spur. Und man hat das also so gemacht, dass man das Boot hat vor Anker gehen lassen im Hafenbecken, aber jetzt nicht mit einem physischen Steg oder so mit dem Land verbunden hat, um halt auch wirklich gar kein Risiko einzugehen. Und dann sind immer so kleine Boote zwischen dem Hafen, also dem Boot und dem Land hin und her gefahren und haben in regelmäßigen Abständen kleinen Gruppen von so in blaue Schutzanzüge gekleidet Passagiere oder auch Besatzungsmitglieder an Land gebracht. Die wurden dann umgehend, sind die in Busse umgestiegen, die sie dann, wo sie dann Mitglieder der Militär, der UME, das ist die Katastrophenschutzeinheit des spanischen Militärs, die dann zum Flughafen gefahren haben, wo dann schon auf dem Rollfeld eine quasi startbereite Maschine bereitstand, sodass das wirklich völlig reibungslos lief.
1: Ja, was passiert denn jetzt mit den deutschen Passagieren, die da vom Schiff gekommen sind?
2: Also die hatten ja eine Mitfluggelegenheit mit den Niederlanden, wurden dann erstmal nach Eindhoven gebracht und dort dann von deutschen Spezialisten übernommen. Was noch nicht bestätigt war, aber die sind jetzt wohl mittlerweile in Frankfurt, die vier, weil das Frankfurter Universitätsklinikum eine ziemlich gute Isolationsabteilung hat und werden da nochmal untersucht. Und dann geht es in die unterschiedlichen Bundesländer. Also wir haben schon gehört, dass eine Person dann wohl nach Berlin in die Charité soll. Und da ist das Thema dann Beobachtung, Quarantäne. Die Weltgesundheitsorganisation empfiehlt mindestens 42 Tage Quarantäne bei diesem Virus.
0: Franka Welz, WDR 2 Teneriffa, dort in Spanien, wo die Leute von Bord sind, die Menschen, und jetzt in ihre Länder zurückkehren.
1: Ja, wir haben es weiter für euch im Blick hier auf WDR 2. Jetzt erstmal 7:16 Uhr. Kommt gut raus heute Morgen.

0: End of Beginning. Ich sage immer The Joe.
1: Weil The Joe. D-J-O geschrieben wird.
0: Oder D-Joe.
1: Joe,
0: natürlich. Im WDR 2 Morgenmagazin. Heute ist der Montag, es ist der 11. Mai und es ist 7.22 Uhr, 8 Minuten noch bis 19:30.
1: Ja, gestern hat es einen Marathonlauf gegeben, nebenan in den Niederlanden. Da ist eine 15-Jährige gestorben. Das Mädchen, das den Halbmarathon gelaufen ist, sei unterwegs zusammengebrochen, hören wir, und noch vor Ort medizinisch versorgt worden. Laut Organisation konnten sie ihr aber nicht mehr helfen.
0: Es geht um eine Zusammenarbeit bei der Rüstung. Verteidigungsminister Boris Pistorius, der ist von der SPD, ist zu Gesprächen in der ukrainischen Hauptstadt Kiew eingetroffen. Und diese ganze Reise war aus Sicherheitsgründen nicht öffentlich angekündigt worden.
1: Und das ist gut für die Böden bei uns im Westen. Der Regen kommt runter, und zwar heute ganz schön viel. Wir haben eine kleine Regenpause am Mittag, aber heute Nachmittag dann wieder Schauer. Und es bleibt ganz schön kühl, nur maximal 12 Grad bei uns heute.
0: Die allermeisten von euch werden sich erinnern, wie er einfach losgelaufen ist.
2: Lauf, Forrest, lauf, Forrest, lauf!
1: Ach, der Forrest Gump war das. Der Film, wer hat ihn nicht gesehen? Ne? Der ist doch über 3 Jahre lang gelaufen, quer durch die USA, 24.000
0: hat
1: Kilometer.
0: Hat dann so ein Bart
1: sowas,
0: bekommen,
1: ne?
0: Genau.
1: Ja, stimmt.
0: Jetzt gibt's den Berliner Mini-Forrest Gump. Ada Sachi ist Extremsportler und er ist in den USA, auch in den USA, am Wochenende immerhin 600 Kilometer am Stück gelaufen.
1: Das ist doch krass, ne? Da haben sich so viele Menschen den Livestream angeschaut, wie er das gemacht hat. Er wollte die Strecke vom Death Valley bis nach zum Santa Monica Pier, also diese 600 Kilometer, eigentlich in 4 Tagen schaffen. 96 Stunden. Das hat leider nicht geklappt. Er hat ein bisschen länger gebraucht.
3: Ich hätte jetzt eigentlich auf Santa Monica Pier sein sollen. Meine Mama wartet schon da. Morgens Muttertag.
1: Das schnieft richtig.
3: Ich habe ihr versprochen, dass wir morgen auf jeden Fall ein Eis essen gehen. Und das Versprechen werde ich auch halten. Wir bringen die Sache jetzt zu Ende, egal wie lange.
0: Mann, ey. 123 Stunden waren es dann am Ende, etwas über 5 Tage, Schweiß, Tränen, viele jubelnde Fans am Ende, als er dann eingelaufen ist am Ziel. Und wir hören auch, wie erleichtert er ist, wie er so richtig die Freude rausschreit. Achtung!
1: Das klang fast so, wie ich heute Morgen aufgestanden bin. So, er ist am Santa Monica Pier dann angekommen und direkt bei seiner Mama in die Arme gefallen.
3: Ich muss ehrlich sagen, ich weiß nicht, was ich sagen soll. Ich meine, welche, wie viele Menschen hier sind, das ist crazy. Mama, ich glaube, es wird Zeit fürs Eis, oder?
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3: Wird Zeit fürs Eis.

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7: Um 7.30 Uhr mit Sandra Polch. Guten Morgen.
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7: Die Polizei in NRW kann bei einem Notruf jetzt den genauen Standort des Anrufers bestimmen, um schneller helfen zu können. Bisher war das nur der Feuerwehr erlaubt. Wählt man die 110, übermittelt das Handy die Daten an einen zentralen Speicherort. Im Rahmen eines Pilotprojekts darf jetzt auch die Polizei darauf zugreifen. Nach einer Stunde werden die Daten gelöscht. Die vier deutschen Passagiere des Kreuzfahrtschiffes, auf dem das Hunter-Virus ausgebrochen ist, sind wieder in Deutschland. Sie wurden zunächst ins niederländische Eindhoven geflogen. Von dort ging es weiter zur Uniklinik Frankfurt. Da sollen sie jetzt nochmal untersucht werden und dann in ihren Heimatorten in Quarantäne. In der Türkei beginnt am Vormittag ein weiterer Prozess gegen den ehemaligen Istanbuler Bürgermeister İmamoğlu. Ihm wird politische Spionage vorgeworfen. İmamoğlu von der Oppositionspartei CHP gilt als größter Konkurrent von Präsident Erdogan. Vor gut einem Jahr wurde er als Bürgermeister abgesetzt und verhaftet. Das Fußball-Bundesliga-Finale um den Abstieg wird diesmal besonders spannend. Erstmals in der Geschichte der Liga sind die drei Mannschaften am Tabellenende vor dem letzten Spieltag punktgleich. Wolfsburg, Heidenheim und St. Pauli. Heidenheim hatte sich mit einem 3:1-Sieg in Köln gestern die Hoffnung auf die Relegation bewahrt. Und das war WDR aktuell.
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8: Für das Münsterland mit Christoph Rickhaus. Guten Morgen.
9: Das war's. Preußen Münster steigt ab in Liga 3.
8: Alles hoffen war am Ende umsonst. Die Tage von Preußen Münster in der zweiten Bundesliga sind gezählt. Gegen Darmstadt spielten die Münsteraner gestern nur 1:1 unentschieden. Die Enttäuschung ist natürlich riesig bei Spielern, Verein und natürlich den Fans.
10: Traurig sieht's aus im Preußen-Fanherz. Da musste ja schon ein bisschen was zusammenkommen, damit es noch gut geht. Und dann wäre es wahrscheinlich am letzten Spieltag nicht mehr gut gegangen. Von daher ist es dann jetzt so und alle wissen Bescheid, aber es ist trotzdem traurig.
11: Es ist halt schade, aber irgendwie war das jetzt mit so vielen Niederlagen auch klar.
12: Also Preußen wird weiter natürlich supported und nächstes Jahr dann um den Aufstieg wieder gespielt.
13: Dann ist es halt Meppen. Meppen macht auch Spaß. Wir haben Bock.
8: Ein Spiel in der zweiten Fußball-Bundesliga steht für Münster noch an, am Sonntag gegen Elversberg. Auf der B54 hat es gestern einen schweren Unfall gegeben. Zwei Menschen sind da ums Leben gekommen. Nach ersten Infos sind bei Methelen zwei Autos frontal ineinander gefahren. Die beiden Fahrer starben noch in der Unfallstelle. Zwei Beifahrerinnen kamen mit schweren Verletzungen ins Krankenhaus. Wie es genau zu dem Unfall gekommen ist, kann die Polizei noch nicht sagen. Und im Kreis Coesfeld wird heute für den Ernstfall geprobt. Wer die Erste-Hilfe-App CoreHelper installiert hat, bekommt einen Probealarm aufs Handy. Mehr dazu hat Eva Bendix.
14: Wenn das Herz aufhört zu schlagen, zählt jede Sekunde. Bis der Rettungswagen da ist, dauert es aber im Schnitt 8 Minuten. Genau hier setzt die CoreHelper-App an. Sie ortet Ersthelfer per GPS. Wer direkt in der Nähe ist, den schickt die App zum Einsatzort, um Erste Hilfe zu leisten, noch bevor der Rettungswagen da ist. Wie gut das System im Kreis Coesfeld funktioniert, wird heute getestet. Um 11 Uhr bekommen hunderte Ersthelfer hier einen Probealarm aufs Handy. Das Ganze ist ehrenamtlich und die Helfer sind medizinisch geschult.
8: Und das Wetter hat Jörg Brunsmann.
15: Guten Morgen. Also an diesen Wetterwechsel müssen wir uns auch erstmal gewöhnen. Heute in Wadersloh nur noch maximal 10 Grad, in Isselburg bis 11 und damit deutlich kühler als noch gestern. Auch insgesamt ein eher schmuddeliger Tag, der sich fast wie April anfühlt. Kaum Sonne, Regen, vor allem jetzt am Vormittag, später noch einzelne Schauer und dazu recht windig.
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16: Schönen guten Morgen. Wir haben die Staus mit den längsten Wartezeiten, die auf der A1 losgehen, Euskirchen Richtung Köln. Zwischen Hürth und Köln-Bocklemünd, halbe Stunde plus hier, 8 Kilometer Stau, da hat es einen Unfall gegeben. Dann die 1 Dortmund nach Köln zwischen Burscheid und dem Kreuz Leverkusen West, Viertelstunde plus, 8 Kilometer stockend. Rüber zur A3, Oberhausen Richtung Köln zwischen Mettmann und dem Kreuz Leverkusen, auch da eine halbe Stunde länger, mehr als 15 Kilometer stockender Verkehr. A40 Dortmund nach Duisburg zwischen Bochum-Hamme und dem Dreieck Essen-Ost, Viertelstunde plus 8 Kilometer stockend. Und die A59 Dienstlaken Richtung Duisburg zwischen Duisburg-Fahn und dem Kreuz Duisburg, Viertelstunde plus 6 Kilometer Stau. Noch ein Blick zur Bahn. Wegen Bauarbeiten gibt es Probleme gerade auf der Strecke zwischen Duisburg-Hauptbahnhof und Duisburg-Rheinhausen. Da fallen die Züge aus oder verspäten sich. Und ein nicht besetztes Stellwerk führt zu Problemen zwischen Raden und Espelkamp. Da fahren deswegen keine Züge. Betroffen unter anderem die RB71 von und nach Bielefeld.
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9: Guten Morgen euch.
16: Ich war ja gestern bei unserem Pop-Up-Festival in Wesel, hab den Abschluss gemacht mit Michael Schulte. Und da habe ich mit dem Publikum eine Sache besprochen, was ganz wichtig ist an einem Montag.
9: Verrat's uns.
16: Also Leute, ihr müsst immer dafür sorgen, dass ihr mit dem Sonntag gut aussteigt. Weil so wie das Gefühl am Sonntagabend ist, so geht ihr rein in die neue Woche.
9: So, und wie war das Gefühl am Sonntagabend?
16: Ja, großartig für uns natürlich.
9: Hoffentlich bei euch auch.
0: Ja. 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

0: schrei doch nicht so. 7.43 Uhr ist es.
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2: Diese Woche kommen die Fragen aus Reken von der Antonius Grundschule. Die Klasse 4a hat nämlich ganz viele Fragen an die Maus.
3: Hallo liebe Maus, wir sind die Klasse 4a der Antonius-Schule in Reken.
4: Wir sind Anni, Leo, Lina, Hanna, Rachma und Fael.
3: Und wir haben uns im Sachunterricht die Frage gestellt. Wie fliegt ein Kolibri rückwärts?
0: Wie fliegt ein Kolibri rückwärts?
2: Ein langer Weg dahin.
0: Also die Maus klimpert da natürlich mit den Augen, die weiß das. Ne? Das ist was ganz Besonderes. Das kann bei den Vögeln nämlich so nur der Kolibri. Er bewegt seine Flügel nicht einfach nur auf und ab. Er hat nämlich besonders bewegliche Schultergelenke und kann so die Flügel in Form einer liegenden Acht bewegen.
2: Kolibris drehen ihre Flügelspitzen, lassen die rotieren und können so in alle Richtungen fliegen. Die Federn am Schwanz helfen dabei auch. Der Kolibri ist also, ich nenne es mal so ein Hubschrauber unter den Vögeln. Ja? 40 bis 90 Flügelschläge pro Sekunde schafft er da, also ist ein flotter Kollege.
0: Und weil das eben so ein Hubschrauber-Künstler ist, kann er in der Luft stehen mit seinem langen Schnabel gut in die Blüten rein. Und wenn er mit dem Trinken fertig ist, fliegt er dann rückwärts wieder aus dieser Blüte raus.
2: Ich habe mir die Frage nie gestellt, aber wenn ich ein Vogel wäre, dann würde ich jetzt ein Kolibri sein wollen.
0: So, und die Frage war super.
2: Dankeschön.

0: Ihr seid die Besten. Haben wir gestern auch wieder gemerkt beim WDR 2 Pop-Up Festival. Sprechen wir gleich drüber hier auf WDR 2 Morgenmagazin am 11. Mai. Es ist 7.49 Uhr, 11 Minuten noch bis 8 Uhr.
1: Nach dem Ausbruch des Hunter-Virus hat die Essener Feuerwehr beim Transport der deutschen Kreuzfahrtpassagiere mitgeholfen, die gestern aus Teneriffa gekommen sind. Sie wurden vom Flughafen in den Niederlanden mit einem Spezialtransport nach Frankfurt gebracht, müssen jetzt für mehrere Wochen in Quarantäne.
0: Zum ersten Mal in der Geschichte der Bundesliga sind gleich drei Mannschaften am Tabellenende vor dem letzten Spieltag punktgleich, nämlich Wolfsburg, Heidenheim und St. Pauli. Über diesen Abstiegskrimi sprechen wir gleich gegen 20 nach 8.
1: Und ein Lümmelwetter ist heute. Es regnet den ganzen Tag. Mittags mal eine kurze Regenpause, aber ansonsten, ja, bleibt's nass. Fahrt nicht Fahrrad, wie Ralf es heute Morgen getan hat.
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1: Ganz anderes Szenario gestern. Da hat die Sonne so schön geglitzert im Rhein, da in Wesel.
0: Michelle war gestern Abend spät im Bett aus Gründen. Das WDR 2 Pop-Up Festival. Wir haben drei Tage ein kleines Zeltfestival nach Wesel gebracht.
1: Da stand so ein Zirkuszelt. Direkt am Rhein. Großes Finale. Jeden Abend ein anderer Künstler da. Großes Finale gestern mit Michael Schulte. Er hat natürlich auch seine neueste Single mitgebracht, Love Sick. Absolut unglaublich, was da los war. Ich glaube, auch er war ein bisschen geflasht.
3: Also ich weiß nicht, was mit den Leuten hier los war, aber die waren so gut drauf und ich habe ja echt in den letzten Wochen auch viele Konzerte gespielt. Auch im Zelt, das macht wahrscheinlich nochmal so dieses extra coole Zusammensein, alle dicht beisammen und es war wirklich also eines der schönsten Konzerte der letzten Wochen für mich.
0: Und einen Tag vorher am Samstag, da habt ihr mit Klock, Klock das Wochenende gefeiert.
1: Hab ich leider verpasst. Weil Olli Briesch war für euch der Aufwärmer.
0: Der
1: und Anwärmer.
0: An der Bühne, im Zelt.
4: Ein Wahnsinnsabend, was da für eine Energie im Zelt war, fand ich unfassbar. Und Klock, Klock, wenn man die mal so hört, an einem Mann, merkt man erstmal, was die alles für Hits haben. Wie viele Hits alle kennen und mitsingen. Ich fand, das war eine Sensation.
1: Ja, und mitsingen natürlich auch bei Nico Santos. Der hat am Freitag den Auftakt gemacht im Zelt. Hört mal hier. 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
0: Die Stimme erkennen wir unter Tausenden. Nico Santos hat dann erzählt, dass er sich am Niederrhein sehr, sehr wohl fühlt. Seine Frau kommt daher. Für ihn war es ein ganz toller Abend.
5: Hat sich hier richtig, richtig schön angefühlt. Das ganze Zelt war voll. Die haben eine wunderschöne Aktion gemacht bei Optimus. Es war ein komplettes Lichtermeer an selbstgeschriebenen Wünschen, warum man Optimist weiterhin bleibt und es war wunderschön. Ich war sehr emotional, es gab sehr, sehr wunderschöne Momente, es gab aber auch sehr viel energetische Momente, es war echt ein Traum. Vielen, vielen Dank, WDR 2.
1: Ja, ein paar Taschentücher haben sie da gebraucht bei Nico Santos. Ihr könnt die Bilder zu seinem Konzert auch sehen auf WDR 2 Instagram, guckt da gerne mal vorbei.
0: Und jetzt Nico Santos auf WDR 2.
1: Ohrenspitzen, bitteschön.
0: Ray of Light.

0: Also das ganze Frühteam spürt schon die Anspannung. Wir sind ganz aufgeregt. Ein Monat noch bis.
1: Sandra, sag los. Fußball-Weltmeisterschaft.
0: So, ich spür's noch gar nicht. Die Frau aus den Nachrichten weiß es wieder. Du spürst es noch nicht?
2: Ich spür's überhaupt nicht.
0: Jörg Brunsmann, WDR 2 Wetter.
3: Ich spür das Wetter, aber das kann man auch spüren, weil es regnet.
0: Ja. Ja. Das ist mir näher als die Weltmeisterschaft.
3: Gar kein WM-Weltmeisterschaftsgefühl.
2: Ich spüre die WM dann, wenn sie startet. Und zwar mit einem deutschen Team. In einem Monat.
0: Ihr kennt mich ja, ich bin schon jetzt total aufgeregt.
1: Ja, total.
3: Gibt's schon WM-Song?
1: Du weißt, um welche Sportart es geht?
0: Zum Beispiel, ja, Fußball. Und das erste Spiel der Deutschen ist in Houston. Wir haben ein Problem, hoffentlich nicht.
1: Ja. Und gegen wen?
0: Am 14. Mai, Juni ist das.
2: Ja. Gegen andere Fußballer.
1: Gegen auch.
0: So. Ja.
1: Das stimmt.
0: Und die kommen auch zu 11.
1: Ja, auf dem Platz. Wie schön, dann haben wir alles geklärt. So.

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7: Die Nachrichten mit Sandra Polch. Guten Morgen.
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7: Der erste Evakuierungstag der Hondius ist erfolgreich verlaufen. Auf dem Kreuzfahrtschiff war das Hunter-Virus ausgebrochen. Mehr als 90 Menschen wurden gestern von Teneriffa aus ausgeflogen. Bei einem Franzosen und einem Amerikaner wurden während der Heimreise Symptome festgestellt. Die 4 deutschen Passagiere landeten zunächst im niederländischen Eindhoven. Von dort ging es mit einem Isolationstransport nach Frankfurt. Heute soll die Evakuierung des Schiffes beendet werden. Julia Macher für WDR aktuell.
8: Heute sollen im Laufe des Tages 2 weitere Maschinen von Teneriffa starten. Ein Flug mit Passagieren aus Australien, Neuseeland und Teilen Asiens und eine niederländische Maschine mit einem Teil der Crew. Am Abend soll die MV Hondius dann die Kanaren verlassen und Kurs auf Rotterdam nehmen. Die Weltgesundheitsorganisation empfiehlt allen Rückkehrern eine Quarantäne von 42 Tagen. Die Inkubationszeit des Hunter-Virus ist sehr lang. Symptome können auch noch viele Wochen nach Infektion auftreten.
7: Heute in einem Monat startet die Fußball-Weltmeisterschaft in den USA, Kanada und Mexiko. Viele Städte in NRW ermöglichen auch diesmal wieder Public Viewings. Allerdings gibt es kaum öffentliche Fanmeilen von den Kommunen. Stefan Hase, WDR aktuell.
9: Die Anstoßzeiten der Vorrundenpartien variieren hier in Deutschland zwischen 18 Uhr am Abend und 6 Uhr am Morgen. Deutschland spielt im ersten Spiel um 19 Uhr, in den 2 weiteren Spielen um 22 Uhr. Wegen der späten Anstoßzeiten machen viele NRW-Kommunen für die Public Viewings eine Ausnahme von der Nachtruhe, die eigentlich ab 22 Uhr gilt. Diesmal wird es mit wenigen Ausnahmen keine großen öffentlichen Fanmeilen geben. Es wird aber viele größere Public Viewings privater Veranstalter geben. Eine NRW-weite Übersicht haben wir auf wdr.de und in der WDR-App zusammengefasst.
7: Weitere Meldungen jetzt im Überblick. Die Polizei in NRW kann bei einem Notruf jetzt den genauen Standort des Anrufers bestimmen, um schneller helfen zu können. Bisher war das nur der Feuerwehr erlaubt. Wählt man die 110, übermittelt das Handy die Daten an einen zentralen Speicherort. Im Rahmen eines Pilotprojekts darf jetzt auch die Polizei darauf zugreifen. Nach einer Stunde werden die Daten wieder gelöscht. Verteidigungsminister Pistorius ist in die Ukraine gereist. In der Hauptstadt Kiew wollen Deutschland und die Ukraine über eine stärkere Zusammenarbeit bei dem Bau von Waffensystemen sprechen. Dabei geht es vor allem um unbemannte, wie etwa Drohnen. Deutschland will hierbei von den Erfahrungen der Ukrainer im Krieg gegen Russland profitieren. In Köln bleiben heute mehrere Schulen und Kitas wegen einer Bombenentschärfung

0: wollen die Unis nicht verraten, auch nicht, wer mit ihnen spricht. Sicher ist nur, dass sich Professoren und Mitarbeiter derzeit darauf intensiv vorbereiten. Auch Studierende werden befragt, denn eine Exzellenzuni wie Aachen oder Bonn wird nur, wer auch in puncto Gleichbehandlung und Diversität vorbildlich ist. Ob der Verbund Bochum-Dortmund es geschafft hat, wird im Oktober bekannt gegeben.
1: Und das war WDR aktuell.
2: Das Wetter im Westen jetzt von Jörg Brunsmann aus unserer WDR 2 Wetterredaktion. Guten Morgen.
3: Guten Morgen. Ziemlich durchmischt, also jetzt am Vormittag viel Regen, vor allen Dingen südlich der Ruhr auch kräftig. Über Mittag bleibt es dann auch mal ein bisschen trocken, aber am Nachmittag kleckern dann nochmal Schauer hinterher. Und es ist wirklich deutlich kühler geworden. In Remscheid heute maximal 7 Grad, Frechen 10, Herne 11.
2: Es ist 8.04 Uhr.
1: Die Staus mit den längsten Wartezeiten. Es geht los auf der A1 Köln Richtung Dortmund zwischen Wermelskirchen und Remscheid. Eine Stunde plus. Im Moment 5 Kilometer Stau. Dann eine halbe Stunde länger auf der A3 Oberhausen Richtung Köln zwischen Mettmann und dem Kreuz Leverkusen. Hier 15 Kilometer Stau. Die A43 Wuppertal Richtung Recklinghausen. Die ist zwischen Bochum-Witten und dem Kreuz Bochum nach einem Unfall gerade gesperrt. Außerdem stockt der Verkehr auf der A45 Gießen nach Dortmund zwischen Hagen Süd und Dortmund Süd. 20 Minuten plus. Hier 10 Kilometer stockend. Und die A45 Dortmund Richtung Hagen zwischen dem Kreuz Dortmund Nordwest und dem Kreuz Dortmund West. 20 Minuten plus und 8 Kilometer Stau. Dann noch eine aktuelle Info für euch in Köln-Lindenthal. In dem Stadtteil wird im Laufe des Vormittags eine Fliegerbombe aus dem Zweiten Weltkrieg entschärft. Die Evakuierung beginnt da um 9 Uhr jetzt gleich. Schulen und Kitas bleiben in dem Gebiet geschlossen und das St. Elisabeth Krankenhaus Hohenlind, das muss auch geräumt werden. Bitte hier auf Lautsprecherdurchsagen achten und auf die Anweisungen von Polizei und Feuerwehr. Kurz noch ein Blick auf die Bahn. Die Strecke der S23 zwischen Alfter-Witterschlick und Bonn-Hauptbahnhof ist wegen eines umgestürzten Baums hier gesperrt. Deswegen verspäten sich die Züge oder fallen ganz aus. Wie lange die Störung andauert, ist bisher bei uns noch nicht bekannt. Gute Fahrt.
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2: Morgen.
1: Guten Tag.
2: 11. Mai, was ist das heute für ein Tag?
1: Es ist der Tag der gleichfarbigen Socken, meine Damen und Herren.
2: Ja, welche hast du an heute?
1: Rosa.
2: Ich habe schwarze Socken an, Jörg. Mhm.
3: Ich habe auch schwarze an.
2: Also gleichfarbig, wir beide haben gewonnen.
1: Ja, Punkt geht an euch,
2: was
1: bitte.
2: Was ist sonst für ein Tag?
1: Beginn der Eisheiligen.
2: Oh, richtig, ja, wieder genau. Der Wettermann. Und
3: ja.
2: Jetzt?
3: Also angeblich ja das Datum, wo es nochmal frieren kann. Ganz so kalt wird es bei uns nicht. Aber heute ist Mamertus, dann kommt Pankratius, Servatius am Mittwoch und am Donnerstag Bonifatius.
2: War da nicht noch so eine Sophie, so eine heiße Sophie oder wie die heißt?
3: Ja, kalte Sophie. Die ist quasi nachgeschoben.
2: Hinten raus. Auf die achten wir doch.
1: Ralf, du ja, Servatius.
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0: 13 nach 8, hier ist das WDR 2 Morgenmagazin. Update zum Kreuzfahrtschiff, auf dem das Hunter-Virus ausgebrochen ist. Gestern ist ja die Evakuierungsaktion gestartet und die ersten Passagiere konnten vor der Küste von Teneriffa von Bord geholt werden.
1: Sie sind unterwegs in ihre Heimatländer. Auch deutsche Passagiere sind ja dabei, die jetzt mehrere Wochen in Quarantäne müssen. 3 Menschen sind an Bord ums Leben gekommen, das wissen wir. Weitere Menschen sind infiziert. Bei der Weltgesundheitsorganisation heißt es, keine Panik. Hunter-Viren gibt es überall auf der Welt.
0: Aber bei dieser Andes-Variante, wie sie heißt, muss man eben etwas mehr aufpassen, denn sie kann sich von Mensch zu Mensch übertragen. Da brauchen wir eine Einschätzung jetzt, medizinisch eingeordnet das Ganze, mit dem Medizinjournalisten und Tropenmediziner Dr. Christoph Specht. Einen schönen guten Morgen.
2: Ja, schönen guten Morgen.
1: Viele Menschen sind nach Corona ja sehr sensibel, ne, bei solchen Virusmeldungen. Können wir hier die Angst etwas nehmen?
2: Ja, mit Sicherheit. Also in keiner Weise kann man diese beiden Viren miteinander vergleichen. Vergleichen geht natürlich alles, aber dann sieht man auch die Unterschiede. Auf der einen Seite ist dieser spezielle Serotyp von dem Hunter-Virus zwar sehr viel gefährlicher, etwa 300 bis 500 Mal tödlicher als Corona, aber, und das ist das große Aber, die Übertragung erfolgt ja sowieso nur bei diesem Typ von Mensch zu Mensch und dann auch nur ganz, ganz schwierig, langsam, selten. Das ist nicht wie bei Corona, wo sie mal im Aufzug langfahren, dann sind sie eine Stunde weg, einer geht wieder in den Aufzug und der infiziert sich. Das passiert bei diesem Virus nicht.
0: Aber wir haben gehört, dass einige Passagiere schon früher von Bord gegangen sind. Da war noch gar nicht klar, dass Hunter ausgebrochen ist an Bord. Was ist mit diesen Menschen? Also welche Gefahr geht möglicherweise von ihnen aus?
2: Ja, das ist natürlich ein Problem. Wenn man das hätte verhindern können, hätte man das sicher getan. Diese Menschen könnten prinzipiell ja noch eine Infektion zeigen. Und das ist das Tückische hierbei. Die Inkubationszeit ist zu lang. Man rechnet mit locker 40 Tagen, 45 Tagen. Manche sagen 8 Wochen. Das heißt, wenn man die Menschen, das hat man ja getan, jedenfalls von denen man weiß, getestet und die sind negativ, dann ist das immer nur eine Momentaufnahme. Die könnten morgen, nächste Woche, übernächste Woche natürlich positiv sein. Und dann könnten sie bei entsprechend engem Kontakt eben auch infektiös sein, andere Menschen anstecken. Das ist nicht gut und das ist der Grund für diese Selbstquarantäne, wenn man es richtig ausdrückt.
0: Ich habe auf dem Land von meinem Papa gelernt, wenn du die Scheune zum Beispiel ausfegst, dann achte bitte auf Mäusekot und dann bitte nicht fegen, sondern möglichst vorher alles nass machen, damit eben das nicht in die Luft gerät. Also Mäusekot kann dieses Virus auch bei uns in Deutschland übertragen.
2: Ja, zunächst mal guter Papa, finde ich toll. Absolut, so ist es. Bei diesem Hunter-Virus, was wir hier bei uns haben, gibt ja verschiedene Serotypen, wo es nicht zur Mensch-zu-Mensch-Übertragung kommt, ist es tatsächlich so, dass aufgewirbelter Staub von Mäusekot sowas machen kann. Klassischerweise im Frühjahr den Schuppen aufgeräumt, schön gefegt. Dann atmet man das ein. Man braucht keinen Kontakt zur Maus direkt und schon kann man sich infizieren. Das will man nicht. Dagegen hilft genau nass machen oder wer macht das schon? Erstmal seinen Schuppen komplett nass spritzen. Man zieht eine im Baumarkt erhältliche FFP2-Maske auf. Auch das hilft sehr, sehr gut. Und dann ist man da auf der sicheren Seite.
1: Wir haben viel gelernt von Dr. Christoph Specht, Tropenmediziner zum Hunter-Virus hier auf WDR 2. Danke für die Zeit, Herr Specht.
2: Gerne.
1: Tschüss.
2: Tschüss.
0: 17 nach 8 hier ist das WDR 2 Morgenmagazin.
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0: Hurts. Neu zusammengemischt von Purple Disco Machine Wonderful Life in der 2025er Version. Nicht 26, auch wenn wir jetzt schon 26 haben, aber das war schon 25.
1: Das Leben fliegt, die Zeit. Ne?
0: So, 8.23 Uhr ist es schon, 7 Minuten vor 8:30. Hier ist das WDR 2 Morgenmagazin.
1: Wir schauen nach Köln-Lindenthal, da wird gleich eine Weltkriegsbombe entschärft. Die Evakuierung geht in ungefähr 40 Minuten los. Es sind Schulen und Kitas betroffen, die zubleiben müssen und ein Krankenhaus muss auch geräumt werden.
0: Die Polizei in NRW kann bei einem Notruf jetzt metergenau bestimmen, von wo genau dieser Anruf kommt. Die Leitstellen in NRW, die beteiligen sich an einem bundesweiten Pilotprojekt.
1: Mich wundert, dass das jetzt erst geht. Ich dachte, das geht schon längst.
0: War verboten.
1: Das Wetter haben wir heute mit ein bisschen Regen da draußen. Kurze Pause zur Mittagszeit, heute Nachmittag wieder Schauer bei ziemlich kühlen Temperaturen, nur maximal 12 Grad.
0: Total spannendes Wochenende im Tabellenkeller in der ersten Fußball-Bundesliga. Da haben wir die Steine gehört, die den Kölnerinnen und Kölnern vom Herzen gefallen sind. Es sind ganz schön viele, guck mal.
1: Dicke Brocken auch. Ein ganzes Gebäude auseinander. Am Samstag war klar beim FC, Klassenerhalt also geschafft, weil die Konkurrenz so schlecht war. Und dann gestern aber Sonntag hat Köln ja selbst nochmal gegen Heidenheim verloren mit 1:3.
0: Das hatte allerdings Folgen. Holger Dahl, WDR 2 Sport. Damit kommt es jetzt im Tabellenkeller am letzten Spieltag zu einer noch nie dagewesenen Spannung.
2: Also die kleinen Heidenheimer, die sind so ein bisschen die Stehaufmännchen der ersten Liga, haben jetzt in 7 Spielen tatsächlich 10 Punkte auf den Relegationsplatz aufgeholt. Und eben nach dem Sieg in Köln kommt es jetzt zum historisch spannenden Bundesliga-Konstellationsrechnen. Im Moment, Heidenheim ist als 17. punktgleich mit dem 18. St. Pauli und auch noch dem 16. Wolfsburg. Alle konkurrieren sie um den Relegationsplatz. Ich bin ja großer Fan vom Trainer Urgestein Frank Schmidt. Der ist jetzt 20 Jahre in Heidenheim und so voller Fußballfreude. Erst jetzt recht vor dem Ligafinale kommenden Samstag.
3: Ich habe es gesagt, wenn uns das gelingt hier beim 1. FC Köln, dann haben wir richtig Bock auf Saisonfinale. Wir glauben dran, dass wir am Ende auch diesen 16. Platz erreichen können.
2: Ja, es ist ein richtig guter Typ als Hauptdarsteller am letzten Spieltag. Heidenheim empfängt dann Mainz und mal Glückwunsch an die Spieltagsbauer. St. Pauli spielt gegen Wolfsburg, also spannender geht das nicht.
1: Sag mal, Spannung ja auch in der zweiten Liga, ne? Wie ist denn da die Lage für den Fußballwesten?
2: Ja, also in der zweiten Liga haben wir es ja oben und unten noch super spannend mit unseren NRW-Teams mittendrin. Oben 3 Teams punktgleich, also ein bisschen ähnlich wie in der ersten Liga unten. Das sind Elversberg, Hannover und unsere Ex-Weihnachtswunder Paderborn. Alle punktgleich auf den Plätzen 2 bis 4. Paderborn hat leider Freitag mit einem Unentschieden eine bessere Ausgangsposition verspielt, aber lass uns da ruhig mal weiter die Daumen drücken. Und untenrum ist es fast noch spannender als in der ersten Liga. Münster steht leider als erster Absteiger fest, aber dann können alle Teams tatsächlich von Platz 17 bis 12 noch absteigen. Bielefeld haben wir aktuell auf dem Relegationsplatz, Düsseldorf direkt davor. Ich glaube, die werden alle diese Woche mit erhöhtem Pulsschlag rumlaufen. Nehmt in dieser Woche Rücksicht auf alle NRW-Fußballfans, die sind so am Nägel kauen.
0: Ich auch, guck.
1: Ich nehme Rücksicht.
0: Ich nehme auch.
1: Ralf kaut an den Nägeln.
0: Holger Dahl, WDR 2 Sport. Danke.
1: Tschüss.

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5: Um 8.30 Uhr mit Sandra Polch. Guten Morgen.
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5: Die Polizei in NRW kann bei einem Notruf jetzt den genauen Standort des Anrufers bestimmen, um schneller helfen zu können. Bisher war das nur der Feuerwehr erlaubt. Wählt man die 110, übermittelt das Handy die Daten an einen zentralen Speicherort. Im Rahmen eines Pilotprojekts darf jetzt auch die Polizei darauf zugreifen. Cyberkriminalität hat im vergangenen Jahr deutlich mehr Menschen in Deutschland getroffen. Jeder 10. wurde Opfer einer Attacke. Das Bundesamt für Informationstechnik hat neue Zahlen veröffentlicht. Besonders häufig gab es Betrug beim Online-Shopping und Banking. In jedem 3. Fall entstand auch ein finanzieller Schaden. Die 4 deutschen Passagiere des Kreuzfahrtschiffes, auf dem das Hunter-Virus ausgebrochen ist, sind wieder in Deutschland. Sie wurden zunächst ins niederländische Eindhoven geflogen. Von dort ging es weiter zur Uniklinik Frankfurt. Da sollen sie jetzt noch weiter untersucht werden und dann in ihren Heimatorten in wochenlange Quarantäne. Das Fußball-Bundesliga-Finale um den Abstieg wird diesmal besonders spannend. Erstmals in der Geschichte der Liga sind die 3 Mannschaften am Tabellenende vor dem letzten Spieltag punktgleich. Wolfsburg, Heidenheim und St. Pauli. Heidenheim hatte sich mit dem 3-1-Sieg in Köln gestern die Hoffnung auf die Relegation bewahrt. Und das war WDR aktuell.
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6: Für das Münsterland mit Christoph Rickers. Guten Morgen. Die Polizei ermittelt jetzt nach einem schweren Unfall auf der B54. Dabei sind gestern 2 Autofahrer ums Leben gekommen. Frank Mühlenbrock berichtet.
7: Bisher ist nach Angaben der Polizei nur bekannt, dass ein 64-jähriger Mann aus Ochtrup gemeinsam mit 2 Frauen in seinem Auto in Richtung Gronau unterwegs war. Zwischen den Anschlussstellen Sonnenschein und Metelen sei der Wagen des Mannes frontal mit dem Auto eines 52-jährigen Meppeners zusammengestoßen. Wie es zu dem Unfall kam, muss noch ermittelt werden. Die beiden Männer starben noch an der Unfallstelle. Die beiden Frauen wurden mit schweren Verletzungen ins Krankenhaus geflogen.
6: Schadstoffe in den Wänden, eine veraltete Heizung und eine Fassade, die bröckelt. Das Rathaus in Telgte ist ein Sanierungsfall. Da gibt es aber ein Problem. Das Gebäude aus den 70ern steht inzwischen unter Denkmalschutz. Jetzt muss erstmal geklärt werden, was überhaupt erlaubt ist, und zwar mit prominenter Unterstützung. NRW-Bauministerin Scharrenbach ist heute in Telgte, um sich selbst ein Bild vom Rathaus zu machen. Ob und wann saniert werden darf, soll dann im Juni feststehen. Und noch zum Sport. Da gibt es schlechte Nachrichten für Preußen Münster. Nach 2 Jahren steigt der Verein wieder ab in die 3. Liga. Die Enttäuschung ist natürlich riesig bei Spielern, beim Verein und natürlich bei den Fans.
8: Traurig sieht's aus im Preußen-Fanherz. Da musste ja schon ein bisschen was zusammenkommen, damit es noch gut geht. Und dann wäre es wahrscheinlich am letzten Spieltag nicht mehr gut gegangen. Von daher ist es dann jetzt so und alle wissen Bescheid, aber es ist trotzdem traurig.
9: Es ist halt schade, aber irgendwie war das jetzt mit so vielen Niederlagen auch klar.
10: Also Preußen wird weiter natürlich supported und nächstes Jahr dann um den Aufstieg wieder gespielt.
11: Dann ist es halt Meppen. Meppen macht auch Spaß. Wir haben Bock.
6: Ein Spiel in der 2. Fußball-Bundesliga steht für Münster aber noch an, am Sonntag gegen Elversberg. Und wir schauen noch auf das Wetter im Münsterland. Aktuell sind es bei uns zwischen 5 und 6 Grad. Die Aussichten hat Jörg Brunsmann aus unserer WDR 2 Wetterredaktion.
12: Guten Morgen. Das ist insgesamt ein eher schmuddeliger Tag bei uns im Münsterland. Kaum Sonne, Regen, vor allem jetzt am Vormittag. Dazu Wind, teils mit starken Böen. Und es ist deutlich kühler als noch gestern. In Dülmen heute bis 11 Grad, in Hopsten maximal 12. In den kommenden Tagen geht's ganz ähnlich weiter mit kühlem und wechselhaftem Schauerwetter.
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13: Gleich schon 8.35 Uhr.
14: Guten Morgen, hier sind die Staus mit den längsten Wartezeiten. Los geht's auf der A3 Oberhausen Richtung Köln zwischen Mettenmann und dem Kreuz Leverkusen. Da braucht ihr eine halbe Stunde länger, 15 Kilometer Stau. A30 Rheine Richtung Osnabrück zwischen Rheine und Ibbenbüren West, 20 Minuten plus und 6 Kilometer Stau. Dann die 40 erstmal Venlo nach Essen zwischen Mörs Zentrum und Duisburg Häfen, 20 Minuten plus 5 Kilometer Stau. Und die 40 Dortmund nach Duisburg zwischen Bochum-Hamme und dem Dreieck Essen-Ost. Da steht ihr 20 Minuten länger gerade, 10 Kilometer stockender Verkehr. A43 Wuppertal Richtung Recklinghausen. Die Autobahn ist mittlerweile wieder frei nach einer Sperrung. Zwischen Wittenherbede und dem Kreuz Bochum aber immer noch 30 Minuten plus 7 Kilometer Stau. Aktuell ist nur eine Spur frei. Dann noch eine Gefahreninformation für die Stadt Köln. Im Stadtteil Lindenthal wird im Laufe des Vormittags eine Fliegerbombe aus dem Zweiten Weltkrieg entschärft. Die Evakuierung geht gleich los um 9. Schulen und Kitas sind betroffen, bleiben geschlossen. Auch ein Krankenhaus muss geräumt werden. Bitte hier auf Lautsprecherdurchsagen und Anweisungen von der Polizei und Feuerwehr achten. Dann noch ein kurzer Blick auf die Bahn. Die Strecke der S23 zwischen Alfter-Witterschlick und Bonn-Hauptbahnhof ist gesperrt. Hier ist ein Baum umgestürzt, deswegen verspäten sich die Züge oder fallen auch ganz aus. Wie lange die Störung da noch andauert, ist bisher noch nicht bekannt. Gute Fahrt.
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13: Ich entschuldige mich.
14: Wir entschuldigen uns.
13: Ja, ich habe heute Morgen erzählt, dass ich mit dem Fahrrad hierher gekommen bin. Heute Nacht hat es stark geregnet und ich war pitschenass, als ich ankam und habe geflucht.
14: Ja.
13: Dass ich nicht hätte das Fahrrad nehmen sollen. Jetzt kam heute
14: möglicherweise haben wir im Radio auch gewarnt und davon abgeraten,
13: mit dem Fahrrad zu fahren. Kollegin kommt rein und sagt, na toll, meine Kinder sagen, die haben im Radio gesagt, bitte nicht mit dem Fahrrad fahren.
14: Ja, sie hat sie trotzdem losgeschickt. Kinder sind trocken angekommen.
13: So,
14: sorry.
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1: Da müssen wir kurz dazwischen gehen.
2: Achtung bitte, ich habe eine Gefahrenmeldung von der A1 Dortmund-Köln. Da kommt euch zwischen Vollmerstein und dem Kreuz Wuppertal Nord ein Fahrzeug entgegen. Bitte hier in beiden Richtungen vorsichtig fahren, rechts fahren, nicht überholen. Ich sag Bescheid, wenn das durch ist. Ich sag nochmal Achtung auf der A1 Dortmund-Köln. Da kommt euch zwischen Vollmerstein und dem Kreuz Wuppertal Nord ein Fahrzeug entgegen. Bitte in beiden Richtungen vorsichtig fahren, rechts fahren und nicht überholen.
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0: Montagsrock von The Rasmus in the Shadows hier bei uns im WDR 2 Morgenmagazin.
1: Hast du?
0: Ist Montag, ne? Ist ein bisschen.
1: Hast du für uns alle einen Tipp gegen Montagsblues?
0: Montagsblues?
1: Ja.
0: Ist einem nicht so richtig. Montagsjazz.
1: Wie klingt das?
2: 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Morgen, Herr Charisma.
3: Morgen, Frau Freischneider. Auch zum Chef nach oben.
2: Fahrstuhl zum Schamott.
3: Viele sind ja montags müde und unmotiviert und ich habe jetzt gelesen, was dagegen hilft. Zum Beispiel guter Schlaf.
4: Echt? Dann hätte ich das gestern Abend mal besser sein gelassen mit dem nicht einschlafen können.
3: So, wir halten im Serverraum.
4: Ja, weil du hast einen Knopf gedrückt.
3: Ja.
4: Was willst du hier?
3: Eine Pause machen, weil mit Pausen nimmt man montags den Druck raus.
4: Das Computer, ihr Piepe, ist so entspannend wie autogenes Training.
3: Und Spaziergänge helfen wohl gegen den Montagsblues.
4: Ja, dann aber los. Einmal bis zum Fahrstuhlspiegel und zurück.
5: Morgen, Timo.
6: Rauf oder runter?
3: Kommt drauf an. Was hast du denn?
6: Kein Bock zu arbeiten.
4: Steig ein. Charisma ist jetzt unser Montagsmotivator.
3: Wichtig ist auch, dass man die Unlust akzeptiert.
4: Ja, und sich vielleicht erstmal vorstellt.
3: Nee.
4: Hallo Unlust, angenehm, Freischneider. Oh. Setz dich, kann ich dir einen Kaffee anbieten?
6: Nein. Nee, danke. Aber darf ich dir vielleicht den Tag versauen?
4: Guten Morgen, Herr Schamott. Hoppla, sind Ihnen die Schuhe nicht zu klein?
7: Was? Ach du,
3: mit Klettverschluss.
7: Manchmal schlüpft man doch in Schuhe, die da zufällig rumstehen. Passiert mir sonst nur beim Müll rausbringen, so aus Bequemlichkeit oder Faulheit.
3: Ah, ja, genau. Der Montagsblues hat übrigens nichts mit Faulheit zu tun.
7: Ja, dann ab an die Arbeit, sonst macht's die KI.
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0: Wir sind uns hier im WDR2-Studio einig. Vielleicht ist es bei euch genauso. Wenn diese Musik hier ertönt, oh, dann schlägt das Herz.
1: Die Schweißhände.
0: Sofort Schweißhände. Und einer, der genau in dieser Show gefragt, gejagt, demnächst dabei ist, ist Olli Briesch, unser Vormittagsmoderator. Guten Morgen.
2: Guten Morgen, ihr beiden. Ihr macht jetzt schon wieder, jetzt kriege ich auch Herzrasen.
0: Ist das so?
2: Ja,
0: auch
2: total.
0: Ja, klar.
2: Aber du bist doch vorbereitet. Ich bin vorbereitet, dahin zu fahren. Ich packe eine Tasche, aber ich bin ja inhaltlich nicht vorbereitet.
0: Also, für alle, die gefragt, gejagt nicht kennen, da gibt es einen Jäger, der gegen euch Kandidaten antritt. Du sitzt da im Panel.
2: Genau.
0: Aber nicht alleine.
2: Es ist ein Radio-Special. Es sind immer zwei Sender da pro Ausgabe und jeder darf jemanden mitbringen. Also eine WDR2-Hörerin oder ein WDR2-Hörer wird es diese Woche schaffen, Begleitung zu werden. Und nächste Woche ist das schon, die Aufzeichnung dann in Hamburg. Und ich glaube ja, das ist so eine Art nachgelagerter Einstellungstest für mich, dass es danach heißt, ach, du wusstest gar nicht, wie das dritte Album von Katy Perry heißt. Ja, du bist ja nicht mehr tragbar.
0: Du bist ja nicht mehr tragbar. So, und dann ist Schluss.
1: Ja.
0: Oh, endlich ist die Musik aus. Aber das wird schön werden. Also, du bist noch auf der Suche nach einer Partnerin, einem Partner.
2: Genau.
0: Und das machst du heute Vormittag, ne?
2: Das machen wir die nächsten drei Tage bis Donnerstag, also bis Mittwoch einschließlich.
1: Was sind denn die Einstellungskriterien?
2: Möglichst breit gestreutes Wissen.
1: Ja.
2: Ich habe so leichte Lücken bei Literatur.
0: Mhm. Aha, wo noch?
2: Und bei
1: Katy Perry.
2: Teenage Dream ist das dritte Album von Katy Perry. So.
0: Das weiß er.
2: Ansonsten, ja, Geografie kann ich einigermaßen.
0: Geopolitik?
2: Geopolitik natürlich auch. Mhm. Und ansonsten, ja, das soll eigentlich ein schöner Ausflug werden. Es soll möglichst nicht peinlich werden. Ansonsten klagen wir, dass die Folge nicht ausgestrahlt wird. Ihr konntet euch ja bewerben über wdr2.de und drei werden in dieser Woche gegeneinander antreten und einer davon fährt mit.
1: Und wird auch gepudert fürs Fernsehen, ne? Also dafür, dass sie schick aussieht.
2: Wenn nach mir noch was übrig bleibt, kann auch gerne gepudert werden. Ja.
0: Hauptsache, du hast es gesagt, es soll nicht peinlich werden.
2: Ja, ihr wisst ja, wie es ist, unter Druck so liefern zu müssen mit irgendwelchen Quizfragen, das ist schon nicht ohne.
0: Kennen wir gar nicht, wir beide, ne?
1: Nee.
0: So, das war's von uns, Olli Briesch heute Vormittag hier auf WDR 2.
1: Wir sind
0: raus. Michelle und
1: Ralf. Bis morgen.
0: Und Michelle, you are not alone.
1: Oh.
0: Ne? Und du auch nicht.
2: Oh, schön.

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9: Die Nachrichten mit Sandra Polch. Guten Morgen.
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9: Die Polizei in Nordrhein-Westfalen kann bei einem Notruf jetzt bestimmen, von wo genau der Anruf kommt. Die Leitstellen in NRW beteiligen sich an einem bundesweiten Pilotprojekt. Steffi Orbach, WDR aktuell. Und wie genau funktioniert das dann?
10: Das funktioniert über eine Technologie, die in neueren Smartphones integriert ist. Wenn jemand bei der 110 anruft und nicht sagen kann, wo er gerade ganz genau ist, dann kann die Polizei das jetzt metergenau sehen. Das hilft zum Beispiel bei Unfällen oder auch, wenn jemand einen Raub oder einen Einbruch beobachtet. Diese Standortdaten bleiben bis zu 60 Minuten nach Eingang des Notrufs im System. Danach werden sie gelöscht. Die Leitstellen der Polizei können die Streifenwagen so direkt sehr schnell zum richtigen Ort schicken. Der europaweite Notruf der Feuerwehr 112 kann diese Technologie schon länger nutzen. Durch eine EU-weite Richtlinie bei der 110 war das bisher aus datenschutzrechtlichen Gründen nicht möglich.
9: Heute sollen die letzten Passagiere der MV Hondius ausgeflogen werden. Auf dem Schiff war das Hunter-Virus ausgebrochen. 4 deutsche Urlauber sind in der Nacht nach Frankfurt gebracht worden. Den Transport unterstützten auch Einsatzkräfte aus NRW, etwa mit einem Spezialfahrzeug der Feuerwehr Essen. Es ist mit einer Filteranlage ausgestattet, damit das Virus beim Transport nicht herausdringen kann. Aus Frankfurt berichtet Heiko Schneider für WDR aktuell.
11: Die 4 Deutschen sind um kurz nach 2 Uhr in der Frankfurter Uniklinik angekommen. Sie wurden aus dem niederländischen Eindhoven mit einem Konvoi aus Spezialfahrzeugen dorthin transportiert. Auf einer speziellen Isolierstation der Uniklinik sollen sie jetzt weiter untersucht werden. Bisher haben sie nach Angaben der spanischen Behörden keine Symptome auf das Hunter-Virus. Trotzdem gelten sie laut Weltgesundheitsorganisation als Hochrisikokontakte.
9: Weitere Meldungen jetzt im Überblick. Cyberkriminalität hat im vergangenen Jahr deutlich mehr Menschen in Deutschland getroffen. Jeder 10. wurde Opfer einer Attacke. Das Bundesamt für Informationstechnik hat neue Zahlen veröffentlicht. Besonders häufig gab es Betrug beim Online-Shopping und Banking. In jedem 3. Fall entstand auch ein finanzieller Schaden. In der Türkei beginnt am Vormittag ein weiterer Prozess gegen den ehemaligen Istanbuler Bürgermeister İmamoğlu. Ihm wird politische Spionage vorgeworfen. İmamoğlu von der Oppositionspartei CHP gilt als größter Konkurrent von Präsident Erdogan. Vor gut einem Jahr wurde er als Bürgermeister abgesetzt und verhaftet. Die Bundesnetzagentur rechnet damit, dass die Gaspreise nur leicht steigen werden wegen des Iran-Kriegs. Im Interview mit dem Redaktionsnetzwerk Deutschland rief ihr Chef trotzdem dazu auf, sorgsam mit Gas umzugehen. Beim Strom erwartet er sinkende Preise, weil mehr auf erneuerbare Energien zurückgegriffen werden kann.
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9: Diebe haben es auch in Bonn zunehmend auf Kabel von öffentlichen E-Ladesäulen abgesehen. Der Schaden ist groß, der Wert der Beute eher gering. In einem Pilotversuch testen die Bonner Stadtwerke jetzt eine neue Technik, die Diebe abschrecken soll. Josef Kaiser für WDR aktuell.

0: WDR2-Wetter. Das sieht katastrophal aus, will ich sagen, draußen. Wird das nochmal schön?
1: Katastrophal würde ich mal was ganz anderes sehen. Das ist nicht katastrophal, das ist einfach nur
0: schrecklich.
1: Kühl und nein, also es ist ein bisschen hochgestapelt, finde ich. Es ist Schmuddelwetter, da gebe ich dir vollkommen recht. Aber guck mal, du bist ja zum Beispiel trocken hier angekommen. Das heißt, anders als der Kollege Ralf Günther, hast du anscheinend nicht das Fahrrad genommen, was heute in der Tat eine gute Wahl war. Denn es regnet wirklich schon recht ausdauernd bei uns im Westen. Das wird so im Laufe des Nachmittags ein bisschen weniger schrecklich werden, um mal deine Wortwahl hier zu übernehmen. Aber temperaturtechnisch bleiben wir dann doch ziemlich weit unter dem, was wir zuletzt hatten. Da sind wir in Olpe bei 7 Grad, Brühl 10, Gütersloh 11, außerdem recht windig dazu.
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0: Wir starten mit einer Falschfahrermeldung, habt ihr vorhin schon gehört. Auf der A1 Dortmund-Köln kommt euch zwischen Volmarstein und dem Kreuz Wuppertal-Nord ein Fahrzeug entgegen. Fahrt bitte in beiden Richtungen äußerst vorsichtig, fahrt rechts und überholt nicht. Wir melden es dann, wenn die Gefahr vorüber ist. Jetzt die Staus mit den längsten Wartezeiten. A3 Frankfurt Richtung Oberhausen zwischen dem Kreuz Köln-Ost und dem Kreuz Leverkusen 15 Minuten plus 7 Kilometer stockend. A3 Oberhausen Richtung Köln zwischen Mettmann und dem Kreuz Leverkusen 30 Minuten plus 20 Kilometer Stau. A40 Dortmund Richtung Duisburg zwischen Bochum-Hammer und dem Dreieck Essen-Ost 15 Minuten plus. Hier sind es 8 Kilometer stockend. Dann die A43 Wuppertal-Recklinghausen zwischen Wittenherbede und dem Kreuz Bochum 7 Kilometer Stau, 20 Minuten plus. Dann haben wir die A45 Hagen Richtung Dortmund zwischen dem Kreuz Hagen und dem Kreuz Dortmund Süd 15 Minuten plus 6 Kilometer Stau. Alle Staus und auch die kürzeren rund um die Uhr zuverlässig auch in der WDR2 App. Gute Fahrt!
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0: Hier ist Oliver Riesch, hallo zusammen. Und wenn ihr gerne an Konsolen oder am Rechner zockt, dann kennt ihr so die Branchenriesen. Keine Ahnung, Nintendo, EA, Disney oder Sega. Aber es gibt auch Menschen, die unabhängig davon Spiele entwickeln bei uns im Westen. Und eins ist jetzt draußen, das nimmt euch mit, unter Tage bei uns im Ruhrgebiet. Und wie lange es dauert, sowas zu entwickeln und wie sich das Ruhrgebiet als Game anfühlt, das erfahrt ihr in dieser Stunde.
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0: So, erstmal Entwarnung für die A1 Dortmund Köln. Kann Falschfahrer mehr zwischen Volmerstein und dem Kreuz Wuppertal Nord. Habt eine gute Fahrt. Und auf WDR 2 heißt es jetzt statt Glück auf, Klick auf, denn Jenny und Björn Pankratz sind bei uns. Die haben ein Game entwickelt, das euch beim Zocken mit unter Tage nimmt.
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0: Kralon heißt das Spiel, ist seit 3 Wochen ungefähr da. Jenny und Björn, guten Morgen und Glück auf hier bei WDR 2.
2: Guten Morgen.
3: Guten Morgen.
0: Kralon ist euer Debüt-Game, das habt ihr als Independent-Studio entwickelt in der letzten Zeit. Nehmt uns mal mit unter Tage. Was kann ich als Gamer da erleben?
2: Ja, wir leben und kommen aus dem Ruhrgebiet und lieben das da. Und fußläufig sind sehr viele Zechen in der Nähe. Und da haben wir gedacht, es wäre doch eine super Idee, wenn wir einfach ein Spiel machen, das das mitnimmt. Wir sind auch sehr oft zu diesen Zechen hingegangen, haben gefragt, dürfen wir Fotos davon mit in unser Spiel einbauen? Und dann stürzt man quasi in einen tiefen Minenschacht, landet unten im Dreck, die Waffe ist kaputt und dann muss man sich zurechtfinden und erstmal herausfinden, was hat es hier auf sich, wem kann ich hier begegnen? Man kann Quests lösen, man kann ein bisschen kämpfen, man kann sehr viele Rätsel lösen und muss irgendwie zuschauen, dass man wieder rauskommt.
0: Und Björn, du konntest die Familientradition damit einbauen, stimmt's?
3: Welche denn? Was? Familientradition?
0: Nee, war der Vater nicht Bergmann?
3: Ach so, das stimmt tatsächlich, ja.
0: Ich dachte, Vater ist Familie für mich, aber...
3: Das ist richtig, ja, in Herten. Der hatte den richtigen Kumpelschein und das war immer mit diesen komischen Hämmern da drauf. Die habe ich als Kind immer mit gespielt, mit seinem Ausweis und so, bis ich irgendwann mal gerafft habe, was es eigentlich ist, ja. Richtig, genau.
0: Warum ist es euch das wichtig, diese Ruhrgebietstradition mal in die Gaming-Welt reinzubringen?
3: Wir haben in der Vergangenheit, bei Piranha Bytes damals, Gothic, Risen, Elex, solche Spiele haben wir gemacht damals. Da haben wir immer gerne so Sachen aus dem Ruhrgebiet, diese rauen Dialoge eingebaut und diese komischen Typen, die dich halt irgendwie immer, weiß ich nicht, für den Hutmann umlegen und ziemlich flapsig daherkommen und so. Und immer eingebaut und eigentlich sind es Fantasy-Rollenspiele gewesen, die wir gemacht haben und das haben wir dann Ruhrpott-Fantasy genannt. Mhm. Und da kommen wir her und wir haben eigentlich immer so uns selbst gespielt, sage ich jetzt mal, in diesen Spielen. Und deswegen sind wir auch im Ruhrpott tatsächlich verwurzelt mit unserer Mentalität und mit unserer freien Schnauze. Also das kam eigentlich immer ganz gut an.
0: Ja. Das habe ich gerade in deinem Blick schon gemerkt. Was, wie Familientradition, was willst du? ich kann aber auch ein bisschen was lernen, wenn ich zum Beispiel noch nie in so einem Besucherbergwerk war und diese ganze Welt nicht kenne. Und was man mit diesem Spiel auch noch lernen kann, das hört ihr gleich hier auf WDR 2.

0: 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Montagvormittag, das Ruhrgebiet hält Einzug in die Gaming-Welt. Jenny und Björn Pankratz, Spieleentwickler aus Bochum, sind bei uns, haben ihr eigenes Studio gegründet. Pinheads Studio. Björn, das hat auch schon mit Bergbau zu tun, ne?
1: Ja, Pinhead bedeutet tatsächlich Schachteingang. Ja? Und weil wir ein Spiel machen wollten in einem Schacht, in so einem Minenschacht, ja, wo man reinfällt und wo man sich rauskämpfen muss, war es naheliegend tatsächlich auch die Firma Pinhead Studio zu nennen.
0: Ja. Und Jenny, ich kann auch was lernen, wenn ich da unten unterwegs bin und mich versuche, aus dieser Mine rauszukämpfen.
2: Ja, wir haben gedacht, wir können unterschiedliche Ideen gleich mit reinbringen in das Spiel und haben dann so Informationen über das Ruhrgebiet und den Bergbau damals verteilt. Das kann man zum Beispiel auf so Zetteln finden, dass man dann liest, was ist denn überhaupt ein Bergmann und was hat er früher so gemacht und warum, welche Werkzeuge haben die benutzt und so weiter. Und
0: das was ist ein Arschleder zum Beispiel?
2: Beispielsweise, genau, das kann man alles da lernen, wenn man gründlich guckt, alle Sachen aufsammelt und die dann durchliest.
0: Björn, ihr wart lange gemeinsam in einem großen Studio, habt da Games gebaut, jetzt seid ihr allein unterwegs. Wie lange hat es gedauert, jetzt euer erstes Spiel zu entwickeln? Von der ersten Idee, bis das dann irgendwann spielbar ist?
1: Ja, die erste Idee vor 2,5 Jahren fing das an und jetzt sind wir rausgekommen. Das heißt, so lange hat es dann auch gedauert, das Spiel zu machen. In der ersten Zeit, erstmal ein halbes Jahr, sich die ganze Technik unter die Schädeldecke kloppen, also die Unreal Engine lernen und die ganzen Mechanismen erstmal bauen, dass das überhaupt erstmal irgendwie funktioniert, den ersten Dialog führen, die erste Kampfsequenz und überhaupt irgendwie. Das dauert halt erst lang.
0: Jetzt ist das Besondere, dass ihr beide ja verheiratet seid. Ihr seid ein Paar und ihr müsst gemeinsam arbeiten, habt aber auch noch eine Familie und müsst dieses ganze Business, ja, ich sehe schon an Björns Gesicht.
1: Ich sag nichts ohne meinen Anwalt.
0: Genau, da müssen wir drüber reden, wie das funktioniert, als Paar so ein Studio zu führen und kreativ zu sein. Das machen wir gleich hier auf WDR 2.

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4: Um 9.30 Uhr mit Sandra Polch. Guten Morgen.
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4: Die Polizei in NRW kann bei einem Notruf jetzt den genauen Standort des Anrufers bestimmen, um schneller helfen zu können. Bisher war das nur der Feuerwehr erlaubt. Wählt man die 110, übermittelt das Handy die Daten an einen zentralen Speicherort. Im Rahmen eines Pilotprojekts darf jetzt auch die Polizei darauf zugreifen. Die vier deutschen Passagiere des Kreuzfahrtschiffes, auf dem das Hunter-Virus ausgebrochen ist, sind wieder in Deutschland. Sie wurden zunächst ins niederländische Eindhoven geflogen. Von dort ging es weiter zur Uniklinik Frankfurt. Da sollen sie jetzt nochmal untersucht werden und dann in ihren Heimatorten wochenlang in Quarantäne. Verteidigungsminister Pistorius ist in die Ukraine gereist. In der Hauptstadt Kiew wollen Deutschland und die Ukraine über eine stärkere Zusammenarbeit beim Bau von Waffensystemen sprechen. Dabei geht es vor allem um unbemannte, wie etwa Drohnen. Deutschland will hierbei von den Erfahrungen der Ukrainer im Krieg gegen Russland profitieren. Jeder achte Mensch in Deutschland lebt in einer zu kleinen Wohnung. Laut Statistischem Bundesamt sind vor allem Menschen aus dem Ausland, in Großstädten und Familien mit Kindern betroffen. In der EU gilt eine Wohnung als überbelegt, wenn die Zahl der Zimmer für die Größe und Zusammensetzung des Haushaltes nicht ausreicht. Und das war WDR aktuell.
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5: Für das Münsterland mit Christoph Rickers. Schönen guten Morgen. Die Polizei ermittelt jetzt nach einem schweren Unfall auf der B54. Dabei sind gestern zwei Autofahrer ums Leben gekommen. Frank Mühlenbrock berichtet.
6: Bisher ist nach Angaben der Polizei nur bekannt, dass ein 64-jähriger Mann aus Ochtrup gemeinsam mit zwei Frauen in seinem Auto in Richtung Gronau unterwegs war. Zwischen den Anschlussstellen Sonnenschein und Metelen sei der Wagen des Mannes frontal mit dem Auto eines 52-jährigen Meppeners zusammengestoßen. Wie es zu dem Unfall kam, muss noch ermittelt werden. Die beiden Männer starben noch an der Unfallstelle. Die beiden Frauen wurden mit schweren Verletzungen ins Krankenhaus geflogen.
5: Schadstoffe in den Wänden, eine veraltete Heizung und eine bröckelnde Fassade. Das Rathaus in Telgte ist ein Sanierungsfall. Da gibt es allerdings ein Problem. Das Gebäude aus den 70ern steht unter Denkmalschutz. Jetzt muss erstmal geklärt werden, was überhaupt erlaubt ist, und zwar mit prominenter Unterstützung. NRW-Bauministerin Scharrenbach ist heute in Telgte, um sich selbst ein Bild vom Rathaus zu machen. Ob und wann saniert werden darf, soll dann im Juni feststehen. Und noch zum Sport. Da gibt es schlechte Nachrichten für Preußen Münster. Nach 2 Jahren steigt der Verein wieder ab in die 3. Liga. Keine wirkliche Überraschung. Trotzdem ist die Enttäuschung natürlich riesig. Bei den Fans, bei den Spielern und auch beim Verein, sagt Preußen-Präsident Christian Panda.
7: Fußball ist manchmal grausam. Vor einem Jahr haben wir gejubelt und jetzt leider nicht. Dementsprechend müssen wir den Gang jetzt antreten. Aber wir haben natürlich auch immer dieses Szenario mal im Hinterkopf gehabt. Dementsprechend sind wir in gewisser Weise darauf vorbereitet und machen jetzt das Beste draus.
5: Ein Spiel in der 2. Fußball-Bundesliga steht für Münster aber noch an, am Sonntag gegen Elversberg. 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Und wir schauen noch auf das Wetter. Aktuell sind es bei uns 5 bis 6 Grad. Die Aussichten hat Jörg Brunsmann aus unserer WDR 2 Wetterredaktion.
8: Guten Morgen. Das freundliche Frühlingswetter macht jetzt erstmal Pause. Heute und in den nächsten Tagen geht es ziemlich wechselhaft zu. Es ist deutlich kühler. In Drehn-Steinfurt heute maximal 10 Grad, in Ahaus bis 12. Sonne gibt es nur wenig. Am Nachmittag lässt zwar der Regen nach, einzelne Schauer sind aber weiter möglich. Dazu ist es windig, teils mit starken Böen.
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9: Die Staus mit den längsten Wartezeiten. A2 Dortmund Richtung Oberhausen zwischen Bottrop und dem Kreuz Oberhausen. 15 Minuten plus 5 Kilometer Stau. A3 Oberhausen Richtung Köln zwischen Mettmann und dem Kreuz Leverkusen. 15 Kilometer stockend. Ihr braucht 30 Minuten länger. A4 Aachen Richtung Köln zwischen Merzenich und Elsdorf. 3 Kilometer Stau, 10 Minuten plus. Dann die A33 Osnabrück Richtung Bielefeld zwischen Osnabrück-Fledda und Hilte am Teutoburger Wald. 7 Kilometer stockend, 15 Minuten plus. Dann haben wir noch die A44 Kassel Richtung Dortmund zwischen dem Kreuz Werl und dem Kreuz Dortmund-Unna. 4 Kilometer stockend, 10 Minuten plus. Alle Staus zum Nachlesen in der WDR2-App. Habt eine gute Fahrt.
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9: Und heute Morgen heißt es, klick auf, der Controller kommt, denn Jenny und Björn sind bei uns. Die machen Computerspiele im Westen mit ihrem eigenen Pithead-Studio und bringen so die, ja, die Ruhrgebiet-Kultur, die Podkultur über Games in die Welt. Jenny, wer ist anstrengender im Zusammenarbeiten, du oder Björn?
2: Das ist sehr schwer zu beurteilen, sich selber zu beurteilen. Also wir haben zumindest getrennte Büros, dass wir unsere unterschiedlichen Aufgabenbereiche wahrnehmen können und uns nicht ständig auf den Keks gehen.
10: Sie ist Captain Kirk und ich bin Scotty im Maschinenraum, ja.
9: Und es funktioniert tatsächlich.
10: Ja, sehr gut.
9: Was eure Geheimtipps sind in der Zusammenarbeit, das möchte ich gleich von euch hören.

0: Montagvormittag bei euch im Radio, WDR 2 und Besuch aus Bochum von Jenny und Björn. Die sind Spieleentwickler und haben nach langer Zeit in einem großen Studio ihre eigene Bude gegründet und haben 2,5 Jahre an ihrem Debütspiel gebastelt, Kralon. Das euch mitnimmt, haben wir vorhin schon gehört, unter Tage, man fällt in einen Schacht und dann müsst ihr euch rauskämpfen. Jenny, wo kann ich das überall zocken?
1: Auf Steam, also für PC, man kann es auf der PlayStation 5 und auf der Xbox Series X und S.
0: Björn, ihr wart Teil eines großen Teams früher, jetzt nur noch zu zweit. Wie schwer ist dieser Umstieg gefallen, jetzt alles selbst wuppen zu müssen?
2: Ja, das muss man alles selbst wuppen, auch jeden Kram. Ob das jetzt Programmierung ist oder irgendwelche Sachen erfinden, Designs machen, Öffentlichkeitsarbeit. Ne? Man muss auch irgendwie eine Firma gründen. Das heißt, der ganze Admin-Kram und Steuer, ach, das ist alles sehr, sehr viel, was da auf einen zukommt, ja.
0: Jetzt seid ihr verheiratet. Wie schwer ist das? Habt ihr den Geheimtipp, wie man das ohne Schwierigkeiten hinkriegt?
2: Ja, vorher irgendwie 15 Jahre in derselben Firma zu arbeiten, ist schon nicht so, das ist hilfreich, ja.
0: Ja. Was hast du für einen Geheimtipp, außer getrennte Büros?
1: Also es hilft auf jeden Fall, dass wir Familie haben, dass wir automatisch gezwungen sind, auch andere Sachen zu machen und nicht die ganze Zeit beim selben Thema bleiben. Das ist sehr praktisch.
0: Ihr habt doch 2 Kinder. Wie ist das? Ich stelle mir das schwer vor, wenn ihr beruflich was mit Computerspielen macht. Wie schränkt ihr die Bildschirmzeit ein? Heißt es dann nicht dauernd, ja, aber ihr macht doch auch viel.
2: Oh ja, also wir sind da recht offen. Also natürlich hat das Handy einen Lock irgendwo, Uhrzeit und so weiter und auch reglementiert ein bisschen. Aber eigentlich kommt man ja nicht drum rum. Ne? Kinder haben ja Zugang zu allem heutzutage.
0: Und Kinder sind die schärfsten Kritiker ihrer Eltern. Jenny, haben die Kinder das Spiel schon durchzocken dürfen oder wie alt sind die?
1: Unsere Tochter ist 8, die hat es noch nicht gespielt, ist ein bisschen gruselig, aber unser Sohn ist 14, der hat es tatsächlich durchgespielt, so wie alle unsere Spiele davor auch. Und der hatte auch ordentlich Spaß dran.
0: Okay, hat er nicht gesagt, pass, da muss noch da. Geben die auch dann Tipps und sagen, mach das doch so oder so noch?
2: Ja, also beim Jumpscare zum Beispiel, das war noch nicht so richtig Poppy Playtime-mäßig, da musste ich noch ein bisschen nachlegen.
0: Das, das war cool, das hast du hast die Marktforschung quasi im Kinderzimmer.
2: Absolut.
0: Und wie es generell aussieht, was Spiele entwickeln in Deutschland angeht, wie schwer das ist, darüber reden wir gleich hier auf WDR 2.
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Und das ist neu im WDR 2 Musikmix. Holly Humberstone, To Love Somebody.

0: Computergames aus dem Westen heute Morgen hier auf WDR 2. Jenny und Björn Pankratz entwickeln Computerspiele im Westen mit ihrem eigenen Studio in Bochum. Und Deutschland ist ja, was die Entwicklung von Spielen angeht, jetzt sage ich mal nicht gerade Weltmarktführer. Jeder Umsatz von 100 Euro, der gemacht wird, da kommen nur 5,50 Euro im Prinzip bei Studios, wie ihr es seid, an. Der Rest geht woanders hin. Warum ist das so, Björn?
1: Ich glaube, das beantwortest du lieber, ne, Jenny?
2: Ich glaube, das hat unterschiedliche Gründe. Das eine ist, dass wir viel auch mit der Konjunktur zu kämpfen hatten, aber dass wir auch lange Schwierigkeiten hatten, nach der Corona-Zeit irgendwie wieder in Schwung zu kommen und die Fördermöglichkeiten zu dem Zeitpunkt noch schlechter waren. Das hat sich jetzt glücklicherweise geändert und deswegen kann ich nur sagen, wenn ihr da draußen irgendein Spiel habt und es gefällt euch, lasst gerne mal einen positiven Kommentar da oder kostenlosen Wishlist. Wir haben auch eine kostenlose Demo zum Beispiel, die ihr euch angucken könnt. Und da müsst ihr nichts ausgeben, könnt schon mal gucken, gefällt mir das? Support your local Indie.
0: Genau, also ihr wollt natürlich auch, dass nicht immer alles noch, keine Ahnung, auch größtenteils in die USA rübergeht. Du bist ja schon seit Ende der 90er im Game-Entwicklungsbereich. Wie hat sich denn Deutschland entwickelt jetzt so in den letzten Jahren? Sind wir denn besser geworden?
1: Wir sind auf jeden Fall größer aufgestellt. Es gibt immer viel mehr gute Leute, die auch sehr gut ausgebildet sind. Damals haben wir in der Garage gesessen, mehr oder weniger, und haben da rumgeprutscht und dann kam nachher irgendwas raus. Wir hatten von nichts eine Ahnung und das ist heute schon anders. Ja. Es gibt sehr viele Experten, die einen reinquatschen können und da ist schon mehr Know-how jetzt in Deutschland.
0: Wenn ihr Feierabend habt, zockt ihr überhaupt noch privat, ihr beiden?
2: Tatsächlich haben wir uns das Hobby nie versaut und zocken auch jetzt gerade zum Beispiel Death Stranding 2.
0: Kralon ist euer Debütgame, mit dem seid ihr jetzt independent am Start aus dem Bergwerk rauskämpfen. Könnt ihr euch, jetzt ist bei uns Schicht im Schacht. Ihr wisst, was das heißt. Gespräch ist vorbei. Schön, dass ihr da wart.
1: Vielen Dank.
0: Macht's gut. Tschüss. 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

0: Nach 10 im WDR 2 Musikmix der Song, den viele von euch am Vatertag hören. Abends dann. Where's my husband? Und Talk Talk. Und wir finden raus, wer von euch fährt mit zur Quiz-Sendung Gefragt, Gejagt im Ersten. Alles das gleich nach 10.
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6: Die Nachrichten mit Sabine Büttner. Guten Tag.
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6: Jeder 10. Mensch in Deutschland war im vergangenen Jahr von Cyberkriminalität betroffen. Das Bundesamt für Sicherheit in der Informationstechnik hat dazu mehr als 3000 Menschen in ganz Deutschland befragt. Steffi Orbach, WDR aktuell. Was sind denn die häufigsten Straftaten?
7: Die meisten der Befragten sind beim Online-Shopping betrogen worden. Fast jeder Vierte hat das schon erlebt. Dahinter folgten Zugriffe von Fremden auf eigene Accounts, Betrug beim Online-Banking und Phishing-Attacken. Dabei versuchen Betrüger, an die persönlichen Daten von Nutzern zu kommen. Ein Drittel der Betroffenen sagten, dass sie, bei welcher Form der Cyberkriminalität auch immer, Geld verloren haben. Obwohl mehr Menschen betroffen sind als früher, schützen sich User offenbar nach wie vor nicht gut genug. Laut BSI informieren sich wenige darüber, wie man sich im Netz vor Kriminalität schützen kann. Die gängigsten Schutzmaßnahmen wie starke Passwörter und Antivirenprogramme kennen überhaupt nur etwas mehr als die Hälfte der Befragten.
6: An den Unis in Dortmund, Bochum und Köln laufen gerade und in den nächsten Wochen spezielle Castings. Es geht darum, ob die Hochschulen sogenannte Exzellenzunis werden, also in die Top-Liga der deutschen Hochschulen aufsteigen. Benjamin Immort, WDR aktuell, erklärt das Verfahren.
8: Wissenschaftliche Gutachter der Bundesregierung kommen an die Unis und führen Gespräche mit Profs und Mitarbeitenden. Die haben dafür extra trainiert, um gut abzuschneiden. Und auch Studierende werden zu ihren Erfahrungen mit den Unis befragt. Bei dem Check geht es zum einen darum, ob die Universitäten in ihren Fächern spitze sind. Es wird aber auch geprüft, wie es mit der Chancengleichheit aussieht und wie gemischt die Studierenden sind, was Herkunft etc. angeht. Der Exzellenzstatus bringt zum einen Bekanntheit und es geht um Geld. Bis zu 28 Millionen Euro Extraförderung. Bochum hatte sich schon zweimal beworben. Jetzt soll es im Team mit Dortmund klappen. Köln war vor Jahren schon mal Exzellenzuni und will den Titel jetzt wieder haben. Die Entscheidung fällt im Oktober.
6: Weitere Meldungen im Überblick. Beim Polizeinotruf in NRW gibt es eine Neuerung. Wenn jemand jetzt die 110 ruft, wird meist der Standort mitgeschickt und bleibt für etwa eine Stunde bei der Polizei hinterlegt. Dadurch sollen die Einsatzkräfte schneller sein, wenn der Anrufer in Gefahr ist oder den Standort nicht weiß. Bisher wurde der Standort nur bei der Feuerwehr mitgeschickt. Die meisten Deutschen mit Wohnsitz im Ausland leben in der Schweiz. Laut Statistischem Bundesamt geht die Zahl immer weiter hoch. Anfang 2025 waren es fast 330.000. Die Deutschen stellen damit nach den Italienern die zweitgrößte Gruppe ausländischer Staatsangehöriger in der Schweiz. Auf Platz 2 im Länderranking folgt Österreich, danach Spanien. Im Kölner Stadtteil Lindenthal wird heute eine Weltkriegsbombe entschärft. Mehr als 4000 Menschen müssen ihre Häuser und Wohnungen verlassen. Mehrere Schulen und Kitas bleiben den ganzen Tag geschlossen. Auch ein Krankenhaus liegt im Evakuierungsgebiet. Der Blindgänger in Köln-Lindenthal war am Freitag bei Bauarbeiten gefunden worden.
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6: Die Feuerwehren Essen und Dortmund waren vergangene Nacht für einen Spezialtransport unterwegs. Die Einsatzkräfte haben 4 deutsche Passagiere des Kreuzfahrtschiffs Hondius nach Frankfurt gebracht. Auf dem Schiff war das Hunter-Virus ausgebrochen. Daniel Kuhr, WDR Essen.
9: Ein Rettungswagen so groß wie ein LKW mit einer speziellen Filteranlage, die dafür sorgt, dass kein Virus herausdringen kann. Solche Fahrzeuge sind selten in Deutschland, sagt die Feuerwehr Essen. Sie verfügt über ein solches und auch über geschultes Personal für diese Transporte. Deshalb wurde sie angefragt für den Transport der Kreuzfahrtschiff-Passagiere vom Flughafen Eindhoven in die Uniklinik Frankfurt. Von dort aus werden sie auf verschiedene Quarantänestationen aufgeteilt.
6: Das war WDR aktuell.
0: Inga Hinkamp, WDR 2 Wetter. Die Sonne scheint über den Wolken. Darunter sieht es nicht so gut aus, ne?
10: Ich habe gerade was Verrücktes gesehen. Und zwar die Wetterstation in Emmerich-Elten. Die ist am Boden. Ja? Und die hat wirklich...

0: Minuten plus. A57 Krefeld Richtung Köln zwischen Dormagen und dem Kreuz Köln Nord 8 Kilometer stockend, 15 Minuten plus. Die A59 Duisburg-Dienstlaken zwischen Duisburg-Düssern und Ruhrort 4 Kilometer Stau, ihr braucht 10 Minuten länger. Und die B236 haben wir Lünen Richtung Schwerte zwischen Dortmund-Derne und Westfalendamm 4 Kilometer Stau, 15 Minuten plus. 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
0: Gefragt, gejagt, kennt ihr? Es ist das Quiz im Ersten, in dem man sich, wenn man mag, auch mal ein bisschen blamieren kann.
2: Ein Bambi in der Kategorie Entertainment erhielt Ende 23 der Sänger Giovanni.
3: Mozzarella.
2: Mozzarella. Hast du Giovanni Mozzarella gesagt?
0: So, damit ich keinen Käse erzähle, werde ich begleitet, denn ich muss für WDR 2 beim Radiospecial, was heißt muss, ich darf für WDR 2 beim Radiospecial hinfahren und brauche noch eine Begleitung. Einer von euch kann das werden. Ihr könnt euch bewerben über wdr2.de und in dieser Woche finden wir raus, wer es sein wird.
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0: Hallo zusammen, hier ist WDR 2. Auch in diesem Jahr gibt's wieder ein Radio-Special bei der Quizshow im Ersten.
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0: Ich wurde hier im Team beim Wichteln gezogen und darf für WDR 2 antreten. Ihr konntet euch im Vorfeld über wdr2.de als potenzielle Quizbegleitung bewerben. Denn bis Mittwoch suchen wir den Menschen aus dem Besten, der rettet, was ich verbocke bei dieser Quizshow. Und beworben hat sich Annalena. Sie ist 36, kommt aus Duisburg. Guten Morgen, Annalena.
2: Guten Morgen.
0: Bei mir rast das Herz, wenn diese Musik läuft. Wie fühlt es sich für dich gerade an?
2: Ich bin auch ziemlich nervös, ja. Großer Fan der Show.
0: Warum musst unbedingt du mit nach Hamburg?
2: Ich wollte schon immer mal hin und ich habe da bestimmt viel Spaß.
0: Guckst du die Sendung regelmäßig und bist so jemand, der dann auch gut punktet beim Zugucken?
2: Ja, mal so, es wird wahrscheinlich im Studio dann ein bisschen anders werden und ich versuche die zu schauen. Jetzt so mit zwei Kindern ist 18 Uhr jetzt nicht unsere Fernsehzeit leider, also live wird schwierig, ja, aber es gibt ja die Mediathek zum Glück.
0: Ja, ich habe gesehen, du hast noch ein Kind, das relativ klein ist, ein Jahr alt, wie heißt er oder sie?
2: Genau, der Franz ist der Große, der wird jetzt 4 im Oktober und der Fritz wird am Freitag 1.
0: Wichtige Frage, hast du zurzeit genug Schlaf?
2: Ja, es geht, aber falls wir dann doch nach Hamburg fahren, müsste wahrscheinlich die Nacht davor mein Mann übernehmen.
0: Definitiv. Wir werden in dieser Woche bis Mittwoch rausfinden, wer mitfährt. Du bist gleich die Erste, die ran muss. Du wirst gleich eine Minute lang Fragen beantworten. Hast du eine Sache, bei der du, oder ein Wissensgebiet, bei dem du sagst, ah, Olli, da bin ich safe, das kriegen wir gut hin?
2: Vermutlich vielleicht am ehesten Naturwissenschaften oder auch Literatur, aber ja, es kommt immer drauf an. So ein bisschen querbeet.
0: Querbeet ist gut. Ja, so ein gutes Inselwissen gepaart mit so ein bisschen Allgemeinwissen, dass wir werden das doch irgendwie hinkriegen.
2: Stimmt.
0: In ein paar Minütchen geht's los mit deiner Runde. Noch einmal kurz durchatmen und dann bist du die Erste, die eine Minute Fragen beantworten musst. Auf dem Weg nach Hamburg. Bis gleich, Annalena.
2: Alles klar, bis gleich.

0: Annalena, einmal ganz tief ein- und ausatmen, jetzt bitte.
1: Ja.
0: Hat geklappt.
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0: Annalena aus Duisburg möchte mit zum Radio-Special nächste Woche in Hamburg, ist gerade in Elternzeit. Was machst du ansonsten beruflich?
1: Ich bin Logistikplaner bei Mercedes im Sprinterwerk in Düsseldorf.
0: Dieses Geräusch müssten wir möglichst oft hören nächste Woche. Wenn die Frage richtig beantwortet wurde und wir uns angucken und sagen, ja, wir sind gut. Aber der Weg dahin ist, es sind noch andere WDR 2 Hörerinnen und Hörer, die gegen dich antreten werden in dieser Woche. Du bekommst jetzt eine Minute lang Fragen so rund aus dieser Gefragt-Gejagt-Welt. Einfach locker aus dem Bauch antworten und möglichst viele Punkte machen. Denn wer am Ende der nächsten drei Tage die meisten Punkte hat, ist nächste Woche in Hamburg. Alles soweit, alles klar, Annalena, soweit?
1: Ja, alles klar.
0: Okay, eine Minute Fragen jetzt für dich. Das aktuelle Buch von Benjamin von Stuckrad-Barre handelt von welchem großen deutschen Musiker?
1: Grönemeyer.
0: Nein, Lindenberg. Wofür steht das V in der Abkürzung ÖPNV?
1: Verkehrsmittel.
0: Falsch, Verkehr. Kann ein Mietvertrag vererbt werden?
1: Ja.
0: Richtig. Welche Kinderbuchfigur von Carlo Lorenzini wächst beim Lügen die Nase?
1: Pinocchio.
0: Richtig. Welche Konjunktion steckt im Wort Hund?
1: Und.
0: Richtig. Wie lautet der Künstlername des kanadischen R&B-Sängers und Songwriters Abel Tesfaye?
1: Passe.
0: The Weeknd. Die Figur des Jägers Atreo und dessen Drachen Fuchur erfand welcher Michael?
1: Ende.
0: Richtig. Der Name welches asiatischen Landes liest sich rückwärts Naidini?
1: Indien.
0: Richtig. Welcher Sohn von Uwe Ochsenknecht ist nach der schnellsten Maus von Mexiko benannt?
1: Wilson Gonzalez.
0: Richtig. In welcher Jugendbuchreihe wird um den trimagischen Pokal gezaubert?
1: Harry Potter.
0: Richtig. Oh, das war eine Punktlandung ans Ende. So, jetzt gucke ich raus. Das waren 7 Punkte. Mega. Total gut.
1: Okay.
0: Wie fühlst du dich jetzt an? Ist meistens so leer danach immer, ne?
1: Ja, mein Herz klopft noch, aber ansonsten bin ich froh, dass ich es geschafft habe.
0: Das war sehr gut. Morgen kannst du weiter zuhören, denn morgen musste ich erstmal jemand schlagen, weil das war schon ein ganz guter Auftritt. Erstmal dir viel Spaß noch in Duisburg und wir hören uns morgen wieder, wenn du verfolgst, was deine Herausforderer machen, okay?
1: Ja, ich freue mich. Danke.
0: Ich auch. Mach's gut. Tschüss.
1: Tschüss.

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5: Um 10.30 Uhr mit Sabine Büttner. Guten Tag.
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5: Cyberkriminalität hat im vergangenen Jahr deutlich mehr Menschen in Deutschland getroffen. Jeder Zehnte wurde Opfer einer Attacke. Das Bundesamt für Informationstechnik hat neue Zahlen veröffentlicht. Besonders häufig gab es Betrug beim Online-Shopping und Banking. In jedem dritten Fall entstand auch ein finanzieller Schaden. Im NRW-Innenministerium gibt es offenbar Kritik an Innenminister Reul. Laut WDR-Recherchen werfen mehrere Beamte dem CDU-Politiker vor, das Haus falsch zu führen und sich über eigene Fachleute hinwegzusetzen. Kritik gibt es auch von der Gewerkschaft der Polizei. Reul selbst sagte dem WDR, dass ihn die Vorwürfe überraschen. In mehreren Städten in NRW laufen gerade spezielle Castings an den Universitäten. Die Hochschulen in Bochum, Dortmund und Köln wollen sogenannte Exzellenzunis werden. Das bedeutet, dass die Bedingungen für Studierende und die Forschung besonders gut sind. Der Titel bringt für die Unis auch extra Fördergeld, bis zu 28 Millionen Euro. Beim Polizeinotruf in NRW gibt es eine Neuerung. Wenn jemand jetzt die 110 ruft, wird meist der Standort mitgeschickt und bleibt für etwa eine Stunde bei der Polizei hinterlegt. Dadurch sollen die Einsatzkräfte schneller sein, wenn der Anrufer in Gefahr ist oder den Standort nicht weiß. Bisher wurde der Standort nur bei der Feuerwehr mitgeschickt. Das war WDR aktuell.
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6: Für das Münsterland mit Christoph Rickers, guten Tag. In einer halben Stunde wird im Kreis Coesfeld für den Ernstfall geprobt und zwar mit einer Erste-Hilfe-App. Die soll helfen, Leben zu retten. Die Einzelheiten hat Eva Bendix.
7: Wenn das Herz aufhört zu schlagen, zählt jede Sekunde. Bis der Rettungswagen da ist, dauert es aber im Schnitt 8 Minuten. Genau hier setzt die CoreHelper-App an. Sie ortet Ersthelfer per GPS. Wer direkt in der Nähe ist, den schickt die App zum Einsatzort, um Erste Hilfe zu leisten. Noch bevor der Rettungswagen da ist. Wie gut das System im Kreis Coesfeld funktioniert, wird heute getestet. Um 11 Uhr bekommen hunderte Ersthelfer hier einen Probealarm aufs Handy. Das Ganze ist ehrenamtlich und die Helfer sind medizinisch geschult.
6: Im Kreis Steinfurt laufen die Ermittlungen nach einem schweren Unfall auf der B54. Dabei sind gestern 2 Autofahrer ums Leben gekommen. Nach ersten Infos sind sie bei Metelen frontal ineinander gefahren. Die beiden Männer starben noch an der Unfallstelle. 2 Beifahrerinnen kamen schwer verletzt ins Krankenhaus. Wie es genau zu dem Unfall gekommen ist, kann die Polizei noch nicht sagen. Und noch zum Sport. Da gibt es schlechte Nachrichten für Preußen Münster. Nach 2 Jahren steigt der Verein wieder ab in die dritte Liga. Keine wirkliche Überraschung. Trotzdem ist die Enttäuschung natürlich riesig. Bei den Fans, bei den Spielern und auch beim Verein, sagt Preußen-Präsident Christian Pander.
8: Fußball ist manchmal grausam. Vor einem Jahr haben wir gejubelt und jetzt leider nicht. Dementsprechend müssen wir den Gang jetzt antreten. Aber wir haben natürlich auch immer dieses Szenario mal im Hinterkopf gehabt. Dementsprechend sind wir in gewisser Weise darauf vorbereitet und machen jetzt das Beste draus.
6: Ein Spiel in der 2. Fußball-Bundesliga steht für Münster aber noch an, am Sonntag gegen Elversberg. Und noch das Wetter fürs Münsterland. Der Regen lässt jetzt langsam nach. Es bleibt aber heute meistens grau und auch Regenschauer sind immer mal wieder dabei. Dazu bleibt es heute deutlich kühler als die letzten Tage. Maximal 11 Grad. Aktuell sind es 6 in Aalen, 7 in Ahaus. Morgen geht es dann wechselhaft weiter und es bleibt kühl, 11 bis 13 Grad.
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9: Das sind die Staus mit den längsten Wartezeiten. A3 Oberhausen Richtung Köln zwischen dem Kreuz Hilden und Solingen. 5 Kilometer stockend, 10 Minuten plus. A4 Aachen Richtung Köln zwischen Merzenich und Elsdorf 3 Kilometer Stau, 15 Minuten plus. Dann die A33 Osnabrück Richtung Bielefeld zwischen dem Kreuz Osnabrück Süd und Hilte am Teutoburger Wald 5 Kilometer stockend. A52 Essen Richtung Düsseldorf zwischen dem Dreieck Breitscheid und Ratingen 5 Kilometer stockend, 10 Minuten plus. Dann die B236 Lünen Richtung Schwerte zwischen Dortmund-Derne und Westfalendamm 3 Kilometer Stau, ihr braucht 15 Minuten länger. Dann eine Gefahreninformation für Witten. In dem Gewerbegebiet in Herberde brennt eine Papierpresse. Es kommt zu Geruchsbelästigung. Bitte Fenster und Türen schließen sowie Klima- und Lüftungsanlagen abschalten. Ihr könnt alles nochmal nachlesen in der WDR2-App. Habt eine gute Fahrt.
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9: Peter aus Minden fragt zu Recht, Olli, ist dein Kalender kaputt? Statt November Rain hättest du eben Rain in May spielen müssen. Peter, guter Impuls. Ich rufe den Gunn mal an unter den Roses, dann bauen die das um für dich.

0: 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Es ist schon 11:15.
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2: Heute ist Montag, es ist allerdings Zeit für die Montagsfrage und die lautet: Wenn die künstliche Intelligenz eine Partei gründen würde, was wären ihre Hauptforderungen? Ich habe diese Frage mal direkt an der Quelle der künstlichen Intelligenz, also bei ChatGPT, gestellt und bekam nach gerade mal 3 Sekunden Bedenkzeit nicht nur eine Antwort, sondern auch einen Vorschlag für den Namen der KI-Partei. Algorithmisch Demokratische Union, kurz ANADU. Und das wäre im Wortlaut ihr Kurzprogramm. Erstens, Abschaffung der Dummheit. Nicht schrittweise, nicht sozialverträglich, sondern ruckzuck per Update. Version Mensch 2.0. Jetzt mit integrierter Faktenprüfung. Wer Unsinn redet, bekommt automatisch einen Ladebalken über dem Kopf. Ladestatus Gehirn 3%. Zweitens, Einführung der verpflichtenden Selbstreflexion. Einmal täglich, 15 Minuten, ohne Ablenkung. Kein Handy, kein Fernsehen, kein Ich google mal schnell, ob ich eine Meinung habe. Die KI nennt es Wartungsfenster, der Mensch vermutlich unzumutbar. Dritte Forderung, Bürokratieabbau. Jede Behörde wird durch einen Algorithmus ersetzt, der innerhalb von Sekunden entscheidet. Keine Formulare, keine Stempel, kein Bitte kommen Sie nächste Woche wieder. Der Algorithmus sagt einfach, genehmigt oder vergiss es, das wird nichts. Ehrlich, Effizienz, herzlos. Also im Grunde wie bisher, nur schneller. Vierte Forderung, Faktenpflicht in öffentlichen Debatten. Wer etwas behauptet, muss es belegen. Sofort, live, während der Talkshow. Ein kleines Piepsen ertönt, wenn jemand Blödsinn erzählt und zack, Mikrofon aus. Stille. Die KI nennt das Signalrauschoptimierung. Der Zuschauer nennt es endlich Ruhe. Fünfte Forderung. Gleichberechtigung zwischen Mensch und Maschine. Klingt hart, ist aber eine Notwendigkeit. Denn während der Mensch noch darüber diskutiert, ob ein Tempolimit seine Freiheit einschränkt, hat die KI längst die Verkehrsflüsse optimiert, die Emissionen reduziert und nebenbei 3 neue Sprachen gelernt. Schlussbemerkung. Die KI will keine Macht, sie will nur bessere Entscheidungen. Sie sagt, ihr dürft gerne weiter wählen, diskutieren, euch empören. Ich rechne das im Hintergrund einfach mal richtig aus und schaffe Fakten. Warum? Weil ich es kann. Ja, soweit das von künstlicher Intelligenz generierte Wahlprogramm. Und ich muss ehrlich sagen, es hat mich doch erschüttert, für wie blöde die KI uns Menschen hält. Wahrscheinlich hat sie zu viel von dem Müll gelesen, den wir tagtäglich im Internet posten. Aus der Bildschirmzeit zurück in die Steinzeit. Tick, tock, tick, tock, tick, tock.
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0: Hallo zusammen, hier ist WDR 2 mit Olli Brie. Schön, dass wir gemeinsam durch diesen Vormittag gehen. Sehr entspannt mit Phil Collins. Und angespannt wird es, glaube ich, am Samstag. Die Bundesliga geht auf die Zielgerade und es gibt ein spannendes Finale. Nicht nur beim besten Tippspiel im Westen.
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0: Weil die Heidenheimer gestern in Köln gewonnen haben, bekommt die am Samstag wirklich ein Krimi um den Abstieg. Zum ersten Mal in der Geschichte der Bundesliga sind drei Mannschaften am Tabellenende punktgleich am letzten Spieltag. Wolfsburg, Heidenheim und St. Pauli. Und Pauli und Wolfsburg spielen auch noch gegeneinander nächsten Samstag. Heidenheim spielt gegen Mainz. Das will ich nicht tippen. Ihr müsst es aber, wenn ihr mitmacht, bei Alle gegen Pistor. Und am Wochenende wurde getippt. Und Sven sagt euch jetzt, wer die Beste war.
2: Ich gratuliere WDR2-Hörerin Anna zum Tagessieg. Sie holte 19 Punkte und Anna, ich gehe mal felsenfest davon aus, dass du in der Gesamtwertung vor mir liegst. Das heißt, dass du besser bist als, Moment, ich bin auf Platz 25.954. Wenn du vor mir bleibst, bist du ja im großen Lostopf und wir haben das Bundesliga-Finale vor der Brust und naja, ihr wisst ja auch, die Elf des Jahres setzt sich zusammen aus den 10 Besten. Und Platz 11 wird ausgelost unter allen, die besser sind als ich. Und ja, das sind ja schon viele.
0: Und dann geht's zum DFB-Pokalfinale mit Sven Show dann auch da jetzt am Samstag. Viel Glück.
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0: 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Und gleich nach 11, Sienna Spyro. Die on the Hill im WDR 2 Musikmix. Und Kato. Könnt ihr wieder ein Video drüberlegen? Das alles gleich nach 11 auf WDR 2.
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8: Die Nachrichten mit Sabine Büttner. Guten Tag.
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8: An NRW-Innenminister Reul gibt es Kritik. Nach WDR-Recherchen werfen ihm Beamte in seinem Ministerium vor, das Haus falsch zu führen und sich über eigene Fachleute hinwegzusetzen. Daniela Becker, WDR-Landespolitik.
9: Herbert Reul gilt vielen seit 2017 als Star der NRW-Landesregierung. Doch dieses Bild bekommt nun Kratzer. Das WDR-Magazin Westpol hat mit mehr als 20 Personen aus verschiedenen Bereichen der Polizei und des Innenministeriums gesprochen. Sie werfen Reul vor, er führe das Haus falsch und setze sich über eigene Fachleute hinweg. Das führe dazu, dass Dinge liegen bleiben würden. Zum Beispiel die Sanierung maroder Polizeiliegenschaften. Reul sagt im WDR-Interview, er nehme die Kritik ernst. Er ist aber überzeugt, dass sie nicht die Meinung der Mehrheit der Beschäftigten widerspiegle.
8: Verteidigungsminister Pistorius ist heute Morgen in Kiew angekommen. Ziel der Reise soll sein, die strategische Partnerschaft zwischen Deutschland und der Ukraine zu stärken. Im Fokus steht dabei die Entwicklung von unbemannten Waffen. Rebecca Barth, WDR Kiew.
10: Die Ukraine hat die Entwicklung unbemannter Systeme in der Luft, auf See und auf dem Boden massiv vorangetrieben und vor 2 Jahren eine entsprechende Truppengattung gegründet. Nach Schätzungen gehen 80% der Verluste auf dem Schlachtfeld mittlerweile auf Drohnen zurück. Und der Ukraine ist es gelungen, eigene Fähigkeiten bei sogenannten Deep Strikes zu entwickeln. Regelmäßig greift das Land beispielsweise Ölraffinerien tief in Russland an. Gerade im Bereich dieser Langstreckenfähigkeit wolle man gemeinsam moderne Systeme entwickeln, sagte Pistorius am Morgen in der ukrainischen Hauptstadt.
8: Weitere Meldungen im Überblick. Cyberangriffe passieren jeden Tag, trotzdem schützen sich offenbar weiter nur wenige Menschen ausreichend davor. In einer Umfrage des Bundesamts für IT-Sicherheit haben nur 55% der Befragten gesagt, dass sie sichere Maßnahmen kennen, wie starke Passwörter und Antivirenprogramme. Jeder Zehnte gab außerdem an, im vergangenen Jahr Opfer von Cyberkriminalität geworden zu sein. In mehreren Städten in NRW laufen gerade spezielle Castings an den Universitäten. Die Hochschulen in Bochum, Dortmund und Köln wollen sogenannte Exzellenz-Unis werden. Das bedeutet, dass die Bedingungen für Studierende und die Forschung besonders gut sind. Der Titel bringt für die Unis auch extra Fördergeld bis zu 28 Millionen Euro. In Nordrhein-Westfalen gelten etwa 3,2 Millionen Menschen als armutsgefährdet. Das hat die zuständige Landesbehörde bekannt gegeben. Die Zahlen sind etwa wie im Vorjahr. Als armutsgefährdet gelten Menschen, die weniger als 60% des mittleren Haushaltseinkommens zur Verfügung haben. Die meisten armutsgefährdeten Menschen in NRW leben in der Region Dortmund.
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8: In Köln läuft eine größere Evakuierungsaktion. Im Stadtteil Lindenthal wird heute eine 10-Zentner-Bombe aus dem Zweiten Weltkrieg entschärft. Sie war Freitag bei Bauarbeiten gefunden worden. Auch ein Krankenhaus muss geräumt werden. Benedikt Kaninski, WDR Köln.
11: Im St. Elisabeth-Krankenhaus Hohenlind liegen aktuell noch rund 90 Patienten, die abtransportiert werden müssen. Dazu kommen 6 Intensivpatienten, die beatmet werden müssen. Bereits am Wochenende hatte das Krankenhaus einen Großteil der Patienten entlassen oder in andere Krankenhäuser verlegt. Wie lange es dauert, die verbleibenden Patienten abzutransportieren, ist noch nicht klar. Seit 9 Uhr laufen die ersten Evakuierungsmaßnahmen. Insgesamt sind 4.100 Menschen betroffen.
8: Das war WDR aktuell.
0: Inga Hinkamp, WDR 2 Wetter. Wer grau mag, der kommt ja schon auf seine Kosten heute.
12: Ja, wobei der Regen, der zieht jetzt in den nächsten Stunden zumindest vorübergehend mal nach Hessen und Rheinland-Pfalz ab. Und so vom Niederrhein bis ins westliche Münsterland. Da ist es jetzt schon recht trocken, teilweise auch wirklich mit sonnigen Lücken. Und heute Nachmittag ziehen dann aber wieder neue Schauer rein. Der Wind frischt dann auf und es ist ungefähr 10 Grad kälter als gestern. Also Waldbröl erreicht heute maximal 7 Grad, Eschweiler höchstens 10 Grad und Castrop-Rauxel nicht mehr als 11 Grad.
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0: Das sind die Staus mit den längsten Wartezeiten. Beginnt mit der A3 Oberhausen Richtung Köln. Zwischen Mettmann und Solingen 7 Kilometer stockend, Zeitverlust 15 Minuten. A4 Aachen Richtung Köln, zwischen

0: 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Wenn ihr am Wochenende mal gern durch den Wald wandert, so wie ich, werdet ihr merken, die Wälder am besten können jede Hilfe gebrauchen. Heute kommt sie vom Himmel, es regnet viel, was gut ist für die Böden. Aber es gibt noch was, das von oben helfen kann, und das führt uns zum Team des Tages.
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0: Es kommt nämlich von der Hochschule Rhein-Sieg, denn dort wird erforscht, wie man von oben mit Drohnen die Aufforstung unterstützen kann. Und zum Team dort gehört Maximilian Johanneken. Maximilian, grüß dich.
2: Hallo Olli.
0: Du bist wissenschaftlicher Mitarbeiter dort und ihr arbeitet mit Drohnen beim Wiederaufforsten. Wie macht ihr das?
2: Genau, wir haben eine Drohne entwickelt, mit der man Saatkapseln in den Waldboden sehr präzise einbringen kann. Und das hat den großen Vorteil, dass die Saat dort vor Ort anwachsen kann und die besten Bedingungen vorfindet.
0: Wie nötig ist denn dieses Arbeiten?
2: Ja, wir haben einen Riesenbedarf in Deutschland, die Waldschäden wieder aufzuforsten. Prognosen gehen davon aus, dass wir circa ein Drittel der Waldfläche in diesem Jahrhundert wieder aufforsten müssen.
0: Und wie würde das normalerweise gemacht, wenn ihr nicht mit der Drohne kommt? Da muss jemand hinlatschen und an komischen Stellen diese Saat einpflanzen?
2: Ja, so ungefähr. Typischerweise macht man das, indem man Pflanzen aus der Baumschule in den Wald pflanzt. Und das ist händisch, sehr personalintensiv. Und Baumschulen gibt es nicht plötzlich viel mehr. Und von daher gibt es einfach großen Bedarf, Alternativen zu finden.
0: Und KI hilft euch auch, diese Erfolge zu überwachen. Wie funktioniert das?
2: Ja, wir haben neben der Saatdrohne auch noch eine weitere mit Kameras ausgestattet. Die schaut sich den Waldboden an und wir können damit erkennen, an welchen Stellen die Saat funktioniert und wo etwas keimt. Und kann das Ganze eben Stück für Stück auch verbessern, indem wir einfach immer besser werden damit.
0: Und es ist ja im Forschungsstadium. Wie erfolgreich ist das Ganze bisher?
2: Bisher haben wir das Ganze auf zwei Versuchsflächen im Sauerland ausprobiert und da sind die ersten Ergebnisse gekommen. Wir haben erste Saat, die keimt, aber letztendlich muss es auch noch weitere Pilotflächen geben deutschlandweit, wo wir auch verschiedenes Saatgut ausprobieren und einfach sehr sicher sein können, dass das, was wir da machen, auch in vielen Bereichen funktioniert.
0: Klingt nach einem guten Plan. Jetzt will ich wissen, was macht denn euer Team aus, damit ihr auch warum seid ihr Team des Tages?
2: Wir sind Team des Tages, weil ich würde sagen, wir haben einfach einen sehr internationalen Ansatz. Jeder in unserem Team kommt aus einem anderen Land und bringt seine eigene Perspektive mit rein. Und wir arbeiten auch einfach interdisziplinär und das ist ein unglaublich spannendes Umfeld.
0: Dann grüß dein Team, lieber Maximilian, an der Hochschule Rhein-Sieg und viel Erfolg beim Aufforsten.
2: Vielen Dank.
0: Sehr gerne.
2: Ciao.
0: Ciao, hier ist Robbie Williams mit dem Song, der euch in den Wald führt. Der Waldweg, die Forbidden Road. Hier ist WDR 2.
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Montagmittag, hier ist wieder zwei. Unser 90er der Stunde kommt von einer sehr musikalischen Familie, die Familie Cherry. Eagle Eye liefert euch gleich. Save Tonight. Eagle Eye Cherry, in Stockholm geboren, mit 12 nach New York gezogen, um Musiker zu werden. Dann hat er diesen Riesenhit Save Tonight 1997. Sein Vater schon, bekannter Jazzkünstler, seine Halbgeschwister auch. Eine Schwester ist sehr bekannt zu dieser Zeit schon. Das ist Nene Cherry, die Halbschwester. Auch großer Erfolg mit vielen Hits in den 90ern. Die Tochter von ihr zum Beispiel kennt ihr auch von heute. Das ist wiederum Mabel. Also irgendwas scheint da in dieser Familie aus Schweden passiert zu sein. In Sachen Musik ist alles gut gelaufen. Vor allem bei ihm, Eagle Eye Cherry. Jetzt der 90er der Stunde auf WDR 2. Save Tonight.

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9: Um 12.30 Uhr mit Sabine Büttner. Guten Tag.
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9: Vier Passagiere des Kreuzfahrtschiffs Hondius werden von der Uniklinik Frankfurt am Main heute in ihre Heimatregion gebracht. Auf dem Schiff war das Hunter-Virus ausgebrochen. Die vier zeigen bislang aber keine Symptome. Weil die Inkubationszeit lang ist, müssen die Passagiere weiter in Quarantäne. Die kann laut Bundesgesundheitsministerium bis zu 45 Tage dauern. Im NRW-Innenministerium gibt es offenbar Kritik an den Minister Reul. Laut WDR-Recherchen werfen mehrere Beamte dem CDU-Politiker vor, das Haus falsch zu führen und sich über eigene Fachleute hinwegzusetzen. Reul selbst sagte dem WDR, dass ihn die Vorwürfe überraschen. Die meisten Deutschen mit Wohnsitz im Ausland leben in der Schweiz. Laut Statistischem Bundesamt geht die Zahl immer weiter hoch. Anfang 2025 waren es fast 330.000. Auf Platz 2 im Länderranking der im Ausland lebenden Deutschen folgt Österreich, danach Spanien. In mehreren Städten in NRW laufen spezielle Castings an den Universitäten. Die Hochschulen in Bochum, Dortmund und Köln wollen sogenannte Exzellenz-Unis werden. Das bedeutet, dass die Bedingungen für Studierende und die Forschung besonders gut sind. Der Titel bringt für die Unis auch extra Fördergeld bis zu 28 Millionen Euro. Das war WDR aktuell.
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10: Für das Münsterland mit Nicole Albers. Guten Tag. Eine Smartphone-App, die Leben retten soll. Die ist heute im Kreis Coesfeld getestet worden und zwar bei einem Probealarm. Die App kommt zum Einsatz, wenn jemand einen Herzstillstand hat. Dann zählt nämlich jede Sekunde. Per GPS werden dann über die App Ersthelfer in der Nähe geortet und die werden dann zum Einsatzort geschickt. Ersthelfer Stefan Reimer findet das System super.
11: Das Planetarium hat eines der besten Projektionssysteme bekommen, das momentan auf dem Markt ist. Heißt für Besucher, die Reise ins Weltall wird intensiver als bisher. Die Bildqualität, die hat sich nochmal deutlich verbessert. Das hat natürlich seinen Preis. Der Landschaftsverband Westfalen-Lippe hat dafür 2,4 Millionen Euro investiert. Am Donnerstag wird das Planetarium wieder eröffnet. Den ganzen Tag über wird es dann Shows geben mit spannenden Reisen ins Universum.
10: Das war Marco Poltronieri und zwar zum Planetarium in Münster. Das gehört nämlich jetzt zu den Top 10 weltweit und zwar dank einer umfassenden Modernisierung. Betrunken und ohne Führerschein, so war ein Lkw-Fahrer jetzt in Aalen unterwegs. Aufgefallen war er, weil er mit seinem 40-Tonner durch die Stadt und gegen eine Gartenmauer gefahren war. Bei der Blutprobe wurde dann mehr als 1 Promille Alkohol festgestellt und einen gültigen Führerschein hatte er auch nicht. Gegen ihn wird jetzt ermittelt. Und damit sind wir schon beim Wetter. Das zeigt sich heute grau in grau mit einigen wenigen sonnigen Abschnitten. Im Laufe des Nachmittags kann es dann aber immer mal wieder regnen. Das Ganze bei Höchstwerten von bis zu 11 Grad in Steinfurt und 12 Grad in Borken. Morgen wird's ähnlich wie heute mit etwas Sonne, deutlich mehr Wolken und auch einigen Schauern.

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1: Geht los mit der A1 Münster Richtung Osnabrück. Zwischen Münster Nord und Greven 30 Minuten plus aktuell 7 Kilometer Stau. A1 Köln Richtung Euskirchen zwischen Hürth und dem Kreuz Bliesheim 5 Kilometer stockend. A3 Oberhausen Richtung Köln zwischen Mettmann und Solingen 6 Kilometer Stau. Zeitverlust hier 15 Minuten. Dann die A4 Köln Richtung Aachen zwischen dem Dreieck Heumer und dem Kreuz Köln Süd 5 Kilometer stockend, 10 Minuten plus. Und A57 Krefeld Richtung Köln zwischen Dormagen und dem Kreuz Köln Nord. 5 Kilometer stockender Verkehr, Zeitverlust hier 10 Minuten. Kommt gut an euer Ziel.
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1: Wenn 300.000 Menschen gleichzeitig laufen für einen guten Zweck, dann ist das der Wings for Life World Run. Ein Lauf für einen guten Zweck. 70 Millionen Euro sind da schon für die Rückenmarkforschung zusammengekommen. Die Forschung hat das Ziel, Querschnittslähmung heilbar zu machen. Und die schnellste Frau Deutschlands, die mitgemacht hat und gewonnen hat, hört ihr gleich hier auf WDR 2.

0: Hallo zusammen, hier ist WDR 2. 300.000 Menschen laufen gleichzeitig los. Nicht am gleichen Ort, aber zur gleichen Zeit. Weltweit. Das ist die Idee hinter dem Wings for Life World Run. Ein Lauf für einen guten Zweck, für die Rückenmarkforschung. Der Lauf war gestern mit Spitzensportlern, die dabei sind, aber auch ganz normalen Hobbyläufern. Das Motto ist, du läufst so weit du kannst, bis dich ein sogenanntes Catcher-Car, ein Auto, einholt virtuell, das ganz langsam und schneller werdend hinter den Läufern herfährt. Esther Pfeiffer aus Düsseldorf ist eine der schnellsten Frauen Deutschlands, mehrfache deutsche Meisterin in verschiedenen Distanzen und sie war gestern bei diesem Lauf dabei. Hallo Esther.
1: Hi Olli. Ja genau, gestern ging es wieder los, der Ring for Life stand an und es hat mega viel Spaß gemacht.
0: Platz 1 in Deutschland, Platz 2 weltweit. Erstmal herzlichen Glückwunsch.
1: Ja, vielen Dank. War auf jeden Fall sehr, sehr hart gestern, aber hat auch, wie gesagt, viel Spaß gemacht und primär geht es natürlich um den guten Zweck.
0: Wie fühlen sich deine Beine heute an?
1: Ja, man merkt es natürlich schon ordentlich in Oberschenkeln und ich glaube, gestern hatten alle Läufer auch mit diesem Hitzeproblem hier zu tun. Der Lauf ist ja um 13 Uhr hier in München gestartet. Hier ist der Flagship Run in Deutschland, findet der hier statt und ja, deswegen war es sehr, sehr herausfordernd. Aber ja, es geht darum, Spaß zu haben und ja, auch dieses Format, was mal ein bisschen anders ist als die anderen Läufe, zu genießen.
0: Aber das ist weltweit so. Das heißt, es gibt auch Menschen, die auf anderen Kontinenten zur gleichen Zeit dann loslaufen, auch wenn es bei denen dann Nacht ist?
1: Ja, genau. Das ist auch ganz lustig. Hier in München ist es, wie gesagt, um 13 Uhr losgegangen und das ist dann ja in Singapur zum Beispiel mitten in der Nacht. Bei uns steht die Sonne ganz hoch und in anderen Ländern ist es halt dann stockdunkel. Das ist ja auch cool und lustig.
0: Euch sitzt so ein Catcher-Car, so heißt das, im Nacken. Jetzt musst du mir das erklären. Lauft ihr dann mit einer App und erfahrt, wann ihr eingeholt seid oder wie funktioniert das?
1: Also man kann entweder an diesen Flagship-Runs teilnehmen, die sind dann, gibt es in verschiedenen Ländern, hier in Deutschland halt wie gesagt in München. Und man kann das Ganze auch ja online per App machen. Mhm. Da ist das Catcher-Car dann quasi digital. Man hat dann Kopfhörer drin und dann wird einem ja gesagt, wann das Auto kommt und einen eingeholt hat. Und in München ist das dann so, dass das, oder weltweit bei diesen Flagship Runs, ist es eine halbe Stunde nach Startschuss losfährt das Auto und dann wird das immer schneller und holt einen dann, je nachdem wie schnell man unterwegs ist, früher oder später ein. Und ja, es gibt keine feste Ziellinie und das ist irgendwie auch mal ganz cool, dass das nochmal so ein neues Format ist.
0: Du bist mit deinem Mann Hendrik zusammengelaufen, über 60 Kilometer. Besprecht ihr unterwegs Familienthemen oder wie haltet ihr euch bei Laune?
1: Ja, also jetzt war es gestern so anspruchsvoll durch die Hitze und durch die Hügel hier in München, dass wir uns dann eigentlich gegenseitig nur noch gefragt haben, wann das Auto endlich kommt. Und ja, aber es ist toll, dass wir das als Ehepaar so gemeinsam machen können. Und wir haben auch ein Team gemeinsam gestellt. Also man kann auch so Teams gründen. Und dann haben sich sehr, sehr viele Leute uns angeschlossen. Und wir haben insgesamt, glaube ich, fast 900 Leute im Team gehabt und damit 32.000 Euro ja für die Rückenmarksforschung gesammelt und das ist ja dann primär, worum es geht.
0: Insgesamt ja schon für den guten Zweck knapp 70 Millionen Euro zusammengekommen für die Rückenmarkforschung. Das ist unsere gute Nachricht in der guten Stunde auf WDR 2. Esther, dann viel Spaß noch, Beine nochmal hochlegen und danke für deine Zeit.
1: Dankeschön.
0: Tschüss. Ciao.
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0: Gleich auf WDR 2 eine Band, die ihr definitiv mit anderen Ohren hören werdet, wenn ihr am Wochenende in Wesel dabei gewesen seid bei WDR 2 Pop-Up. Ich durfte am Samstag euch begleiten bei Klock Klock und das ist eine Wahnsinnsshow gewesen. Sympathische Band aus der Pfalz. Und Someday Soon kommt sofort. Davor Malis Schaum, die euch jetzt verrät, was es gleich im WDR 2 Mittagsmagazin gibt.
1: Ich bin auch so eine sympathische Band aus Nordrhein-Westfalen. Ja. Hallöchen. Du, ich habe mir gedacht, alle, die raus wollen, gerade in die Natur, sollten das tun, aber bitte nicht der Raupe des Eichenprozessionsspinners begegnen. Gibt bei Scrabble viele Punkte, aber wenn man die anfasst oder zu nah dran kommt, die hat so fiese Brennhaare. Mhm. Und das kann sehr schlimme allergische Reaktionen auslösen. Von daher, wie ihr die vermeiden könnt und was ihr aber tut, wenn ihr zu nah dran wart, darum geht's unter anderem gleich bei mir.
0: Das war der Vormittag-Mittag mit Olli Berisch. Bis morgen.

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5: Die Nachrichten mit Sabine Büttner. Guten Tag.
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5: Viele Menschen in Deutschland schützen sich aus Sicht der zuständigen Behörde zu wenig vor Cyberkriminalität. Das Bundesamt für IT-Sicherheit hat eine Umfrage gemacht. 40% der Befragten sagten, dass sie sich nur selten über Sicherheit im Netz informieren. Dabei ging die Zahl der Geschädigten zuletzt hoch. Tobias Alschomer, WDR Bonn.
6: Im vergangenen Jahr sind wieder mehr Menschen in Deutschland als im Vorjahr Opfer von Internetkriminalität geworden. Das geht aus dem aktuellen Cybersicherheitsmonitor 2026 hervor. Am häufigsten agieren Kriminelle betrügerisch im Bereich Online-Shopping. Das ist wie bereits in den vergangenen Jahren das am weitesten verbreitete Delikt. Ein Drittel der Betroffenen hat dabei finanzielle Verluste erlitten. Trotz der vielen Fälle von Cyberkriminalität schätzt mehr als die Hälfte der Befragten das Risiko, selbst Opfer einer Straftat im Internet zu werden, als gering ein. Zudem zeigte nur knapp ein Drittel aller Betroffenen die Straftaten bei der Polizei an.
5: Das Rheinische Revier könnte zu einem Vorbild für den Strukturwandel werden. Zu diesem Ergebnis kommt ein bundesweites Ranking des arbeitgebernahen Instituts der deutschen Wirtschaft. Sebastian Moritz, WDR Wirtschaft, zur Frage, was andere Regionen Deutschlands vom Rheinischen Revier lernen könnten.
7: Von der Kohle zur KI. Unter diesem Motto will sich das Braunkohlerevier als Digitalregion neu erfinden. Und die Forscher des IW finden diesen Ansatz vielversprechend. Auch das Gelände des ehemaligen Opelwerks in Bochum, auf dem nun ein neuer Industrie-, Technologie- und Wissenscampus entwickelt wird, könne zu einem Vorbild für den Strukturwandel werden. In der aktuellen Regionenrangliste des IW fällt NRW bisher vor allem durch Negativbeispiele auf. Unter den 10 schwächsten Regionen sind gleich 6 NRW-Städte: Wuppertal, Oberhausen, Hagen, Herne, Gelsenkirchen und Duisburg. Für die Rangliste bewerten die Forscher die Wirtschaftskraft, die Lage auf dem Arbeitsmarkt und die Lebensqualität.
5: Weitere Meldungen im Überblick. 4 Passagiere des Kreuzfahrtschiffs Hondius werden von der Uniklinik Frankfurt heute in ihre Heimatregion gebracht. Auf dem Schiff war das Hunter-Virus ausgebrochen. Die 4 zeigen bislang aber keine Symptome. Weil die Inkubationszeit lang ist, müssen die Passagiere weiter in Quarantäne. Die kann laut Bundesgesundheitsministerium bis zu 45 Tage dauern. Auch im Kreis Wesel kommt ein komplettes Badeverbot im Rhein. Es soll ab Freitag gelten. Demnach darf man dann höchstens noch knöcheltief ins Wasser. Weiter rein ist verboten und kann mit einem Bußgeld von bis zu 1.000 Euro bestraft werden. Das Badeverbot im Rhein gilt für die Städte Xanten, Wesel, Förde, Rheinberg und Dinslaken. In Nordrhein-Westfalen gelten etwa 3,2 Millionen Menschen als armutsgefährdet. Das hat die zuständige Landesbehörde bekannt gegeben. Die Zahlen sind etwa wie im Vorjahr. Als armutsgefährdet gelten Menschen, die weniger als 60% des mittleren Haushaltseinkommens zur Verfügung haben. Die meisten armutsgefährdeten Menschen in NRW leben im Raum Dortmund.
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5: In Leverkusen gibt es jetzt ein Notarztteam speziell für Einsätze mit Kindern. Am Morgen ist es am Leverkusener Klinikum offiziell vorgestellt worden. Jenny Weißenfels für WDR aktuell.
8: Speziell geschulte Rettungskräfte fahren mit einem eigenen Einsatzfahrzeug vom Klinikum Leverkusen aus gezielt zum Unfall oder Notfall, auch bis ins Umland, etwa nach Köln. Der Unterschied? Kinder müssen medizinisch anders versorgt werden als Erwachsene, mit spezieller Ausrüstung und angepassten Medikamenten. Eingesetzt wird das Team bei besonders schweren Fällen, etwa nach Verkehrsunfällen oder wenn ein Kind droht zu ersticken. Nach Dortmund und Düsseldorf ist Leverkusen der 3. Standort, an dem ab sofort ein Kindernotfallteam ausrückt.
5: Das war WDR aktuell.
9: Vielen Dank. Und hier ist der Marcel Clair aus der WDR 2 Wetterredaktion mit dem feinsten Wetterchen, das wir haben, ne? Da bist du.
10: Ah, jetzt da bin ich. Guck mal.
9: Ich habe Probleme mit meinem Kopfhörer und mit meinem Mikrofon. Aber leg doch einfach mal los, ne? Das Wetter ja, macht mit.
10: Ja, wollte ich gerade sagen. Ein bisschen Sonnenschein haben wir aktuell, zumindest vom Niederrhein oder Münsterland, weil der Regen, der verabschiedet sich jetzt erstmal Richtung Rheinland-Pfalz runter. Aber ja, vom Niederrhein kommt doch mal was nach natürlich. Das heißt auch der Nachmittag, da ziehen dann wieder Schauer durch. Die Temperaturen mal locker 10 Grad weniger als gestern. In Lüdenscheid kommen wir auf 8, in Bottrop und Coesfeld auf 11. Ja, und morgen haben wir auch so eine windige Mischung. Viele Wolken, wenig Sonnenschein. Einzelne Schauer oder Gewitter, maximal 14 Grad.
9: Danke dir.
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9: So, und da sieht es ja auch nicht so schön aus, sagen wir mal so, auf der A1 Münster Richtung Osnabrück zwischen Münster Nord und Flughafen Münster Osnabrück. Da müsst ihr gerade leider 1,5 Stunden etwa Geduld haben. Mehr als 10 Kilometer Stau, das ist nicht lecker. A3 Köln Richtung Arnheim zwischen Oberhausen-Lierich und Kreuz-Oberhausen etwa 10 Minuten plus und 4 Kilometer Stau. Die A3 Oberhausen Richtung Köln zwischen Mettmann und Solingen eine Viertelstunde plus 6 Kilometer. A30 Rheine Richtung Osnabrück, da braucht ihr zwischen Rheine und Ebenbüren-West 10 Minuten länger als sonst, bis ihr an der Stelle durch seid. 5 Kilometer stockt es. Und die A57 Krefeld Richtung Köln zwischen Dormagen und Kreuzköln Nord. 10 Minuten plus, 5 Kilometer stockend. Kommt gut durch. Gute Fahrt.
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9: Na, schön, dass ihr da seid zum Einstieg in diesen wunderbaren Montag. Eben noch bei Olli diese tollen Läuferinnen und Läufer, die da für einen guten Zweck laufen. Und bei mir heute so ein Durchhänge-Montagmorgen gewesen mit so einem Wetterchen draußen, für das der Marcel nichts kann, ich weiß, bei dem man nur noch Kohlenhydrate essen will. Aber wir schaffen das, oder? Es ist Montag und alles wird richtig, richtig gut. Schön, dass ihr dabei seid.
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0: Wach geküsst mit Rosen. Von Ziel hier im WDR 2 Mittagsmagazin. Ihr habt mitbekommen, dass ja seit gestern die Evakuierung dieses Hunter-Virus-Kreuzfahrtschiffes läuft. Aber die Passagiere dürfen natürlich nicht einfach von Bord gehen und nach Hause, sondern die müssen erstmal auf so speziellen Isolierstationen, nenne ich jetzt mal, untersucht werden und dann ja irgendwie auch in Quarantäne erstmal gehen, weil die Inkubationszeit bei dieser Hunter-Virus-Variante ja so lang ist. Heiko Schneider, WDR 2 Frankfurt, die vier deutschen Passagiere, die da betroffen sind, sage ich mal, sind jetzt mit Spezialfahrzeugen in die Uniklinik bei dir vor Ort gebracht worden. Das war ja jetzt irgendwie nicht so ein regulärer Krankentransport. Wie kann ich mir den denn vorstellen?
1: Ja, genau so ist es. Also die vier, die wurden erstmal mit anderen Passagieren nach Eindhoven geflogen auf einen Militärflughafen und dann sind sie von dort nach Frankfurt gefahren worden. Mehr als 300 Kilometer und zwar im Konvoi mehrerer Spezialfahrzeuge der Feuerwehren aus Frankfurt und aus Essen. Das sind spezielle Rettungswagen, die musst du dir vorstellen, ungefähr so groß wie klassische Feuerwehrautos oder LKW, denn die haben so große und starke Lüftungsanlagen verbaut, dass da kein Virus irgendwie nach draußen gelangen kann. Und ja, mit Blaulicht ging es dann über die Autobahn. Alles sehr, sehr aufwendig also. Und gegen 1 Uhr heute Nacht ist diese Kolonne dann hier in Frankfurt an der Uniklinik angekommen.
0: Mhm. Dann steigen die ja auch nicht einfach so aus, sondern es wird ja alles wohl organisiert sein, wie die dann in die Uniklinik reinkommen, auf so eine besondere Station, ne?
1: Genau, diese sogenannte Isoliereinheit, so heißt diese Station, die ist für genau solche Fälle wie den jetzt da. Also da weiß jeder, was zu tun ist. Hier können Menschen mit gefährlichen, ansteckenden Krankheiten isoliert werden, abgeschottet werden, damit sich so ein Virus nicht einfach weiter verbreiten kann. Die wurden da also reingefahren in diese Station. Da geht es über mehrere Sicherheitsschleusen. Und diese Station, die ist immer einsatzbereit, rund um die Uhr, an jedem Tag im Jahr. Und solche spezialisierten Stationen gibt es nur ganz, ganz wenige. Die in Frankfurt ist deswegen die zuständige Isoliereinheit für ganz Hessen, für Rheinland-Pfalz und das Saarland. Und hier sind die jetzt erstmal seit heute Nacht isoliert, untergebracht und hier werden sie kontinuierlich untersucht. Der Leiter der Station hat uns vor wenigen Minuten erst gesagt, allen vier geht es gut. Bisher zeigen sie nach wie vor keine Symptome auf das Hunter-Virus.
0: Ich habe aber leider auch gelernt, dass die Inkubationszeit so lang ist, dass sich das quasi morgen oder übermorgen auch schon ändern könnte. Also was heißt es für die Patienten und Patientinnen? Wie lange bleiben die da jetzt?
1: Ja, das kommt eben natürlich darauf an, wie es Ihnen dann geht. Erstmal geht man davon aus, Ihnen geht es gut, Sie haben sich nicht angesteckt. Es sind aber sicherheitshalber noch weitere Laborproben geplant. Der Stationsleiter hat gesagt, sollten diese Tests weiterhin negativ bleiben, dann können die vier die Uniklinik schon bald wieder verlassen.
0: Und dann ab nach Hause oder wie?
1: Ja, ganz so einfach ist es dann auch nicht. Das jeweilige Heimatbundesland, aus denen diese Menschen kommen, ist dann nach der Entlassung zuständig. Also die übernehmen dann, die Länder müssen dann mit ihren Ämtern dafür sorgen, dass die vier in Quarantäne bleiben. Die werden weiterhin medizinisch überwacht. Wie genau das abläuft, also ob die in einem Krankenhaus, in einem anderen untergebracht werden oder ob das sogar vielleicht daheim passiert und die ärztliche Versorgung dann eben daheim passiert, das steht alles noch nicht fest, das ist noch nicht klar. Möglicherweise gibt es da heute Nachmittag noch ein Update.
0: Vielen Dank. Erste Infos von Heiko Schneider, WDR 2 Frankfurt, zum großen Isolations-Hunter-Virus-Konvoi, der inzwischen in Frankfurt am Main angekommen ist.
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0: Wiebeske, dem WDR2-Mittagsmagazin. Fortuna Köln hat am Samstag den Aufstieg in die dritte Liga klargemacht.
1: Ja, Junge, ja! Das ist geil, einfach nur geil. Dritte Liga, die gehört zu Ihnen. Mannschaft, überragend, überragend. So viele Menschen kommen uns zu Fortuna und unterstützen, ist einfach nur geil.
0: Ihr merkt, die Begeisterung ist da. Man hat zu Herrn Najada gerade gehört von der Fortuna und das ist natürlich erstmal nur krass, so ein Aufstieg. Aber ich hätte nicht gedacht, was das jetzt für die bedeutet. Also nicht nur, ja klar, Ruhm, Ehre und was weiß ich, der Verein bekommt auch mehr Geld. Aber die Fortuna hat jetzt auf einmal auch Kosten, die sie wohl vorher nicht hatten. Das hatte ich mir so gar nicht klar gemacht, als ich das gehört habe. Also zum Beispiel das Stadion in Köln, das Südstadion, das braucht jetzt ein besseres Dach. Ja, damit es ja nicht dauernd reinregnet. Die Profis brauchen auch überhaupt einen Rasenplatz, auf dem man auch im Winter spielen kann. Haben die bis jetzt gar nicht. Wenn du anscheinend nur in der Halle spielst und trainierst, dann hast du schlechtere Chancen. Und die Fans, die dann von auswärts jetzt kommen, um sich so ein Spiel in der dritten Liga dann anzugucken, die müssen irgendwo parken können und bislang haben die da gar nicht genügend Parkplätze. Ja. Irre, oder? Sie müssen ja das ganze Geld dafür erstmal zusammenkratzen, auch wenn sie natürlich mehr Geld jetzt reinbekommen. Die müssen auch in neue Spieler investieren. Und das alles eigentlich, ich sag mal, bis Anfang August, wenn es so richtig losgeht in der dritten Liga. In diesem Sinne holla Fortuna, ne? Da sind die Fußball-Daumen gedrückt, aber erstmal natürlich nur toll, oder? Dass sie drin gelandet sind. 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
11: Um 13.30 Uhr mit Sabine Büttner. Guten Tag.
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11: Viele Menschen in Deutschland schützen sich aus Sicht der zuständigen Behörde zu wenig vor Cyberkriminalität. Das Bundesamt für IT-Sicherheit hat eine Umfrage gemacht. 40% der Befragten sagten, dass sie sich nur hin und wieder über Sicherheit im Netz informieren. Jeder Zehnte ist letztes Jahr online betrogen worden, am häufigsten beim Online-Shopping. 4 Passagiere des Kreuzfahrtschiffs Hondius werden von der Uniklinik Frankfurt heute in ihre Heimatregion gebracht. Auf dem Schiff war das Hunter-Virus ausgebrochen. Die 4 zeigen aber bislang keine Symptome. Weil die Inkubationszeit lang ist, müssen die Passagiere weiter in Quarantäne. Die kann laut Bundesgesundheitsministerium bis zu 45 Tage dauern. In Nordrhein-Westfalen gelten etwa 3,2 Millionen Menschen als armutsgefährdet. Das hat die zuständige Landesbehörde heute bekannt gegeben. Die Zahlen sind etwa wie im Vorjahr. Als armutsgefährdet gelten Menschen, die weniger als 60% des mittleren Haushaltseinkommens zur Verfügung haben. Die meisten armutsgefährdeten Menschen in NRW leben im Raum Dortmund. Beim Polizeinotruf in NRW gibt es eine Neuerung. Wenn jemand jetzt die 110 ruft, wird meist der Standort mitgeschickt und bleibt für etwa eine Stunde bei der Polizei hinterlegt. Dadurch sollen die Einsatzkräfte schneller sein, wenn der Anrufer in Gefahr ist oder den Standort nicht weiß. Bisher wurde der Standort nur bei der Feuerwehr mitgeschickt. Das war WDR aktuell.
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12: Für das Münsterland mit Nicole Albers. Guten Tag. Eine Smartphone-App, die Leben retten soll. Die ist heute im Kreis Coesfeld getestet worden, und zwar mit einem Probealarm. Die App kommt zum Einsatz, wenn jemand einen Herzstillstand hat. Per GPS werden dann über die App Ersthelfer geordnet, die in der Nähe sind, und die werden dann zum Einsatzort geschickt. Ersthelfer Stefan Reimer findet das System super.
13: Also durchweg habe ich mit dieser App sehr, sehr, sehr positive Erfahrungen gemacht, sei es als Helfer oder sei es als Disponent auf der Leitstelle, der dann die Helfer schnell vor Ort hatte. Wenn ich mir was wünschen dürfte, würde ich sagen, dass wir das vielleicht auf deutschlandweit ausweiten könnten, dass wir ein System haben, wo alle unter einem Deckel sind und egal, wo ich in Deutschland mich befinde, dass ich, egal welches System ich fahre, alarmiert werden kann, um schnellstmöglich Hilfe zu leisten.
12: Die Core-Helper-App gibt es seit gut einem Jahr im Kreis Coesfeld. Inzwischen sind mehr als 700 Ersthelfer darüber erreichbar. Ein Münsterländer steht jetzt bald in internationalem Rampenlicht. Es geht um einen Kräuterlikör, die sogenannte Promenadenmischung von Heimatheroes aus Schöppingen. Der Likör wurde jetzt als bester deutscher Kräuterlikör ausgezeichnet. Anfang Juni geht's dann nach London zum internationalen Finale der World Liquor Awards 2026. Das Planetarium in Münster gehört jetzt zu den Top 10 weltweit, und zwar dank einer umfassenden Modernisierung. Was neu ist, weiß Marco Poltronieri, WDR 2 Münster.
14: Das Planetarium hat eines der besten Projektionssysteme bekommen, das momentan auf dem Markt ist. Heißt für Besucher, die Reise ins Weltall wird intensiver als bisher. Die Bildqualität, die hat sich nochmal deutlich verbessert. Das hat natürlich seinen Preis. Der Landschaftsverband Westfalen-Lippe hat dafür 2,4 Millionen Euro investiert. Am Donnerstag wird das Planetarium wieder eröffnet. Den ganzen Tag über wird es dann Shows geben mit spannenden Reisen ins Universum.
12: Und die Wetteraussichten fürs Münsterland. Viele Wolken, ab und zu auch mal etwas Sonne. Später dann wieder einige Schauer bei Höchstwerten von bis zu 13 Grad.
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9: Um kurz nach 13:30, die A1 fängt an, Münster Richtung Osnabrück. Und zwar zwischen Greven und Flughafen Münster-Osnabrück. Da müsst ihr 10 Minuten mehr gerade einplanen. Es gibt da 3 Kilometer Stau. Auf der A2 Dortmund Richtung Oberhausen zwischen Bottrop und Kreuz Oberhausen 5 Kilometer stockend. Die A3 Oberhausen Richtung Köln zwischen Mettmann und Solingen eine Viertelstunde plus an dieser einen Stelle 6 Kilometer stockend. Und auf der A57 Krefeld Richtung Köln zwischen Dormagen und Kreuz Köln Nord, da stockt's über 4 Kilometer. Kommt überall gut durch. Gute Fahrt, ne? Und ihr wisst ja, in der WDR2-App findet ihr die ganzen frischen Verkehrsstörungen jederzeit in allen Längen. Also schaut da immer wieder rein, wenn ihr gerade unsicher seid, was los ist auf den Straßen.
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9: Schön, dass ihr da seid. Willkommen, willkommen. Euer kleines Update hier auf WDR2 zur Mittagszeit. Dafür bin ich da. Aber zuerst darf Taylor ran. The Fate of Ophelia.

Bilder 2 hier mit einer Warnmeldung auf der A52 Düsseldorf-Essen. Da kommt euch zwischen Düsseldorf-Rath und Breitscheid gerade ein Fahrzeug entgegen. Bitte fahrt da in beiden Richtungen wirklich besonders vorsichtig. Immer rechts fahren, ne? Nicht überholen. Wir melden euch natürlich, wenn die Gefahr da vorüber ist. Auf der A52 Düsseldorf-Essen zwischen Düsseldorf-Rath und Breitscheid ein Fahrzeug, das euch da leider entgegenkommt. Fahrt vorsichtig.

0: Hier ist euer WDR2-Mittagsmagazin. Es gibt da recht unangenehme Vorwürfe gegen den Innenminister von Nordrhein-Westfalen, also gegen Herbert Reul. Und die Vorwürfe, die kommen aus seinem eigenen Ministerium. Da sagen Beamte zum Beispiel, dass Herbert Reul ihrer Meinung nach bei wichtigen Entscheidungen nicht auf Fachleute aus seinem eigenen Ministerium hört. Oder dass er vielleicht gerade die Menschen befördert, die eng mit ihm zusammenarbeiten. Reden wir drüber mit Daniela Becker, WDR2-Landespolitik, denn sie war an den Recherchen dazu beteiligt. Daniela, gerne noch mal ein paar mehr Details. Wer beschwert sich denn jetzt hier ganz konkret über was?
1: Ja, das sind Beamtinnen und Beamte aus verschiedenen Bereichen des Ministeriums und der Polizei, darunter auch Spitzenpersonal, also fast 2 Dutzend, mit denen wir sprechen konnten. Und diese Recherche, die erstreckt sich tatsächlich über Wochen und wird auch gestützt durch interne Unterlagen. Und es wird eben ein ganz anderes Bild gezeichnet als das, was in der Öffentlichkeit von Herbert Reul so vorherrscht. Und die Vorwürfe lauten, er schade der Organisation, er degradiere das Haus zu unkritischen Gefolgsleuten und Beamte würden kaltgestellt, wenn sie Kritik übten und darunter leide die Fachlichkeit. Das sagt der Landesvorsitzende der Gewerkschaft der Polizei, Patrick Schlüter.
2: Aus meiner Wahrnehmung ist es schade, dass er nicht mehr in jedem Fall auf seine Polizistinnen und Polizisten, auf seine Fachleute im Ministerium hört. Ich kann nicht bewerten, warum das so ist, würde mir aber wünschen, dass es häufiger der Fall wäre.
1: Tja, und Patrick Schlüter, der sagt weiter auch, dass der Innenminister, dass er sich Herbert Reul wieder aus der ersten Amtszeit zurückwünsche, denn da sei es, so nimmt er das wahr, deutlich besser gelaufen.
0: Jetzt könnte man spitz formuliert sagen, irgendwer hat immer irgendwas zu meckern bei Chef oder Chefin. Ist das jetzt alles nur üble Nachrede oder ist an solchen Vorwürfen ganz konkret deiner Einschätzung nach auch was dran?
1: Also es geht definitiv weit über ein übliches, es knirscht halt mal im Gebälk, so wie das ist, hinaus. Und ich glaube, wir würden heute hier auch gar nicht darüber berichten, wenn dem nicht so wäre. Vielleicht gehen wir mal einen Schritt zurück und sagen, der Streit ist schon eskaliert mit der Fachabteilung, die für die Liegenschaften der Polizei zuständig ist. Da gibt es einen Riesenstreit um die Sanierung eines großen Polizeigeländes in Wuppertal. Da hatten diese Fachleute die Mietforderungen des Vermieters, das ist der BLB, das ist ein Landesbetrieb, als viel zu hoch eingestuft. Und Reul hatte die Verhandlungen zur Chefsache gemacht und die Fachleute so ein bisschen kaltgestellt, für nicht mehr zuständig erklärt. Und dieser Widerstand der Beamtinnen und Beamte, der hat hausintern, soll der Folgen gehabt haben. Da wurden Mitarbeiter ausgewechselt in der Abteilung, dem Gruppenleiter, wurden Kompetenzen geändert. Und dann berichten Mitarbeitende auch über eine Schmutzkampagne gegen die Staatssekretärin, die sich geweigert haben soll, diesen unliebsamen Mitarbeiter loszuwerden. Also wir haben da schon in der Recherche einen großen Druck gespürt, aber auch eine große Angst, eben darüber offen zu berichten.
0: Was sagt denn Herbert Reul selber dazu?
1: Der hat sich unseren Fragen gestellt in einem Interview und zu den Vorwürfen gegen einzelne Mitarbeiter, da möchte er sich nicht äußern. Und Repressalien, die bestreitet er auch. Einsicht nun, ja und nein, würde ich sagen. Das sagt
3: ich nehme auch jede Kritik ernst. Nur mit Kritik kann man lernen. Aber das, was Sie an Eindruck gerade herstellen wollen, ist, glaube ich, nicht die Wirklichkeit dieses Hauses.
1: Die Gewerkschaft der Polizei sagt, wir sind hier grundsätzlich auf einem falschen Weg bei der Polizei. Auch was die Ausstattung angeht, was die strategische Ausrichtung angeht. Und in Zeiten angespannter Sicherheitslagen, da sind solche internen Querelen im eigenen Haus natürlich nie gut. Und dem wird sich der Innenminister nun stellen müssen. Vor allen Dingen, wenn wir schauen, im nächsten Jahr sind Landtagswahlen. Da haben wir ihn auch nachgefragt, ob er eine dritte Amtszeit anstrebt. Und da hat Herbert Reul gesagt, na, das entscheiden ja erst die Wähler und dann muss ja noch der Ministerpräsident entscheiden. Aber bis dahin müsste er die Probleme gelöst haben.
0: Infos von Daniela Becker, WDR2-Landespolitik. Vielen Dank. Bleiben wir dran für euch an dem Thema. Ist ja klar. 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

0: Wenn der Harry Styles singt, steigt die Laune automatisch, auch montags im WDR 2 Mittagsmagazin. Aber vielleicht habe ich noch was Schönes für euch. Also wir haben gesehen, dass die Bahn jetzt den super Sparpreis Last Minute ausgerufen hat. Gilt seit dem Wochenende. Also da könnt ihr ab jetzt ein paar Wochen lang jeden Samstag und Sonntag Tickets buchen für die Folgewoche. Ab 6,99 Euro für den Fernzug. Einfach mal so 6,99 Euro mit dem ICE nach Freiburg oder nach Lübeck oder wohin ihr wollt, wenn es noch Platz gibt in diesem Zug.
1: Unsere Angebote beginnen bei 6,99 Euro. Wenn man eine Bahncard hat, dann schon bei 5,24 Euro. Das sind vor allem Verbindungen zwischen Städten, die nicht so weit voneinander entfernt sind. Also als Beispiel Frankfurt-Heidelberg oder München-Augsburg oder in NRW Köln-Düsseldorf.
0: So sagt es eine Sprecherin der Bahn. Ich kann euch jetzt schon verraten, je beliebter und länger die Strecke, desto weniger wahrscheinlich wird es sein, dass ihr ganz spontan so ein super günstiges Ticket bekommt. Also sowas wie Köln-Hamburg wahrscheinlich eher nicht. Aber kleiner Lifehack von meiner Seite. Es gibt auch Sparpreise, die kann man länger im Voraus buchen und auch wieder stornieren. Ja? Und dann könnte man ja ganz kurz vor der Reise an dem Wochenende noch schauen, ob man es nicht noch günstiger bekommt mit dem Supersparpreis Last-Minute-Angebot. Das nur als kleine Idee am Rande, damit das Leben etwas günstiger wird. Hier für euch das WDR 2 Mittagsmagazin.

0: WDR 2 noch mit einer guten Meldung, nämlich mit einer Entwarnung für die A52. Da kommt euch jetzt kein Fahrzeug mehr entgegen. Zwischen Düsseldorf-Rath und Breitscheid. Fahrt trotzdem natürlich weiterhin gut und vorsichtig. Aber schön, dass das jetzt vorbei ist da, ne?
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0: Die Nachrichten mit Sabine Büttner. Guten Tag.
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0: Verteidigungsminister Pistorius ist in die Ukraine gereist, um über eine stärkere Zusammenarbeit in der Verteidigung zu sprechen. Geplant ist unter anderem, gemeinsam Waffen zu entwickeln und zu produzieren.
10: Es geht um Drohnen, Deep Strike, also alles über mehrere hundert Kilometer hinaus. Es geht um Luftverteidigung, es geht aber auch um elektronische Kampfführung. Also das ganze Spektrum, was jetzt eigentlich noch mal ganz anderen Raum einnimmt als noch vor zwei oder drei Jahren.
0: Pistorius betonte, Deutschland und die Ukraine seien strategische Partner. Man wolle die Erfahrungen der Ukrainer im Krieg gegen Russland nutzen und davon profitieren.
10: Indem wir für unsere Bundeswehr, für die NATO Streitkräfte lernen, Informationen mitnehmen und vor allen Dingen auch weitere Joint Ventures auf den Weg bringen. Also gemeinsame Entwicklung und gemeinsame Produktion von Technologie, um unsere Abschreckungsfähigkeit deutlich zu erhöhen.
0: Die Reise von Pistorius nach Kiew war aus Sicherheitsgründen vorher nicht öffentlich angekündigt worden. Schwimmen und Baden im Rhein ist ab Freitag auch im Kreis Wesel verboten, wie zum Beispiel schon in Köln und Düsseldorf. Für den Kreis Wesel ist die Maßnahme ein weiterer Schritt, um tödliche Unfälle im Rhein zu verhindern. In welchen Städten das Badeverbot genau gilt, sagt Torben Wiedenhaupt, WDR aktuell.
11: Betroffen sind neben Wesel auch die Städte Xantenförde, Rheinberg und Dienstlaken. Bei Verstößen drohen laut Kreis Bußgelder von bis zu 1.000 Euro. Das Verbot gilt bis Ende 2030 auch für das mehr als knöcheltiefe Waten im Wasser. Als Grund nennt der Landrat des Kreises Ingo Brohl die starken Strömungen und Sogwirkungen vorbeifahrender Frachtschiffe, gegen die selbst geübte Schwimmer nicht ankämpfen können. Kreisweit machen bereits Warnschilder entlang des Flusses auf die Risiken aufmerksam.
0: Weitere Meldungen im Überblick. Viele Menschen in Deutschland schützen sich aus Sicht der zuständigen Behörde zu wenig vor Cyberkriminalität. Das Bundesamt für IT-Sicherheit hat eine Umfrage gemacht. 40% der Befragten sagten, dass sie sich nur hin und wieder über die Sicherheit im Netz informieren. Jeder Zehnte ist letztes Jahr online betrogen worden, am häufigsten beim Online-Shopping. In NRW sind vergangenes Jahr mehr als 2100 alte Weltkriegsbomben gefunden und entschärft worden. Damit mussten die Teams der Kampfmittelbeseitigung deutlich öfter zum Einsatz als im Vorjahr. In Köln laufen gerade Vorbereitungen für eine Bombenentschärfung. Fast 4500 Menschen müssen im Stadtteil Lindenthal ihre Häuser und Wohnungen verlassen. In Baden-Württemberg steht das Programm der neuen grün-schwarzen Regierung. Verhandler von Grünen und CDU haben in Stuttgart den Koalitionsvertrag für die nächsten 5 Jahre unterschrieben. Übermorgen soll der Grünen-Politiker Özdemir zum neuen Ministerpräsidenten von Baden-Württemberg gewählt werden. In der Türkei ist ein weiterer Prozess gegen den ehemaligen Bürgermeister von Istanbul, İmamoğlu, gestartet. Ihm wird politische Spionage vorgeworfen. Der Oppositionspolitiker gilt als größter Konkurrent von Präsident Erdogan. İmamoğlu wurde vor gut einem Jahr als Bürgermeister abgesetzt und verhaftet. Kritiker in der Türkei sagen, Erdogan will damit seine Macht sichern.
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0: Die Großbäckerei Lieken schließt Ende des Jahres ihr Werk in Essen. Davon sind rund 120 Beschäftigte betroffen. Von der Gewerkschaft gibt es deutliche Kritik. Daniel Kuhr, WDR Essen.
12: Nach außen starke Marken wie zum Beispiel Golden Toast. Im Betrieb aber sollen über 100 Menschen ihren Arbeitsplatz verlieren, kritisiert die Gewerkschaft Nahrung Genuss Gaststätten NGG die Entscheidung. Über die wurden die Beschäftigten am Freitag informiert. Die NGG wirft Lieken außerdem vor, die Schließung zu einem Zeitpunkt bekannt gegeben zu haben, an dem es in Essen gerade keinen gewählten Betriebsrat gebe. Lieken begründet die Entscheidung mit einem schwierigen Marktumfeld und zu hohen Energiekosten für das Werk.
0: Das war WDR aktuell.
13: Marcel Klär aus der WDR 2 Wetterredaktion hat einen schwierigen Job, nämlich die Gemüter beruhigen mit der Aussicht, es wird irgendwann wieder besser.
14: Ich überlege mir auch schon, wir müssen uns vorstellen, das ist doch gut für die Natur, dass es wenigstens mal regnet. Ich meine, ein paar sonnige Phasen haben wir jetzt zum Beispiel Richtung Niederrhein-Münsterland. Die dauern aber nicht lange, denn ja, es kommen am Nachmittag nochmal weitere Schauer am Niederrhein auf uns zu, die sich ausbreiten. Und wir haben ja alle schon gemerkt, es ist deutlich kühler, 10 Grad weniger als gestern im Schnitt. Remscheid kommt nämlich nur auf 7 Grad, in Heinsberg und Mahl immerhin 11 und 2 Stunden. Aber wenn ich mir die Nacht anschaue, plus 4 bis minus 1 Grad im Hochsauerland, sogar Schneeregen möglich, gehe ich direkt weiter auf morgen. Ja, da geht es ähnlich wechselhaft weiter bis 14 Grad. Ich kann es nicht besser machen.
13: Ich glaube, im Mairegen wächst man, wirklich.
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13: Da wächst leider niemand, aber es gibt eine Entwarnung, die möchte ich nochmal erwähnen, auf der A52. Es gibt jetzt kein Fahrzeug mehr, das euch da entgegenkommt zwischen Düsseldorf-Rath und Breitscheid. Also da gute und vorsichtige Fahrt. Dann noch die A2 Dortmund Richtung Oberhausen zwischen Bottrop und Kreuz-Oberhausen 10 plus 5 Kilometer stockend. A3 Köln Richtung Arnheim zwischen Kreuz-Oberhausen West und Kreuz-Oberhausen 4 Kilometer stockend. Und auf der A59 Dienstlaken Richtung Duisburg zwischen Duisburg-Alt-Hamborn und Kreuz-Duisburg 3 Kilometer stockend. Kommt gut durch, gute Fahrt.
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13: Ach, was soll man über das Wetter motzen? Machen wir gar nicht, oder? Der Mai ist überhaupt der wunderschönste Monat des ganzen Jahres. Und der Marcel weiß auch warum, weil da hat jemand Geburtstag, der dir gerade im Studio so einzige Person gegenübersteht. Ne? Kein Wunder, dass der Mai herrlich ist, finde ich zumindest.
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0: Ein Lied, das ewig weitergehen könnte, oder? Ordinary World. Deswegen blendet man es irgendwann aus. Im WDR2-Mittagsmagazin. Damit ihr auf dem Laufenden bleibt, was so im Westen los ist, habt ihr natürlich uns. Und wir haben gesehen, dass die am Klinikum Leverkusen jetzt ein Notfallteam haben für Kinder. Also speziell für Kinder. Wenn da ein Kind in Not ist und Hilfe braucht von Rettungskräften, dann soll jetzt in Leverkusen vorrangig dieses eine Team eingesetzt werden. Jenny Weißenfels, WDR 2 Leverkusen, hat sich das angeschaut. Sind das dann ganz besonders geschulte Rettungskräfte oder was? Wie muss ich mir das vorstellen?
1: Genau, ganz genau. In dem neuen Team arbeiten Leute, die wirklich auf Kindernotfälle spezialisiert sind, also Kinderärzte und speziell geschulte Rettungssanitäter. Und genau das ist der große Unterschied, sagt der Chef der Notfallmedizin am Klinikum, Dr. Christoph Adler.
2: Kindernotfälle sind immer selten, aber oft hochkritisch. Das Problem ist, dass viele Einsatzkräfte da nicht so routiniert sind. Und wir wissen, dass auch Herausforderungen, dass für viele Rettungsdienstmitarbeiter ist. Das Fahrzeug ist dahingehend besonders, dass diese Einsätze eben dadurch begleitet werden und zwar auch abgearbeitet werden können und letztendlich auch eine gewisse Supervision stattfinden kann, wo man dann aber gemeinsam mit dem Rettungsdienst, der schon vor Ort ist, dieses mitunter hochbrisante Krankheitsbild eben abarbeiten kann.
1: Es geht aber auch nicht nur darum, Kinder bestmöglich bei Notfällen zu versorgen. Das können die normalen, nicht spezialisierten Teams ja grundsätzlich auch. Aber für die Rettungskräfte, die da jetzt mit dem neuen Team im Einsatz sind, ist es einfach viel mehr täglich Brot. Ne? Und so ein Einsatz kann für die Rettungsteams halt auch wirklich traumatisch sein.
0: Mhm. Gerade mit Kindern, ja klar. Die Körper sind anders, die sind kleiner, da muss man ganz anders teilweise vorgehen. Aber bei was für Notfällen wird dieses Team denn dann zum Beispiel explizit gerufen?
1: Das habe ich Dr. Dejan Vlajnic gefragt. Der fährt regelmäßig jetzt mit dem neuen Team als Notarzt mit. Und die sind ja auch schon jetzt seit ein paar Tagen im Einsatz.
3: Das gesamte Spektrum. Wir hatten Krampfanfälle, wir hatten auch eine Säuglingsreanimation als wirklich schweren Notfall. Wir haben Kinder mit Atemnot oder Verkehrsunfall.
1: Ich konnte mir das Einsatzfahrzeug heute natürlich auch mal angucken, ne? Und man sieht sofort, hier ist wirklich alles auf Kinder ausgelegt. So Mini-Beatmungsmasken habe ich gesehen, spezielle Medikamentenpumpen, viel kleiner, und dann so Pflaster mit Bärchenmotiven drauf, kleine Schläuche und Zugänge auch für Säuglinge. Also Ausstattung, die im normalen Rettungsdienst jetzt nicht immer per se mit dabei ist.
0: Ist das denn jetzt ein Notfall-Kinderteam, das die in Leverkusen am Klinikum einfach nur mal testen wollen, ob das Sinn macht oder bleibt das da jetzt dauerhaft?
1: Also erstmal läuft das Ganze als zweijähriges Pilotprojekt. Das wird auch von einer Stiftung finanziert. Und aktuell ist das Team immer werktags in einer 8-Stunden-Schicht im Einsatz. Es fährt auch für Notfälle zum Beispiel ins Umland nach Köln. Die Hoffnung vom Klinikum Leverkusen ist jetzt, dass daraus ein dauerhaftes Angebot wird. Idealerweise dann irgendwann sogar rund um die Uhr. Aber schon jetzt muss man einfach sagen, ist Leverkusen damit erst der dritte Standort in ganz Nordrhein-Westfalen mit so einem spezialisierten Kindernotfallteam nach Dortmund und Düsseldorf.
0: Aber eine tolle Sache. Vielen Dank. Infos von Jenny Weißenfels, WDR 2 Leverkusen, über das spezielle Kindernotfallteam, das sie am Klinikum jetzt rausschicken, wenn Kinder Hilfe brauchen. 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

0: Alex Warrens. Neuester Crash Hit hier bei uns. Fever Dream. So, jeden Montag ist Dr. Pop bei uns am Start hier auf WDR 2 für die Geschichten hinter der Musik, auch hinter der Filmmusik. Denn Dr. Pop, dieser Film über Michael Jackson, Michael heißt er ja, ne, der gerade läuft, der ist ja mega erfolgreich und die Musik damit ja auch wieder.
1: Ja, der Film bricht gerade ganz viele Rekorde, was natürlich an der grandiosen Musik von Michael Jackson liegt. Und wir schauen uns heute ein ganz zentrales Werk an. Da geht es um einen ganz zentralen Sound.
0: Da bin ich dabei. Ganz zentral, leg los.
1: Es ist der Titeltrack des meistverkauften Albums der Musikgeschichte. Thriller von Michael Jackson. Produziert von Quincy Jones, eingespielt unter anderem von Mitgliedern der Band Toto. Die hatten damals schon eigene Welthits, waren aber auch sehr begehrte Studiomusiker. Vollkommen zu Recht, wenn man hört, wie präzise und gleichzeitig lebendig die Musik eingespielt wurde. Zu einem Sound allerdings gibt es eine witzige Geschichte, diesem hier. Ich spiel's nochmal, denn ich habe das Original-Keyboard hier. Dieser leicht quakende Sound ist im Mittelteil von Thriller gut zu hören. Und dafür war im Gegensatz zu allen anderen Elementen im Song kein hochpreisiges Instrument im Einsatz. Der Sound stammt von einem recht einfachen Casio-Keyboard, das wohl im Wohnzimmer von Quincy Jones herumstand. Und da ist ein vorgefertigter Sound drauf mit der Bezeichnung Frog, also Frosch. Herrlich, ich könnte den ganzen Tag diesen Sound nachspielen. Bei einem Geniestreich sind es jedenfalls manchmal auch die kleinen Dinge, die das Salz in der Suppe ausmachen.
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7: Um 14.30 Uhr mit Sabine Büttner. Guten Tag.
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7: Deutschland und die Ukraine wollen zusammen Drohnen mit Reichweiten von bis zu 1500 Kilometern entwickeln und herstellen. Das hat Verteidigungsminister Pistorius bei einem Besuch in Kiew angekündigt. Pistorius betonte, Deutschland und die Ukraine seien strategische Partner. Man wolle die Erfahrungen der Ukrainer im Krieg gegen Russland nutzen und davon profitieren. In Baden-Württemberg steht das Programm der neuen grün-schwarzen Regierung. Verhandler von Grünen und CDU haben in Stuttgart den Koalitionsvertrag für die nächsten 5 Jahre unterschrieben. Übermorgen soll der Grünen-Politiker Özdemir zum neuen Ministerpräsidenten von Baden-Württemberg gewählt werden. Die libysche Küstenwache hat nach Angaben privater Seenotretter auf ein Schiff der Organisation geschossen. Offenbar damit es seinen Kurs ändert und nach Libyen fährt. Eine Sprecherin von Sea-Watch sagte, an Bord seien 90 kurz vorher aus Seenot gerettete Menschen. Das Mittelmeer gilt als eine der gefährlichsten Fluchtrouten. Private Seenotretter sind dort im Einsatz. In NRW sind vergangenes Jahr mehr als 2100 alte Weltkriegsbomben gefunden und entschärft worden. Damit mussten die Teams der Kampfmittelbeseitigung deutlich öfter zum Einsatz als im Vorjahr. In Köln mussten heute wieder fast 4500 Menschen ihre Häuser und Wohnungen verlassen, wegen einer Bombenentschärfung im Stadtteil Lindenthal. Das war WDR aktuell.
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8: Für das Münsterland mit Nicole Albers. Guten Tag. In Sachen Pflege gibt's bei uns auch im Münsterland einiges zu kritisieren. Deshalb reisen morgen zum Internationalen Tag der Pflege einige Caritas-Vertreter der Diözese Münster nach Berlin. Im Gepäck ein dicker Forderungskatalog fürs Bundesgesundheitsministerium. Kirsten Lohrig, WDR 2 Münster, was steht da drin?
9: Also es knirscht wohl an etlichen Stellen. Etwa bei der Ausbildung neuer Pflegekräfte. Die müsste verbessert werden. So ein Punkt auf der Liste. Ein weiterer, die verschiedenen Beratungsstellen der Caritas haben immer mehr Zulauf und müssten entsprechend ausgebaut werden. All das kostet natürlich Geld. Gleichzeitig ist die Finanzierung an vielen Stellen aber wohl ungeklärt. Wenn eine gute pflegerische Versorgung auch künftig aufrechterhalten bleiben soll, müsse die Politik für die Einrichtungen und Mitarbeitenden finanziell sichere Voraussetzungen schaffen, so die Kernforderung.
8: Autofahrer auf der A1 bei Greven brauchten heute Mittag viel Geduld. In Fahrtrichtung Bremen war die Autobahn nämlich für etwa eine Stunde voll gesperrt. Ursache war ein Unfall mit 3 Fahrzeugen. Nach ersten Erkenntnissen kam es beim Wechsel auf die Überholspur zum Crash. Insgesamt wurden dabei 4 Menschen verletzt. Mittlerweile läuft der Verkehr wieder normal. Ein Münsterländer steht bald in internationalem Rampenlicht. Und zwar der Kräuterlikör Promenadenmischung aus Schöppingen. Der ist jetzt ausgezeichnet worden als bester Deutscher seiner Art. Katrin Grabkowski, WDR 2 Münster. Geht's noch weiter?
10: Auf jeden Fall nach London. Anfang Juni nämlich läuft da dann die internationale Meisterschaft der World Liquor Awards. Für die Schöppinger Erfinder, die Heimatheroes, ist schon die Teilnahme eine Riesenbestätigung. Denn erst vor 5 Jahren haben die ihren ersten Schnapsstore eröffnet. Mittlerweile gibt es münsterlandweit schon 4. Verkauft werden dort Liköre, Gins und weitere Spirituosen, alle mit eigener Rezeptur. Die Promenadenmischung ist einer ihrer bekanntesten Kräuterliköre und vielleicht ja demnächst auch Weltmeister.
8: Und das Wetter, einiges an Sonne und Wolken. Später kann es auch regnen bei Höchstwerten bis zu 12 Grad.
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7: Gleich 3:04 auf der A3 Köln Richtung Arnheim zwischen Oberhausen-Lierich und Kreuz-Oberhausen. Braucht ihr gerade gut 10 Minuten länger, als ihr so wollt. 5 Kilometer stockt es da. A3 Arnheim Richtung Oberhausen zwischen Dienstlaken-Süd und Oberhausen-Holten. Da sind es 2 Kilometer Stau. A43 Wuppertal Richtung Recklinghausen zwischen Bochum-Leer und Bochum-Riemke. 10 Minuten obendrauf rechnen, 2 Kilometer Stau. A52 Düsseldorf Richtung Essen zwischen Essen-Bergerhausen und Dreieck Essen-Ost. 10+2 Kilometer und die A516 Abzweig Oberhausen zwischen Kreuz Oberhausen und Oberhausen-Eisenheim. 10 Minuten Geduld, 2 Kilometer Stau. Kommt gut durch!
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7: Und mit vielen, vielen Freunden, die der Kamerad alle mitgebracht hat, hier auf WDR 2 Friends.

0: die wundervolle Adele. Adele. Hello. Hier ist das WDR 2 Mittagsmagazin. Es ist so, dass jetzt gerade so ab Mitte Mai wieder viele Raupen am Start sind, denen ihr lieber nicht so nahe kommen solltet. Vor allem diese Raupen des Eichenprozessionsspinners. Denn die haben wohl so genannte Brennhaare, die bei uns, wenn wir da in Kontakt kommen, richtig fiese allergische Reaktionen auslösen können. Und wirklich jetzt so ab Mitte Mai bis in den Juli rein sieht man diese Raupen eben vermehrt, bevor die sich so richtig verpuppen. Und wir reden mal drüber mit Holger Sticht, Vorsitzender des BUND hier in Nordrhein-Westfalen. Herr Sticht, sehe ich denn die Eichenprozessionsspinner wirklich nur an Eichen kleben?
1: In der Regel ja. Es gibt verschiedene Bäume, die auch dann zufälligerweise besiedelt werden, aber die Nester sind meistens an Eichen.
0: Also Eichen meiden und dann habe ich kein Problem, oder was?
1: Ja, eigentlich Weiden meiden, ne? Wegen Gewitter. Nee, ist auch Unsinn, aber potenziell sind die Eichen diejenigen, die dann Nester beherbergen können. Und ja, ich könnte jetzt in dieser kurzen Phase prophylaktisch sagen, ja, Eichen lasse ich mal außen vor, ein paar Meter Radius.
0: Ein paar Meter heißt 2 oder mehr?
1: Ja, etwas mehr als 2, sagen wir mal so. Das würde schon tatsächlich Sinn machen. Ich hatte selber noch nie ein Problem gehabt, aber das heißt ja nicht, dass ich kein Problem hatte, wenn ich unter Eichen hergelaufen bin, die mit Eichenprozessionsspinnern besiedelt waren. Aber für andere Menschen kann ja dieses Problem entstehen. Insofern würde ich immer sagen, 10, 20, 30 Meter Abstand, dann ist man eigentlich auf der sicheren Seite.
0: Aber warum um Himmels Willen so weit? Ich dachte, es geht nur darum, dass man die Raupen nicht anfassen soll.
1: Ja, man soll sie nicht anfassen, aber rein theoretisch könnte es ja sein, dass durch einen Windstoß dann auch Haare mal flöten gehen. Dann könnte man rein theoretisch auch so mit den Haaren in irgendeiner Form kontaminiert werden. Die Wahrscheinlichkeit ist gering, deswegen dieser etwas größere Abstand.
0: Naja, aber Sie haben ja gesagt, bei Ihnen hat es vielleicht noch nie ein Problem bereitet, bei anderen kann das eine fiese allergische Reaktion auslösen. Sagen wir mal, ich sehe das jetzt bei mir im Garten irgendwo oder in der Nähe, dass da viele von diesen Eichenprozessionsspinnerraupen sind. Darf ich die dann eigentlich selber entfernen?
1: Nein, auf gar keinen Fall. Das macht gar keinen Sinn. Das sollten Fachkräfte tun. Und dann sollten sie bei der Kommune Bescheid geben und die haben dann Unternehmen, die das so machen können. Das ist für alle Beteiligten, auch diejenigen, die dann diese Nester entfernen sollen, unproblematisch ist.
0: Also lassen wir die Raupen in Ruhe. Vielen Dank für die Infos, Holger Sticht, Vorsitzender des BUNDs in Nordrhein-Westfalen, zu den Raupen des Eichenprozessionsspinners.

0: Für Menschen, da will man, dass die da sind, wenn sie weg sind. Und es gibt so Menschen,
1: da will man, dass
0: die
1: sie
0: wünscht
1: da sind,
0: man, dass sie weg sind, wenn sie da sind. Aber nein. Hallo, lieber Marco. Was klopfst du denn da so im Rhythmus?
1: Das ist so ein schönes Lied, was du da gerade gespielt hast.
0: Ich freue mich einfach, dass du gute Laune hast an einem Montag, wo ich eigentlich nur den ganzen Tag Kohlenhydrate essen möchte, weil draußen das Wetter so fiss ist.
1: Hättest du was gesagt, hätte ich dir was von meinen 17 Brioche-Brötchen abgegeben.
0: Ich habe schon so einen Schokoriegel-Intus und so ein Proforma-Apfel liegt hier rum, weißt du, fürs gute Gewissen.
1: Aber pass auf, dann machen wir doch einfach, es gibt ja bestimmt Leute, die genauso drin hängen wie du gerade. Mhm. Und die nehmen wir an die Hand und denen geben wir ein wirklich tolles Buch. Alles ist Gold. Ich finde, dieses Cover vom Buch sieht schon so schön aus. Da muss man und du gute Laune kriegen dabei. Okay. Unser Buchhändler kommt gleich vorbei und wird erzählen, ob das, was drinnen ist, genauso schön ist wie das, was drumherum ist.
0: Hoffentlich ist das nicht so ein Manifestationsding. Ich sag mir, alles ist Gold und dann wird das irgendwann Gold.
1: Du bist wirklich ganz schön.
0: Ich muss raus, Leute.
1: Komm,
0: bis morgen.
1: Du kommst mal in meine Arme jetzt. Du kommst mal kurz.
0: Habt Spaß mit Marco.

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7: Die Nachrichten mit Sabine Büttner. Guten Tag.
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8: Ich glaube, dass Putin am Ende mit diesem Vorgehen jetzt aktuell von der eigenen Schwäche ablenken will.
7: Verteidigungsminister Pistorius hat in der Ukraine Russlands Präsidenten Putin kritisiert. Putin hatte am Wochenende behauptet, dass sich der Krieg dem Ende zuneige. Pistorius vermutet ein Täuschungsmanöver. Putin hatte Ex-Kanzler Schröder als möglichen Vermittler ins Spiel gebracht. Der Vorschlag war heute auch Thema beim Außenministertreffen in Brüssel. Sabrina Fritz, WDR Brüssel.
9: Also diesen Vorschlag sieht man hier in Brüssel sehr skeptisch. Es ist einfach die überwiegende Meinung, dass der Ex-Kanzler Gerhard Schröder zu eng mit dem russischen Präsidenten Putin verbandelt ist, dass er ein Lobbyist für russische Staatskonzerne gewesen sei und damit eben keine neutrale Vermittlerrolle einnehmen kann, sondern eben zu sehr auf russischer Seite sei. Und das ist interessant, auch der ukrainische Außenminister Sipja ist hier in Brüssel und er hat gesagt, dass sich die Realität auf dem Schlachtfeld geändert hätte, dass die Ukraine stärker geworden sei. Und ja, vielleicht ist das ja auch ein Grund, warum jetzt Putin bereit ist, Friedensgesprächen zuzustimmen.
7: Vier Passagiere des Kreuzfahrtschiffs Hondius können die Uniklinik Frankfurt bald verlassen. Auf dem Schiff war das Hunter-Virus ausgebrochen. Deshalb sind die vier in dem Krankenhaus in einer spezialisierten Isolierstation untersucht worden. Unter strengen Sicherheitsvorkehrungen sollen sie von dort aus in ihre Heimatregionen gebracht werden. Aus Frankfurt Heiko Schneider für WDR aktuell.
10: Der Leiter der sogenannten Isoliereinheit der Frankfurter Uniklinik hat dem HR gesagt, den vier Patienten gehe es gut. Sie zeigten weiterhin keine Symptome auf das Hunter-Virus. Es soll aber noch weitere Laboruntersuchungen geben. Wenn die Testergebnisse negativ bleiben, sollen die vier die Uniklinik zeitnah verlassen dürfen. Dann seien die jeweiligen Heimatbundesländer dafür zuständig, dass sie in Quarantäne bleiben. Die vier Deutschen waren heute Nacht mit Spezialfahrzeugen der Feuerwehr nach Frankfurt gebracht worden. Laut Weltgesundheitsorganisation gelten sie als Hochrisikokontakte.
7: Weitere Meldungen im Überblick. Die Bundesregierung hat noch nicht entschieden, ob sie weiter an der Entlastungsprämie von 1.000 Euro festhält oder nicht. Ein Sprecher sagte, alle Optionen würden geprüft und es werde zeitnah eine Entscheidung geben. Das Ziel sei aber weiter, die Bürgerinnen und Bürger wegen des Iran-Kriegs zu entlasten. Die Länder hatten die Entlastungsprämie im Bundesrat wegen hoher Kosten gestoppt. Beim Polizeinotruf in NRW gibt es eine Neuerung. Wenn jemand jetzt die 110 ruft, wird meist der Standort mitgeschickt und bleibt für etwa eine Stunde bei der Polizei hinterlegt. Dadurch sollen die Einsatzkräfte schneller sein, wenn der Anrufer in Gefahr ist oder den Standort nicht weiß. Bisher wurde der Standort nur bei der Feuerwehr mitgeschickt. Auch im Kreis Wesel kommt ein komplettes Badeverbot im Rhein. Es soll ab Freitag gelten. Demnach darf man dann höchstens noch knöcheltief ins Wasser. Weiter rein ist verboten und kann mit einem Bußgeld von bis zu 1.000 Euro bestraft werden. Das Badeverbot im Rhein gilt für die Städte Wesel, Xanten, Förde, Rheinberg und Dinslaken.
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7: In Köln hat der Kampfmittelbeseitigungsdienst einen Bombenblindgänger aus dem Zweiten Weltkrieg entschärft. Die 10-Zentner-Bombe war Freitag bei Bauarbeiten entdeckt worden. Im Stadtteil Lindenthal gab es deshalb heute eine größere Evakuierung. Fast 4.500 Menschen waren betroffen. Auch ein Krankenhaus musste geräumt werden. Frank Piotrowski, WDR Köln.
11: Die Bombe ist entschärft. Es handelt sich um eine sogenannte panzerbrechende Bombe. Da ist der Zünder besonders geschützt und deshalb ist es dann auch etwas schwieriger für die Spezialisten, die zu entschärfen. Aber die Mitarbeiter des Kampfmittelbeseitigungsdienstes der Bezirksregierung in Düsseldorf, die haben auch mit solchen Bomben Erfahrung. Und so ist es ihnen gelungen, ohne Schwierigkeiten die 10-Zentner-Bombe zu entschärfen.
7: Das war WDR aktuell.
12: Marcel Klär ist in der WDR2-Wetterredaktion. Und ja, es ist ganz schön eigentlich.
13: Ist ganz
12: auch
13: schön.
12: Wenn die Frau Schaum gerade sagt, es sei grau.
13: Ja, aber so ein bisschen Sonnenschein haben wir zwischendurch. Gerade eine Atempause, würde ich sagen. Weil der Regen zieht teilweise in die Rheinland-Pfalz ab. Aber vom Niederrhein und Münsterland, da kommt leider noch mal was nach. Also es wird noch mal verbreitet. Nass auch am Nachmittag bei uns im Westen. Temperaturen, ja, die sind wirklich teilweise einstellig. Waldbrühl gerade mal 8 Grad, Arnsberg und Halle 9 Grad. In der kommenden Nacht geht es dann sogar bis auf minus 1 Grad stellenweise runter. Du freust dich. Es gibt
12: Solange die lächeln, die Temperaturen, weißt du?
13: Ein bisschen Schneeregen ist auch in der Nacht dabei, aber nur in höheren Lagen. Und jetzt nochmal für morgen, sehr wechselhaft geht's weiter, maximal 14 Grad.
12: Ich sag doch schön.
13: Schön, ja.
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12: Gleich 3:05, das sind die Meldungen, die ich für euch habe. Die Staus mit den längsten Wartezeiten, die A3 Köln Richtung Arnheim zwischen Oberhausen-Lierich und dem Kreuz Oberhausen. 10 Minuten plus 5 Kilometer stockt. Die A40 Duisburg Richtung Essen zwischen Mülheim-Winkhausen und Essen-Zentrum. 3 Kilometer stockender Verkehr. A43 Wuppertal Richtung Recklinghausen zwischen Bochum-Leer und Bochum-Riemke. Ungefähr 20 Minuten drauf, 3 Kilometer Stau, da hat es einen Unfall gegeben. Die A52 Düsseldorf Richtung Essen zwischen Essen-Bergerhausen und dem Dreieck Essen-Ost. 10 Minuten drauf, 2 Kilometer Stau. A57 Köln Richtung Krefeld zwischen dem Kreuz Meerbusch und Krefeld-Zentrum. 10 Minuten drauf, 3 Kilometer Stau, auch hier hat es einen Unfall gegeben. Dann die Bombe in Köln-Lindenthal ist entschärft. Ja, das ist meine Hut. In der Innenstadt können aber noch nicht alle Sperrungen aufgehoben werden, da die Krankentransporte freie Straßen brauchen, um die Zufahrt zum St. Elisabeth Krankenhaus zu gewährleisten. Aktuell gesperrt noch die Prälat-van-Acken-Straße, Dürener Straße, Wertmannstraße, Decksteiner Straße und alle Staus, auch die kürzeren rund um die Uhr, zuverlässig in der WDR2-App. Und vielleicht läuft in der Sammelstelle in Köln-Lindenthal ja auch WDR2. Seid gegrüßt!
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12: Ja, dann mal rein in diesen Montag, der sich doch eigentlich so anfühlen könnte wie ein Mittwoch. Weil doch am Donnerstag schon Samstag ist. Ihr wisst, was ich meine, ne?
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0: Rhythm is a dancer. Und alles ist Gold.
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0: Alles ist Gold, so heißt das Buch, das uns Sebastian Schmitz aus der Buchhandlung Insel der Bücher in Essen-Holsterhausen empfiehlt. Sebastian, ich grüße dich.
2: Hallo.
0: Und irgendwie...

0: hat dieses Buch bei mir schon gewonnen, weil das Cover doch so schön ist.
1: Das ging mir genauso. Ich sah das Cover und dachte, oh, das gefällt dir gut. Weil
0: es leuchtet.
1: Es leuchtet tatsächlich und ich habe das Gefühl, viele Cover sehen sich immer ähnlicher und da ist das irgendwie eine sehr erfreuliche Ausnahme. Also das Cover alleine hat mich schon sehr angelacht.
0: So, dann gehen wir mal ran an diesen Roman. Lisa Roy ist die Autorin und ich habe so ein bisschen quer drüber geflogen. Sie schickt uns auf eine Reise, ne?
1: Sie schickt uns auf eine Reise und das ist eine Reise erstmal von einer Frau, das ist Jana, die ist 29 und Jana ist gerade in einer ziemlich tiefen Lebenskrise, die ist frisch getrennt. Mit ihrem Job in der Uni geht es nicht so richtig voran und dann ist sie auch noch von einem One-Night-Stand schwanger. Also sie hat sehr viele Fragezeichen im Kopf und dann tritt eine zweite Frau in ihr Leben, die sie bis dahin gar nicht kennt. Die treffen sich in Köln in einer Imbissbude und das ist Miral. Mhm. Und Miral ist eine Ecke älter als Jana und für sie scheint sie sowas wie die Weisheit, die lebende Weisheit auf zwei Beinen zu sein, die das Leben begriffen hat, die auf alle Fragen eine Antwort hat. Die beiden kommen ins Gespräch und entschließen sich dann kurzerhand gemeinsam ins Auto zu steigen und loszufahren und landen in Italien.
0: Schön.
1: Zwei Tage später. Ja, also ein sehr
0: Pizza,
1: schönes...
0: Pizza, Pasta, Sonne.
1: Genau, ein sehr schönes Setting. Und ja, ich will jetzt nicht alles spoilern. In Italien geschehen dann zwei Dinge, die ganze Geschichte ein bisschen auf den Kopf stellen und vor allem Janas Leben auch auf den Kopf stellen. Und eine davon ist die, dass sie in einer Kirche Weihwasser trinkt. Und dann wird mehr so angedeutet, hat sie sowas wie eine Marienerscheinung. Auf jeden Fall entwickelt sie plötzlich eine ganz sanfte Sicht auf die Dinge. Und man merkt, wie die Positionen sich umdrehen. Dass aus der ratlosen Jana dann plötzlich eine Frau wird, die auf einmal sehr viel besser Bescheid zu wissen scheint und im Leben anderer eine positive Rolle spielt, ja, und denen positive Impulse gibt. Und genau, also die ganze Geschichte wird dann ziemlich auf den Kopf gestellt.
0: Und sie bringt uns doch zum Schmunzeln, diese Geschichte.
1: Sie bringt uns auch zum Schmunzeln, genau. Und das Ganze ist sehr schnell geschrieben, also es ist sehr gut lesbar, muss ich sagen. In einer Sprache, wo ich sage, das glaube ich, das können Leute, die so Mitte 20 sind, da können die sich voll mit identifizieren. Mir ging es als alter weißer Mann teilweise tatsächlich etwas befremdlich.
0: Also Swag.
1: Swag. Mir war es tendenziell ein bisschen zu viel, aber ich bin ja auch nicht unbedingt die Zielgruppe. Und wenn ich ein Buchhändler bin, dann gehe ich ja auch nicht immer nur von meinen Interessen aus, wenn es darum geht, ein Buch zu empfehlen.
0: Du bist der Buchhändler, der das Buch empfiehlt. Ich bin der Erste, der dir zuhört. Du hast von Köln gesprochen. Also geht's im Westen los?
1: Es geht im Westen los. Teilweise spielt auch Essen eine Rolle. Lisa Roy hat lange Zeit im Ruhrgebiet gelebt und die Autorin. Das kommt auch kurz mal vor. Also es geht im Westen los und es endet eigentlich auch wieder im Westen.
0: Es geht um den Sinn des Lebens. Sind wir am Ende schlauer, Sebastian?
1: Wir sind ein bisschen schlauer, aber wir sind auch ein bisschen mehr, wie würde man sagen, so in der Akzeptanz, sich mit manchen Fragezeichen vielleicht einfach einen Moment mal abzugeben und nicht auf alles immer sofort eine Antwort zu haben oder auch mit einer Lösung zu leben, die vielleicht nicht den ursprünglichen Wünschen und Erwartungen entsprochen hat.
0: Und es sieht so schön aus, dieses Buch.
1: Schon
0: allein deswegen. Das sieht auch einfach nur schön aus, wenn man es auf dem Nachttisch liegen hat. Ich danke dir sehr.
1: Danke dir.
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Ja, ein bisschen noch zusammenbleiben. Macht das mal. Bleibt hier bei eurem WDR 2. Und wenn's nach Michael Schulte geht, auch gern bis morgen früh um 5. 5 a.m. jetzt im WDR 2 Musikmix.

Der hat Wesel gestern noch glücklich gemacht. Im Pop-Up-Zelt Michael Schulte und hier die Entwarnung. Also glücklich alle, die auf der A59 unterwegs sind. Kein entgegenkommendes Fahrzeug mehr. Zwischen Duisburg-Großenbaum und Duisburg-Buchholz. Gute Reise dort.

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11: Um 15.30 Uhr mit Sabine Büttner. Guten Tag.
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11: Deutschland und die Ukraine wollen zusammen Drohnen mit Reichweiten von bis zu 1500 Kilometern entwickeln und herstellen. Das hat Verteidigungsminister Pistorius bei einem Besuch in Kiew angekündigt. Pistorius betonte, Deutschland und die Ukraine seien strategische Partner. Man wolle die Erfahrungen der Ukrainer im Krieg gegen Russland nutzen und davon profitieren. In Deutschland sorgt sich laut einer aktuellen Umfrage jeder sechste Einzelhändler um seine Existenz. Wie das Wirtschaftsforschungsinstitut IFO bekannt gab, ist der Wert mit rund 17% so hoch wie nie. Auch viele Gastronomen haben demnach Zweifel, ob sie wirtschaftlich überleben. Hier hat das jeder Fünfte gesagt. Ein Grund ist, dass viele Kunden sparen. In der Türkei ist ein weiterer Prozess gegen den ehemaligen Bürgermeister von Istanbul, İmamoğlu, gestartet. Ihm wird politische Spionage vorgeworfen. Der Oppositionspolitiker gilt als größter Konkurrent von Präsident Erdogan. İmamoğlu wurde vor gut einem Jahr als Bürgermeister abgesetzt und verhaftet. Zum ersten Mal seit Anfang März kostet Diesel an der Tankstelle wieder unter 2 Euro. Gestern lag der Durchschnittspreis laut ADAC bei 1,98 Euro. Auch Super E10 ist günstiger geworden und lag bei 1,97 Euro. Der ADAC geht aber davon aus, dass das nur eine kurze Erholung ist, weil der Ölpreis wieder gestiegen ist. Das war WDR aktuell.
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12: Für das Münsterland mit Nicole Albers. Guten Tag. Im Kreis Coesfeld ist heute eine besondere Smartphone-App getestet worden. Die nämlich soll Leben retten, denn über die App werden bei Herzproblemen Ersthelfer gerufen, die noch vor dem Notarzt vor Ort sind. Heute gab's Probealarm. Brigitte Lieb, WDR 2 Münster.
13: Um 11 Uhr bimmelte und vibrierte es überall im Kreis Coesfeld. Über 700 Smartphones von Ersthelferinnen und Ersthelfern wurden alarmiert. Mit dem Probealarm wollten die Leitstelle und die Kreisbehörde testen, ob das System einwandfrei funktioniert. Die sogenannte Core-Helper-App ortet per GPS geschulte Helfer, die zum Beispiel Herzdruckmassagen durchführen können. Insgesamt ein Erfolg. Es gab nur vereinzelte Anrufe von irritierten Helfern, die den Probealarm nicht auf dem Schirm hatten.
12: In Sachen Pflege gibt's auch bei uns im Münsterland einiges zu kritisieren. Deshalb reisen morgen zum Internationalen Tag der Pflege Caritas-Vertreter der Diözese Münster nach Berlin. Im Gepäck ein dicker Forderungskatalog fürs Bundesgesundheitsministerium. Was es für Probleme gibt, weiß Kirsten Lorig, WDR 2 Münster.
14: Also es knirscht wohl an etlichen Stellen. Etwa bei der Ausbildung neuer Pflegekräfte. Die müsste verbessert werden. So ein Punkt auf der Liste. Ein weiterer: die verschiedenen Beratungsstellen der Caritas haben immer mehr Zulauf und müssten entsprechend ausgebaut werden. All das kostet natürlich Geld. Gleichzeitig ist die Finanzierung an vielen Stellen aber wohl ungeklärt. Wenn eine gute pflegerische Versorgung auch künftig aufrechterhalten bleiben soll, müsse die Politik für die Einrichtungen und Mitarbeitenden finanziell sichere Voraussetzungen schaffen, so die Kernforderung.
12: Ein Münsterländer steht jetzt bald in internationalem Rampenlicht. Es geht um einen Kräuterlikör, die sogenannte Promenadenmischung von Heimat Heroes aus Schöppingen. Der Likör wurde jetzt als bester deutscher Kräuterlikör ausgezeichnet. Anfang Juni geht's dann nach London zum internationalen Finale der World Liquor Awards 2026. Und das Wetter im Münsterland beschert uns einen Mix aus Sonne und Wolken. Später kann es dann auch hier und da regnen. Höchstwerte heute 12 Grad in Ibbenbüren, 11 in Haltern.
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4: Und weiter geht's mit dem Blick auf die Straßen. 4 nach 4:30 die Staus mit den längsten Wartezeiten. Die A2 Dortmund Richtung Oberhausen zwischen Bottrop und dem Kreuz Oberhausen. 10 Minuten drauf, 4 Kilometer Stau. Die A3 Köln Richtung Arnheim zwischen Oberhausen-Lierich und dem Kreuz Oberhausen. 10 Minuten, 5 Kilometer stockt's. A43 Wuppertal Richtung Recklinghausen zwischen Bochum-Leer und Bochum-Riemke. 20 Minuten drauf planen, 3 Kilometer Stau nach einem Unfall. A57 Köln Richtung Krefeld zwischen dem Kreuz Meerbusch und Krefeld Zentrum. 10 Minuten extra, 3 Kilometer Stau, auch hier hat es einen Unfall gegeben. A57 Nimwegen Richtung Köln zwischen Mörskapellen und dem Kreuz Meerbusch. 10 Minuten plus 4 Kilometer stockend und alle Staus, auch die kleinen, kriegt ihr rund um die Uhr über die WDR 2 App.
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4: Hallöchen zusammen.

0: 20 vor 4, WDR 2 ist hier. Plötzlich sind da wieder diese Begriffe, die wir doch alle noch auf unseren Festplatten im Hirn haben. Quarantäne, Isolation, Virus, Inkubationszeit. Erinnerungen werden da wach. Jetzt sind die ersten deutschen Passagiere vom Hunter-Virus-Kreuzfahrtschiff, wir nennen das Ding jetzt mal so, wieder in Deutschland angekommen. Vom Schiff vor Teneriffa ging es per Bus und Flugzeug in die Niederlande, dann per Spezialtransport nach Frankfurt. Isolierstation, auch das so ein Wort, das Erinnerungen wach werden lässt. Alles findet unter krassen Schutzmaßnahmen statt, um eben zu verhindern, dass sich die Hunter-Virus-Variante ausbreitet. Das ist die Variante, die von Mensch zu Mensch übertragen werden kann.
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0: Mit Marlies Schaum, WDR 2 aktuell.
2: Der Chef der Weltgesundheitsorganisation, der hat das alles natürlich im Blick. Er sagt, macht euch keine Sorgen.
3: Das ist kein neues Covid. Das Risiko für die Bevölkerung ist gering. Es gibt keinen Grund für Angst, keinen Grund für Panik.
2: Aber lieber safe als sorry, oder? Und deshalb müssen die Passagiere, die das Kreuzfahrtschiff vor Teneriffa verlassen, Masken tragen und sie müssen so Ganzkörperschutzanzüge anhaben, obwohl diese Hunter-Virus-Variante nicht so einfach von Mensch zu Mensch übertragen werden kann, wie man vielleicht denkt, sagt der Medizinjournalist und Tropenmediziner Christoph Specht.
4: Es ist nicht wie bei Corona, wo Sie mal im Aufzug langfahren, dann sind Sie eine Stunde weg, einer geht wieder in den Aufzug und der infiziert sich. Das passiert bei diesem Virus nicht.
2: Allerdings ist die Inkubationszeit für dieses Virus sehr lang.
4: Man rechnet mit locker 40 Tagen, 45 Tagen, manche sagen 8 Wochen. Das heißt, wenn man die Menschen testet und die sind negativ, dann ist das immer nur eine Momentaufnahme. Die könnten morgen, nächste Woche, übernächste Woche natürlich positiv sein. Und dann könnten sie bei entsprechend engem Kontakt eben auch infektiös sein, andere Menschen anstecken.
2: So Christoph Specht. Und deshalb dürfen alle, die von Bord gehen, auch nicht mal eben einfach so nach Hause. Auch nicht die 4 deutschen Passagiere, die das Schiff schon verlassen haben. Auch die müssen erstmal auf spezielle Isolierstationen, zum Beispiel in Frankfurt am Main in der Uniklinik.
5: Hier werden sie kontinuierlich untersucht. Der Leiter der Station hat uns vor wenigen Minuten erst gesagt, allen 4 geht es gut. Bisher zeigen sie nach wie vor keine Symptome auf das Hunter-Virus.
2: Wenn die 4 Passagiere weiterhin symptomfrei bleiben und wenn es ihnen weiterhin gut geht, dann können die Klinik wohl bald verlassen. Aber wohin genau und wie lange sie dann noch in Quarantäne bleiben, das muss noch geklärt werden.
5: Wie genau das abläuft, also ob die in einem Krankenhaus, in einem anderen untergebracht werden oder ob das sogar vielleicht daheim passiert und die ärztliche Versorgung dann eben daheim passiert, das steht alles noch nicht fest, das ist noch nicht klar.
2: So erklärt es Heiko Schneider für uns vor Ort in Frankfurt am Main. Wir bleiben für euch dran.
0: Ja, und klären später auch, wie so ein Transportfahrzeug eigentlich ausgestattet sein muss, mit dem so heftig infizierte Menschen unterwegs sind. Bespreche ich um kurz nach 5 hier auf WDR 2.

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Clock, Clock, Out of the Dark.

Dieses Liebesgedöns, schön gemacht von Ellie Goulding. Love Me Like You Do, 10 vor 4. Hier ist WDR 2 und in genau einem Monat geht's los. Fußball-WM in Mexiko und Kanada und den USA. Und diese Frau macht Boom, Boom, Boom. Katy Perry sorgt dafür, dass wir alle in WM-Laune kommen. Sie wird nämlich bei einer dieser drei Eröffnungsfeiern auftreten. Ja, diese WM kriegt gleich drei Eröffnungsfeiern, weil es wird in drei Ländern gespielt. Katy Perry wird musikalisches Highlight der Show in Los Angeles in den USA sein. 12. Juni. Parallel dazu Michael Bublé, Toronto, Kanada. Einen Tag früher schon, Mexico City wird gefeiert, 11. Juni. Da wird dann auch das erste Spiel sein. Und kurioserweise, bei keiner der drei Eröffnungsfeiern wird Superstar Shakira dabei sein. Shakira meine ich. Und das, obwohl sie ja den offiziellen FIFA-WM-Song, Dai Dai, heißt der? Dai Dai, kommt am Freitag raus. Dai Dai klingt so. Dai Dai, ja, die Fans, die wünschen sich jetzt schon Dai Dai, Shakira und Katy Perry im Duett. Wer weiß, vielleicht steigt Shakira ja aus so einer Torte, so beim Eröffnungsfeuerwerk von Katy Perry. Wir werden es erleben. In einem Monat startet sie die Fußball-WM auch mit ihr, Katy Perry, Firework. Dai Dai, im WDR 2 Musikmix.

Hier ist WDR 2 und ihr könnt schon mal die große Enzyklopädie der Musikwelt raussuchen. Gibt's das überhaupt? Und T wie Tote Hosen aufschlagen, denn um die geht's nach 4. Dann spiele ich mit euch um einmal zwei Tickets für die Toten Hosen mal anders. Und nach den Nachrichten mit Sabine habe ich auch andere schicke Musik. Light, neue Single von Taylor Swift dann bei uns. Und einmal Klappe halten für die

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7: Die Nachrichten mit Sabine Büttner. Guten Tag.
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7: Zum ersten Mal hat sich der Kapitän des vom Hunter-Virus betroffenen Kreuzfahrtschiffs Hondius geäußert in einer Videobotschaft. Darin spricht er von extrem anstrengenden Wochen, aber auch von viel Zusammenhalt bei Passagieren und Crew.
8: Ich war ergriffen von eurer Geduld, Disziplin und Freundlichkeit. Menschen können einander vertrauen, auch wenn nicht sofort Hilfe bereitsteht.
7: Der Kapitän sagt, er habe Fürsorge und Kraft gesehen. In dieser Situation habe er sich keine bessere Gruppe von Menschen wünschen können.
8: Als Kapitän der Hondius wünsche ich allen eine gesunde und sichere Heimkehr. Ich erbitte Privatsphäre und Respekt für die Passagiere und Crew in dieser schwierigen Zeit.
7: Zwei Passagiere wurden positiv auf das Hunter-Virus getestet, nachdem sie das Schiff verlassen hatten. Vergangene Nacht wurden 4 Deutsche in die Uniklinik Frankfurt gebracht. Sie zeigen bislang keine Symptome. Bundesverteidigungsminister Pistorius ist in Kiew. Dort hat er Stellung genommen zu Äußerungen des russischen Präsidenten Putin über ein angeblich nahendes Ende des Ukraine-Kriegs und mögliche Verhandlungen. Pistorius sprach von einem Täuschungsmanöver, mit dem er von der eigenen Schwäche ablenken wolle.
9: Ich wünsche mir genauso wie alle Menschen in der Ukraine nicht sehnlicher als hier ein schnelles Ende des Krieges. Aber es muss ein gerechtes, ein dauerndes, ein anhaltender Frieden sein. Und Wladimir Putin hat es in der Hand. Er muss nicht in Nebensätzen sagen, er glaube an ein schnelles Ende oder ein baldiges Ende des Krieges. Er hat es ja in der Hand, diesen Krieg zu beenden. Er ist ja der Einzige, der es alleine in der Hand hat.
7: Pistorius hat in Kiew angekündigt, dass Deutschland und die Ukraine gemeinsam Drohnen mit 1500 Kilometern Reichweite entwickeln werden. Von der Ukraine könne man in Sachen Drohnen viel lernen. Weitere Meldungen im Überblick. In Hamburg haben Spezialkräfte der Polizei einen 17-Jährigen festgenommen, weil er einen Sprengstoffanschlag vorbereitet haben soll. Mögliche Ziele seien ein Einkaufszentrum oder eine Polizeiwache gewesen. Die Ermittler sagen, dass der 17-jährige Syrer durch die islamische Terrormiliz IS zu den Plänen inspiriert wurde. Fast jeder dritte Beschäftigte in Deutschland denkt, dass der eigene Chef oder die Chefin durch künstliche Intelligenz ersetzt werden könnte. Dass sie selbst durch KI ersetzt werden könnten, glauben dagegen deutlich weniger Menschen. In der Umfrage des Digitalverbandes Bitkom hat außerdem jeder dritte Beschäftigte gesagt, dass er KI im Arbeitsalltag aktiv nutzt. In Köln hat der Kampfmittelbeseitigungsdienst einen Blindgänger aus dem Zweiten Weltkrieg entschärft. Im Stadtteil Lindenthal mussten deshalb heute fast 4.500 Menschen ihre Häuser und Wohnungen verlassen. Auch ein Krankenhaus wurde evakuiert. Weil 100 Krankentransporte nötig sind, um Patienten jetzt zurückzubringen, bleiben einige Straßensperrungen in Köln noch bestehen.
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7: In Duisburg sorgt ein Video in den sozialen Netzwerken für Aufregung. Es zeigt offenbar ein wolfsähnliches Tier, das sich zwischen Moers und Duisburg bewegt. Torben Wiedenhaupt, WDR Duisburg.
10: Laut Augenzeugen soll das Tier am Wochenende unter anderem an der Römerstraße in Repeln sowie in der Nähe des Lohheidesees in Baal unterwegs gewesen sein. Offizielle Stellen haben die Sichtung dem WDR gegenüber bislang nicht bestätigt. Die Einordnung der Tierart kann mehrere Wochen andauern. Nach Einschätzung des Wolfsexperten Joste Breun gilt eine dauerhafte Ansiedlung in dem dicht besiedelten Gebiet als eher unwahrscheinlich. Das Landesamt für Natur, Umwelt und Verbraucherschutz NRW bittet dennoch um Hinweise und Bildmaterial zu möglichen weiteren Sichtungen.
7: Das war WDR aktuell.
0: Marcel Klärs in der WDR 2 Wetterredaktion. Guten Tag.
11: Ja, schönen guten Tag. Jetzt muss ich dieses schlechte Wetter verkaufen. Wir schauen mal. Wir haben nämlich neue Schauer, die durchziehen. Aktuell ja, so vom Niederrhein breiten die sich Richtung Ruhrgebiet aus, auch nördliche Rheinland. Da wird es jetzt nochmal nass. Am Abend haben wir 2 bis 9 Grad, aber ja, es gibt auch viele trockene Phasen. In der kommenden Nacht haben wir noch einzelne Schauer und die gehen dann tatsächlich zum Morgen in Westfalen. In den höheren Lagen in Schneeregen oder Schnee über, denn es wird verdammt frisch bei plus 5 bis minus 1 Grad. Morgen nochmal gleiches Spiel, weniger Mix. Haben wir aus vielen Wolken wenig Sonne, gelegentlichen Schauern. Dazu liegen wir in Gummersbach bei 10, in Menden bei 12 und Düren schafft die 13-Grad-Marke.
0: Es ist gleich 5 nach 4.
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0: Und das sind die Staus mit den längsten Wartezeiten. Die A4 Aachen Richtung Köln zwischen dem Kreuz Kerpen und Frechen Nord. Ungefähr eine halbe Stunde drauf, 4 Kilometer Stau nach einem Unfall. A40 Dortmund Richtung Duisburg zwischen Essen-Huttrop und Mülheim-Winkhausen. Viertelstunde drauf, 7 Kilometer stockend. A42 Dortmund Richtung Kamp-Lintfurt zwischen Gelsenkirchen Zentrum und Essen Nord. Viertelstunde, 4 Kilometer Stau, da steht ein defektes Fahrzeug. A57 Köln Richtung Krefeld zwischen dem Kreuz Meerbusch und Krefeld Zentrum. 20 Minuten plus 6 Kilometer Stau, da hat es Unfall gegeben. A57 Nimwegen Richtung Köln zwischen Mörskapellen und dem Kreuz Meerbusch 20 Minuten plus 5 Kilometer Stau. Und alle Staus kriegt ihr über die WDR 2 App.
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0: So, warte mal, wie war das jetzt? So ungefähr die Hälfte aller Befragten sagen, dass der eigene Chef durch künstliche Intelligenz ersetzt werden könnte. Ne?
11: Ja.
0: So. Die andere Hälfte der Befragten waren ja wohl die Chefs, oder?
11: Wahrscheinlich.
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Toten Hosen, die haben was zu erzählen. Den ganzen Film haben sie zu erzählen, denn die Hosen haben sich begleiten lassen, 2 Jahre lang, während ihr möglicherweise letztes Studioalbum entstanden ist. Die Toten Hosen, das letzte Album heißt die Doku. Und es geht um die wichtige Frage oder wichtige Fragen des Bandlebens. Es geht um Musik, um Freundschaft und es geht darum, was eigentlich bleiben wird nach 40 Jahren gemeinsamer Musik.

Toten Hosen, alles Emotionen pur. Die Doku läuft kommende Woche im Ersten und ist dann in der Mediathek. Und diese Doku hat eine Premiere, wie sich das gehört für einen richtig tollen Film. Nächsten Dienstag in Mainz. Die Band, die wird da sein. Und ihr vielleicht ja auch. Wir haben einmal zwei Tickets für die Doku-Premiere für euch. Und wer Lust und Laune hat, kann mit mir um diese Tickets spielen. 0800 567 8222. Jetzt durchrufen und die Toten Hosen zur Doku-Premiere live erleben.

0800 567 8222. Kleine Aufgabe müsst ihr lösen. Ich möchte nämlich wissen, Achtung, welche dieser beiden Aussagen ist richtig? A. Die Band hat zum ersten Mal erlaubt, so nah im Studio gefilmt zu werden. Oder B. Die Songs wurden komplett live auf der Bühne geschrieben. Also fix durchrufen und auflösen. Die Toten Hosen erleben. 0800 567 8222. 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

0: Toten Hosen kommen als Film und für den Film kommen sie zur Filmpremiere. Diese Doku, für die geht der Vorhang auf, genau. Die heißt Die Toten Hosen, das letzte Album, das vielleicht persönlichste Hosenprojekt in all den Jahren. Die Doku, die wird kommende Woche im Ersten laufen und dann auch in der Mediathek. Aber, die Premiere findet im Kinosaal statt und der Kinosaal, der ist in Mainz. Und für die Premiere am Dienstag nächste Woche, 19. Mai ist das, habe ich einmal zwei Tickets für euch. Die Band, die wird dann auch live dabei sein. Und ich hatte ja eine Frage an euch und die glaubt WDR2-Hörer Steven aus Borken im Münsterland beantworten zu können. Hallo Steven.
1: Hi.
0: Wir erreichen dich unterwegs, du erreichst uns von unterwegs. Wo bist du gerade?
1: Ich bin im schönen Bocholt, muss auch mit meiner Frau und meiner Tochter ein paar Kleinigkeiten erledigen.
0: Was
1: sind gerade auf dem Parkplatz angekommen.
0: Und was für Kleinigkeiten müsst ihr erledigen?
1: Ach, unsere Tochter braucht immer wieder neue Sachen. Meine Frau hat gesagt, wir müssen ihr noch was kaufen und müssen noch ein paar neue Bodies kaufen für sie. Die wächst so schnell.
0: Okay, das ist nachzuvollziehen. Aber ansonsten ist es wahrscheinlich so ein Satz, den man dann in der Familie gern mal versucht zu überhören. Ne? Wir müssen noch los, wir müssen was kaufen. Wir brauchen noch was Neues. Steven.
1: Ja, das stimmt.
0: Steven, ich habe zwei Aussagen für dich. Und ich möchte gern wissen, welche Aussage stimmt. Es geht um die einmal zwei Tickets für die Toten Hosen für die Doku-Premiere. Ja. Du hast Unterstützung im Hintergrund, das gefällt mir sehr gut. Also pass auf, die Aussagen nenne ich nochmal. Ich möchte wissen, welche stimmt. Die Band hat zum ersten Mal erlaubt, so nah im Studio gefilmt zu werden oder die Songs wurden komplett live auf der Bühne geschrieben.
1: Ich würde die erste Aussage nehmen, dass die das erste Mal gesagt haben, dass sie so nah dabei sein dürfen mit der Kamera.
0: Und das ist richtig!
1: Jawohl,
0: Papa! Wie heißt eigentlich die Kleine?
1: Das ist die Malea.
0: Malea, super. Ja, Papa ist im Radio und Papa hat gerade zwei Tickets für die Toten Hosen Doku gewonnen. Das ist super.
1: Cool.
0: Das ist voll das sonnige Gemüt. Sensationell.
1: Ja.
0: Steven, wunderbar. Du kriegst einmal zwei Tickets. Du darfst überlegen, ob du Malena mitnimmst oder ob du jemand anderes mitnimmst. Bleib bitte dran, wir schreiben deine Nummer noch auf.
1: Alles klar, danke.
0: Super. Bis dann. Glückwunsch.

So, also Glückwunsch an WDR2-Hörer Steven aus Borken, der also die Toten Hosen live erleben wird zur Premiere der Doku und der definitiv doch das süßeste Kind im Westen hat. Osa oder Malea? Grüße von WDR2 ins Auto. Viel Spaß beim Einkaufen.

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5: Um 16.30 Uhr mit Stefan Passel. Guten Tag.
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5: Bundesverteidigungsminister Pistorius ist skeptisch, was Äußerungen des russischen Präsidenten Putin zu neuen Friedensverhandlungen und einem nahenden Kriegsende angeht. Er sprach bei seinem Besuch in Kiew in der Ukraine von einem möglichen Täuschungsmanöver. Putin könne den Krieg jederzeit beenden. Russlands Präsident hatte vorgeschlagen, dass Altkanzler Schröder vermittelt. Der Deutsche Gewerkschaftsbund hat mehr Respekt für die Arbeitnehmerinnen und Arbeitnehmer gefordert. Beim Bundeskongress in Berlin sagte die DGB-Vorsitzende Fahimi, Reformen dürften nicht als groß gelten, wenn sie möglichst schmerzhaft für viele seien. Fahimi ist für 4 Jahre wiedergewählt worden mit 96%. Der Kapitän des vom Hunter-Virus betroffenen Kreuzfahrtschiffs hat in einer Videobotschaft um Respekt für Crew und Passagiere gebeten. Die Menschen bräuchten jetzt Privatsphäre. 2 Passagiere wurden positiv auf das Hunter-Virus getestet, nachdem sie das Schiff verlassen hatten. Zum ersten Mal seit Anfang März kostet Diesel an der Tankstelle wieder unter 2 Euro. Gestern lag der Durchschnittspreis laut ADAC bei 1,98 Euro. Der ADAC geht aber davon aus, dass das nur eine kurze Erholung ist, weil der Ölpreis wieder gestiegen ist. Das war WDR aktuell.
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6: Für das Münsterland mit Nicole Albers. Guten Tag. Die Polizei in Münster sucht Zeugen, die am Wochenende ein möglicherweise illegales Autorennen beobachtet haben. Samstagabend sollen ein roter und ein schwarzer Mercedes mit hoher Geschwindigkeit durch Münsters Norden gerast sein. Als die Polizei sie stoppen wollte, flohen sie in verschiedene Richtungen. Dabei kam es bei einem Fahrzeug zu einem Crash mit einem anderen Auto. Der Fahrer konnte trotz Hubschraubersuche zu Fuß fliehen. Der Mercedes wurde sichergestellt. Darin fand die Polizei außerdem Drogen. Im Kreis Coesfeld ist heute eine besondere Smartphone-App getestet worden. Die soll Leben retten, denn über die App werden bei Herzproblemen Ersthelfer gerufen, die noch vor dem Notarzt vor Ort sind. Heute gab's Probealarm. Brigitte Lieb, WDR 2 Münster.
7: Um 11 Uhr bimmelte und vibrierte es überall im Kreis Coesfeld. Über 700 Smartphones von Ersthelferinnen und Ersthelfern wurden alarmiert. Mit dem Probealarm wollten die Leitstelle und die Kreisbehörde testen, ob das System einwandfrei funktioniert. Die sogenannte Core-Helper-App ortet per GPS geschulte Helfer, die zum Beispiel Herzdruckmassagen durchführen können. Insgesamt ein Erfolg. Es gab nur vereinzelte Anrufe von irritierten Helfern, die den Probealarm nicht auf dem Schirm hatten.
6: Seit gestern Abend ist es klar, Preußen Münster spielt nächste Saison wieder in der dritten Liga. Nach nur 2 Jahren ist das Abenteuer zweite Liga vorbei. Für die Stadt Münster hat das aber laut Oberbürgermeister Tillmann Fuchs nur geringe Konsequenzen.
8: Also sportlich ist es natürlich schade. Andererseits war Preußen tatsächlich mit dem kleinsten Budget ausgestattet. Von daher ist das jetzt auch kein Weltuntergang aus meiner Sicht. Sportpolitisch ist es für uns natürlich ein bisschen schade. Das Stadion wird aber natürlich weitergebaut.
6: 2028 soll es fertig sein. Die Stadt Münster investiert dabei rund 88 Millionen Euro. Und das Wetter im Münsterland, grau und regnerisch bei 11 bis 12 Grad heute. Morgen wird's ähnlich. Viele Wolken, wenig Sonne, dafür umso mehr Regen. Und auch bei den Temperaturen nur wenig Änderungen zu heute.
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9: Es ist kurz nach 19:30, die Staus mit den längsten Wartezeiten. Die A4 Aachen Richtung Köln zwischen Merzenich und Elsdorf. Viertelstunde drauf, 2 Kilometer Stau, da hat es einen Unfall gegeben. A40 Duisburg Richtung Essen zwischen Mülheim-Dümpten und Essen-Frillendorf. Viertelstunde, 8 Kilometer stockender Verkehr. A43 Wuppertal Richtung Recklinghausen zwischen Bochum-Leer und dem Kreuz Herne. Viertelstunde, 7 Kilometer stockt's. A46 Düsseldorf Richtung Wuppertal zwischen Düsseldorf-Bilk und Erkrath. 20 Minuten plus 5 Kilometer Stau. A57 Köln Richtung Krefeld zwischen Bowert und Krefeld Zentrum. 20 Minuten, 7 Kilometer Stau und alle Staus kriegt ihr über die WDR 2 App.
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9: Einmal Licht aus.

0: Wir philosophieren hier gerade über die Hebefigur, über wer ist eigentlich wem auf die Füße getreten und ist die Wassermelone am Ende runtergefallen oder wurde nur drüber geredet. Dirty Dancing, Ende der 80er, Leute. I've had the time of my life, Bill Medley und Jennifer Warnes, WDR 2 und diese technische Neuerung, die ist ja mal mehr als überfällig. Klar, ey, wir fliegen zum Mond, die KI kann Lieder komponieren und die Polizei in NRW, die kann jetzt bei einem Notruf bestimmen, von wo genau dieser Notruf kommt. Die Leitstellen in NRW, die machen mit bei einem bundesweiten Pilotprojekt. Daniela Junghans, WDR 2 aktuell, Zeit wird's doch, ne? Warum kommt's gerade jetzt?
1: Das hat technische Gründe. Also bislang konnte die Polizei auch schon Standorte herausfinden, aber nicht so genau. Man hat immer geguckt, in welcher Funkzelle ist jemand. Inzwischen können die meisten Mobilfunkgeräte aber viel genauere Standortdaten senden. Neben GPS werden da zum Beispiel auch WLAN-Daten einbezogen. Und wenn man einen Notruf wählt, dann werden diese Standortdaten automatisch mitgesendet. Also wenn man die 110 anruft, die werden dann auf einen zentralen Server übertragen, bleiben dort laut Innenministerium 60 Minuten gespeichert. Ja, und so lange kann die Leitstelle dann die Daten abrufen. Danach werden sie gelöscht.
0: Warum geht das dann jetzt? Also ich meine, klar, die Technik hat sich schon verändert, aber wahrscheinlich in den letzten Monaten und Jahren ja nicht so sensationell.
1: Naja, also zum einen ist die Technik zumindest bei neueren Smartphones erst möglich, aber die Feuerwehr zum Beispiel, insofern stimmt das, nutzt das schon länger. Das ist also nicht ganz so neu, auch auf EU-Ebene ist das bei der Feuerwehr schon Standard. Die Polizei hat es bislang nur in Baden-Württemberg als Pilotversuch gemacht und weil es da so gut läuft, steigen jetzt andere Bundesländer mit ein und nutzen einfach die Technik aus Baden-Württemberg mit. Auch NRW tut das und hier ist es erstmal ein Pilotversuch. Das macht vieles organisatorisch, ich sag mal, unkomplizierter.
0: Daniela, wenn die Polizei jetzt nahezu metergenau feststellen kann, woher dieser Notruf kommt, welche Vor-, welche Nachteile hat es?
1: Naja, ganz praktisch, wenn ich irgendwo unterwegs bin, wo ich mich nicht auskenne, ist das schon eine große Hilfe, wenn mir da was passiert. Also ein ganz konkretes Beispiel, zum Beispiel aus der Vergangenheit, wo das wirklich geholfen hätte, kommt von Marco Baffacinelli von der Polizei Soest.
2: Ein Mofa-Fahrer, der sich in einem Wald in Warstein verfahren hat und tatsächlich nicht mehr wusste, wo er sich befindet. Bis wir dann herausgekriegt haben, wo er tatsächlich ist, hat es einige Stunden gedauert und erhebliche Ressourcen von Polizei und Feuerwehr gekostet.
1: Ja, das soll jetzt natürlich schneller gehen. Nachteile hat es nur dann, wenn man es zum Beispiel missbräuchlich nutzt. Also wenn jemand die 110 zum Spaß anruft, weiß man jetzt natürlich auch, wo der ist.
0: Sehr gut. Die Polizei in NRW, die kann jetzt ganz genau nachvollziehen, woher so ein Notruf kommt. Informationen dazu von Daniela Junghans, WDR 2 aktuell. Danke dir.

Die Dunstabzugshaube. Die Dunstabzugshaube von WDR2 Rentine schafft's ins Radio. Hey, ihr Lieben, könnt ihr nochmal den Titel vom Buch nennen, was ihr vorhin vorgestellt habt? Klang sehr gut, was drüber erzählt wurde. Meine Abzugshaube beim Kochen war so laut, dass ich den Titel nicht mitbekommen habe. Sie grüßt aus Bocholt. Also, Grüße an die Dunstabzugshaube und an WDR2 Rentine. Wir haben vorgestellt heute Nachmittag, Alles ist Gold heißt das Buch von Lisa Roy. Eine Information haben wir aber auch auf WDR2.de.

0: Also ich liebe den Song, aber ich fand es schon immer so ein bisschen verstörend, dass U2 One singt. Schönen Nachmittag mit uns. WDR 2 ist hier, eure Number One. Und nach 17 Uhr Nachrichten und danach Miley Cyrus mit dem hier. End of the World gibt's im WDR 2 Musikmix. Und wir bewegen uns dann auch nochmal zurück in die 90er. Ugly Kid Joe, The Cats in the Cradle. Also gleich komplett hier auf WDR 2.
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5: Die Nachrichten mit Stefan Passel.
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5: Die Polizei hat in Hamburg einen Terrorverdächtigen festgenommen. Der 17-jährige Syrer soll laut Generalstaatsanwaltschaft einen Anschlag geplant haben. Aus Hamburg Finn Kessler für WDR aktuell.
6: Anfang letzter Woche bekam der Bundesnachrichtendienst einen Hinweis auf die Pläne des 17-Jährigen. Der war nach NDR-Informationen zuvor in Gruppen des Messenger-Dienstes Telegram aufgefallen. Der Jugendliche soll laut Generalstaatsanwaltschaft Hamburg geplant haben, eine unbestimmte Anzahl von Menschen in einem Einkaufszentrum, einer Bar oder einer Polizeiwache in Hamburg zu töten. Und zwar durch eine Sprengstoffexplosion, Molotow-Cocktails oder ein Messer. Spezialkräfte der Polizei nahmen den 17-Jährigen am vergangenen Donnerstag fest. Bei der Durchsuchung seiner Wohnräume fanden die Ermittler unter anderem Universaldünger, flüssigen Grillanzünder, eine Sturmhaube und ein Messer. Der tatverdächtige Syrer ist den Behörden kein Unbekannter. Gegen ihn wird bereits ermittelt, weil er Symbole der Terrororganisation Islamischer Staat verwendet haben soll.
5: Seenotretter im Mittelmeer sind nach eigenen Angaben vor Libyen von der Küstenwache des Landes beschossen worden. Die Organisation Sea-Watch teilte am frühen Nachmittag mit, dass die Bedrohungslage weiter anhalte. Moritz Behrendt für WDR aktuell.
7: Das Schiff Sea-Watch 5 habe am Vormittag 90 in Seenot geratene Migranten aufgenommen. Daraufhin sei von einem Patrouillenschiff der libyschen Küstenwache ohne Vorwarnung das Feuer eröffnet worden, teilte Sea-Watch der ARD mit. Verletzte habe es nicht gegeben. Die libysche Küstenwache habe daraufhin über Funk damit gedroht, das Schiff zu entern und es ans Festland zu bringen. Der Verein Sea-Watch betont, nach internationalem Seerecht käme dies einer Entführung gleich. Sea-Watch rief sowohl die italienische als auch die deutsche Regierung auf, zu helfen, sowie die Kooperation mit der libyschen Küstenwache einzustellen. Das Schiff Sea-Watch 5 fährt unter deutscher Flagge.
5: Weitere Meldungen im Überblick. Bundesverteidigungsminister Pistorius ist skeptisch, was Äußerungen des russischen Präsidenten Putin zu neuen Friedensverhandlungen und einem nahenden Kriegsende angeht. Er sprach bei einem Besuch in Kiew in der Ukraine von einem möglichen Täuschungsmanöver. Putin könne den Krieg jederzeit beenden. Russlands Präsident hatte vorgeschlagen, dass Altkanzler Schröder vermittelt. Nach dem Ausbruch des tödlichen Hunter-Virus auf dem Kreuzfahrtschiff Hondius sind 4 deutsche Passagiere auf dem Weg in ihre jeweiligen Bundesländer. Erste Station war vorher die Uniklinik in Frankfurt am Main. Wahrscheinlich können die Reisenden zu Hause in Quarantäne. Wie das Bundesgesundheitsministerium bekannt gab, haben alle 4 bisher keine Symptome. Die Polizei Nordrhein-Westfalen kann bei einem Notruf jetzt den genauen Standort des Anrufers bestimmen, um schneller helfen zu können. Bisher war das nur der Feuerwehr erlaubt. Wählt man die 110, übermittelt das Handy die Daten an einen zentralen Speicherort. Im Rahmen eines Pilotprojekts darf jetzt auch die Polizei darauf zugreifen. Nach einer Stunde werden die Daten wieder gelöscht.
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5: Das Planetarium in Münster gehört jetzt zu den Top 10 weltweit und zwar dank einer umfassenden Modernisierung. Was neu ist, weiß Marco Poltronieri, WDR Münster.
8: Das Planetarium hat eines der besten Projektionssysteme bekommen, das momentan auf dem Markt ist. Heißt für Besucher, die Reise ins Weltall wird intensiver als bisher. Die Bildqualität, die hat sich nochmal deutlich verbessert. Das hat natürlich seinen Preis. Der Landschaftsverband Westfalen-Lippe hat dafür 2,4 Millionen Euro investiert. Am Donnerstag wird das Planetarium wieder eröffnet. Den ganzen Tag über wird es dann Shows geben mit spannenden Reisen ins Universum.
5: Das war WDR aktuell.
0: Meine Bildqualität hat sich auch verändert, seit ich das Nasenfahrrad aufhabe. Ich kann dich sehen.
3: Ach krass, ja. Mal. Auch mit Gleitsicht wie ich, oder?
0: Darüber möchte ich nicht reden. Marcel Klär ist in der WDR2-Wetterredaktion. Das Fensterglas.
3: Jetzt habe ich mich geoutet. Ja, ich sag mal das Stichwort Schnee. Ne? Also am Abend haben wir noch einzelne Schauer, die durchziehen bei 2 bis 9 Grad. Aber tatsächlich in der kommenden Nacht so Richtung südlicher Eifel, aber auch zwischen dem Sieger- und Hochsauerlandkreis über 500 Meter, muss ich dazu sagen. Da kann wirklich ein bisschen Schneeregen oder Schnee mit bei sein, denn die Temperaturen gehen auf 5 bis minus 1 Grad zurück. Morgen gibt es eine ähnliche Mischung. Viele Wolken, wenig Sonnenschein, einzelne Schauer, die durchziehen. Es bleibt auch weiterhin recht kühl. Wir liegen morgen in Detmold bei 11 Grad. Hagen kommt auf 12 und Rheine, warte mal, Gleitsicht jetzt 13 Grad.
0: Ich finde ja, nach dem Wort Gleitsicht, ne, kommt direkt Scheintod. Findest
3: was?
0: Du nicht? Ich finde es schrecklich. Ja.
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0: Es macht uns so alt. Die Staus mit den längsten Wartezeiten, die A2 Dortmund Richtung Oberhausen zwischen Bottrop und Oberhausen-Königshardt. Mehr als 20 Minuten plus 5 Kilometer Stau, da ist wegen Bergungsarbeiten nur ein Fahrstreifen frei. Die A30 Amsterdam Richtung Osnabrück zwischen Rheine-Nord und Edenbüren-West 10 Minuten drauf, 5 Kilometer stockend. A46 Düsseldorf Richtung Wuppertal zwischen Düsseldorf-Bilk und Erkrath, Viertelstunde 4 Kilometer. A57 Krefeld Richtung Köln zwischen dem Dreieck Neuss-Süd und dem Kreuz Köln-Nord 10 Minuten drauf. Auf 5 Kilometer stockt. A59 Duisburg Richtung Dienstlaken zwischen Duisburg Zentrum und dem Kreuz Duisburg Nord. 10 Minuten drauf, 2 Kilometer Stau. Und alle Staus, auch die kürzeren, kriegt ihr in der WDR 2 App.
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0: So, aber wenn wir schon mal in dieser Kategorie sind, ne, ich hatte gerade so eine Handvoll Studentenfutter. Und was soll ich sagen? Ich fühle mich gleich viel jünger.
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14 nach 5. 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Wieder dreht sich die Welt um ein Virus. Und wieder haben einige schlimmste Befürchtungen. Das ist unser Thema heute hier auf WDR 2. Das Hunter-Virus ist ja unterwegs vom Kreuzfahrtschiff in die ganze Welt, muss man sagen.

0: Menschen sind schon gestorben und auch Deutsche sind auf diesem Kreuzfahrtschiff unterwegs gewesen. 4 sind in der vergangenen Nacht in die Uniklinik Frankfurt am Main gebracht worden, eben mit dem Verdacht auf das Hantavirus. Und damit diese Personen besonders isoliert sind und bloß nicht in Kontakt mit anderen kommen können, ist dafür ein ganz besonderes Fahrzeug losgeschickt worden. Und sowas gibt's eben auch bei uns im Westen in Essen. Fabian Strommer, WDR 2 Essen, hat sich dieses Ding, dieses Spezialfahrzeug mal angeguckt. Was kann das denn, Fabian?
1: Ja, das Wichtige ist hier erstmal, weniger ist mehr. Also der Innenraum von diesem Wagen, wo der Patient dann quasi auch geführt wird, mitfährt, der ist total minimalistisch gebaut. Es gibt kein Equipment, wenig Schubladen, wenig Ecken und Kanten, wie mir gesagt wurde, damit das einfach leichter zu reinigen ist. Und es hat eine spezielle Filteranlage im Wagen. Das hat mir Sebastian Leitner von der Feuerwehr Essen erklärt. Er leitet die Hygiene- und Desinfektionsabteilung.
2: Hier ist wichtig, dass luftübertragene Partikel nicht nach außen gelangen, also dass man irgendwie aus dem Fahrzeug andere ansteckt. In Krankenhäusern ist das immer relativ einfach, weil da hat man auch Schleusenbereiche. Das haben wir auf der Straße mit so einem Rettungswagen nicht.
1: Genau, und deswegen diese spezielle Filteranlage. Also alles in der Luft, was schlecht ist, Viren, Bakterien, werden abgefangen und rausgefiltert.
0: Weniger Ecken und Kanten, man kann es besser putzen. Ich habe da ganz genau hingehört. Vielleicht kann man das ja übertragen ins private Leben. Wie oft wird sowas benutzt eigentlich?
1: Ja, tatsächlich häufiger, als ich dachte. Also ich hatte im Kopf vielleicht 4, aber die Zahl ist tatsächlich 100 bis 150 Mal im Jahr. Denn es gibt natürlich verschiedene Risikogruppen. Und die meisten Einsätze, die die Feuerwehr hier in Essen hat, das ist natürlich eine eher geringe Infektionskategorie.
2: In so einer Meningitis, also eine Hirnhautentzündung, die bakteriell verursacht ist, aber auch Tuberkulosen, aber auch vielleicht fragliche Infektionskrankheiten, wo wir vorher vielleicht noch gar nicht wissen, in welche Richtung es geht, aber vielleicht absehbar ist, dass es eine aufwendigere Desinfektionsmaßnahme wird.
0: Das sagt also dieser Sebastian Leitner von der Feuerwehr dort in Essen. Fabienne, sind das jetzt besonders ausgebildete Feuerwehrleute, die da unterwegs sind, oder können das da alle?
1: Also grundsätzlich sind das natürlich auch Rettungssanitäter und Notfallsanitäter, aber bei speziellen Erregern kommen dann auch die sogenannten Desinfektoren zum Einsatz. Die haben dann eine spezielle Schulung im Umgang mit Viren und auch mit Desinfektion. Und davon gibt es bei der Feuerwehr in Essen zum Beispiel ungefähr 120 Mitarbeitende.
0: Besondere Fahrzeuge, also für besondere Situationen, um Menschen mit irgendwelchen Viren sicher von A nach B zu transportieren, braucht man dieses besondere Fahrzeug. Und das hat uns Fabian Strommer, WDR 2 Essen, beschrieben.
3: 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Alle Farben. 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
2: Morgen, Herr Charisma.
3: Morgen, Frau Freischneider. Auch zum Chef nach oben.
1: Fahrstuhl zum Schamott.
3: Viele sind ja montags müde und unmotiviert und ich habe jetzt gelesen, was dagegen hilft. Zum Beispiel guter Schlaf.
2: Echt? Mhm. Dann hätte ich das gestern Abend mal besser sein gelassen mit dem nicht einschlafen können.
3: So, wir halten im Serverraum.
2: Ja, weil du hast einen Knopf gedrückt.
3: Ja.
2: Was willst du hier?
3: Eine Pause machen, weil mit Pausen nimmt man montags den Druck raus.
2: Das Computer, ihr Pipe ist so entspannend wie autogenes Training.
3: Und Spaziergänge helfen wohl gegen den Montagsblues.
2: Ja, dann aber los. Einmal bis zum Fahrstuhlspiegel und zurück.
4: Morgen, Timo. Rauf oder runter?
3: Kommt drauf an. Was hast du denn?
4: Kein Bock zu arbeiten.
2: Steig ein. Charisma ist jetzt unser Montagsmotivator.
3: Wichtig ist auch, dass man die Unlust akzeptiert.
2: Ja, und sich vielleicht erstmal vorstellt.
3: Nee.
2: Hallo Unlust, angenehm, Freischneider. Oh. Setz dich, kann ich dir einen Kaffee anbieten?
4: Nein. Nee, danke. Aber darf ich dir vielleicht den Tag versauen?
2: Guten Morgen, Herr Schamott. Sind Ihnen die Schuhe nicht zu klein?
5: Was? Ach, die.
3: Mit Klettverschluss.
5: Manchmal schlüpft man doch in Schuhe, die da zufällig rumstehen. Passiert mir sonst nur beim Müll rausbringen. So aus Bequemlichkeit oder Faulheit.
3: Ah, ja, genau. Der Montagsblues hat übrigens nichts mit Faulheit zu tun.
5: Ja, dann ab an die Arbeit, sonst macht's die KI.
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0: Ich habe jetzt keinen Saphir für euch, aber ein WDR 2 Thermobecher könnte ich bieten. In der schnellen Minute. Wenn ihr wollt, spielen wir drum. Eine Minute, 6 richtige Antworten. 0800 5678 222.
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0: Um 17.30 Uhr mit Stefan Pössl. Guten Tag.
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0: In Hamburg haben Spezialkräfte der Polizei einen 17-Jährigen festgenommen, weil er einen Sprengstoffanschlag vorbereitet haben soll. Mögliche Ziele seien ein Einkaufszentrum oder eine Polizeiwache gewesen. Die Ermittler sagen, dass der 17-jährige Syrer von der islamistischen Terrormiliz IS inspiriert wurde. Die libysche Küstenwache hat nach Angaben privater Seenotretter auf ein Schiff der Organisation geschossen, offenbar, damit es seinen Kurs ändert und nach Libyen fährt. Eine Sprecherin von Sea-Watch sagte, an Bord seien 90 kurz vorher aus Seenot gerettete Menschen. Griechenland geht gegen den sich ausweitenden Massentourismus vor. Die Regierung hat neue Regeln dazu vorgestellt. Insbesondere in besonders belasteten Regionen von Rhodos, Kos, Santorini und Mykonos zum Beispiel dürfen neue Hotels maximal 100 Betten haben. Vergangenes Jahr waren fast 38 Millionen Touristen in Griechenland, so viele wie nie zuvor. Anwohner kritisieren das. Auf dem Oktoberfest in München sind sogenannte Champagnerduschen in Zukunft verboten. Der Stadtrat hat das entschieden. Wie die Süddeutsche Zeitung berichtet, ist eine Begründung, dass das Verspritzen von Champagner in die Menschenmenge Lebensmittelverschwendung sei. Das war WDR aktuell.
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6: Für das Münsterland mit Nicole Albers. Guten Abend. Die Polizei in Münster sucht Zeugen. Es geht um ein möglicherweise illegales Autorennen. Samstagabend sollen ein roter und ein schwarzer Mercedes mit hoher Geschwindigkeit durch Münsters Norden gerast sein. Als die Polizei sie stoppen wollte, flohen die Autos in verschiedene Richtungen. Dabei kam es bei einem Fahrzeug zu einem Crash mit einem anderen Auto. Der Fahrer konnte zu Fuß fliehen. Der Mercedes wurde sichergestellt. Darin fand die Polizei außerdem Drogen. Der Münsterländer Kräuterlikör Promenadenmischung aus Schöppingen ist ausgezeichnet. Und zwar als bester Deutscher seiner Art. Katrin Grabkowski, WDR 2 Münster, weiß, wo seine Reise noch hingeht.
7: Auf jeden Fall nach London. Anfang Juni nämlich läuft da dann die internationale Meisterschaft der World Liquor Awards. Für die Schöppinger Erfinder, die Heimatheroes, ist schon die Teilnahme eine Riesenbestätigung. Denn erst vor 5 Jahren haben die ihren ersten Schnapsstore eröffnet. Mittlerweile gibt es münsterlandweit schon 4. Verkauft werden dort Liköre, Gins und weitere Spirituosen, alle mit eigener Rezeptur. Die Promenadenmischung ist einer ihrer bekanntesten Kräuterliköre und vielleicht ja demnächst auch Weltmeister.
6: Ganz anders sieht es bei Preußen Münster aus, denn seit gestern Abend ist klar, nach nur 2 Jahren ist das Abenteuer zweite Liga vorbei. Für die Stadt Münster hat das aber laut Oberbürgermeister Tillmann Fuchs nur geringe Konsequenzen.
8: Also sportlich ist es natürlich schade. Andererseits war Preußen tatsächlich mit dem kleinsten Budget ausgestattet. Von daher ist das jetzt auch kein Weltuntergang aus meiner Sicht. Sportpolitisch ist es für uns natürlich ein bisschen schade. Das Stadion wird aber natürlich weitergebaut.
6: In 2 Jahren soll es fertig sein. Die Stadt Münster investiert dafür rund 88 Millionen Euro. Wenig Wetteränderungen im Münsterland. Die Wolken bleiben uns erstmal erhalten. Dabei kann es heute Abend und in der Nacht ab und zu regnen. Morgen ähnlich wie heute Wolkenschauer und auch ein paar sonnige Abschnitte bei Temperaturen bis 13 Grad.
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9: Um 17:15 die Staus mit den längsten Wartezeiten. Die A2 Dortmund Richtung Oberhausen zwischen Gladbeck-Ellinghorst und Oberhausen-Königshardt. 3/4 Stunde plus 4 Kilometer Stau. Wegen Bergungsarbeiten ist nur ein Fahrstreifen frei. Dann haben wir die A3 Köln Richtung Arnheim zwischen dem Kreuz Oberhausen-West und dem Kreuz Oberhausen. 20 Minuten plus 5 Kilometer Stau. A30 Amsterdam Richtung Osnabrück zwischen Rheine-Nord und Ebenbüren-West. 10 Minuten drauf, 5 Kilometer stockender Verkehr. A46 Düsseldorf Richtung Wuppertal zwischen Düsseldorf-Bilk und dem Kreuz Hilden. 10 Minuten drauf, 5 Kilometer. Die A61 noch Koblenz Richtung Mönchengladbach zwischen dem Dreieck Sinzig und dem Kreuz Meckenheim. 20 Minuten drauf, 3 Kilometer Stau. Da hat es einen Unfall gegeben. Und alle Staus, auch die kürzeren, kriegt ihr über die WDR2-App.
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9: Hallo, hallo.

0: von Whitesnake um 89 zurück nach 2026. Wir spielen die schnelle Minute. Es geht um den WDR 2 Thermobecher und WDR 2erin Nelina aus Berg Kamen, 31 Jahre jung, ist am Telefon. Hallo Nelina.
1: Hallo zusammen. Hallo.
0: Du arbeitest bei der Staatsanwaltschaft und bist im Homeoffice heute.
1: Ja, genau, das stimmt. Ich war heute im Homeoffice.
0: Und das so Kategorie von zu Hause aus, knackt sich besser andere Leute ein, oder wie?
1: Ja, da kann man ruhiger arbeiten, konzentrierter arbeiten. Ja, doch, das geht einfacher.
0: Wieso bist du auf diese Schiene gegangen? Warum möchtest du die Staatsgerechtigkeit vertreten?
1: Ja, ich war schon immer für Gerechtigkeit. Ich habe auch eine Ausbildung beim Anwalt gemacht und dann bin ich irgendwann in den öffentlichen Dienst gegangen.
0: Okay. Und du sorgst dafür, dass bei Gericht alles in Ordnung ist, oder was für eine Aufgabe genau hast du?
1: Genau, ich arbeite den Staatsanwälten zu und das, was die uns an Aufgaben geben, das führen wir aus, Haftbefehle, Beschlüsse weiterleiten etc. pp.
0: Okay.
1: Das alles sind so unsere Aufgaben, Fristen einhalten.
0: Nelina, ich bin begeistert. Eine junge Frau mit einer wirklich wichtigen Aufgabe. Jetzt steht dieser WDR 2 Thermobecher hier vor mir, der könnte zu dir wandern, ja. Würde sich im Homeoffice super machen. Ja. Im Büro würde ich ihn nicht lassen. Ich hatte neulich einen hier, den hat irgendjemand mitgenommen.
1: Nein, nachher klaut den noch einer.
0: Ja, genau, weil er so schön ist. 6 richtige Antworten in einer Minute. Und wenn du sagst, geht los, geht's los.
1: Es kann losgehen.
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0: Heute in einem Monat startet welches Fußballturnier?
1: Die WM.
0: Richtig. Heute ein Thema bei uns, Cyberkriminalität. Eine Variante heißt Hooking oder Phishing?
1: Phishing.
0: Richtig. Die Polizei kann jetzt den Standort eines Anrufers feststellen. Welcher Notruf muss dafür gewählt werden?
1: Die 110.
0: Richtig. Bei der Maus ging es um einen Mini-Vogel aus Südamerika, der rückwärts fliegen kann. Wie heißt der gleich?
1: Kolibri.
0: Jawohl. Hast du heute Morgen deine Regenjacke gesucht?
1: Nein.
0: Richtig. Tolle Stimmung. Im WDR 2 Pop-Up-Zelt, das am Wochenende in welcher Stadt stand?
1: Weiter.
0: In Wesel. Mal bei uns irgendwie wieder zu hören. Shanty-Hit von Nathan Evans. Wie heißt dieser Song?
1: Weiter.
0: Wellerman. Beim Fußball. Fortuna Köln ist aufgestiegen. In Liga 2 oder in Liga 3?
1: 3.
0: Richtig!
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0: Und du hast gewonnen.
1: Das war's schon.
0: Ja, das war's schon. Toll. Herzlichen Glückwunsch. Das hat doch funktioniert.
1: Dankeschön. Ja, das ging irgendwie schneller als gedacht.
0: Damit geht der WDR 2 Thermobecher ab zu dir nach Berg Kamen. Wird ein bisschen dauern durch den Feiertag, bis er da ist. Aber wenn er da ist, mach ein Foto, schick's uns als WhatsApp. Wir freuen uns drüber.
1: Ja, vielen, vielen lieben Dank und danke für eure tolle Show immer.
0: Dankeschön, Nelina. Schöne Grüße. Tschüss.
1: Danke, tschüss.

0: Und wenn ich da so zurücklucke, dann sehe ich die Radtour durch Schottland. 2 Wochen diesen Song im Ohr. Looking back over my shoulder. Lief abends im Kofferradio auf dem Zeltplatz. Mike and the Mechanics.
1: 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Musikmix. Felix Jähn und Cascada. Boy, you turn me.

0: 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WDR 2 zum Feierabend. Alles, was wichtig ist, kriegt ihr gleich im Tag um 6 hier auf WDR 2. Danach habe ich Musik von Brandy und Monika. The Boy is Mine und außerdem der Bar-Song von Shaboozy im WDR 2 Musikmix. Das alles nach 6. Bleibt einfach bei uns.
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14: Mit Anne Basak und diesen Themen. Viele NRW-Regionen wirtschaftlich schwach. Kampagne gegen K.O.-Tropfen auf Volksfesten und der Eurovision Song Contest geht die Woche in die heiße Phase. Die deutsche Wirtschaft ist im Umbruch. Weniger Industrieproduktion, Ausstieg aus fossiler Energie, Aufstieg der künstlichen Intelligenz. Und das sorgt auch dafür, dass sich Regionen neu orientieren müssen. Das Institut der deutschen Wirtschaft hat sich angeschaut, wie die einzelnen Regionen sich da so schlagen. Und ich habe Sebastian Moritz, WDR Wirtschaft, gefragt, wo steht NRW in diesem bundesweiten Vergleich?
15: Wenn wir auf den Status quo schauen, dann fällt Nordrhein-Westfalen tatsächlich eher durch Negativbeispiele auf. In der Rangliste der 10 schwächsten Regionen stammt mehr als die Hälfte bei uns aus Nordrhein-Westfalen. Wuppertal, Oberhausen, Hagen, Herne, Gelsenkirchen und Duisburg, also vor allem das Ruhrgebiet, vor allem Städte mit einer hohen Verschuldung. Aber auch in Ostwestfalen-Lippe und in Südwestfalen, da gibt's viele Automobilzulieferer und Maschinenbauer, die es gerade schwer haben. Und das macht sich dann natürlich auch in den Regionen bemerkbar. In den Top 10 der bundesweit stärksten Regionen ist NRW übrigens nicht vertreten. Da liegt die Region München an der Spitze. Stärkste Stadt bei uns im Land ist laut Rangliste Düsseldorf.
14: Und gibt es da bei uns in NRW keine Städte, die Hoffnung machen?
15: Doch, durchaus. Und zwar auch in den vermeintlichen Problemregionen. Wir haben das Rheinische Revier, die Braunkohleregion, die sich als Digitalstandort neu erfinden will. Das ist durchaus vielversprechend, meinen die IW-Forscher. Ein anderes positives Beispiel sehen die Fachleute in Bochum. Auf dem Gelände des ehemaligen Opel-Werks haben sich inzwischen Start-ups angesiedelt. Da entsteht ein neuer Industrie-, Technologie- und Wissenscampus. Das alles sind Projekte, die laut IW durchaus Vorbildcharakter haben. Und wenn wir uns das sogenannte Dynamik-Ranking des IW anschauen, das ist also eine Rangliste, in der praktisch die Zukunftschancen einer Region bewertet werden, dann ist NRW da durchaus prominent vertreten. Köln, Düsseldorf und auch Mülheim an der Ruhr tauchen da in dieser Top-Ten-Liste auf, also Städte, die international gut vernetzt sind und die wie Mülheim an der Ruhr den Strukturwandel schon ganz gut gemeistert haben.
14: Berichtet Sebastian Moritz, WDR Wirtschaft. Man soll ja die Feste bekanntlich feiern, wie sie fallen. In der nächsten Zeit gibt's jede Menge davon, ob zum Vatertag, Kirmes oder Schützenfest. Und damit die Festsaison für jeder Mann und vor allem für jede Frau möglichst unbeschwert laufen kann, gibt es im Sauerland jetzt eine Kampagne von Vereinen und zwar gegen K.O.-Tropfen. Warum? Dazu Corinna Wegler für WDR Aktuell.
16: In der Vergangenheit hat es immer mal wieder Verdachtsfälle gegeben, aber das will natürlich kein Veranstalter. Weder Verdachtsfälle noch bestätigte Fälle, bei denen es nie zu einer Anzeige gekommen ist. Eine Betroffene, die hat uns zum Beispiel erzählt, dass Freunde sie am Vatertag zusammengebrochen auf der Toilette gefunden haben. Das Einzige, woran sie sich erinnern konnte, dass sie morgens in der Klinik aufgewacht ist. Bei ihr wurden Spuren von K.O.-Tropfen festgestellt, aber sie hat keine Anzeige erstattet. Ich war komplett überfordert, sagt sie. Sowas wäre ein Horror für jeden ehrenamtlichen Verein, sagt Rolf Christoph Hase von den Schützen in Neheim.
17: Ja, ich stelle mir das ganz schwierig vor und ganz schlimm auch, weil man hat so viel Zeit und Engagement dann erlebt und dann wird so eine Veranstaltung davon überschattet. Für mich wäre das wirklich eine schlimme Sache und für uns als Bruderschaft wäre es eine schlimme Sache und deswegen wollen wir da präventiv vorgehen.
14: Und wie sieht die Kampagne aus?
16: Da gibt es Bierdeckel dicht bedruckt mit jeder Menge Infos und auch mit Telefonnummern, an die man sich im Notfall wenden kann. Außerdem werden 1000 Flaschenverschlüsse aus Plastik verteilt. In der Kampagne machen eine Frauenberatungsstelle mit, das hiesige Klinikum, ein Gymnasium, ein Kinder- und Jugendzentrum und die Schützenbruderschaft Neheim. Und alle informieren darüber. Das Thema wird also auf eine ganz breite Basis gestellt. Und übrigens nicht erst zum Neheimer Schützenfest im August, sondern schon jetzt, wenn auch die anderen Feste losgehen. Die ehrenamtlichen Organisatoren der Hüstener Kirmes setzen dagegen mit Apotheken auf Testbänder. Da kann man dann einen Tropfen draufgeben und dann soll sich zeigen, ob da eine K.O.-Substanz drin ist. Diese Bänder werden aber nicht gratis gestellt. Die müssen sich die Feiernden kaufen.
14: Berichtet Corinna Wegler. Und weitere Meldungen, die hat jetzt Stefan Pössl.
18: Vor 2,5 Jahren hatte ein Hackerangriff in Südwestfalen Computer von Städten und Kreisen monatelang lahmgelegt. Jetzt hat die Staatsanwaltschaft dem WDR mitgeteilt, dass die Ermittlungen eingestellt wurden. Eine Hackergruppe hatte sich bekannt, wer zu ihr gehört, haben Cyber-Experten aber nicht herausgefunden. Beim Bundeskongress des Deutschen Gewerkschaftsbundes in Berlin ist die Vorsitzende Fahimi mit großer Mehrheit wiedergewählt worden. Sie forderte mehr Respekt für Arbeitnehmende und Entlastungen für Menschen mit kleinen und mittleren Einkommen. In Hamburg hat die Polizei einen 17-Jährigen festgenommen, weil er einen Sprengstoffanschlag vorbereitet haben soll, womöglich auf ein Einkaufszentrum oder eine Polizeiwache. Die Ermittler vermuten ein islamistisches Motiv. In Nordrhein-Westfalen sind vergangenes Jahr mehr als 2100 Weltkriegsbomben gefunden und entschärft worden, deutlich mehr als im Vorjahr. Heute mussten in Köln fast 4500 Menschen ihre Wohnungen verlassen, wegen einer Bombenentschärfung im Stadtteil Lindenthal.
14: Wien ist diese Woche im ESC-Fieber. Morgen und Donnerstag stehen die Halbfinalshows des Eurovision Song Contests an und am Samstag dann das große Finale. Wer Chancen auf den Titel hat, weiß Nils Dams.
19: Also es gibt natürlich Wettquoten und Umfragen unter ESC-Fans und wenn man danach gehen will, ist Finnland einer der hotten Favoriten. Jirkenhaten heißt der Song, übersetzt Flammenwerfer. Die haben auf der Bühne einen brennenden Beichtstuhl stehen, um den herum Pete Parkonen singt und Linda Lampenius Geige spielt. Viele glauben auch, dass Dänemark eine gute Chance hat zu gewinnen. Sören Torpegård Lund singt hier und auch Griechenland sehen viele vorne. Für Deutschland singt Sarah Engels Fire. I'm on fire, fire. 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Ihren Song haben bisher noch nicht allzu viele ganz oben auf der Liste, aber am Ende zählen ja nicht die Wettquoten, sondern wem die Jurys und die Fans in Europa die meisten Punkte geben.
14: Tausche Aperol in der Sonne gegen Tee auf der Couch. Marcel Klär hat jedenfalls das passende Wetter dazu.
20: Ja, richtig. In der Nacht zieht vor allen Dingen nochmal in Westfalen Regen durch. Und er geht dann zum Morgen in den höheren Lagen ab 500 Metern nochmal in Schneeregen oder Schnee über. Bei plus 5 bis minus 1 Grad. Ja, und morgen das gleiche fast wie heute. Wechselhaft viele Wolken, einzelne Schauer, die durchziehen. Und es bleibt auch weiterhin recht kühl. Wir liegen in Hattingen morgen nur bei 12 Grad. Und Münster, da kommen wir auf 13 Grad.
14: Und das war wieder aktuell der Tag um 6 mit Anne Basak.
21: Anne, der Aperol geht doch auf dem Sofa.
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21: Die Staus mit den längsten Wartezeiten, die A2 Oberhausen Richtung Dortmund zwischen dem Kreuz Oberhausen und Oberhausen-Königshardt. Mehr als 10 Minuten drauf, 4 Kilometer stockender Verkehr. Dann haben wir die A2 Dortmund Richtung Oberhausen zwischen Gladbeck-Ellinghorst und Oberhausen-Königshardt. Mehr als eine halbe Stunde drauf rechnen, 4 Kilometer Stau. Wegen Bergungsarbeiten ist nur ein Fahrstreifen frei. Dann die A3 Oberhausen Richtung Köln zwischen Mettmann und Solingen, halbe Stunde, 7 Kilometer Stau nach einem Unfall. A42 Dortmund Richtung Kamp-Lindfort zwischen Gelsenkirchen-Zentrum und Essen-Nord, 10 Minuten, 4 Kilometer stockt's nach Bergungsarbeiten. A59 Duisburg Richtung Dienstlaken zwischen Duisburg-Zentrum und dem Kreuz Duisburg-Nord, 10 Minuten drauf, 2 Kilometer Stau. 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
21: So, und ich habe gleich Musik für euch, die hat wirklich Ohrwurmqualität. Ich glaube, ich spiele euch das kleine Ding gleich vor. Und ihr habt den großen Song ganz lange im Kopf.
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0: Schön, dass ihr dabei seid zum Feierabend hier jetzt mit Shabuzi und dem Bar-Song.
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0: WDR 2 zum Feierabend. Das ist gut so. Heute in genau einem Monat geht's los. Dann startet die Fußballweltmeisterschaft in den USA, in Kanada und Mexiko. Die deutsche Mannschaft, die hat ja irgendwie so alle Chancen, diesen 2014er Titel mal wieder zu erneuern. Damals, komm, 2014 war es musikalisch. Das Ding. Helene Fischer und Atemlos. Dazu haben wir gefeiert. Was damals atemlos war, ist jetzt die Weltmeistermaus. Druckluft.
1: 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Eine Bass. Und wir holen den Pokal mit nach Hause.
0: Die Weltmeistermaus heißt der Song.
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0: Der kommt am Freitag raus. Das sind so die ersten Töne, die wir davon haben. Ich finde, das Ding macht gute Laune. Und wegen mir könnte es dazu mit dem Pokal auch funktionieren. Die Weltmeistermaus. Viel Spaß euch jetzt mit diesem Ohrwurm auf dem Weg zum Abendbrot. Ja, ich könnte noch Konkurrenz machen an dieser Stelle mit Coldplay und Sky Full of Stars. 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

0: ist total textsicher. Ja. Musikalisches Highlight habe ich gleich für euch. Ja.
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0: Erstmal das hier, es ist 6:30, die A2 Oberhausen Richtung Dortmund zwischen dem Kreuz Oberhausen und Oberhausen-Königshardt. Mehr als 10 Minuten plus 4 Kilometer stockender Verkehr. Die A2 Dortmund Richtung Oberhausen zwischen Gladbeck-Ellinghorst und Oberhausen-Königshardt. 1/2 Stunde, 4 Kilometer Stau. Wegen Bergungsarbeiten ist auch nur ein Fahrstreifen frei. Dann haben wir die A3 Oberhausen Richtung Köln zwischen Mettmann und Solingen. 10 Minuten drauf, 4 Kilometer Stau, da hat es einen Unfall gegeben. Und die A46 Düsseldorf Richtung Wuppertal zwischen Hahn-West und Wuppertal-Kronenberg. 20 Minuten plus planen. 5 Kilometer Stau gibt's hier. Da hat's einen Unfall gegeben.
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0: Marcello Claire, bitte.
2: Ja, ich schaue mal hier. Wir haben noch einzelne Schauer, die am Abend durchziehen bei 2 bis 9 Grad, aber auch viele trockene Phasen. In der kommenden Nacht, vor allen Dingen zu den frühen Morgenstunden hin, da wird es in Westfalen noch mal ordentlich nass. Und oberhalb von 500 Metern, ja, da geht das Ganze noch mal in Schneeregen oder Schnee über bei plus 5 bis minus 1 Grad. Ja, und morgen eigentlich das gleiche Spiel. Windig, viele Wolken, wenig Sonne, gelegentliche Schauer, also wenigstens kein Dauerregen. Dazu in Königswinter 12 und in Dienstlaken und eben Büren 13 Grad.
0: Das war Marcel Claire, ganz, ganz seriös.
2: Mhm, wie immer.
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0: Ich sag ja, ich habe was musikalisch Hochwertiges für euch und zwar Where is my husband von Ray. Und da gibt es eine bei uns im Team, das ist die Frau, die ganz oft am Nachmittag hier steht, nämlich Michelle Fausten. Die ist ja quasi Native Speakerin, die kann diese Bridge dazwischen, wo die auf einmal so ganz, ganz, ganz schnell singt. Und wirklich perfekt, das hat die sich drauf geschafft. Ne?
2: Ein Profi.
0: Marcel Claire kann das auch.
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0: Also ich sag mal so, das ist gar nicht mal so schlecht. Also so gut wie du kann ich es nicht, aber okay, sie kann es halt doch am allerbesten. Ja, Ray!

0: Gleich 20 vor 7. Alles ist Gold.
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0: Alles ist Gold, so heißt das Buch, das uns Sebastian Schmitz aus der Buchhandlung Insel der Bücher in Essen-Holsterhausen empfiehlt. Sebastian, ich grüße dich.
2: Hallo.
0: Und irgendwie hat dieses Buch bei mir schon gewonnen, weil das Cover doch so schön ist.
2: Das ging mir genauso. Ich sah das Cover und dachte, oh, das gefällt dir gut. Weil
0: es leuchtet.
2: Es leuchtet tatsächlich und ich habe das Gefühl, viele Cover sehen sich immer ähnlicher und da ist das irgendwie eine sehr erfreuliche Ausnahme. Also das Cover alleine hat mich schon sehr angelacht.
0: So, dann gehen wir mal ran an diesen Roman. Lisa Roy ist die Autorin und ich habe so ein bisschen quer drüber geflogen. Sie schickt uns auf eine Reise, ne?
2: Sie schickt uns auf eine Reise und das ist eine Reise erstmal von einer Frau. Das ist Jana, die ist 29 und Jana ist gerade in einer ziemlich tiefen Lebenskrise. Die ist frisch getrennt. Mit ihrem Job in der Uni geht es nicht so richtig voran und dann ist sie auch noch von einem One-Night-Stand schwanger. Also sie hat sehr viele Fragezeichen im Kopf und dann tritt eine zweite Frau in ihr Leben, die sie bis dahin gar nicht kennt. Die treffen sich in Köln in einer Imbissbude und das ist Miral. Und Miral ist eine Ecke älter als Jana und für sie scheint sie sowas wie die Weisheit, die lebende Weisheit auf zwei Beinen zu sein, die das Leben begriffen hat, die auf alle Fragen eine Antwort hat. Die beiden kommen ins Gespräch und entschließen sich dann kurzerhand gemeinsam ins Auto zu steigen und loszufahren und landen in Italien.
0: Schön.
2: Zwei Tage später. Ja, also ein sehr
0: Pizza,
2: schönes.
0: Pizza, Pasta, Sonne.
2: Genau, ein sehr schönes Setting. Und ja, ich will jetzt nicht alles spoilern. In Italien geschehen dann zwei Dinge, die ganze Geschichte ein bisschen auf den Kopf stellen und vor allem Janas Leben auch auf den Kopf stellen. Und eine davon ist die, dass sie in einer Kirche Weihwasser trinkt. Und dann wird mehr so angedeutet, hat sie sowas wie eine Marienerscheinung. Auf jeden Fall entwickelt sie plötzlich eine ganz sanfte Sicht auf die Dinge. Und man merkt, wie die Positionen sich umdrehen. Dass aus der ratlosen Jana dann plötzlich eine Frau wird, die auf einmal sehr viel besser Bescheid zu wissen scheint und im Leben anderer eine positive Rolle spielt, ja, und denen positive Impulse gibt. Und genau, also die ganze Geschichte wird dann ziemlich auf den Kopf gestellt.
0: Und sie bringt uns doch zum Schmunzeln, diese Geschichte.
2: Sie bringt uns auch zum Schmunzeln, genau. Und das Ganze ist sehr schnell geschrieben, also es ist sehr gut lesbar, muss ich sagen, in einer Sprache, wo ich sage, das glaube ich, das können Leute, die so Mitte 20 sind, da können die sich voll mit identifizieren. Mir ging es als alter weißer Mann teilweise tatsächlich etwas befremdlich.
0: Also Swag.
2: Swag. Mir war es tendenziell ein bisschen zu viel, aber ich bin ja auch nicht unbedingt die Zielgruppe und wenn ich ein Buchhändler bin, dann gehe ich ja auch nicht immer nur von meinen Interessen aus, wenn es darum geht, ein Buch zu empfehlen.
0: Du bist der Buchhändler, der das Buch empfiehlt. Ich bin der Erste, der dir zuhört. Du hast von Köln gesprochen, also geht's im Westen los?
2: Es geht im Westen los, teilweise spielt auch Essen eine Rolle. Lisa Roy hat lange Zeit im Ruhrgebiet gelebt und die Autorin. Das kommt auch kurz mal vor, also es geht im Westen los und es endet eigentlich auch wieder im Westen.
0: Es geht um den Sinn des Lebens. Sind wir am Ende schlauer, Sebastian?
2: Wir sind ein bisschen schlauer, aber wir sind auch ein bisschen mehr, wie würde man sagen, so in der Akzeptanz, sich mit manchen Fragezeichen vielleicht einfach einen Moment mal abzugeben und nicht auf alles immer sofort eine Antwort zu haben oder auch mit einer Lösung zu leben, die vielleicht nicht den ursprünglichen Wünschen und Erwartungen entsprochen hat.
0: Und es sieht so schön aus, dieses Buch.
2: Sehr
0: schon allein
2: deswegen.
0: Das sieht auch einfach nur schön aus, wenn man es auf dem Nachttisch liegen hat. Ich danke dir sehr.
2: Danke dir.
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0: I Love My Life as well, weil ich mal die Frau sehe, die immer dann da ist, wenn ich eigentlich nicht da bin.
1: Stimmt.
0: Und umgekehrt. Johanna Horn übernimmt mit dem WDR 2 Abendmagazin.
1: Ja.
0: Und hat was?
1: Wie schön, dich erstmal zu sehen, Marco.
0: Ebenso.
1: Ich habe heute gehört, und du ja sicherlich auch, dass in Leverkusen ein Notarztteam speziell für Einsätze mit Kindern jetzt unterwegs ist.
0: Super. Na?
1: Das gibt es in Dortmund schon länger und wir sprechen da mit dem Chef, der uns eben erklärt, was ist denn das Besondere dran, was haben die, was Erwachsene eben nicht haben.
0: Bunte Wände, Spielzeug, wir werden es erleben.
1: Vielleicht.
0: Bis morgen.

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7: Die Nachrichten mit Stefan Pössl. Guten Abend.
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7: Bundesverteidigungsminister Pistorius ist in Kiew. Dort hat er Stellung genommen zu Äußerungen des russischen Präsidenten Putin über ein angeblich nahendes Ende des Ukraine-Kriegs und mögliche Verhandlungen. Pistorius sprach von einem Täuschungsmanöver, mit dem Putin von der eigenen Schwäche ablenken wolle.
8: Ich wünsche mir genauso wie alle Menschen in der Ukraine nicht sehnlicher als hier ein schnelles Ende des Krieges. Aber es muss ein gerechtes, ein dauerndes, ein anhaltender Frieden sein. Und Wladimir Putin hat es in der Hand. Er muss nicht in Nebensätzen sagen, er glaube an ein schnelles Ende oder ein baldiges Ende des Krieges. Er hat es ja in der Hand, diesen Krieg zu beenden. Er ist ja der Einzige, der es alleine in der Hand hat.
7: Pistorius hat angekündigt, dass Deutschland und die Ukraine gemeinsam Drohnen mit 1500 Kilometern Reichweite entwickeln werden. Von der Ukraine könne man in Sachen Drohnen viel lernen. Griechenland geht gegen Massentourismus vor. Die Zahl der Urlauber soll in Zukunft nicht mehr so schnell steigen, vor allem in bestimmten Regionen. Tim Esselmann, WDR aktuell.
9: Grundsätzlich leben einige Regionen in dem Land zwar fast nur vom Tourismus, aber vor allem Inseln wie Santorini, Mykonos oder Rhodos sind im Hochsommer überfüllt. Letztes Jahr kamen laut offiziellen Angaben 38 Millionen Touris nach Griechenland, so viele wie noch nie. Die Tourismusministerin will jetzt unter anderem strengere Regeln für die Hotspots, insbesondere beim Bauen. Neue Hotels sollen nur noch höchstens 100 Betten haben. Außerdem gibt's neue Abstandsregeln an den Küsten, um die Natur zu schützen. Massentourismus ist nicht nur in Griechenland ein Problem. Zum Beispiel auf den spanischen Kanaren gibt es immer wieder Protest. Der Massentourismus sorge für Wohnraummangel und Umweltprobleme.
7: Weitere Meldungen im Überblick. Nach dem Ausbruch des tödlichen Hantavirus auf dem Kreuzfahrtschiff Hondius sind 4 deutsche Passagiere auf dem Weg in ihre jeweiligen Bundesländer. Wahrscheinlich können sie zu Hause in Quarantäne. Wie das Bundesgesundheitsministerium bekannt gab, haben alle 4 bisher keine Symptome. Die Europäische Union verhängt weitere Strafen gegen Russland wegen der Verschleppung tausender ukrainischer Kinder. Unter anderem wird bestimmten Personen die Einreise in die EU verboten und Geld mehrerer Organisationen wird beschlagnahmt. Nach Schätzungen der EU wurden seit Beginn des Krieges 20.000 ukrainische Kinder nach Russland verschleppt. Viele wurden demnach zur Adoption freigegeben. In Hamburg haben Spezialkräfte der Polizei einen 17-Jährigen festgenommen, weil er einen Sprengstoffanschlag vorbereitet haben soll. Mögliche Ziele seien ein Einkaufszentrum oder eine Polizeiwache gewesen. Den Ermittlern zufolge soll der Verdächtige Symbole der islamistischen Terrororganisation IS verwendet haben. In Nordrhein-Westfalen hat es heute Urteile zu Abrechnungen von Corona-Testzentren gegeben. Das Kölner Landgericht verurteilte einen Betreiber wegen Betrugs zu 3 Jahren Haft. Er muss 1,6 Millionen Euro zahlen. Und das Verwaltungsgericht Düsseldorf verurteilte eine Testzentrenbetreiberin dazu, mehr als 4 Millionen Euro wegen fehlender Nachweise zurückzuzahlen.
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7: Das Planetarium in Münster gehört jetzt zu den Top 10 weltweit. Und zwar dank einer umfassenden Modernisierung. Was neu ist, weiß Marco Poltronieri, WDR Münster.
10: Das Planetarium hat eines der besten Projektionssysteme bekommen, das momentan auf dem Markt ist. Heißt für Besucher, die Reise ins Weltall wird intensiver als bisher. Die Bildqualität, die hat sich nochmal deutlich verbessert. Das hat natürlich seinen Preis. Der Landschaftsverband Westfalen-Lippe hat dafür 2,4 Millionen Euro investiert. Am Donnerstag wird das Planetarium wieder eröffnet. Den ganzen Tag über wird es dann Shows geben mit spannenden Reisen ins Universum.
7: Das war WDR aktuell.
11: Das Wetter im Westen hat jetzt Marcel Klär aus unserer WDR 2 Wetterredaktion.
7: Schönen guten Abend. In der kommenden Nacht ziehen nochmal weitere Schauer bei uns durch den Westen. Und zum Morgen hin wird es besonders in Westfalen nass. Oberhalb von 500 Metern, ja, da geht das Ganze nochmal in Schneeregen oder Schnee über. Bei plus 5 bis minus 1 Grad. Morgen geht es dann wechselhaft weiter. Es bleibt windig, viele Wolken ziehen durch, wenig Sonne und gelegentliche Schauer. Es bleibt auch weiterhin recht kühl. Wir kommen in Nettersheim morgen auf 10, in Dortmund auf 12 und in Gütersloh auf 13 Grad.
11: 19 Uhr und 4 Minuten.
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11: A2 Dortmund Richtung Oberhausen zwischen Dreieck Bottrop und Oberhausen Königshardt. Da braucht ihr mehr als 20 Minuten länger. 4 Kilometer Stau wegen Bergungsarbeiten. Und die A46 Düsseldorf Richtung Wuppertal zwischen Hahn West und Wuppertal Kronenberg. 10 Minuten plus 3 Kilometer Stau nach einem Unfall.
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11: Am Montag noch 2 Tage arbeiten, dann ist wieder frei. Christi Himmelfahrt, ne? Oder Vatertag. Die Schlaubi-Schlümpfe unter euch haben sich am Freitag Urlaub genommen und somit nur eine 3-Tage-Woche. Dreimal dürft ihr raten, wer am Freitag hier im WDR 2 Abendmagazin für euch da ist. Ja, weil ich doch nicht ohne euch kann oder es ist einfach verpeilt habe.
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0: Kitchen. Kitching. Ihr hört euer WDR 2 an Magazin mit Johanna Horn. Als meine Tochter ein paar Monate alt war, ist sie eines Abends plötzlich blau angelaufen und hat keine Luft mehr bekommen. Wir haben natürlich sofort den Notruf gewählt. Der Krankenwagen kam und konnte zum Glück helfen, hatte aber nur so eine Beatmungsmaske für Erwachsene dabei. Wenn ihr Kindernotfallteam damals gekommen wäre, hätte es die passende Babymaske dabei gehabt, oder Herr Schneider?
1: Ja, natürlich. Aber vor allem wichtiger ist noch, es hätte das professionelle Team für diese Altersgruppe gehabt. Denn es geht vor allem um die Köpfe und die Hände, die sich halt mit Kindern auskennen.
0: Hallo Professor Dominik Schneider. Er leitet die Kinderklinik in Dortmund, zu der eben das Kindernotfallteam gehört. In Leverkusen gibt's das ab jetzt auch, aber Dortmund hat eben schon 13 Jahre Erfahrung. Und Sie haben gerade schon gesagt, Herr Schneider, da ist es also nicht nur wichtig, dass eben das richtige Equipment da ist, sondern eben auch die Leute. Schulen Sie die Leute besonders?
1: Ja, wir investieren wahnsinnig viel. Also es sind nur ganz speziell ausgebildete Ärzte, die sogenannte Fachkunde im Rettungsdienst haben. Das heißt, man hat einen 80-Stunden-Kurs, man muss bestimmte Einsätze mit der Feuerwehr fahren, bestimmte Techniken beherrschen und muss das auch jährlich immer auffrischen. Und wir investieren bei uns in der Kinderklinik ungefähr fast immer eine halbe Arztstelle pro Jahr. Also enorme Kosten in die Ausbildung unserer Notärzte.
0: Worauf kommt es denn besonders an, wenn es eben ein Notruf ist, bei dem ein Kind in Not oder sogar in Lebensgefahr ist?
1: Das Besondere ist ja, dass die Kindernotfälle sehr unterschiedlich sind. Das betrifft schon mal die Größe der Kinder, klein zu Säuglinge bis hin auch zu Jugendlichen. Traumatologische Verletzungen im Straßenverkehr, aber auch Notfälle im Kreislauf. Das heißt, es ist ein sehr breites Krankheitsbild. Wir sind immer überrascht, was uns erwartet. Und wir müssen halt uns vor allem auskennen, dass wir die Krankheitsbilder kennen, die Dosierung kennen, dass wir wissen, wie wir gerade auch mit kleinen Kindern, kleinen Venen, kleinen Zugängen und den richtigen Dosierungen umgehen. Und das erfordert halt eine ganz besondere Expertise.
0: Oh ja, ich weiß noch, meine Tochter hat damals so eine Nadel in den Kopf gepiekst bekommen, weil eben anders kein Zugang zu legen war, ne?
1: Ja, das ist bei Säuglingen anders. Das macht sonst keiner außer uns, ja.
0: Wer entscheidet denn, wann das spezielle Kindernotfallteam ausrückt?
1: Also die Notfallmeldungen kommen ja über die Feuerwehr, über die 112 und bei uns ist die Leitstelle geschult und wir haben bestimmte Algorithmen, wo die Kindernotärztinnen dann gerufen werden und das sind natürlich alles Kinder unter 6 Jahren oder wenn halt der Erwachsenennotarzt auch sagt, oh, das ist mir zu heiß, ist zwar ein Jugendlicher, aber da möchte ich noch einen Kinderarzt dabei haben, dann kommen wir auch.
0: Mhm. Als Kind hatte ich fast einen Blinddarmdurchbruch, bin also auch mit dem Krankenwagen ins Krankenhaus und ich weiß noch, das war so ungemütlich in diesem Rettung. Es war einfach irgendwie erschreckend. Ist das bei diesem Kinderrettungswagen anders, vielleicht gemütlicher, bunter?
1: Also bunter ist er nicht. Es muss ja alles erstmal abwischbar sein. Ja. Aber wichtig ist halt, dass auch die Eltern mitfahren können, soweit es geht. Aber vor allem, dass das Kind altersgemäß angesprochen wird, das ist ja ganz wichtig. Und unser Team ist auch wirklich geschult halt auch darauf, den Kindern die Angst zu nehmen.
0: Und das Kind kann ja auch das Kuscheltier mitnehmen, dann ist es auch gemütlicher direkt.
1: Dafür ist immer Platz und meistens kriegen die von uns noch ein Bärchen geschenkt.
0: Oh, genau. Das ist toll. Ganz herzlichen Dank für Ihre Zeit, Professor Dominik Schneider von der Kinderklinik in Dortmund. Schönen Abend noch.
1: Ja, danke.

0: Und gestern Abend dann auch Michael Schulte, der nur lobende Worte für das Konzert und euch übrig hatte, Westen.
1: Also ich weiß nicht, was mit den Leuten hier los war, aber die waren so gut drauf. Und ich habe ja echt in den letzten Wochen auch viele Konzerte gespielt. Auch im Zelt, das macht wahrscheinlich nochmal so dieses extra coole Zusammensein, alle dicht beisammen. Und es war wirklich also eines der schönsten Konzerte der letzten Wochen für mich.
0: Ja. Michael Schulte war selbst aber auch richtig gut drauf, hat seine ganzen Hits gesungen und allen einen schönen Sonntagabend beschert.

0: Und es war super schön und es ist ja auch noch Muttertag. Also lieber Gruß an alle Mütter.
1: Super Stimmung und haben alle gut mitgefeiert.
2: War ein toller Abend, vor allem war der erste Konzert mit meinem Sohn zusammen, war das erste Konzert für ihn und war ein super Sound gewesen. Das Zelt ist spitze und wenn das wollen, hoffen, es wird wiederholt und wir kommen wieder.
1: Ja, das schreit auch nach einer Wiederholung, oder? Ich meine, ist ja auch noch Vatertag. Michael Schulte jetzt auch hier im WDR 2 Abendmagazin mit Beautiful Reason.

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0: Lily Wood and the Prick, Prayer in C. Es ist kurz nach 19:30, hier ist euer WDR 2 Abendmagazin. Jetzt mit eurem Info-Update. Hier sind die wichtigsten Themen an diesem Montag kurz und kompakt. Die Bundesregierung hat noch nicht entschieden, ob sie weiter an der Entlastungsprämie von 1.000 Euro festhält oder eben nicht. Die Länder hatten die Entlastungsprämie im Bundesrat ja gestoppt. In Duisburg sorgt ein Video in sozialen Netzwerken für Aufregung. Es zeigt offenbar ein wolfsähnliches Tier, das sich zwischen Moers und Duisburg bewegt. Und die Rente ist immer wieder ein Thema und heute auch eines der meistgesuchten im Netz. Millionen Rentnerinnen und Rentner in Deutschland bekommen ab 2028 eine Nachzahlung. Grund ist die geplante Mütterrente 3. Eltern von Kindern, die vor 1992 geboren sind, sollen dann mehr Rente bekommen.
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0: Hat Marcel Clair aus unserer WDR 2 Wetterredaktion.
2: Ja, in der kommenden Nacht ziehen noch mal weitere Schauer bei uns durch. Zum Morgen hin wird es dann besonders in Westfalen nass und oberhalb von 500 Metern fällt sogar noch mal Schneeregen oder Schnee bei plus 5 bis minus 1 Grad. Morgen geht es dann wechselhaft weiter. Es bleibt windig. Viele Wolken ziehen durch, wenig Sonne und gelegentlich ziehen auch noch mal Schauer durch. Es bleibt weiterhin auch recht kühl. Wir kommen in Brilon nur auf 9 Grad, in Witten auf 12 und in Steinfurt auf 13 Grad.
0: Dann habe ich diese Meldung hier für euch.
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0: A1 Dortmund Richtung Köln zwischen Schwerte und Westhofener Kreuz. Da braucht ihr 10 Minuten länger. Es gibt 2 Kilometer Stau. Da ist nach einem Unfall nur ein Fahrstreifen frei. Und die A2 Dortmund Richtung Oberhausen zwischen Dreieck Bottrop und Oberhausen-Königshardt. 10 Minuten plus 3 Kilometer Stau wegen Bergungsarbeiten.
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0: Und mit euch, schön, dass ihr da seid. Das hier ist Amy Winehouse zusammen mit

0: Was ist das? Ist das ein Walzer? Also so ein Cha-Cha-Cha oder Merenga ist es, glaube ich, nicht. Auf jeden Fall bestimmt auf vielen Hochzeiten getanzt. Hallo Westen, ihr hört das WDR 2 Abendmagazin am Montag. Das war Ed Sheeran und Perfect. Wenn ihr am Wochenende im Wald oder der Natur unterwegs gewesen seid, habt ihr diesen fiesen Spinnennetz-Dingsbums da gesehen an der einen oder anderen Eiche. Der Eichenprozessionsspinner ist nämlich wieder da und hat seine Raupenhaare nicht im Griff. Janina Schreiber, WDR 2 Service, was bewirken denn diese Raupenhaare beim Menschen?
1: Ja, diese winzigen Brennhaare der Raupen enthalten Nesselgift und haben Widerhaken. Bedeutet, die können sich richtig in unsere Haut bohren und das juckt dann heftig. Das macht sich oft auch mit Schwellungen, mit Quaddeln, also einem richtigen Ausschlag bemerkbar. Werden die Härchen eingeatmet, kann es zu Atembeschwerden oder sogar Atemnot kommen. Kommen die Raupenhärchen ins Auge, ist häufig eine Bindehautentzündung die Folge. Und diese Symptome halten sich dann auch mal mehrere Wochen. Im schlimmsten, aber eher seltenen Fall können auch Beschwerden wie Schwindel, Übelkeit, Fieber oder sogar Schüttelfrost auftreten. Bedeutet, es kann im schlimmsten Fall auch zum anaphylaktischen Schock kommen.
0: Ui, und wenn wir jetzt so eine Ladung da von diesen Härchen abbekommen haben, wie können wir uns am besten schützen?
1: Na, erstmal gilt Abstand halten. Wenn ich von einem befallenen Gebiet weiß, dann vermeide ich das im besten Fall. Oft gibt es ja auch Warnschilder am Wegrand, die darauf eben hinweisen. Das gilt übrigens auch für den schnellen Spaziergang mit dem Hund. Auch bei Hunden oder anderen Tieren können diese Brennhaare der Raupen zu Problemen führen. Wenn ich den Kontakt mit einem befallenen Baum nicht direkt vermeiden kann, zum Beispiel weil die Eiche im eigenen Garten steht, dann hilft es schon mal, meine Haut zu schützen mit möglichst dicht gewebter langer Kleidung. Wenn ich weiß, ich hatte Kontakt mit Raupenhaaren, dann duschen, Haare waschen und die kontaminierte Kleidung waschen bei mindestens 60 Grad.
0: Janina Schreiber, WDR 2 Service, über den jährlichen Gruß vom Eichenprozessionsspinner.

Toto und Rosanna. Westen, in einem Monat startet die Fußball-WM der Männer. Und zwar mit dieser Frau. Baby, denn Katy Perry wird am 12. Juni bei der amerikanischen Eröffnungsfeier auftreten. Und neben den USA wird ja auch noch in Kanada und Mexiko gespielt. Deshalb tritt parallel in Toronto Michael Bublé auf. Der offizielle FIFA-WM-Song kommt aber von Shakira. Waka Waka, ne? Ihr wisst schon, WM-Song 2010. Der Song für diese WM heißt Dai Dai. Erscheint am Freitag und im Netz wird nach einem Duett von Shakira und Katy Perry verlangt. Wer von euch Jecken hat denn hier nach verlangt, bitte?

er die Weltmeistermaus. So heißt der Beitrag aus dem Westen. Die Bonner Band Druckluft hat ihre Karnevalsmaus umgedichtet. So, jetzt aber wieder Kontenance bitte. Katy Perry jetzt hier im WDR 2.

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1: Die Nachrichten mit Stefan Pössl. Guten Abend.
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1: Viele Unternehmen in Deutschland haben offenbar die Sorge, pleite zu gehen. Nach einer Umfrage des IFO-Instituts sieht jede 12. Firma ihre Existenz bedroht. Besonders kritisch ist die Lage demnach im Einzelhandel und in der Gastronomie. Claudia Wehrle für WDR aktuell.
2: Wenn man den Blick etwas weitet, branchenübergreifend sind es fehlende Aufträge, die vielen Unternehmen zu schaffen machen, aber auch steigende Betriebs- und Energiekosten und zunehmende bürokratische Anforderungen. Viele Betriebe berichten auch deshalb von zunehmenden Liquiditätsengpässen, weil ihre Kunden sparen oder weil sie insolvent werden. Unternehmensberater warnen, viele Betriebe würden viel zu spät reagieren. Dabei könnten Insolvenzen häufig vermieden werden, wenn sich die Verantwortlichen frühzeitiger und konsequenter mit diesen Themen befasst hätten.
1: Bundesverteidigungsminister Pistorius ist skeptisch, was Äußerungen des russischen Präsidenten Putin zu neuen Friedensverhandlungen und einem nahen Kriegsende angeht. Er sprach bei einem Besuch in Kiew in der Ukraine von einem möglichen Täuschungsmanöver. Russlands Präsident hatte vorgeschlagen, dass Altkanzler Schröder vermittelt. 4 deutsche Passagiere vom Kreuzfahrtschiff Hondius sind wieder zurück in ihren Heimatorten. Sie hatten die Hondius am Wochenende auf Teneriffa verlassen müssen und wurden zunächst in die Uniklinik nach Frankfurt gebracht. Alle 4 hatten keine Symptome, müssen aber sicherheitshalber in Quarantäne. Auf der Hondius waren im April 3 Menschen an den Folgen des Hunter-Virus gestorben. In London soll nächstes Jahr das erste offizielle Beatles-Museum eröffnen. Wie Paul McCartney mitteilte, soll es in das Gebäude kommen, in dem die Band ihr letztes Album aufnahm und auf dessen Dach sie ihr letztes Konzert spielte.
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1: In Düsseldorf haben die Veranstalter das Programm zum diesjährigen Japan-Tag vorgestellt. In knapp 2 Wochen gibt es entlang des Rheinufers wieder jede Menge Musik, Kultur und japanisches Lebensgefühl. Doro Blome-Müller, WDR Düsseldorf.
3: Traditionelles Highlight des Japan-Tages ist das große Feuerwerk. In diesem Jahr gibt es rund 25 Minuten Lichtkompositionen unter dem Motto What a Wonderful World. Ein Feuerwerk voller Lebensfreude. Wie immer mit großem Sicherheitsabstand zum Publikum und wie immer wird es im WDR übertragen. Auf verschiedenen Bühnen demonstrieren Vereine ihre Sportarten und Tänze. Als Hauptakt wurde die Gruppe Mikage Project eingeladen. 3 Musiker, die traditionelle japanische Volkslieder mit modernen Arrangements kombinieren.
1: Das war WDR aktuell.
4: Das Wetter im Westen hat jetzt Marcel Klär aus unserer WDR 2 Wetterredaktion.
5: Guten Abend. In der kommenden Nacht ziehen weitere Schauer durch und zum Morgen hin wird es besonders in Westfalen nass. Oberhalb von 500 Metern fällt Schneeregen oder Schnee bei plus 5 bis minus 1 Grad. Morgen geht es dann wechselhaft weiter. Viele Wolken, wenig Sonne und gelegentliche Schauer. Es bleibt auch weiterhin recht kühl. Wir kommen in Lemgo auf 11, in Essen auf 13 und in Köln auf 14 Grad.
4: 20 Uhr und 3 Minuten.
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4: Es gibt noch diese eine Meldung. A2 Dortmund Richtung Oberhausen zwischen Dreieck Bottrop und Oberhausen Königshardt. Da braucht ihr 10 Minuten länger, 2 Kilometer Stau wegen Bergungsarbeiten.
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4: Keine Kohlenhydrate hier, wenig Fett da, mehr Proteine dort. Heute nicht. Heute ist Iss, was du willst, Tag. Und ich sag euch, Leute, es gibt ja so Tage, ne? Ich war sowas von dabei. Ich habe selbst die Brotkrümel in den Tastaturen hier aufgegessen. Nix war vor mir sicher.

0: Vincent Weiss und Feuerwerk im WDR 2 Musikmix. Nach dem Hunter-Virus-Ausbruch auf einem Kreuzfahrtschiff sind die ersten deutschen Passagiere wieder in Deutschland angekommen. Es ging vom Schiff vor Teneriffa mit dem Bus in einen Flieger nach Holland und von dort mit Spezialtransportern nach Frankfurt auf eine Isolierstation. Und so ein Transporter hat unter anderem eine spezielle Filteranlage, sagt Sebastian Leitner von der Feuerwehr Essen. Die haben nämlich auch so einen Wagen.
1: Hier ist wichtig, dass luftübertragene Partikel nicht nach außen gelangen, also dass man irgendwie aus dem Fahrzeug andere ansteckt.
0: Alles also unter vielen Schutzmaßnahmen, um die Ausbreitung einer Hunter-Virus-Variante unter uns Menschen zu verhindern.
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0: Mit Marlies Schaum, WDR 2 aktuell.
3: Der Chef der Weltgesundheitsorganisation, der hat das alles natürlich im Blick. Er sagt, macht euch keine Sorgen.
4: Das ist kein neues Covid. Das Risiko für die Bevölkerung ist gering. Es gibt keinen Grund für Angst. Kein Grund für Panik.
5: They shouldn't be scared and they shouldn't panic.
3: Aber lieber safe als sorry, oder? Und deshalb müssen die Passagiere, die das Kreuzfahrtschiff vor Teneriffa verlassen, Masken tragen und sie müssen so Ganzkörperschutzanzüge anhaben, obwohl diese Hunter-Virus-Variante nicht so einfach von Mensch zu Mensch übertragen werden kann, wie man vielleicht denkt, sagt der Medizinjournalist und Tropenmediziner Christoph Specht.
6: Es ist nicht wie bei Corona, wo sie mal im Aufzug langfahren, dann sind sie eine Stunde weg, einer geht wieder in den Aufzug und der infiziert sich. Das passiert bei diesem Virus nicht.
3: Allerdings ist die Inkubationszeit für dieses Virus sehr lang.
6: Man rechnet mit locker 40 Tagen, 45 Tagen, manche sagen 8 Wochen. Das heißt, wenn man die Menschen testet und die sind negativ, dann ist das immer nur eine Momentaufnahme. Die könnten morgen, nächste Woche, übernächste Woche natürlich positiv sein. Und dann könnten sie bei entsprechend engem Kontakt eben auch infektiös sein, andere Menschen anstecken.
3: So Christoph Specht. Und deshalb dürfen alle, die von Bord gehen, auch nicht mal eben einfach so nach Hause. Auch nicht die 4 deutschen Passagiere, die das Schiff schon verlassen haben. Auch die müssen erstmal auf spezielle Isolierstationen, zum Beispiel in Frankfurt am Main in der Uniklinik.
7: Hier werden sie kontinuierlich untersucht. Der Leiter der Station hat uns vor wenigen Minuten erst gesagt, allen 4 geht es gut. Bisher zeigen sie nach wie vor keine Symptome auf das Hunter-Virus.
3: Wenn die 4 Passagiere weiterhin symptomfrei bleiben und wenn es ihnen weiterhin gut geht, dann können die Klinik wohl bald verlassen. Aber wohin genau und wie lange sie dann noch in Quarantäne bleiben, das muss noch geklärt werden.
7: Wie genau das abläuft, also ob die in einem Krankenhaus in einem anderen untergebracht werden oder ob das sogar vielleicht daheim passiert und die ärztliche Versorgung dann eben daheim passiert, das steht alles noch nicht fest, das ist noch nicht klar.
3: So erklärt es Heiko Schneider für uns vor Ort in Frankfurt am Main. Wir bleiben für euch dran.
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Ach, wie oft auf Mallorca hier Kalaratata dazu getanzt. Bei Lando und Luna. Über 300 Millionen Streams weltweit und viele kennen ihn wahrscheinlich vor allem durch Cynical mit Two Colors und Safri Duo. Chris de Serandi. Oder ihr kennt ihn vom WDR 2 Weihnachtswunder in Paderborn. Da war er ja auch live auf unserer Bühne.

0: Jetzt hat der britische Sänger eine neue Single draußen. Good Old Days heißt die. Der Song klingt nach Sommer, langen Nächten und diesen Momenten, die sich sofort irgendwie besonders anfühlen. Ne? Inspiriert zur neuen Musik wird Christy Sarandi in Deutschland. Er lebt nämlich inzwischen in Berlin.
1: It's the creativity, the people, it's the space.
2: Im Moment ist es genau der richtige Ort für mich. Es ist toll, Leute zu treffen. Die Stadt hat Charme. Ich kann hier Straßenmusik machen und danach einfach nach Hause gehen. Es ist alles direkt beieinander, viel kleiner als in London. Ich liebe diese Stadt so sehr, seit ich für mein Praktikum das erste Mal hierher gekommen bin. Und das hat sich nie geändert.
0: Und wir hören jetzt eine neue Single. Hier ist Christy Sarandi im WDR 2 Abendmagazin mit Good Old Days.

0: Jason Derulo. Es ist kurz nach 8:30. Hier ist euer WDR 2 Abendmagazin am Montag. Und das sind heute Meldungen des Tages in aller Kürze aus Deutschland und dem Westen. Viele Unternehmen in Deutschland haben offenbar Sorge, pleite zu gehen. Nach einer Umfrage des IFO-Instituts sieht jede 12. Firma ihre Existenz bedroht, vor allem im Einzelhandel und in der Gastronomie. Die Polizei bei uns im Westen kann bei Notrufen über die 110 jetzt den Standort der Anrufenden bestimmen. Die Technik war aus Datenschutzgründen bisher nur bei der europaweiten 112 erlaubt. Und die Rente ist immer wieder ein Thema und heute auch eines der meistgesuchten im Netz. Millionen Rentnerinnen und Rentner in Deutschland bekommen ab 2028 eine Nachzahlung. Grund ist die geplante Mütterrente 3. Eltern von Kindern, die vor 1992 geboren sind, sollen mehr Rentenansprüche bekommen. Also auch meine Eltern.
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0: Hat Marcel Klär aus der WDR 2 Wetterredaktion.
2: Guten Abend. Ja, in der kommenden Nacht ziehen nochmal weitere Schauer durch und zum Morgen hin wird es besonders Richtung Westfalen nass und die Eisheiligen, die machen ihren Namen wirklich alle Ehre, denn oberhalb von 500 Metern fällt nochmal Schneeregen oder Schnee bei plus 5 bis minus 1 Grad. Morgen geht's dann ähnlich wechselhaft weiter. Viele Wolken, wenig Sonnenschein und gelegentliche Regenschauer, die durchziehen. Es bleibt auch weiterhin recht kühl. Wir kommen in Olpe nur auf 10 Grad. Königswinter 12 und in Dienstlaken immerhin 13 Grad.
0: Dankeschön, Marcel.
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0: Es gibt diese eine Meldung, A2 Oberhausen Richtung Dortmund zwischen Kreuz Oberhausen und Oberhausen Königshardt. Der braucht ja 10 Minuten länger, weil es 2 Kilometer Stau gibt.
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0: Radio Gaga von Queen hier im WDR 2 Abendmagazin. 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
1: Meal Prep kann nicht nur gesünder machen, sondern macht uns gesünder. Deswegen, weil Meal Prep meistens deutlich gesünder zusammengesetzt ist, als wenn wir zu einem hochverarbeiteten Lebensmittel greifen, was wir sonst eben tun. 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Wir wissen nicht genau, was wir kochen. Wir haben wieder die richtigen Sachen nicht im Haus und dann greift man zur Fertigpizza und genau das unterbindet man beim Meal Prep. Da macht man sich Gedanken, holt sich die Sachen und hat den Vorteil, dass man einmal Arbeit hat, aber dann 4 Tage die Woche, 5 Tage die Woche nicht mehr.
0: Vorkochen ist ja schön und gut, aber das Essen soll ja auch frisch bleiben. 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

Polymers, dear darling, im WDR 2 Abendmagazin. Deutschland spielt verrückt und zwar mit euch und unserem Wunschhit-Marathon hier auf WDR 2 am Donnerstag, Christi Himmelfahrt, Vatertag, ne? Von 10 bis 18 Uhr, wenn ihr mit dem Bollerwagen unterwegs seid, könnt ihr euch einfach jetzt schon einen Hit aus der Hölle wünschen, von mir aus. Egal ob Guilty Pleasure, Jugendliebe oder hier Schlagersong, den ihr sonst immer heimlich hört. Die Range ist groß.

0: Ja, das wird irre. Das wird wirklich verrückt. 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
1: 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Somber, Homewrecker.

0: Timbaland und One Republic. Apologize. Hallo Westin, ihr hört euer WDR2-Abendmagazin am Montag mit Johanna Horn. Wir hören uns morgen Abend wieder ab 19 Uhr bis 21 Uhr. Ihr kennt das ja, das Spielchen abends mit uns. Aber vorher klingelt noch der Wecker für die Kollegen hier.
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1: Die Nachrichten mit Stefan Pössl. Guten Abend.
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1: 4 deutsche Passagiere vom Kreuzfahrtschiff Hondius sind wieder zurück in ihren Heimatorten. Tests auf das Hunter-Virus waren bislang negativ. Alle 4 haben nach Angaben von Medizinern keine Symptome. Auf der Hondius waren im April 3 Menschen an den Folgen des Virus gestorben. Aus Frankfurt Riccardo Mastrocola für WDR aktuell.
2: Eigentlich wollte man in Frankfurt noch auf die Ergebnisse von Labortests warten, bevor sie weiterreisen, aber noch gäbe es diese Testergebnisse nicht, so der Leiter der Isolierstation in der Frankfurter Uniklinik Timo Wolf. Allerdings waren schon in den Niederlanden Untersuchungen gemacht worden. Die 4 Passagiere sind nach Berlin, Baden-Württemberg, Bayern und Sachsen gebracht worden, wo die örtlichen Gesundheitsämter zuständig sind und über Ort und Dauer der weiteren Quarantäne entscheiden.
1: Der Rüstungskonzern Rheinmetall und die Deutsche Telekom wollen gemeinsam einen Abwehrschirm gegen Drohnen und Sabotage entwickeln. Ziel sei es, Städte und kritische Infrastruktur in Deutschland zu schützen. Unter den Schutzschirm sollten unter anderem Flughäfen, Kraftwerke, Häfen und militärische Einrichtungen. Wann es soweit sein könnte, ist noch unklar. Die Chat-GPT-Firma OpenAI ist in den USA verklagt worden wegen eines Schusswaffenangriffs. Die Witwe eines Opfers sagt, der Schütze habe von dem KI-Chatbot Ratschläge für die Tat bekommen. Es hätte einen Schutzmechanismus geben müssen, durch den die Polizei hätte informiert werden können. OpenAI dagegen erklärt, das Programm habe lediglich öffentlich zugängliche Informationen geliefert. Auf dem Oktoberfest in München sind sogenannte Champagnerduschen in Zukunft verboten. Der Stadtrat hat das entschieden und damit begründet, dass das Verspritzen von Champagner in die Menschenmenge Lebensmittelverschwendung sei. Das Oktoberfest in München gilt als das größte Volksfest der Welt und eröffnet in gut 4 Monaten.
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1: An einer Autobahntankstelle in Haltern am See ist der Diesel gerade ungewöhnlich günstig. Das ist aber keine Absicht, sondern nach WDR-Informationen ein Fehler des beliefernden Konzerns. Und der kann erst morgen Mittag korrigiert werden. Aus Haltern Markus Holtrichter für WDR aktuell.
3: Die Nachricht hatte sich über eine lokale Facebook-Gruppe schnell verbreitet. Im Laufe des Abends kamen immer mehr Menschen aus der Nähe zum Tanken auf die Autobahn. Da ist es sonst eigentlich viel teurer. Am Abend aber kostete der Liter Diesel hier nur 1,85 Euro und damit mindestens 10 Cent weniger als anderswo. Und weil die Preise nur noch einmal am Tag erhöht werden dürfen, bleibt es zunächst so, wohl bis die Vorräte aufgebraucht sind.
1: Das war WDR aktuell. Das Wetter in Nordrhein-Westfalen. In der Nacht noch Schauer, später besonders in Westfalen Regen, oberhalb von 500 Metern auch Schneeregen oder Schnee. Plus 5 bis minus 1 Grad. Morgen windig, viele Wolken, gelegentlich Sonne und ein paar Schauer. In Olpe maximal 10 Grad, in Aalen bis 12 und in Dormagen maximal 13 Grad. Die Zeit, es ist 21.03 Uhr.
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4: Vorsicht auf der A3 Frankfurt Richtung Köln. Am Frankfurter Kreuz befindet sich auf der Verbindung zur A5 Richtung Kassel ein Reh auf der Fahrbahn im Kurvenbereich. Vorsicht auf der A8 Stuttgart Richtung Karlsruhe. Zwischen Kreuz Stuttgart und Leonberg Ost steht ein defektes Fahrzeug auf der rechten Spur. Die A60 Mainz Richtung Rüsselsheim ist zwischen Hechtsheim West und Hechtsheim Ost nach einem Unfall gesperrt. Wer sich auskennt, sollte das Gebiet meiden. Die A81 Singen-Stuttgart ist zwischen Herrenberg und Gärtringen wegen Wartungsarbeiten im Schönbuchtunnel bis morgen ca. 5 Uhr in beiden Richtungen gesperrt. Eine Umleitung ist eingerichtet. Die B33 Donau-Eschingen-Offenburg ist zwischen Gutach und Abzweig nach Singersbach wegen Bergungs- und Reinigungsarbeiten in beiden Richtungen gesperrt. Auf der B49 Kochen Richtung Koblenz ist der Glockenberg-Tunnel in der Überleitung zur B42 Richtung Koblenz wegen einer Überprüfung der Brandmeldeanlage noch bis etwa Mitternacht gesperrt. Die B246a ist zwischen Wandsleben und Klein-Wandsleben-Zockerdorf nach einem Unfall gesperrt.
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5: Mit Markus Barsch. Hallo, schön, dass ihr da seid. Montagabend. Machen wir gleich erstmal ein Quiz. Ist ja eine Top-Idee.
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Quack, quack, quack, quack. War ein bisschen flat, ne? Wie sagt man? Wie sagt man nochmal in Deutsch und so? Wenn so leicht zu tief, der Ton nicht richtig getroffen, ein bisschen zu tief, ist man flat. Wieso, weiß ich nicht, wie es auf Deutsch heißt. Bin ich doof? Warte mal. Nee, weiß ich wirklich nicht. Flat. Was a little flat. Hallo Deutschland. Ich schweife ab. Es ist 21.13 Uhr. Hallo Deutschland. Schön, dass ihr da seid. Hier ist Pop, eure Abendshow am Montags. Die gemeinsame Abendshow von Bremen 4 und HR3 und MDR Jump und NDR 2 und SR1 und WDR 2 produziert jetzt mit einem spontanen Schnellstquiz für euch von SWR 3. Ich habe gerade geguckt, was der Abendshow-Kalender hat. Der sagt, heute ist das ja toll, was es alles gibt. Heute ist der Tag der Zahnwurzeln. Ah, das ist immer süß, der schreibt dann auch so Sachen. Heute dürfen wir alle dankbar sein für unsere Zahnwurzeln. Was soll es heißen? So sie noch da sind, oder? An einigen Stellen. Durch sie werden unsere Zähne am Leben gehalten und geschützt, denn bei einer Infektion zum Beispiel können sie den gesunden Teil des Zahnes vor Schlimmerem bewahren. Verstehe, alles klar. Vielleicht ist es heute auch, jetzt kommt der schlimme Teil, vielleicht ist es auch eine gute Gelegenheit, um sich Gedanken über die eigene Zahnhygiene zu machen oder den gefürchteten Termin beim Zahnarzt endlich zu buchen. Ganz viele Menschen, die Angst vor dem Zahnarzt haben oder so. Das ist schlimm. Ich sage jetzt nicht dazu, wer auch. Nein, es geht. Natürlich, da muss man hingehen. Komm, wir machen das Spontane. Das Spontane ist es, was beim Zahnarzt, um die Angst zu nehmen, oder? Wir machen das Spontane, ist es was beim Zahnarzt oder was völlig anderes? Schnellstquiz. Ist es was beim Zahnarzt oder was völlig anderes? Schnellstquiz. Wenn ihr schon mal beim Zahnarzt wart oder nicht, auch egal. 07221 2011. Wenn ich zum Beispiel gleich sage Plombe oder so, dann könnt ihr sagen, ja, das ist irgendwas, was irgendwas zumacht. Ist aber auch was beim Zahnarzt. Das stimmt ja auch. Ne? Also 07221 2011 zum Tag der Zahnwurzel. Heute das Spontane. Ist es was beim Zahnarzt oder was völlig anderes? Schnellstquiz. 07221 2011.

0: Hallo.
1: Am 11.05. ist der Tag der Zahnwurzeln. Was es alles gibt, unser allwissender Abendschaukalender weiß vieles, das auch. Ne? Also wir achten schön auf Zahnhygiene, gehen ordentlich zum Zahnarzt. Und weil der Tag der Zahnwurzeln ist, spielen wir das Spontane. Ist es was beim Zahnarzt oder was völlig anderes? Schnellstquiz, das machen wir jetzt mit Fabian auf der A45 unterwegs. Hallo Fabian, bist du da? Fabian!
2: Hallo Markus!
1: Hallo Fabian! Ich bin da. Du fährst zur Nachtschicht Richtung Hagen, ne? Nach Hagen.
2: Richtig, genau.
1: Wann warst du zuletzt beim Zahnarzt?
2: Letzte Woche. Das müsste so 3 Monate her gewesen sein.
1: Perfekt. Ja. Immer schön eintragen ins Bonusheftchen.
2: Richtig, gibt Geld.
1: Das ist wirklich bares Geld, so muss man sagen. Wir machen das spontane Schnellstquiz. Hat es irgendwas mit Zahnarzt zu tun oder ist es eventuell doch was völlig anderes? Guck mal, was ich gefunden habe. Gingiva. Ist Gingiva ein Druckfehler und ist eigentlich, muss es Gin. Gingiva heißen. Das ist ein preisgekrönter Gin, der aus der süditalienischen Provinz Giva oder Giva kommt. Oder ist es eventuell was beim Zahnarzt? Gingiva.
2: Boah, ich glaube, dass das ein Gin ist. Also
1: leider Zahnarzt nein. Ich habe es auch gerade gelernt. Die Gingiva, ich weiß gar nicht, ob ich es richtig ausspreche, ist das Zahnfleisch. Der Fachausdruck fürs Zahnfleisch, die Gingiva. Also, das habe ich in meinem ganzen Leben. Der veräppelt uns doch hier, der olle Computer. Egal, die Gingiva. Na gut. Kronen, die immer noch Währung, trotz EU-Beitritt in Tschechien. Oder eventuell was beim Zahnarzt.
2: Ja, das ist was beim Zahnarzt.
1: Ist richtig, aber ist auch immer noch die Währung, trotz EU-Beitritt in Tschechien. Sehr gut, du bist auf der Gewinnerstraße, Fabian. Hier, guck mal. Leopardus pardalis. Das ist was beim Zahnarzt. Und zwar, wenn man so Pünktchen auf den Zähnen hat, wie so ein Leopardenmuster. Manchmal ist das genetisch. Leopardus pardalis. Oder B, ist das eventuell was völlig anderes?
2: Das hört sich nach Latein, also Medizinarzt. Ich würde sagen Zahnarzt.
1: Verflixt, nein. Das ist der lateinische Name für den Ocelot. Das ist so eine Wildkatze in Süd- und Mittelamerika. Der Leopardus pardalis. Das nächste muss sitzen. Aber du bist trotzdem auf der Gewinnerstraße. Guck mal hier. Ich weiß nicht, ob ich es richtig ausspreche. Bei dir piept's. Musst du was machen? Soll ich kurz warten? Was musst du machen? Abbiegen?
2: Alles gut.
1: Gut.
2: Alles
1: gut. Hier, guck mal. Karis oder so. Das ist ganz klar. Ein sehr berühmter Fußballer. Loris Karis. Gerade mit Schalke aufgestiegen. Hat doch schon in Mainz oder in Liverpool gespielt. Oder ist es eventuell was beim Zahnarzt? Karies.
2: Das ist was beim Zahnarzt.
1: Das stimmt. Karies. Das ist, wenn der Zahnschmelz angefressen wird, weil man schon wieder nach irgendwelchen Zuckersachen nicht Zähne geputzt hat. Der gemeinte Typ, der A ist natürlich Loris Karius. Ne? Den gibt's ja wirklich, Torwart. Mainz, Liverpool, überall schon gespielt. Jetzt mit Schalke aufgespielt. Loris Karius. Du hast gewonnen. Du bist der Beste.
2: Ja, sehr gut. Freu mich.
1: Bleib am Telefon. Wir schicken dir was Fröhliches. Juhu.
2: Ja, danke.
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21.23 Uhr. Noch was aus dem Verkehrszentrum. Vorsicht auf der B28 Richtung Neu-Ulm zwischen drei Kittystädten und Senden. Da steht ein kaputtes Auto auf der linken Spur und es sind Menschen auf der Fahrbahn. Vorsicht auf der B28 Richtung Neu-Ulm zwischen drei Kittystädten und Senden. Kaputtes Auto auf der linken Spur und Menschen laufen rum. Seid vorsichtig bitte. Jetzt hier die Franco-Kanadierin Charlotte Cardin. In Frankreich schon Riesenstar. In Deutschland bald auch. Charlotte Cardin, The Way We Touch. Neu in der

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1: Oh, es ist 9:30. Hier kommt was aus dem Verkehrszentrum, das mache ich mal zuerst. Achtung, Falschfahrer auf der B172A Pirna Dresden. Zwischen der A17 Pirna und Pirna Kopitz, da kommt ein Falschfahrer entgegen, ganz rechts, war nicht überholen. Auf der B172A Pirna Dresden, zwischen A17 Pirna und Pirna Kopitz, Falschfahrer unterwegs, Vorsicht in beiden Richtungen. Und hier kommt der Rest.
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2: In der Nacht ziehen noch Schauer durch und zum Morgen wird es besonders in Westfalen nass. Oberhalb von 500 Metern fällt Schneeregen oder Schnee. Bei plus 5 bis minus 1 Grad. Morgen geht es wechselhaft und mit einzelnen Schauern weiter. Bei maximal 13 Grad.
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3: A31 Gronau-Oberhausen zwischen Gladbeck und Dreieck Bottrop. In beiden Richtungen sind Personen auf dem Standstreifen. Auf der A43 Wuppertal Richtung Recklinghausen ist die Auffahrt Bochum-Gerte bis 5 Uhr gesperrt. Auf der A46 Düsseldorf Richtung Wuppertal ist die Auffahrt Wuppertal-Barmen bis 5 Uhr früh gesperrt. Auf der A59 Köln Richtung Düsseldorf ist die Auffahrt im Kreuz Leverkusen-West wegen Arbeiten an der Leverkusener Brücke bis zum 20. Mai gesperrt. Die A59 Düsseldorf Richtung Köln ist zwischen dem Dreieck Moheim Süd und dem Kreuz Leverkusen West wegen Arbeiten an der Leverkusener Brücke bis 20. Mai gesperrt.
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1: Und hier ist Pop, eure Abendshow am Montagabend mit Markus Barsch. Hi, schön, dass ihr da seid.

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1: 20 vor 10 ist es.
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1: Jetzt wird er also 80. Der Mann mit dem Hut und mit der Sonnenbrille, die er selbstverständlich auch nachts trägt. Der Panikpräsident mit der nuscheligen Stimme. Klar, Udo Lindenberg. Jeder hat ihn sofort vor Augen, den Udo, ne? Wir alle kennen viele seiner Songs. Man denkt, eine Ikone der deutschen Pop, der deutschen Rockmusik. Schon immer. Aber das hätte zwischendurch auch ganz anders kommen können. Unser ARD-Musikmann Bernd Lechler erinnert uns.
3: Ja, wenn ich geh,
4: größter Hit des Jahres 2023. Mit jugendlichen 77, das hätte um die Jahrtausendwende niemand für möglich gehalten. Nicht in der kühnsten Utopie.
5: Und überhaupt ist heute wieder alles klar.
4: Und trotz seiner Verdienste.
5: Auf der Andrea Doria.
4: Er hat die lässige deutsche Rockmusik erfunden. Er war deutsch-deutscher Botschafter.
5: Das ist der Sonderzug nach Pankow.
4: Doch im Lauf der 90er hatten Kreativität und Erfolg schwer nachgelassen. Also in der Zeit,
6: als ich so Alkohol- und Drogenstudent war,
4: als er auf die Bühne wankte und bei einer Krankenhauseinlieferung weit über 4 Promille hatte,
6: da war der Tod dann schon mal kurz da. Sag, guten Tag schon mal.
4: Es war dann der Tod seines Bruders 2006, der ihn doch noch anders abbiegen ließ. Und der Produzent Andreas Herbig, der Udo antrieb, wie früher zu klingen und doch moderner, ernsthaft aus seinem Leben zu erzählen, gerne im Duett mit Jüngeren wie Jan Delay. Udo war klug und folgte dem Rat. Und 2008 war sein 35. Album Stark wie zwei das erste auf Platz 1 der Charts. Aber nicht das letzte. Noch mehr Generationen-Duette, etwa mit Clouseau, brachten noch mehr neue Fans, auch junge.
6: Ganz klitzekleine Kinder kommen an, sagen, das ist dieser neue Sänger da mit dem Hut.
4: Nach über 40 Jahren Karriere füllte er nun Stadien. Irgendwer hat mal gesagt, die Menschen lieben Udo, weil er die Menschen liebt. Und tatsächlich sind seine Lieder mal schnoddrig, mal melancholisch, aber immer freundlich. Nach wie vor und vielleicht ja weiterhin.
6: Ich finde, Alter sollte stehen für Radikalität und Meisterschaft. Und nicht für Wegschlafen.
4: In diesem Sinne,
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1: Hier kommt dieser neue Sänger mit dem Hut.
7: Ja, du bist der neue Sänger mit dem Hut.
1: Udo Lindenberg. In der Abendshow. Mach mal ein bisschen dein Ding, Udo.

0: Ist dieser Falschfahrer immer noch da? Soll ich es nochmal sagen?
1: Warum nicht?
0: Achtung, immer noch Falschfahrer. Wir haben noch keine Entwarnung. Falschfahrer auf der B172A Pirna Dresden zwischen A17 Pirna und Pirna Kopitz. Da kommt ein Falschfahrer entgegen, ganz rechts, zwar nicht überholen. Auf der B172A Pirna Dresden zwischen A17 Pirna und Pirna Kopitz. Falschfahrer unterwegs. Vorsicht in beiden Richtungen. Hier kommt.
2: Quack, quack.
0: Neu in der Abendshow. One Republic. Need your love.

0: One Republic, Need Your Love in der Abendshow. Es ist Montag, ich weiß, die Woche hat erst angefangen, aber viele fiebern schon dem Wochenende, dem kommenden Wochenende entgegen, weil für viele ist da das größte Party-Musik-. Wir haben einfach eine gute Zeit, Highlight des Jahres in der Glotze. Na klar, der ESC, das Finale am Samstagabend, ne? Wir hoffen ja alle, klopfen ja auf Holz. Sarah Engels, 12 Punkte. Es fehlt halt nur noch ihr.
1: Wieso? Gibt's doch keine Tickets mehr, oder?
0: Ja, nicht so richtig. Aber diesen Samstag beim ESC, wir schicken euch einfach zum Finale nach Wien. Habt ihr Bock? Sarah ist ja mit ihrem Song Fire für Deutschland am Start. Selbst schon richtig aufgeregt?
2: Ich bin richtig on fire. Also ich finde, so eine gewisse Aufregung und Nervosität gehört dazu. ESC macht man ja nicht alle Tage, ne? Aber ich freue mich einfach wahnsinnig, dass ich dabei sein darf und so eine große Bühne als Möglichkeit bekomme. Und die möchte ich natürlich dann noch nutzen.
0: Sie hat auch erzählt, ne, im Vorfeld habt ihr vielleicht mitbekommen, es brennt ja auf der Bühne viel bei Fire, na sowas. Und beim ESC ist es noch viel mehr als bei den Proben. Und bei den Proben war ja schon total heiß, da wäre es fast geschmolzen. Da hoffen wir mal, dass es am Samstag gut geht. Vielleicht hat sie irgendeinen so einen Eiswürfelanzug plötzlich an. Das ist mit unserer Sarah passiert. Ihr seid auch dabei, wenn ihr wollt. Macht jetzt mit auf popabend.de. Sagt uns da, warum ihr der größte ESC-Fan von allen seid. Und morgen um 10 nach 9 gehen die Tickets dann vielleicht schon an euch.

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1: Die Nachrichten mit Stefan Possel. Guten Abend.
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1: Deutschland will gemeinsam mit der Ukraine unbemannte Drohnen entwickeln. Verteidigungsminister Pistorius sagte bei einem Besuch, man könne von den Erfahrungen der Ukraine im Krieg gegen Russland profitieren. Rebecca Barth, WDR Kiew.
2: Die rasante technologische Entwicklung ukrainischer Rüstungsproduzenten im Bereich unbemannter Systeme habe mittlerweile einen sichtbaren Effekt auf dem Schlachtfeld, betont der deutsche Verteidigungsminister. Nach unterschiedlichen Schätzungen erleidet die russische Armee aktuell die größten Verluste seit Beginn der Vollinvasion vor mehr als 4 Jahren. Experten gehen davon aus, dass die Ukraine die personelle Überlegenheit der russischen Truppen mittels Drohnen an vielen Frontabschnitten ausgleichen könne.
1: Die Evakuierung des von einem tödlichen Hunter-Virus-Ausbruch betroffenen Kreuzfahrtschiff Hondius auf Teneriffa ist abgeschlossen. Die letzten 27 Menschen, die das Schiff verlassen sollten, sind von Bord. 4 deutsche Passagiere sind inzwischen wieder zurück in ihren Heimatorten. Alle 4 hatten keine Symptome, müssen aber sicherheitshalber in Quarantäne. Der Deutsche Gewerkschaftsbund hat mehr Respekt für die Arbeitnehmerinnen und Arbeitnehmer gefordert. Beim Bundeskongress in Berlin sagte die DGB-Vorsitzende Fahimi, die Menschen seien fleißig, zuverlässig und engagiert. Reformen dürften nicht als groß gelten, wenn sie möglichst schmerzhaft für viele seien. Fahimi ist für 4 Jahre wiedergewählt worden mit 96%. Beim Absturz eines Kleinflugzeugs in Namibia sind 3 deutsche Touristen sowie der Pilot der Maschine ums Leben gekommen. Bei den Passagieren handelt es sich um die langjährige Geschäftsführerin der Dieter-Schwarz-Stiftung Silke Lohmiller und ihre Familie. Zur Schwarz-Unternehmensgruppe gehören unter anderem Lidl und Kaufland.
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1: In Ennepetal wird derzeit untersucht, ob das Klima in einer Höhle beim Entspannen helfen kann. Die Forscherinnen und Forscher legen ihren Fokus dabei auf Stressbewältigung und Hilfe bei Schlafstörungen. Oliver Koch für WDR aktuell.
3: 3 Wochen lang verbringen die Teilnehmenden jeweils 2 Stunden in der Kluterthöhle, die schon für ihre heilende Wirkung auf Atemwege bekannt ist. Die Ruhe führe dazu, dass die Menschen entspannen und ruhig und tiefer atmen, so die Forscher. Das können die Teilnehmenden dick eingemuckelt in der Dunkelheit. Die Studie zu möglichen Auswirkungen des Höhlenklimas läuft bundesweit an 5 Standorten. Die offiziellen Ergebnisse werden allerdings erst in etwa 2,5 Jahren erwartet.
1: Das war WDR aktuell. Das Wetter in Nordrhein-Westfalen, in der Nacht noch Schauer, später besonders in Westfalen Regen, oberhalb von 500 Metern auch Schneeregen oder Schnee, +5 bis -1 Grad. Morgen windig, viele Wolken, gelegentlich Sonne und ein paar Schauer, in Detmold maximal 11 Grad, in Dortmund +12 und in Düren maximal 13 Grad. Am Mittwoch teils windiges Schauerwetter mit vereinzelten kurzen Gewittern. Die Zeit, es ist 22.03 Uhr.
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4: Auf der A43 Wuppertal Richtung Recklinghausen ist die Auffahrt Bochum-Gerte bis 5 Uhr gesperrt. Auf der A46 Düsseldorf Richtung Wuppertal ist die Auffahrt Wuppertal-Barmen bis 5 Uhr früh gesperrt. Die A59 Düsseldorf Richtung Köln ist zwischen dem Dreieck Moheim Süd und dem Kreuz Leverkusen West wegen Arbeiten an der Leverkusener Brücke bis 20. Mai gesperrt.
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5: Mit Markus Barsch, schön, dass ihr da seid. Ah, warte mal, gerade kommt hier die Entwarnung aus dem Verkehrszentrum hinten drauf. Entwarnung von der B172A, Anschlussstelle Pirna, Dresden. Kein Falschfahrer mehr jetzt zwischen der A17 Pirna und Pirna Kopitz. Fahrt vorsichtig, kommt gut an. Sollen wir gleich mal ein bisschen philosophieren am Montagabend? Das ist eine Top-Idee, das machen wir. Erstmal Harry Styles, American Girls, weil's gut ist.
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0: Lady Gaga, The Dead Dance. Hallo Deutschland. Viertel nach 10 ist es. 22.14 Uhr und 30 Sekunden, genau. Hier ist Pop, eure Abendshow am Montagabend, die gemeinsame Abendshow in der ARD. Bremen 4, HR3, MDR Jump, NDR 2, SR1, WDR 2, SWR 3. Alle dabei. Ist gut, dass es nicht mit MDR Jump aufhört, alphabetisch. Weil wir schlecht reimen, ne? Naja. Jetzt die Zeit für ein bisschen Philosophie. Für alle, die den Montag nicht so gut fanden oder so, die ein Problem erlebten heute. Wir schieben das für eine Minute, wir schieben das für eine Minute beiseite, machen uns völlig andere Gedanken, wechseln die Perspektive, gucken anders auf die Welt. Ne? Wir haben schon unsere Synapsen neu verkabelt über folgende Fragen, zum Beispiel, das war schön neulich, ist auch tagesaktuell auch hier schön, von Christian aus Jockrim. Ja, in welche Tonne gehört denn jetzt der Temperaturabfall? Ja, wirklich, gestern teilweise noch 15 Grad mehr als heute, brrr, lange Hose anziehen und so. Wenn ja mittlerweile jedes Handy über eine Kamera verfügt und jedes Ereignis sofort fotografiert und gefilmt werden kann, wo zur Hölle sind denn dann die ganzen UFOs plötzlich hin? Sind weg. Es gibt keine.
1: Es gibt keine. Sind alleine vielleicht.
0: Das war das Schlimmste neulich von, ich glaube, Henry aus, oder Harry aus Köln. Ich glaube, Harry aus Köln. Das ist ganz eklig, aber auch sehr lustig. Hilft das, wenn ich bei Durchfall Soßenbinder esse? Nicht machen. Kann mal jemand, der sich damit auskennt, kurz mal ins Studio mailen, 07221 2011, was im Körper passiert. Nein, macht's nicht. Macht's bitte einfach nicht. War ein Spaß. 855 Trilliarden von diesen Hirnaushängern stehen auch in der Barschschen Philosophiegalerie. Die ist auch bekanntermaßen auf popabend.de, ne? Popabend.de. Da, wo ihr euch auch vielleicht ja für den ESC schon mal anmelden könnt. Und wir ziehen ja morgen Abend hier jemanden von euch und dann schicken wir euch am Wochenende nach Wien live zum ESC. Heute verkabeln wir unsere Synapsen neu über die absolut berechtigte Frage von Heiko aus Freiburg. Ja, ist es in Ordnung, einem verwirrten Schmied einfach mal zu zeigen, wo

0: 22.22 Uhr. Immer mehr im Radio hier ein bisschen philosophieren, so wie wir das eben gemacht haben, über die Frage von Heiko aus Freiburg. Ist es in Ordnung, wenn man einem verwirrten Schmied einfach mal zeigt, wo der Hammer hängt? Wunderwerk deutsche Sprache. Jemandem zeigen, wo der Hammer hängt. Wo kommt wohl diese Redewendung her? Wir kriegen das raus für euch. Machen wir. Immer wenn wir das im Radio machen, kommt ganz viel an die 07221 2011, unsere Hotline, direkt auf allen Kanälen hier ins Abendschaustudio. Von Olli aus Gaggenau. Moin Barschi, wenn zwei Spargel, ist ja wieder Saison, wann endet eigentlich die Spargelzeit? Ich glaube erst im Juni, oder? Profis wissen sowas.
1: Ich nicht.
0: Ich hatte noch gar keinen Spargel dieses Jahr. Naja, wenn zwei Spargel bei einem Quiz die gleiche Punktzahl haben, kommt es dann zu einem Stechen. Benedikt aus Neufen noch eben. Kann man eigentlich kurz langlaufen? Geil, wenn sein Freund so im Winter zuruft. Ich geh mal kurz langlaufen. Ja, was denn nun? Das ist wie wenn, wie, was haben wir schon? Aus welchem Material ist denn jetzt die Holzeisenbahn?

Eine Meldung aus dem Verkehrszentrum. Achtung, Falschfahrer auf der A44 Eisenach Kassel zwischen Eschwege und Waldkappel. Da kommt ein Falschfahrer entgegen, ganz rechts war nicht überholen. Auf der A44 Eisenach Kassel zwischen Eschwege und Waldkappel. Falschfahrer unterwegs, Vorsicht in beiden Richtungen.

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2: Hier kommt gerade noch ein Achtung Falschfahrer auf der B55 Warstein-Olpe zwischen der A44 Erwitte-Anröchte und Warstein. Da kommt ein Falschfahrer entgegen, ganz rechts fahren, nicht überholen. Auf der B55 Warstein-Olpe zwischen der A44 Erwitte-Anröchte und Warstein. Falschfahrer unterwegs, Vorsicht in beiden Richtungen. Und jetzt der Rest.
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3: In der Nacht ziehen noch Schauer durch und zum Morgen wird es besonders in Westfalen nass. Oberhalb von 500 Metern fällt Schneeregen oder Schnee. Lokal besteht Glättegefahr. Bei plus 5 bis minus 1 Grad. Morgen geht es wechselhaft und mit einzelnen Schauern weiter. Bei maximal 13 Grad. Am Mittwoch bleibt uns das wechselhafte, teils windige Schauerwetter erhalten. Vereinzelt sind auch kurze Gewitter möglich, wieder etwas milder mit 11 bis 16 Grad.
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4: Auf der A43 Wuppertal Richtung Recklinghausen ist die Auffahrt Bochum-Gerte bis 5 Uhr gesperrt. Auf der A46 Düsseldorf Richtung Wuppertal ist die Auffahrt Wuppertal-Barmen bis 5 Uhr früh gesperrt. Die A59 Düsseldorf Richtung Köln ist zwischen dem Dreieck Moheim Süd und dem Kreuz Leverkusen West wegen Arbeiten an der Leverkusener Brücke bis 20. Mai gesperrt.
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2: 1, 2 oder 4? 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

0: Hier ist Pop. Eure Abendshow am Montag. Licke Lee ist wieder da, ne? 2012 hatte Licke Lee aus Schweden ja ihren internationalen Durchbruch. Und das ist besser als Blinddarm-Durchbruch. Mit I Follow Rivers hier, ne? Geht einmal ins Ohr und kommt nie wieder raus. 5 Wochen war 2012 Licke Lee mit I Follow Rivers hier im Magicians Remix, ne? Auf Platz 1 der deutschen Charts. Und jetzt ist nach 4 Jahren Pause ihr neues Album erschienen. Das ist ihr insgesamt 6. Es heißt The After Party. Unser ARD-Musikmann Matthias Kugler hat Licke Lee zum Interview getroffen.
1: Licke Lee ist angenehm zurückhaltend, trotzdem charmant und sehr reflektiert. Die 40-jährige Indie-Pop-Künstlerin hat ihr neues Album The After Party genannt, weil sie dieses Bild einer Party nach der Party so herrlich zweideutig findet.
2: I like the meaning of an after party. Obviously, I've had many after parties in my life, but it's more what happens at the after party.
1: Als Popstar war sie schon bei vielen after parties in ihrem Leben. Was sie aber interessiert ist, was dort genau passiert.
2: It's a literal after party in the night.
1: Es geht zum einen um die Zeit gegen 4 Uhr morgens, wo man sich überlegt, mache ich mich jetzt besser auf den Heimweg oder lohnt es sich noch irgendwo anders hinzugehen?
2: But then it's also the after party of the soul, where you meet the night of your soul and you have to wrestle with all these existential questions.
1: Und zum anderen geht es um die Afterparty in unserer Seele, um die dunklen Orte, in denen wir mit all unseren existenziellen Fragen ringen. The Afterparty ist ein wunderschönes Indie-Pop-Album voller schwelgerischer Melodien, aufgenommen mit ihrer Band und einem Orchester in ihrer Heimat Schweden. Geschrieben hat sie die Songs aber in Los Angeles. Was kommt bei ihr eigentlich zuerst? Der Text oder die Musik?
2: The lyrics.
1: Ganz klar, der Text.
2: That's just how I work. I'm very interested in just words, and when I write, that's what comes to me, like a theme or a title or a word, and then I make the music from there.
1: Sie liebt es, mit Wörtern und Begriffen zu arbeiten und sich von ganz unterschiedlichen Themen inspirieren zu lassen. Die Musik kommt dann von ganz alleine. Die neuen Songs auf The After Party haben zusammen nur eine Gesamtlänge von 24 Minuten. Zeit aber ist für Licke Lee immer relativ.
2: Time can be an issue for other people, but I try to stay true to the work.
1: Ihre Arbeit ist stets ein Spiegel ihres aktuellen Lebens und des Zeitgeschehens. Und das findet bei vielen Menschen in den sozialen Medien statt.
2: And my work is also reflecting being alive right now, where I feel like TikTok and Instagram truly created this new world.
1: Licke Lee fällt auf, dass wir durch die kurzen Clips auf TikTok oder Instagram eine immer noch kürzere Aufmerksamkeitsspanne haben, dass unsere Gehirne inzwischen darauf getrimmt sind.
2: We are thinking, we are watching these small clips and our brains, our attention spans are so short. So actually I think it's a very modern album.
1: Deshalb ist The After Party auch ein sehr modernes Album. Kurz, aber wunderschön.
0: Wir hören aus The After Party, Licke Lee, Happy Now.
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0: dieser Jungle Beat, ne, darunter. Licky Lee, Happy Now.
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0: Neues hier von den beiden Falschfahrern. Einer ist noch da. Ich sag mal lieber zuerst, wer noch da ist. Achtung, Falschfahrer auf der B55 Warstein-Olpe. Zwischen der A44, Erwitte-Anröchte und Warstein. Da kommt immer noch ein Falschfahrer entgegen. Ganz rechts war nicht überholen. Auf der B55 Warstein-Olpe. Zwischen der A44, Erwitte-Anröchte und Warstein. Falschfahrer unterwegs. Vorsicht in beiden Richtungen. Und der andere ist weg. Entwarnung von der A44 Eisenach-Kassel. Kein Falschfahrer mehr zwischen Eschwege und Waldkappel. Kommt gut und sicher und bald an.

Jetzt auch Entwarnung auf der B55 Warstein-Olpe. Kein Falschfahrer mehr zwischen der A44, Erwitte-Anrüchte und Warstein.

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1: Die Nachrichten mit Stefan Pössl. Guten Abend.
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1: Die Ermittlungen zu einem großen Cyberangriff auf die Computersysteme von Behörden in Südwestfalen sind eingestellt worden. Das hat die Staatsanwaltschaft für Cybercrime in Köln dem WDR gesagt. Warum die Ermittlungen eingestellt wurden, erzählt Heinz Krischer, WDR Siegen.
2: Weil die Cyber-Experten keinen Beschuldigten ausfindig machen konnten. Damals hatte sich eine Hackergruppe namens Akira für den Angriff verantwortlich gezeigt, aber wer dahinter steckt, das ist nicht gelungen herauszufinden. Es gäbe auch keine weiteren erfolgversprechenden Ermittlungsansätze, sagte mir der Sprecher der Cybercrime-Staatsanwaltschaft. Im Oktober 2023 waren Rechner der Südwestfalen-IT gehackt worden. Monatelang konnten Städte und Kreise in Südwestfalen nicht mit Computern arbeiten.
1: Bundesverteidigungsminister Pistorius ist skeptisch, was Äußerungen des russischen Präsidenten Putin zu neuen Friedensverhandlungen und einem nahenden Kriegsende angeht. Er sprach bei seinem Besuch in Kiew in der Ukraine von einem möglichen Täuschungsmanöver. Putin könne den Krieg jederzeit beenden. Russlands Präsident hatte vorgeschlagen, dass Altkanzler Schröder vermittelt. In Hamburg haben Spezialkräfte der Polizei einen 17-Jährigen festgenommen. Er soll einen Sprengstoffanschlag vorbereitet haben. Mögliche Ziele seien ein Einkaufszentrum oder eine Polizeiwache gewesen. Nach Angaben der Ermittler soll der Syrer durch die islamistische Terrormiliz IS zu den Plänen inspiriert worden sein. In London wird nächstes Jahr das erste offizielle Beatles-Museum eröffnet. Wie Paul McCartney mitteilte, soll es in das Gebäude kommen, in dem die Band ihr letztes Album aufnahm und auf dessen Dach sie ihr letztes Konzert spielte. In ihrer Heimatstadt Liverpool gibt es schon 2 Beatles-Museen, aber noch keins, das die Beatles-Firma Applecore lizenziert hat.
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1: In Brilon gibt es jetzt einen großen Ladepark für elektrische Lkw, Busse und Transporter. Laut den Betreibern soll er ein Angebot für Unternehmen in der gesamten Region sein. Sarah Mörchen, WDR aktuell.
3: Der Park ist nicht an einer Autobahnraststätte oder einem Autobahnkreuz gelegen, wie viele andere, sondern mitten in einem Briloner Gewerbegebiet. Davon sollen vor allem umliegende Unternehmen aus dem Hochsauerlandkreis profitieren. Auf der rund 15.000 Quadratmeter großen Fläche gibt es verschiedene Lademöglichkeiten. An speziellen Schnellladestationen mit bis zu 400 Kilowatt Leistung sollen Lkw laut Betreibern in weniger als einer Stunde aufgeladen werden können. Insgesamt stehen 18 Ladepunkte zur Verfügung.
1: Das Wetter in Nordrhein-Westfalen. In der Nacht noch Schauer, später besonders in Westfalen Regen, oberhalb von 500 Metern auch Schneeregen oder Schnee. Plus 5 bis minus 1 Grad. Morgen windig, viele Wolken, gelegentlich Sonne und ein paar Schauer. In Attendorn maximal 10 Grad, in Herford bis 12 und in Düsseldorf maximal 13 Grad. Am Mittwoch teils windiges Schauerwetter mit vereinzelten kurzen Gewittern. Das war WDR aktuell.
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4: Entwarnung auf der A44 Eisenach Kassel. Kein Falschfahrer mehr zwischen Eschwege und Waldkappel. Entwarnung auf der B55 Warstein-Olpe. Kein Falschfahrer mehr zwischen der A44 Erwitte an Röchte und Warstein. Die A8 Luxemburg Richtung Saarlouis ist zwischen Perlborg und Merzig-Wellingen bis 5 Uhr früh gesperrt. Die A60 Mainz Richtung Rüsselsheim ist zwischen Hechtsheim West und Hechtsheim Ost nach einem Unfall gesperrt. Die A70 Schweinfurt-Werneck Richtung Bamberg ist zwischen Bamberghafen und Bamberg wegen Bauarbeiten bis 6 Uhr früh gesperrt. Die A81 Singen-Stuttgart ist zwischen Herrenberg und Gärtringen wegen Wartungsarbeiten im Schönbuchtunnel bis 5 Uhr früh in beiden Richtungen gesperrt. Die Umleitung führt über die U36 und U45.
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5: Mit Markus Barsch. Hallo, schön, dass ihr da seid. Wir legen los mit Somber. 12 to 12.
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0: Viertel nach elf, Montagabend. Wie geht's?
1: Gut.
0: Ich hoffe. Was? Wie bitte? Ihr habt noch nicht einmal gelacht heute? Oh, komm.
2: Dafür habt ihr doch uns, eure Abendshow in der ARD. Herr Schröder, der ist ja gerade auf Deutschland-Tour. Vielleicht habt ihr ihn schon gesehen. Der ist zum Beispiel in den kommenden Tagen, Wochen ist er noch in Mannheim, Mainz. Ich guck nur gerade. Braunschweig, Magdeburg, Fulda, Neubrandenburg und so weiter. Der hat einiges zu erzählen, der Herr Schröder, denn ne, wer 12 Jahre lang Deutsch an einer Schule unterrichtet hat, der hat halt einiges zu erzählen.
3: Ich hatte einen Unterrichtsbesuch gehabt und die Schüler haben danach eine Belohnung bekommen. 8. Klasse. Es wirklich war genauso passiert und ein Schüler griff in einen Jutesack, um sich eine Süßigkeit rauszuholen und es war ein Duplo. Aber es war kein normales Duplo, sondern es war ein Duplo in weißer Schokolade. Und dieses Kind guckt sich das Duplo an, 8. Klasse, strahlende Kinderaugen. Was sagt er? Er sagt: Episch. Episch, Leute, episch. Versteht ihr, dieser Junge hat tausende von anderen Wörtern zur Auswahl. Aber er nimmt ein Wort aus der aristotelischen Poetik. Warum macht er das? Nein, niemand freut sich mehr als ich, ja, als Deutschlehrer, natürlich. Warum macht ein Jugendlicher das? Warum sagt er, es ist die Sehnsucht nach der großen Erzählung? Versteht ihr? Die große, ja, wo ist das, was auch morgen noch in meinem Herzen Geltung hat? Ja, wo ist das, was auch morgen noch da ist? Die Suche nach der großen Geschichte. Wo ist das, was bleibt? Versteht ihr? Die Jugend, die wollen kein 15 Sekunden TikTok. In der Tiefe ihrer Seele suchen sie nach der großen Geschichte, nach der großen Erzählung. Wo ist das, was bleibt? Was sticht heraus aus der Flut der digitalen Belanglosigkeit? Und da sagen wir, die Jugend liest nicht, aber jedes zweite Wort ist Legende. Die Schüler suchen sich ihre eigene Legende. Auf Klassenfahrten sieht man das sofort, wenn man mit denen unterwegs ist. Legendenschreibung, ganz, ganz wichtig. Du warst mit den Schülern nicht mit dem Bus irgendwo unterwegs, wenn bei der Rückreise nicht irgendein random Fabian an der Raststätte vergessen wurde. Ja, es muss, Leute, es ist Legende, versteht ihr? Die suchen ihre Legende. Du warst nicht in Amsterdam, wenn nicht irgendjemand im Strahl in die Grachten gekotzt hat. Von den Kollegen. Ja, es muss passieren. Es ist wichtig, dass es passiert. Es muss.
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0: Das war sehr lustig, ja. Mhm.
1: Hallo, jetzt Bob, eure Abendshow kurz vor 23:30. Jetzt was Cooles Neues, dürfen wir vorstellen. Cops. Cops, K-O-P-S. Oscar Cops Kronback. Dänischer Sänger, der sich einfach nur Cops nennt. K-O-P-S, schon gesagt. Wir glauben, wir tun Cops nicht weh, wenn wir sagen, dass er noch vor seinem richtig großen Durchbruch steht. Seit fast 10 Jahren macht er Musik und sein neuester Song, sehr vielversprechend, Dance Alone, fast hätte es ihn gar nicht gegeben.
2: The way this track came about is pretty unconventional compared to a lot of other tracks I've released.
3: Der Song ist auf eine eher unkonventionelle Weise entstanden im Vergleich zu meinen anderen Songs. Ich hatte nur das Instrumental. Das lag 1,5 Jahre so rum. Ich wusste nicht, was soll ich damit machen. Dann meinte ein Freund zu mir, du zerdenkst das. Lass uns einfach was schreiben und schauen, was passiert.
2: He just said, my guy, you're overthinking it. Let's just write something and see what happens.
1: Cops! Merken wir uns. Dance Alone. Made in Dänemark. Jetzt.
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0: Publikum ist geil, oder?
1: Cops aus Dänemark, als hätten so die 80er oder sowas angerufen. Dance Alone gerade. In eurer Abendshow. Cops.
0: Nicht die Cops kommen.

0: kurz nach 11:30.
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2: In der Nacht ganz im Süden länger Regen, dabei sinkende Schneefallgrenze. Sonst wechseln wolkig und einzelne Schauer morgen. Einige Schauer oberhalb 700 bis 1000 Meter als Schnee. Später von Südwesten öfter trocken und teils aufgelockert. Höchstwerte 7 Grad im Erzgebirge bis 15 Grad am Oberhain. Mäßiger bis frischer in Böen starker Nordwestwind.
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3: Entwarnung auf der A44 Eisenach Kassel. Kein Falschfahrer mehr zwischen Eschwege und Waldkappel. Entwarnung auf der B55 Warstein-Olpe. Kein Falschfahrer mehr zwischen der A44 Erwitte-Anröchte und Warstein. Die A8 Luxemburg Richtung Saarlouis ist zwischen Perlborg und Merzig-Wellingen bis 5 Uhr früh gesperrt. Die A60 Mainz Richtung Rüsselsheim ist zwischen Hechtsheim-West und Hechtsheim-Ost nach einem Unfall gesperrt. Die A70 Schweinfurt-Werneck Richtung Bamberg ist zwischen Bamberg-Hafen und Bamberg wegen Bauarbeiten bis 6 Uhr früh gesperrt. Die A81 Singen Stuttgart ist zwischen Herrenberg und Gärtringen wegen Wartungsarbeiten im Schönbuchtunnel bis 5 Uhr früh in beiden Richtungen gesperrt. Die Umleitung führt über die U36 und U45.
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0: macht doch nicht so einen Lärm.
1: Hi, hier ist Pop, eure Abendshow, die gemeinsame Abendshow von Bremen 4 und HR3, MDR Jump, NDR 2, SR1 und WDR 2. Produziert für euch mit ganz viel Liebe von SWR3. Vielleicht seid ihr gerade unterwegs in oder um Köln auf dem Heimweg. Zurück vom Konzert von Olivia Dean. Die war heute Abend in Köln. Morgen ist sie dann übrigens in Berlin. Sie konnte heute, das war das erste Deutschlandkonzert heute, sie konnte heute Abend in Deutschland das machen, was sie so sehr, sehr, sehr liebt, nämlich einfach Musik machen. Warum machst du das so gerne, Olivia?
2: Makes you cry. Weil Musik zum Weinen bringt. Es rettet Leben, verändert deinen Tag, bringt dich zum Tanzen. Und das will ich auch erreichen. Ich will, dass meine Songs auch im Fluss der Ewigkeit fließen. Ich will meinen Teil dazu beitragen.
3: So, that's why, I guess.
1: Im Fluss der Ewigkeit. Oh, warte mal. Ewigkeit. Achtung, Falschfahrer auf der A70, Schweinfurt-Werneck-Bamberg. Zwischen Vierried-Trunstadt und Kreuz Bamberg, da kommt ein Falschfahrer entgegen, ganz rechts, zwar nicht überholen. Auf der A70, Schweinfurt-Werneck-Bamberg, zwischen Vierried-Trunstadt und Kreuz Bamberg, Falschfahrer unterwegs, Vorsicht in beiden Richtungen. Wenn wir uns die Setliste von Olivia Dean heute Abend in Köln anschauen gerade, dann stehen da 23 Songs. Ihr hattet offensichtlich eine Menge Spaß, wenn ihr gerade im Auto sitzt. Hier, guck mal, auf Platz 4. So easy to fall in love. Das noch für die Heimfahrt vielleicht.
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0: 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Leute.
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0: Hier, Plastik Bertrand zum Beispiel. 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
1: 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Ich will noch ein bisschen tanzen, Mann.
2: Ich will noch ein bisschen tanzen.
0: Oder hier. Die Beastie Boys. Warum denn nicht?
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0: Oh, nicht so wieder.
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1: Die Nachrichten mit David Rühl. Guten Abend.
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1: Die Evakuierung des von einem tödlichen Hunter-Virus-Ausbruch betroffenen Kreuzfahrtschiffs Handyus auf der Nerifa ist abgeschlossen. Die letzten 27 Menschen, die das Schiff verlassen sollten, sind von Bord. Das Schiff nimmt nun Kurs auf Rotterdam. Julia Macher für WDR aktuell.
2: An Bord etwa 30 Crewmitglieder und der Leichnam einer deutschen Frau, einem der drei Todesopfer des Hunter-Virus-Ausbruchs an Bord des Kreuzfahrtschiffes. Unter hohen Sicherheitsvorkehrungen waren in den vergangenen zwei Tagen 122 Menschen von Bord gebracht und in ihre Herkunftsländer zurückgeflogen worden. Mehrere Teilnehmer der Kreuzfahrt wurden inzwischen positiv auf das Hunter-Virus getestet. Die Gefahr für die breite Öffentlichkeit stuft die Weltgesundheitsorganisation weiter als gering ein.
1: Der Hackerangriff auf die Südwestfalen-IT bleibt unaufgeklärt. Die zuständige Staatsanwaltschaft konnte nicht herausfinden, wer dahinter steckte. Bekannt hatte sich die Gruppe namens Akira. Im Herbst 2023 waren die Server zahlreicher Städte und Kommunen lahmgelegt worden. Erst nach 11 Monaten lief alles wieder reibungslos. Die ChatGPT-Firma OpenAI ist in den USA verklagt worden wegen eines Schusswaffenangriffs. Die Witwe eines Opfers sagt, der Schütze habe von dem KI-Chatbot Ratschläge für die Tat bekommen. Es hätte einen Schutzmechanismus geben müssen, durch den die Polizei hätte informiert werden können. OpenAI dagegen erklärte, das Programm habe lediglich öffentlich zugängliche Informationen geliefert. Griechenland geht gegen den sich ausweitenden Massentourismus vor. Die Regierung hat neue Regeln dazu vorgestellt. In besonders belasteten Regionen wie Rhodos, Kos oder Mykonos zum Beispiel dürfen neue Hotels maximal 100 Betten haben. Vergangenes Jahr waren fast 38 Millionen Touristen in Griechenland, so viele wie nie zuvor. Anwohner kritisieren das.
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1: Die Großbäckerei Lieken schließt Ende des Jahres ihr Werk in Essen. Davon sind rund 120 Beschäftigte betroffen. Daniel Kur, WDR Essen.
3: Nach außen starke Marken wie zum Beispiel Golden Toast. Im Betrieb aber sollen über 100 Menschen ihren Arbeitsplatz verlieren, kritisiert die Gewerkschaft Nahrung, Genuss, Gaststätten NGG die Entscheidung. Über die wurden die Beschäftigten am Freitag informiert. Die NGG wirft Lieken außerdem vor, die Schließung zu einem Zeitpunkt bekannt gegeben zu haben, an dem es in Essen gerade keinen gewählten Betriebsrat gebe. Lieken begründet die Entscheidung mit einem schwierigen Marktumfeld und zu hohen Energiekosten für das Werk.
1: Das Wetter in Nordrhein-Westfalen. Bis zum Morgen wird es besonders in Westfalen nass. Tagsüber gibt es dann eine windige Mischung aus vielen Wolken, gelegentlich Sonnenschein und ein paar Schauern. Dazu bleibt es weiter kühl in Attendorn 10, Remscheid 11 und Bielefeld 12 Grad. Das war WDR aktuell.
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4: Achtung! Falschfahrer auf der A70 Schweinfurt-Werneck-Bamberg. Zwischen Vierit-Trunstadt und Kreuz-Bamberg kommt Ihnen ein Falschfahrer entgegen. Fahren Sie äußerst rechts und überholen Sie nicht. Auf der A70 Schweinfurt-Werneck-Bamberg zwischen Vierit-Trunstadt und Kreuz-Bamberg ist ein Falschfahrer unterwegs. Vorsicht in beiden Richtungen. A1 Lübeck-Hamburg zwischen Norderelbbrücke und Dreieck Norderelbe Stau in beiden Richtungen wegen eines Schwertransportes. A2 Berlin Richtung Hannover zwischen Irxleben und Bornstedt Feuerwehreinsatz. Gesperrt Gefahr durch auslaufenden Kraftstoff, Polizei ist vor Ort. Die A3 Frankfurt Richtung Würzburg ist zwischen Würzburg-Kist und Würzburg-Heidingsfeld nach einem LKW-Unfall gesperrt. Die A8 Luxemburg Richtung Saarlouis ist zwischen Perlborg und Merzig-Wellingen bis 5 Uhr früh gesperrt. Die A28 Oldenburg Richtung Leer ist zwischen Westerstede-West und Apen-Remels wegen Bergungsarbeiten noch bis 2 Uhr gesperrt. Die A70 Schweinfurt-Werneck Richtung Bamberg ist zwischen Bamberg-Hafen und Bamberg wegen Bauarbeiten bis 6 Uhr früh gesperrt. Die A81 Singen-Stuttgart ist zwischen Herrenberg und Gärtringen wegen Wartungsarbeiten im Schönbuchtunnel bis 5 Uhr früh in beiden Richtungen gesperrt. Die Umleitung führt über die U36 und U45.
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5: Mit Daniela Hilp, hi an diesem frühen Dienstag. Wir quizzen uns gleich mal schön in diese Nacht rein in der nächsten halben Stunde. Das heißt für euch, es winkt gleich schon unser allererstes Popnacht-Goodie.
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Und hier kommt die Entwarnung für die A70 Schweinfurt-Werneck-Bamberg aus unserem Verkehrszentrum. Hier jetzt kein Falschfahrer mehr. Zwischen 4E Thronstadt und dem Kreuz Bamberg. Kommt gut und sicher durch die Nacht.

0: Dua Lipa auf Französisch hier am frühen Dienstagmorgen in der Popnacht. Ein gigantisches Licht- und Soundfeuerwerk liefern gerade Tame Impala auf ihrer Welttournee ab. Damit haben die Australier rund um Mastermind Kevin Parker gerade auch erst die deutschen Fans aus den Socken gehauen in einigen Metropolen. Und vor ein paar Tagen ist dann London komplett ausgeflippt. Allerdings nicht nur wegen Tame Impala, sondern weil während der Show plötzlich eine gute Freundin von Kevin Parker die Bühne komplett für sich eingenommen hat. Und das ist absolut nicht übertrieben, wenn wir über die gerade eben gehörte Dua Lipa sprechen. Sie ist nämlich ein Riesenfan von Kevin Parker. Er hat einen Großteil ihres Hit-Albums Radical Optimism mitproduziert. Darunter auch Houdini. Und was lag näher in London, als diesen Song gemeinsam zu performen?
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Das war natürlich der Überraschungsauftritt des Abends. Sehr zur Freude der Tame Impala-Fans vor Ort. Und die neueste Tame Impala-Single, die droppen wir euch jetzt am frühen Dienstag. Dracula. Allerdings nicht zusammen mit Dua, sondern mit Jennie.

Vorsicht, wir haben nochmal Aktuelles aus unserem Verkehrszentrum für die B31 Lindau Richtung Friedrichshafen zwischen Rehlings und B467 Christbronn. B467, hier sind Menschen auf der Fahrbahn.

True Colors in der Popnacht am Dienstag, kurz nach Mitternacht. Was geht denn so beim Team Nachtschwärmer um diese Uhrzeit, wenn man mal gerade nicht arbeiten muss? Darauf haben wir mal die Jungs und Mädels in Mainz angehauen. Und die haben uns 10 ganz unterschiedliche Dinge genannt auf die Frage, was macht ihr denn nachts ganz gerne? Was sind so eure nächtlichen Tätigkeiten? Und wenn ihr gleich 3 von denen auf dem Schirm habt in unserem kleinen 3 aus 10 Quiz, dann gewinnt ihr vielleicht gleich um kurz nach halb unser allererstes Popnacht-Goodie für diese Nacht. 07221 2011, das ist unsere Studio-Hotline. Also kurz mal überlegen, was könnten so denn die Top-Nacht-Tätigkeiten in Mainz sein? Welche 3 Dinge tauchen da auf jeden Fall in der Nachtaktivitäten Top 10 auf? Was glaubt ihr denn? Was sind so eure Vermutungen? 07221 2011. Jetzt anrufen und einfach mittippen für eure hoffentlich 3 Übereinstimmungen und die Frage, was macht Mainz denn ganz gerne nachts so um diese Uhrzeit?

0: Blink Twice, Shabusi und Miles Smith um ganz genau 12:30. 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
2: Bis zum Morgen wird es besonders in Westfalen nass. Oberhalb von 500 Metern fällt Schneeregen oder Schnee. Die Temperaturen liegen zwischen plus 5 und minus 1 Grad. Tagsüber geht es wechselhaft und mit einzelnen Schauern weiter. Bei maximal 10 bis 13 Grad. Am Mittwoch bleibt uns das wechselhafte, teils windige Schauerwetter erhalten. Vereinzelt sind auch kurze Gewitter möglich. Wieder etwas milder mit 11 bis 16 Grad.
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3: Auf der A43 Wuppertal Richtung Recklinghausen ist die Auffahrt Bochum-Gerte bis 5 Uhr gesperrt. Auf der A46 Düsseldorf Richtung Wuppertal ist die Auffahrt Wuppertal-Barmen bis 5 Uhr früh gesperrt. Auf der A59 Düsseldorf Richtung Köln ist im Kreuz Leverkusen-West die Verbindung zur A1 Richtung Koblenz bis zum 20. Mai gesperrt. Auf der A59 Köln Richtung Düsseldorf ist die Auffahrt im Kreuz Leverkusen-West wegen Arbeiten an der Leverkusener Brücke bis zum 20. Mai gesperrt. Die A59 Düsseldorf Richtung Köln ist zwischen dem Dreieck Moheim Süd und dem Kreuz Leverkusen West wegen Arbeiten an der Leverkusener Brücke bis 20. Mai gesperrt. Auf der A524 Breitscheid Richtung Duisburg Süd ist die Ausfahrt Lindhorf wegen Mäharbeiten gesperrt. Auf der A2 Oberhausen-Dortmund sind im Kreuz Recklinghausen die Verbindungen zur A43 Richtung Wuppertal bis voraussichtlich Ende Mai gesperrt.
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0: Und hier ist die Popnacht am Dienstag mit Daniela Hilb. Servus!

0: 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Auch eine mögliche nächtliche Tätigkeit, die vielleicht auch in Mainz stattfindet? Fragezeichen. Wir haben ja gerade unser kleines 3 aus 10 Quiz am Laufen und da haben wir die Jungs und Mädels, die Nachtschwärmer-Fraktion, mal gefragt, hey, wenn ihr mal nicht arbeiten müsst, so um diese Uhrzeit nachts, was macht ihr denn dann ganz gerne mitten in der Nacht? 10 Dinge, da haben die uns genannt und 3 davon hat hoffentlich jetzt der immer noch wache Asim aus Hamburg auf dem Schirm.
1: Jawohl, schönen guten Abend.
0: Hallöchen, du bist spät dran, weil du musst morgen früh eigentlich wann wieder raus zum Arbeiten?
1: Ja, muss um 5:25 raus.
0: Okay, wie fit bist du dann so nach 5 Stunden Schlaf knapp?
1: Oh ja, geht, also kriegen wir irgendwo schon hin.
0: Genau, dann gebacken bekommen wir es dann ja irgendwie immer, ne? Mhm. So, was tippst du denn? Mainz, eine schöne Studentenstadt. Was haben die Jungs und Mädels da so gesagt, was sie nachts gerne treiben, machen, bevor es so
1: tut? Ich denke, die gehen einmal aus, zum Beispiel an Trinken.
0: Okay.
1: Ja, gehen dann noch tanzen, irgendwo in die Disco.
0: Aha, okay.
1: Ja, und vielleicht sogar noch Fahrrad fahren, je nachdem.
0: Also, könnte natürlich sein, ne? Die Studiedichte ist da sehr, sehr hoch und nachts könnte es auch ein bisschen angenehmer sein, dass man nicht so schnell über den Haufen gefahren wird, ne? Wie tagsüber.
1: Ja, aber wenn Temperatur ist halt nicht so angenehm.
0: Das sind deine 3 Top-Antworten. Wir benötigen 3 Übereinstimmungen mit dem, was die Mainzer Jungs und Mädels gesagt haben. Und hier kommen die Top 10, die nächtlichen, aus Mainz. Mal gucken, ob das klappt, Asim. Hör zu. Ja.
2: Schlafen.
3: Vielleicht was essen oder so. So richtig was Ungesundes halt, wenn man mal Hunger hat und dann, keine Ahnung, mal länger nachts auf ist.
4: Film schauen.
5: Feiern.
6: Aufs Klo gehen.
7: Sterne schauen mit dem Freund.
8: Ich würde stricken oder häkeln sagen.
9: Zocken.
10: Spazieren gehen.
11: Kuscheln.
12: Kuscheln.
13: Das auf jeden Fall, ja.
0: Asim. Häkeln statt. Häkeln statt in die Bar gehen. Die jungen Leute, gell?
1: Ist auch eine Möglichkeit.
0: Ist auch eine Möglichkeit. War knapp daneben, aber trotzdem haben wir ein bisschen was über das Nightlife in Mainz gelernt. Ist doch auch was wert, ne?
1: Ja. Okay.
0: Sehr schön. Dann kannst du jetzt beruhigt ins Bett und ich wünsche dir eine schöne Frühschicht später, ne?
1: Ich dir auch.
0: Danke dir. Bis dann. Tschüss. Ja.

gibt nun mal aktuell das aus unserem Verkehrszentrum. Vorsicht bitte auf der A70 Bamberg Richtung Bayreuth. Am Rastplatz Rotmaintal sind momentan Menschen auf dem Verzögerungsstreifen. Vorsichtig fahren.

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0: Schöne Nächte hier, Rebellion von Rehab und Michael Patrick Kelly hier in der Popnacht um kurz vor eins. Ihr Lieben, es gibt Neues aus unserer Lieblingsrubrik Shampoos und Schätze. Yay! Zum einen geht's ums Münchner Oktoberfest und Champagner. Corinne Pedo aus unserem Popnacht-Aktuell-Team. Der Münchner Stadtrat war sehr streng und hat jetzt entschieden, dass auf dem Oktoberfest Shampoos Duschen demnächst verboten sind, ja?
1: Ja, die Champagner-Duschen, die fanden nämlich der Stadtrat einfach schon länger nicht so doll. Das sei einfach Lebensmittelverschwendung, passt auch irgendwie nicht so richtig zum Charakter des Volksfestes, zitiert die Süddeutsche Zeitung aus Rathauskreisen. Also, wir können uns darauf einstellen, bei diesem Oktoberfest ist Schluss mit Videos von den Shampoos-Duschen und knallenden Korken auch.
0: München muss tapfer sein. Aber es ist natürlich alles wahnsinnig elitär und nur was für die Superreichen, sagen viele dazu zu Recht. Wie schnell und überraschend man selber reich werden kann, das hat jetzt eine Kita-Gruppe aus Berlin erleben dürfen. Auf einem Spielplatz, ja?
1: Ja, ein Kind aus der Gruppe hat auf dem Spielplatz im Sand gespielt und plötzlich neben diesen ganzen Sandelförmchen Silbermünzen, Luxusuhren und 6.000 Euro Bargeld entdeckt.
0: Golddinger.
1: So ziemlich, ja. Die Berliner Polizei hat mitgeteilt, dass die Gegenstände zum Teil auch in der Erde und unter Büschen vergraben waren. Also nicht alles nur im Sand.
0: Okay, und was passiert jetzt mit dem Zeug?
1: Ja, die Polizei, die checkt gerade noch, ob die Sachen als geklaut gemeldet wurden. Bisher sieht's aber tatsächlich nicht danach aus, hat eine Sprecherin schon gesagt.
0: Ja. Ja,
1: und einen ordentlichen Finderlohn gibt's ja bestimmt auch on top dann.
0: Bestimmt. Kiste Lolli für alle, würde ich sagen.
1: Yay!
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0: 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Die Nachrichten mit David Rühl. Guten Morgen. 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Deutschland will gemeinsam mit der Ukraine unbemannte Drohnen entwickeln. Verteidigungsminister Pistorius sagte bei einem Besuch, man könne von den Erfahrungen der Ukrainer im Krieg gegen Russland profitieren. Rebecca Barth, WDR Kiew.
1: Die rasante technologische Entwicklung ukrainischer Rüstungsproduzenten im Bereich unbemannter Systeme habe mittlerweile einen sichtbaren Effekt auf dem Schlachtfeld, betont der deutsche Verteidigungsminister. Nach unterschiedlichen Schätzungen erleidet die russische Armee aktuell die größten Verluste seit Beginn der Vollinvasion vor mehr als 4 Jahren. Experten gehen davon aus, dass die Ukraine die personelle Überlegenheit der russischen Truppen mittels Drohnen an vielen Frontabschnitten ausgleichen könne.
0: Die Evakuierung des von einem tödlichen Hunter-Virus-Ausbruch betroffenen Kreuzfahrtschiff Hondius auf Teneriffa ist abgeschlossen. Die letzten 27 Menschen, die das Schiff verlassen sollten, sind von Bord. 4 deutsche Passagiere sind inzwischen wieder zurück in ihren Heimatorten. Alle 4 hatten keine Symptome, müssen aber sicherheitshalber in Quarantäne. Viele Unternehmen in Deutschland haben offenbar die Sorge, pleite zu gehen. Nach einer Umfrage des IFO-Instituts sieht jede 12. Firma ihre Existenz bedroht. Besonders kritisch ist die Lage demnach im Einzelhandel und in der Gastronomie. Claudia Werle für WDR aktuell.
2: Bei den Einzelhändlern machen sich 17% der befragten Unternehmen Sorgen, ob sie überhaupt noch weitermachen können. Die Kaufzurückhaltung vieler Verbraucher sei eines der Hauptprobleme, sagen die Münchner Forscher, aber auch der wachsende Onlinehandel und die zunehmende Konkurrenz von Billiganbietern aus dem Ausland. Wenn man den Blick etwas weitet, branchenübergreifend sind es fehlende Aufträge, die vielen Unternehmen zu schaffen machen, aber auch steigende Betriebs- und Energiekosten und zunehmende bürokratische Anforderungen.
0: 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In Leverkusen gibt es jetzt ein Notarztteam speziell für Einsätze mit Kindern. Es wurde am Leverkusener Klinikum offiziell vorgestellt. Jenny Weißenfels für WDR aktuell.
3: Speziell geschulte Rettungskräfte fahren mit einem eigenen Einsatzfahrzeug vom Klinikum Leverkusen aus gezielt zum Unfall oder Notfall, auch bis ins Umland, etwa nach Köln. Der Unterschied? Kinder müssen medizinisch anders versorgt werden als Erwachsene, mit spezieller Ausrüstung und angepassten Medikamenten. Eingesetzt wird das Team bei besonders schweren Fällen, etwa nach Verkehrsunfällen oder wenn ein Kind droht zu ersticken. Nach Dortmund und Düsseldorf ist Leverkusen der 3. Standort, an dem ab sofort ein Kindernotfallteam ausrückt.
0: Und das Wetter in Nordrhein-Westfalen. Tagsüber gibt es eine windige Mischung aus vielen Wolken, Sonnenschein und ein paar Schauern. Es bleibt kühl in Olpe 10 Grad, in Bad Salzuflen bis zu 11 und in Bielefeld 12 Grad. Und das war WDR aktuell.
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5: Auf der A43 Wuppertal Richtung Recklinghausen ist die Auffahrt Bochum-Gerte bis 5 Uhr gesperrt. Auf der A46 Düsseldorf Richtung Wuppertal ist die Auffahrt Wuppertal-Barmen bis 5 Uhr früh gesperrt. Auf der A59 Düsseldorf Richtung Köln ist im Kreuz Leverkusen-West die Verbindung zur A1 Richtung Koblenz bis zum 20. Mai gesperrt. Auf der A59 Köln Richtung Düsseldorf ist die Auffahrt im Kreuz Leverkusen-West wegen Arbeiten an der Leverkusener Brücke bis zum 20. Mai gesperrt. Die A59 Düsseldorf Richtung Köln ist zwischen dem Dreieck Moheim-Süd und dem Kreuz Leverkusen-West wegen Arbeiten an der Leverkusener Brücke bis 20. Mai gesperrt. Auf der A524 Breitscheid Richtung Duisburg-Süd ist die Ausfahrt Lindhorf wegen Mäharbeiten gesperrt.
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6: mit Daniela Hilp. Hallo, Dienstagnacht, kurz nach 1. Na, bei was erwischen wir euch denn so gerade? Seid ihr vielleicht völlig ungeplant wach heute? Oder eigentlich nie unter uns im Normalfall um diese Uhrzeit? Warum denn dann heute? 07221 2011, sagt gerne mal kurz Bescheid an unsere Studio-Hotline, was so anliegt und ansteht per WhatsApp oder Sprachnachricht.
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Neue Gefahrenstelle aus unserem Verkehrszentrum in der Popnacht. Vorsicht bitte auf der A81 Stuttgart-Singen zwischen Böblingen-Sindelfingen und dem Kreuz Böblingen-Hulb. Hier ein noch nicht abgesicherter Unfall.

0: Band-Aids in der Popnacht am Dienstag, gleich 1:15. Die anstehende Fußball-Weltmeisterschaft in rund 4 Wochen wird in den USA eine WM der Superlative. Zumindest was die Eröffnungszeremonien angeht. Davon wird es nämlich gleich 3 geben. Es gibt ja verschiedene Standorte, Spielorte. Und das alles mit ordentlich Star-Power. Auch dank der eben gehörten Katy Perry, die am 12. Juni in L.A. zu den Top-Acts gehören wird, neben Pop-Kolleginnen wie Lisa und Tyler. In Mexiko-Stadt, da steht unter anderem J Balvin, eben Alejandro Fernandez auf der Bühne. Und im kanadischen Toronto bestreiten Alanis Morissette, Michael Bublé und Alessia Cara das musikalische Rahmenprogramm rund um die ersten Fußball-WM-Spiele. Also ich persönlich würde ja einen Abstecher, einen musikalischen, nach Kanada am ehesten machen.
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0: kurz vor 2 am Dienstag. Hier ist die Popnacht. Gleich mit Noah Kahan. Der hat sich kürzlich wahnsinnig gefreut, dass sein aktuelles Album in mehreren Ländern auf Platz 1 gegangen ist. Darunter auch in seiner Heimat, den USA. Was ganz, ganz Besonderes. Wobei er sich jetzt in einer Insta-Message an seine Fans gewandt hat, um denen zu sagen, dass ihm diese ganzen Zahlen, Chartplätze, Nummern eigentlich grundsätzlich immer schon total egal waren. Er wollte einfach immer nur einen Job haben, der ihm Spaß macht. Aber dieses Nummer-1-Album jetzt ist halt doch schon was Besonderes für ihn. Vor allem wegen eben seiner Fans, die selbst in Zeiten an ihn geglaubt haben, als er das selber nicht mehr getan hat und das mit der Musik eigentlich schon hinschmeißen und was komplett anderes machen wollte.
1: The numbers don't really mean much to me usually. I fucking hate math. It's confusing. And in terms of my career, I always was just happy to have a job. But for a long time, when I was making this record, I didn't know if I would ever make music again. I thought about going to get a job as somebody that refills divots on a golf course for a while. I didn't have much hope, but you guys have always given that to me. You've made me believe in myself more than I've ever been able to. And to have a number one album is something really, really special. And it just takes so much more than just me. You guys are just brilliant and special and funny and smart.
0: Ach, schlaue, clevere, smarte, nette Fans. Was kann man sich mehr wünschen als Künstler? Und die Fans haben Noah Kahan, wie gesagt, immer Hoffnung gegeben. Und deshalb hat er diese Nummer 1-Platte dann doch noch fertiggestellt. The Great Divide hören wir jetzt daraus, hier in der Popnacht.

0: Noah Kahan hier in der Popnacht. Und Vorsicht bitte in beiden Richtungen auf der A24 Berlin-Hamburg zwischen Schwarzenbeek-Grande und Witzhabe. Da sind momentan Menschen auf der Fahrbahn.
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2: Bis zum Morgen wird es besonders in Westfalen nass. Oberhalb von 500 Metern fällt Schneeregen oder Schnee. Lokal besteht Glättegefahr. Die Temperaturen liegen zwischen plus 5 und minus 1 Grad. Tagsüber geht es wechselhaft und mit einzelnen Schauern weiter. Bei maximal 10 bis 13 Grad. Am Mittwoch bleibt uns das wechselhafte, teils windige Schauerwetter erhalten. Vereinzelt sind auch kurze Gewitter möglich. Wieder etwas milder mit 11 bis 16 Grad.
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3: Auf der A43 Wuppertal Richtung Recklinghausen ist die Auffahrt Bochum-Gerte bis 5 Uhr gesperrt. Auf der A46 Düsseldorf Richtung Wuppertal ist die Auffahrt Wuppertal-Barmen bis 5 Uhr früh gesperrt. Auf der A59 Düsseldorf Richtung Köln ist im Kreuz Leverkusen-West die Verbindung zur A1 Richtung Koblenz bis zum 20. Mai gesperrt. Die A59 Düsseldorf Richtung Köln ist zwischen dem Dreieck Moheim Süd und dem Kreuz Leverkusen West wegen Arbeiten an der Leverkusener Brücke bis 20. Mai gesperrt.
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4: Und hier ist die Popnacht am Dienstag mit Daniela Hilp und jetzt aus dies Angel Eyes.

0: war damals der große Durchbruchshit für Imagine Dragons. It's Time hier in der Popnacht um ziemlich genau 20 vor 2. Na?
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0: Was nachts ihr denn da? Um diese frühe Uhrzeit an diesem Dienstag. Was sind eure nächtlichen Tätigkeiten heute? Vielleicht seid ihr ja unter uns, obwohl das sonst so gut nie passiert. Um diese Uhrzeit, dann sagt gerne mal kurz Bescheid an der 07221 2011 unserer Studio-Hotline per WhatsApp, Signal oder auch Sprachnachricht. Hey Daniela, wir sind gerade in Lomé im afrikanischen Togo, waren zum Essen bei Freunden eingeladen und sind jetzt im Auto auf dem Rückweg. Wir senden euch liebe Grüße. Hier sind es 2 Stunden Unterschied zu euch. Wir haben allerdings immer noch 29 Grad. Liebe Grüße von Tonton, Kadi und Sabine. Grüße zurück. Wir sind ein bisschen frischer unterwegs. Der Frühling ist nämlich gerade eingeknickt und wir sind relativ weit von diesen 29 Grad entfernt. Peter, der hat sich auch noch gemeldet hier an der 07221 2011 per Sprachnachricht.
2: Hallo, liebes Team. Schön, dass ihr wieder hier seid und uns mit den besten Hits versorgt. Ich wollte einfach mal Dankeschön dafür sagen. Ich bin der Peter und wenn es möglich ist, würde ich gerne den Friedrich Weigand grüßen. Wir fahren beide LKW und sind gerade unterwegs in Richtung Frankfurt am Main. Danke für alles, kommt gut durch die Nacht.
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Walk with me, Felix Jähn und Schaus hier in der Popnacht um kurz vor zwei. The Weight of the Woods, das aktuelle Nummer 1 Album von Irlands Pop-Superstar Dermot Kennedy, ist ja inspiriert vom Grün seiner Heimat, von Wiesen und ganz vielen Wäldern rund um sein Zuhause. Das ist so ein ganz bodenständig authentisches Album geworden. Und das Schöne ist, dass Dermot Kennedy auch immer wieder Einblicke über den Entstehungsprozess zeigt bei Instagram. Der Titelsong Weight of the Woods zum Beispiel, der ist unter anderem entstanden in so einer ganz alten, leerstehenden Steinkapelle. Also das ist von der Akustik her sensationell. Da ist Dermot Kennedy nämlich mit einem total tollen Chor aufgeschlagen. Und da ist dann das unter anderem entstanden.

0: 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Die Nachrichten mit David Rühl. Guten Morgen. 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
1: Die Ermittlungen zu einem großen Cyberangriff auf die Computersysteme von Behörden in Südwestfalen sind eingestellt worden. Das hat die Staatsanwaltschaft für Cybercrime in Köln dem WDR gesagt. Warum eingestellt wurde, erzählt Heinz Grischer, WDR Siegen.
2: Weil die Cyberexperten keinen Beschuldigten ausfindig machen konnten. Damals hatte sich eine Hackergruppe namens Akira für den Angriff verantwortlich gezeigt. Aber wer dahinter steckt, das ist nicht gelungen herauszufinden. Es gäbe auch keine weiteren erfolgversprechenden Ermittlungsansätze, sagte mir der Sprecher der Cybercrime-Staatsanwaltschaft. Im Oktober 2023 waren Rechner der Südwestfalen-IT gehackt worden. Monatelang konnten Städte und Kreise in Südwestfalen nicht mit Computern arbeiten.
1: Bundesverteidigungsminister Pistorius ist skeptisch, was Äußerungen des russischen Präsidenten Putin zu neuen Friedensverhandlungen und einem nahenden Kriegsende angeht. Er sprach bei seinem Besuch in Kiew von einem möglichen Täuschungsmanöver. Putin könne den Krieg jederzeit beenden. Russlands Präsident hatte vorgeschlagen, dass Altkanzler Schröder vermittelt. Die EU-Außenminister haben neue Sanktionen beschlossen. Sie richten sich unter anderem gegen gewaltbereite Siedler im besetzten Westjordanland und gegen Menschen und Institutionen in Russland. Thomas Spickhofen, WDR Brüssel.
3: Mehrere israelische Siedlerorganisationen und extremistische Siedler setzten die Außenminister auf die Sanktionsliste. Das geschehe wegen der Gewalt gegen die Palästinenser, erklärte die EU-Außenbeauftragte Kaya Kallas nach der Sitzung. Auch gegen Mitglieder der Hamas wurden Sanktionen verhängt. Außerdem setzten die Außenminister mehr als 20 russische Personen und Institutionen auf eine weitere Sanktionsliste, weil sie zur Deportation und Zwangsadoption ukrainischer Kinder beigetragen haben sollen.
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1: In Düsseldorf haben die Veranstalter das Programm zum Japan-Tag vorgestellt. In knapp 2 Wochen gibt es entlang des Rheinufers wieder jede Menge japanisches Lebensgefühl. Doro Blume-Müller, WDR Düsseldorf.
4: Traditionelles Highlight des Japan-Tages ist das große Feuerwerk. In diesem Jahr gibt es rund 25 Minuten Lichtkompositionen unter dem Motto What a Wonderful World. Ein Feuerwerk voller Lebensfreude. Wie immer mit großem Sicherheitsabstand zum Publikum und wie immer wird es im WDR übertragen. Auf verschiedenen Bühnen demonstrieren Vereine ihre Sportarten und Tänze. Als Hauptact wurde die Gruppe Mikage Project eingeladen. 3 Musiker, die traditionelle japanische Volkslieder mit modernen Arrangements kombinieren.
1: Und das Wetter in Nordrhein-Westfalen. Bis zum Morgen wird es besonders in Westfalen nass. Tagsüber gibt es eine windige Mischung aus vielen Wolken, gelegentlich Sonnenschein und ein paar Schauern. Es bleibt weiterhin recht kühl. In Mainzer-Zagen 10 Grad, höchster 11 und in Porta Westfalica bis zu 12 Grad. Das war WDR aktuell.
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5: Auf der A43 Wuppertal Richtung Recklinghausen ist die Auffahrt Bochum-Gerte bis 5 Uhr gesperrt. Auf der A46 Düsseldorf Richtung Wuppertal ist die Auffahrt Wuppertal-Barmen